stoßen. 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

0: so ein großes Stichwort vielleicht, wo ich aber auch immer noch nicht weiß, ob das halt irgendwie passt überhaupt, ist ja so Freundinnen- oder freundschaftbasiertes Leben. Und das war bei mir früher schon so, dass ich halt mit Leuten zusammen gearbeitet habe und mit denen eigentlich auch so meinen Alltag verbracht habe, befreundet war, in so einem künstlerischen Kontext und Austausch oder in einem politischen. Und das gibt's halt immer mal und es ändert sich aber auch immer mal. Also manches bricht da auch mal wieder ab. Und sowas beobachte ich jetzt gerade auf jeden Fall schon, vielleicht bewusster. Aber im Großen und Ganzen ist es was, was so sich schon durchzieht irgendwie, dass es das gibt, dieses wirklich Zusammenleben, Arbeiten, Alltag zusammengestalten. Und das vielleicht dann wieder wie so ein neues Thema, dass es bei mir im Freundinnenkreis gerade auf jeden Fall auch so ist, dass viele arbeiten, was früher nicht so war, und dass sich dadurch durch so eine Lohnarbeit, die halt dann doch oft individuell organisiert ist, sich auch Sachen verschieben.
1: Mit Mathilde kann ich besser lachen als mit Jonna und mit Lilly. Mich mehr kaputt lachen über Sachen. Und Jonna, mit der, auf die kann man sich verlassen. Aber das kann man auch auf Lilly. Und die kann auch gut Geheimnisse behalten, Jonna und auch Lilly. Die sind sich schon ein bisschen ähnlich.

0: Natürlich gibt es auch schon in der Antike irgendwie Vorstellungen von Freundschaft. Da geht es aber häufig um so männerbündische Zweckbeziehungen. Und das Spannende schon ist, dass so in der deutschen Frühaufklärung dieser Begriff der Freundschaft deutlich anders akzentuiert wird. Es da eben um eine Beziehung zwischen Gleichen geht und vor allen Dingen um eine selbstgewählte Beziehung. Also die, das ist eine freie Beziehung im Gegensatz zur familiären Form von Beziehung oder Liebesbeziehung oder ähnlichem. Das hat vielleicht eher was von einer Liebesbeziehung. Also auch sowas wie Vertrauen, Zärtlichkeit und so spielen da eine Rolle. Und genau, es gibt dann auch wirklich in der Frühaufklärung wie so eine Art Kult um die Freundschaft.
1: Die sonderbare Ursache für das Phänomen seines Gesichtes lag unter dessen Oberfläche verborgen. Eine Art gesteigerte Durchblutung, die sich nicht nur auf seine Wangen beschränkte, sondern vom Haaransatz bis zur Brust reichte und aus tieferen Hautschichten hervortrat. Deshalb nannten ihn alle den Verquollenen, weil sein ganzer Kopf unter erhöhtem Druck zu stehen schien. In der Tiefsee hätte er womöglich ganz normal ausgesehen, und wer weiß, vielleicht wäre die Abgeschiedenheit des Meeresgrundes der geeignetere Lebensraum für ihn gewesen.
2: Stell dir vor, du stehst auf einem Platz. Die Stadt um dich herum wuselt. Es ist ein schöner Tag. Ob du die Stadt kennst oder nicht, ist egal. Du stehst auf dem Platz und blickst dich um. Es sind Gebäude zu sehen. Es sind Menschen zu sehen. Schau es dir nochmal genau an.
3: Sehe ich dir doch alles.
4: Du hast dann halt immer so Gefühle. Also wenn ich dann mal ehrlich bin, dann hast du immer so Gefühle. Weiß ich nicht.
3: Dann ist immer gleich so ein großes Problem.
4: Ja, so Drama.
3: Das setzt mich alles so unter Druck.
4: Und es ist halt auch ein bisschen dein Problem.
5: Es haben halt alle was mit allen, da muss man sich doch nichts vormachen.
3: Wir sind ja auch befreundet.
6: Magst du Briefe? Manchmal frage ich mich, was wäre es, ein langer Brief, der alles sagen würde? Alles, was es zu sagen gibt. An Mütter, an Väter, an Schwestern, an Feinde, an das Wind, an der Fluss. An das letzten Herbst und an der kommende. Solche Briefe, wie Löffel zum Teilen, ein haben an mir, ein haben an dir, an dir, an dir.

0: wir haben immer diese Tat vollbracht, dass wir aneinander vorbeigehen. Wir sind Meister des Vorbeigehens. Wie alle Vagabunden.
1: Wie alle Vagabunden. Ja. Ich glaube, 50 Jahre sind wir aneinander vorbeigegangen schon. 50 Jahre.
0: Ja, ja. Mindestens.
1: Sicher.
0: Nach und nach sind wir so alt geworden, dass wir es gar nicht mehr erinnern und entsinnen und berechnen können. Aber das mit dem Gehen und Bleiben,
1: ja,
0: wovon du gesprochen hast, was meinst du dazu?
1: Das ist so merkwürdig bei den Kunden. Sie treffen sich und dann die heimliche Bruderschaft verbindet sie einfach. Und das ist ja auch bei uns eigentlich der Fall gewesen. Wir wussten genau voneinander.
0: Ja.
1: Du hast sogar einen Vers eines Liedes von mir als Widmung in dein Buch geschrieben.
0: Zwei damals. Verse habe ich
1: Zwei
0: geklaut.
1: Zwei Verse hast ja. du geklaut, ja. Ja, was mich sehr freute.
0: Aber deinen Namen, Joe, ich habe sie nicht als meine eigenen ausgewählt.
1: Nein, hast du nicht. Nein, eben, du warst sehr ehrlich. Und dann hab ich dich eigentlich gesucht, weil mich das rührte, dass du gerade diese Verse wähltest. Und dann haben wir uns immer wieder verfehlt. Wenn ich mir vorstelle, wo du gewandert bist,
0: ja.
1: haben sich die Wege oft geschnitten und wir haben uns trotzdem nie gesehen.
0: Naja, aber mit dem Treffen, was du sagst, das ist immer das, ja, ich weiß nicht, das ist nie ein Problem gewesen eigentlich.
1: Nein, es ist kein Problem.
0: Wir waren ja in der Bruderschaft niemals verpflichtet durch bindende Gesetze oder durch Paragraphen und so weiter. Wir verschwanden und vielleicht sahen wir uns niemals nicht. Und ich habe doch viele Kumpels gehabt. Wir gingen und die Hände in den Taschen, nicht? Dann gingen wir und haben zusammengehalten in Not und Freude. Und dann plötzlich, dann sagte der oder ich, jetzt gehe ich aber darüber. Nicht?
1: Eben.
0: Und dann sagte ich, Servus, nicht? Wir haben uns nicht mal die Hand gedrückt.
1: Ja, eben.
0: Die Hände, die waren hier, nicht?
1: Ja, eben.
0: Ja.
1: Aber man hat sich eben nie verloren. Das ist es. Es lässt sich eigentlich kaum erklären. Es war keine, wie soll ich sagen, gesetzliche Bindung. Gar nicht. Wir waren frei.
2: Wir begrüßen euch ganz herzlich am Internationalen Tag der Freundschaft zu einer vierstündigen Sonderthemensendung über Freundschaft und Freundschaften. Und wir, das sind vier Leute, die jetzt hier im Studio sind. Ich bin Lukas.
3: Ich bin Bello.
4: Ich bin Rese.
5: Und ich bin Christoph, hallo.
2: Und zum Einstieg haben wir einen Ausschnitt aus einem Film gehört, den du, Rese, ausgesucht hast. Warum dachtest du, das ist ein guter Einstieg?
4: Das ist ein Ausschnitt aus dem Film Generalstreik, das Leben lang. Das haben wir gewählt, weil es auf diese unbedingte Freiheit hinweist, die wir in Freundschaften brauchen, die Selbstentschiedenheit, und weil es so bezeichnend ist, wie sie sagen, dass sie 50 Jahre aneinander vorbeigehen und es gar nicht schlimm ist.
2: Und damit haben wir eines der Themen angesprochen, die im Laufe der nächsten vier Stunden hier eine Rolle spielen werden. Unter anderem, was heißt Freiheit in Freundschaften und worin liegt dann trotzdem vielleicht eine Verpflichtung?
3: Genau, dann geht's noch um das Thema, was überhaupt Freundschaft eigentlich ist, was das sein kann. Eine Definition für Freundschaft.
2: Wir sprechen darüber, wie sich Freundschaften verändern und vielleicht, was es für typische Arten von Freundschaften gibt.
5: Wir sprechen über literarische Beiträge über Freundschaft.
4: Wir sprechen über Freundschaft und Liebe und den Versuch der Abgrenzung.
2: Und wir haben ganz viele Beiträge, die zum Teil wir selber produziert haben, die zum Teil Freundinnen und Freunde von uns eingereicht haben für diese Radiosendung. Und das Ganze ist zustande gekommen in einem Projekt, zu dem es auch einiges zu sagen gibt und zu dem wir zunächst erstmal

0: Ich dachte mir, gewissermaßen soziales Engagement mit Kunst zu verbinden und natürlich auch den Gedanke, möglichst viele Menschen meine Vorstellungen von Kunst irgendwie auch näher zu bringen und Leute einzuladen, mit aktiv zu werden, eben auch für ein großes Projekt, möglichst viele Leute damit ins Boot zu holen und eben auch so eine gemeinschaftlich-soziale künstlerische Aktion zu machen, wo so ein Gefühl rüberkommt, dass man gemeinschaftlich an einer großen Sache oder einer größeren Sache mitwirkt. Genau, und die größere Sache war eben dem Fall die Idee, ein Buch zu publizieren, genau, wo ganz viele Leute eben einen Beitrag erarbeiten zum Thema Freundschaft, genau. Und auf das Thema Freundschaft bin ich gekommen, eben weil im Grunde es ist ja auch ein sehr niedrigschwelliges Thema ist, womit jeder erstmal was anfangen kann, jeder kennt den Begriff, genau. Und aber trotzdem eben es auch ein sehr komplexes Thema werden kann, wenn man sich tiefgründiger damit beschäftigt. Also im Grunde für jeden was dabei.
1: Es war konkret Christoph, der mich gefragt hat, hier, ich plane ein Projekt zum Thema Freundschaft und ich will Geld beantragen und eine riesige Kunstaktion machen. Und für mich fiel das Thema aber irgendwie, glaube ich, auf einem Boden, der in mir eh quasi dieses Thema aufgewühlt hatte. Und deswegen konnte ich mich da gut mit reinstürzen und mit ihm und auch Isabella zusammen das dann angehen und da dann auch irgendwie eigentlich quasi auch so in die Tiefe gehen.

0: Na, ich wurde eingeladen, als der Projekttitel auch schon stand und das Thema. Wir haben halt vorher schon mal kunstpädagogisch zusammengearbeitet. Ich war da auch schon im Altersheim und einmal hatten wir das Thema Stadt. Und ich glaube, das Thema Freundschaft war erstmal für mich ein sehr offenes Thema, wo es irgendwie klar war, dass da viele Leute einen Bezug dazu haben werden. Also erstmal aus so einer kunstpädagogischen Sicht vielleicht so ein Thema für mich, wo es war, okay, alle können was damit anfangen. Und gleichzeitig ab dem Moment, wo man anfängt, drüber zu sprechen, merkt man vielleicht, dass es eine große Rolle spielt und gleichzeitig aber eigentlich auch wenig drüber gesprochen wird oder wenig Auseinandersetzung drüber stattfindet, was Freundschaft eigentlich bedeutet. Und so der Rahmen war ja, dass wir verschiedene Gruppen einladen wollen, mit uns zu dem Thema zu arbeiten, was jetzt auch die letzten 1,5 Jahre passiert ist. Genau, und was ich da so mit reingebracht habe am Anfang, war auf jeden Fall dieses zu Besuch bei Freunden sein. Also Menschen zu besuchen, mit denen man sonst vielleicht weniger Kontakt hätte, um dann an dem Thema zu arbeiten. Vielleicht auch gar nicht vordergründig wirklich das Thema Freundschaft in künstlerischen Werken, sondern auch dieses wir besuchen Menschen, dass das irgendwie auch eine Rolle spielen kann.
1: Ich glaube, das hat vielleicht mit so Brüchen im Leben, in meinem Leben zu tun. Also vielleicht zu dem Zeitpunkt, warte mal, das war jetzt 2 Jahre her, da war auch schon Corona und davor war für mich schon irgendwie eine schwierige Zeit durch den Studienabschluss, das Diplom, was irgendwie viel Zeit mit sich selber bedeutet, in einem künstlerischen Auseinandersetzung zu stehen, wo man sehr stark sich und seine Umwelt befragt. Plus, dass ich, glaube ich, auch mit Freundschaften, die auseinandergebrochen oder auch manchmal nur räumlich auseinandergebrochen sind, angefangen habe, auch stark sozusagen zu gucken, wer ist eigentlich da und wie lebe ich diese Freundschaften aktiv oder wie schaffe ich es vielleicht auch nicht. Und ich glaube, so um diese Fragen herum hat es sich in mir aufgewühlt.
2: Ja, da waren auf jeden Fall ganz, ganz viele Momente dabei. Eben auch zum Beispiel, wenn man, ich habe das ja unter anderem

Also einfach wir als Team beim Arbeiten. Das ist irgendwie richtig schön, dass das dabei passiert ist, dass ich die beiden jetzt als meine Freundinnen so bezeichnen kann. Und auf der anderen Ebene vielleicht auch so längerfristige Kooperationen. Einmal mit der Förderschule Astrid Lindgren, wo ich das Gefühl habe, da konnten wir tatsächlich eine Bindung aufbauen zu den Jugendlichen, mit denen wir da gearbeitet haben. Und das Gleiche ist im Seniorinnenheim auch passiert, in der Elsteraue, in der Silberhöhe, wo wir zu Besuch waren. Also vielleicht tatsächlich sowas wie Freundschaften knüpfen während des Projekts. Das ist passiert und das ist auf jeden Fall richtig schön.

Also ich habe das natürlich erstmal sehr interessiert wahrgenommen, deswegen, weil das halt Freunde von mir sind, die halt irgendwie so ein Projekt machen und dann sich auf unterschiedliche Art und Weise damit auseinandersetzen. Und das ist ja irgendwie auch für mich, glaube ich, Teil von Freundschaften, dass man irgendwie einen Output zusammen hat, irgendwie zusammen arbeitet, zusammen inhaltlich auch arbeitet. Und genau, deswegen war ich da erstmal sehr dran interessiert. Und fand es dann spannend irgendwie, also was so zwei Pole waren, die ich stark wahrgenommen habe bei euch, auch in unterschiedlichen Erzählungen und aber auch in Texten, die da draus entstanden sind, halt die Frage, wie man im Alter eigentlich Freundschaften führt, weil ihr sozusagen im Altersheim auch wart und da mit Leuten über Freundschaft geredet habt. Und das macht natürlich viel aus, oder viele Fragen auf, nämlich dann hängt an diesem ganzen Thema eigentlich auch noch dran, wie will ich eigentlich alt werden und habe ich dann noch gute Freunde und wie kann ich die dann noch gestalten und wie frei bin ich dann noch, diese Freundschaften zu gestalten? Und ich finde, dass da ganz schön viel dranhängt und dass da auch viele Ängste mit zusammenhängen, die, glaube ich, sowieso beim Thema Alter dabei sind. Aber genau, und dann der andere Pol, dass ihr auch mit den Kindern halt irgendwie drüber geredet habt und dann in der Ausstellung halt, die ihr gemacht habt, auch so die Bilder von den Kindern waren und wie die Freundschaften dargestellt haben. Und ich fand es total lustig und süß, dass da auch irgendwie so freundschaftliche Beschimpfungen dabei sind, die ich irgendwie so als sehr liebevoll wahrgenommen habe und auf jeden Fall sehr lustig. Und dann, also ich bin ja sozusagen in das Projekt mit reingekommen, als es dann darum ging, auch fürs Radio was dazu zu machen. Und da haben ja, bevor wir irgendwie an Aufnahmen und irgendwas gegangen sind, hatten wir diesen ganz intensiven Abend, wo wir mit einem Glas Wein und ein bisschen Essen halt irgendwie zusammen über Freundschaft geredet haben. Und ich glaube, dass ich noch nie so intensiv mit anderen Leuten über Freundschaft geredet habe und explizit irgendwie darüber reflektiert habe, was macht Freundschaften aus und das auch im Gespräch. Und da ist total viel hochgekommen bei mir und ich habe irgendwie sozusagen selber gemerkt, dass durch dieses Sprechen ganz viele Erinnerungen hochkommen und so ganz viel aufgewühlt wird. Und genau, das war für mich auf jeden Fall auch irgendwie eine wichtige Auseinandersetzung, die ich da mit euch geführt habe.

0: Zweiraumwohnung mit dem Song Ich und Elaine hier im Rahmen einer Sendung am Internationalen Tag der Freundschaft zum Thema der Freundschaft und des Freundschaftens. Und im Rahmen von so einer Sendung steht am Anfang natürlich auch an, darüber nachzudenken, was ist Freundschaft eigentlich? Und Rese, du hast mit ein paar Leuten über diese Frage gesprochen.
1: Genau. Ich habe mit meiner Tochter und meiner Oma und auch in unserem Projektrahmen im Seniorenheim mit älteren Menschen gesprochen. Die werden in der Collage zu hören sein. Und des Weiteren hat ein Mann namens Matthias Jackel, der regelmäßig oder der zumindest auf diese Freizeit gefahren ist über den Kunterbund e.V. und mit Menschen mit mutmaßlicher Behinderung diese Betreuungsfreizeit organisiert. Der hat auch mit zwei, drei Leuten gesprochen, die wir jetzt hören.
2: Ja, und der Heinz verstehen wir uns super. Wenn der eine oder andere Ruhe braucht, dann gibt er die auch demjenigen dann. Und regt sich keiner auf. Und verstehen wir uns super.
3: Ah ja, du und Heinz. Und wer bist du?
2: Ich bin der Flori.
3: Okay. Und Flori, was ist denn für dich Freundschaft?
2: Ja, dass man vielleicht nach dem Urlaub vielleicht ab und zu mal was macht.
3: Hast du zu Hause Freunde, mit denen du auch immer mal was machst?
2: Ja, schon. Ich will ja, die lasse ich jetzt hier zu Hause, dass ich mal wieder neue kennenlerne in der Gegend von mir.
3: Und ein neuer potenzieller Freund ist der Heinz.
2: Ja, schon. Und auch halt andere noch von hier, die wo noch ganz gut dazu passen. Mhm. Auch die Betreuer mag ich gern. Haben wir auch zu den einen oder anderen schon Freundschaft geschlossen.
3: Irgendwie alle, oder?
2: Ja, schon, ja.
3: Und was ist denn für dich Freundschaft?
2: Ja, dass man vielleicht wegfährt, dass man mal neue Leute kennt, nicht immer zu Hause hockt. Mhm. Das ist mir immer wichtig.
3: Dass man so zusammen Sachen unternimmt.
2: Ja, schon.
3: Was machst du so mit Freunden, die du von zu Hause kennst?
2: Also ich mache hin und wieder gerne mal öfters was alleine, dann ich mache auch hin und wieder was öfters mal mit meinen Freunden was in der WG.
3: Was macht er da so?
2: Ja, Eis essen gehen, zum Griechen gehen und auch Tagesausflüge nach Salzburg. Komm schon rum.
3: So ein bisschen gemeinsam erleben.
2: Na, so auch. Ich mache aber auch gerne auch was alleine.
3: Ah ja, okay. Voll. Und wie ist es bei dir, Heinz?
4: Ja, Freundschaft ist halt, dass man sich gegenseitig nicht anlügt, Zusammenhalt und dass man sie pflegt.
3: Freundschaften pflegen? Ja, stimmt. Wie pflegst du deine Freundschaften?
4: Ja, dass man sich halt bei einem Freund rührt und meldet. Was er machen möchte, oder für Kino, oder vielleicht einmal eine halbe Dringer oder so. Und ja, dass man ja halt ziemlich gut versteht. Bin halt, habe halt einen Freund, mit dem bin ich 30 Jahre befreundet. Und gestritten haben wir noch nie.
3: Wie lange bist du mit ihm befreundet?
4: 30 Jahre.
3: 30 Jahre? Wow.
4: Bin mit ihm in die Schule gegangen, in die erste Klasse. Ja. Und dass man sich halt nicht gegenseitig anlegt.
1: Was macht ihr gerne zusammen?
5: Naja, aufspielen und Streiche spielen und Jungs ärgern. Auf dem Spielplatz. Und uns zu erzählen, in wen wir gerade verliebt sind. Mit Mathilde kann ich besser lachen als mit Jörna und mit Lilly. Mich mehr kaputt lachen über Sachen. Und Jörna, mit der, auf die kann man sich verlassen. Aber das kann man auch auf Lilly. Und die kann auch gut Geheimnis behalten, Jörna und auch Lilly. Die sind sich schon ein bisschen ähnlich.
1: Und glaubst du, dass ihr da richtig, richtig lange befreundet bleibt, ihr vier?
5: Also ja. Für immer und ewig.
1: Und was glaubst du, wie man das gut schaffen kann, dass man für immer und ewig befreundet bleibt?
5: Na, Vertrauen.
1: Wie meinst du das,
5: Vertrauen? Na, man muss dem anderen vertrauen und so und darf nicht. Also man muss dem anderen vertrauen können und dann bleibt es für immer und ewig. Und man kann Brieffreundinnen sein und man kann sich Nachrichten schicken und telefonieren.
1: Wenn man
5: dann darf den Kontakt nicht verlieren.
1: Ah.
5: Man muss den Kontakt halten.
1: Was ist für dich wichtig in Freundschaften?
5: Dass die Freunde mich nicht verraten, also meine Geheimnisse nicht verraten.
1: Und woher weißt du, dass du dir mit Mathilde vertraust? Woher weißt du das?
5: Weil ich das spüre. Mhm. Weil ich Mathilde auch schon ganz lange kenne.
1: Wo spürst du das?
5: Im Herz und im Bauch.
1: Und gibt's auch Freundschaften, wo du schon gespürt hast, dass es im Herz und im Bauch nicht mehr Vertrauen da ist?
5: Ja.
1: Was macht das mit der Freundschaft, dass du das Vertrauen nicht mehr so spürst?
5: Na ja, dann ist sie eben nicht mehr so richtig meine Freundin und so. Und dann bin ich auch sauer auf sie und finde das blöd von ihr.
6: Das liegt auch immer an der Chemie.
3: Oh, wie meinst du das?
6: Ja, die Chemie macht's. Ja, gut. Sympathie.
3: Die Sympathie und die Chemie macht eure Freundschaft?
6: Ja.
3: Und was ist für dich Freundschaft, Anja?
6: Dass man sich gut versteht, zuverlässig ist und so wie hier dann auf der Freizeit sich wieder sieht und gemeinsame Sachen macht und dann nimmt mit der ganzen Gruppe. Es ist einfach ein Zusammenhalt und dass man sich gut versteht und dass man auch viel miteinander teilt, Erlebnisse und Erfahrungen. Stimmt's?
7: Mhm.
6: Ja.
7: Man muss einfach auch diese Freiheit haben, zu sagen, nee, ich habe heute keine Lust, ich gehe nicht mit, wenn du angerufen wirst. Das muss ja auch sein.
1: Mhm.
7: Also das erwarte ich jedenfalls, dass man da Verständnis hat, wenn ich mal was anderes vorhabe oder einfach denke, nee, heute bleibe ich zu Hause, heute mache ich die Beine hoch oder es kommt was im Fernsehen, was mich interessiert. Also ich finde es wichtig, dass man gegenseitig die Toleranz bewahrt. Wenn es nicht klappt, nicht sagen, ja, die brauche ich nicht wieder anzurufen, die geht nie mit, so darf es auch nicht sein.
1: Mhm.
7: Das finde ich überhaupt das Wichtigste, dass man Entscheidungen hat, die der andere auch akzeptieren. Oder dass man darüber redet, naja, mal so geht es aber nicht, wir müssen das mal anders machen. Das ist genauso wichtig wie überhaupt der Bestandteil einer Freundschaft, dass ich anerkannt werde mit meinen eigenen Ideen, dass die da nicht rummurren oder sagen, ja, die ruf ich nicht wieder an, die geht ja nirgends mit hin. Das wäre ja dann schade.
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0: Andreas Dorau mit dem Radiogesicht hier auf Radio Korax im Rahmen einer Sendung, die sich mit Freundschaft auseinandersetzt. Und als ich über diese Radiosendung nachgedacht habe, dafür geplant habe und überlegt habe, was kann ich eigentlich dazu beisteuern, da ist mir aufgefallen, ich hatte immer wieder Kontakt zu dem Sozialistischen Jugendverband der Falken. Also ich war da selbst nie Mitglied, aber habe insbesondere in Jena und Erfurt gute Freunde gehabt, die bei den Falken aktiv sind und habe die Freunde auch immer noch. Und bei den Falken ist es tatsächlich so eine Gegebenheit, dass man sich mit so einem Ausruf grüßt, Freundschaft. Und auch wenn man mit den Falken zum Beispiel E-Mails schreibt, ist das als Gruß immer wieder sozusagen so eine Botschaft, die dann am Ende der E-Mail zu lesen ist. Freundschaft. Und das hat mich interessiert und ich habe gedacht, man könnte dem mal nachspüren. Warum kommt es, dass es bei den Falken diesen Begriff der Freundschaft gibt? Und das ist was, was einen in die Geschichte der Arbeiterjugendbewegung hineinführt. Und das war für mich sowieso spannend, weil ich mich für die Geschichte der Arbeiterbewegung interessiere. Deswegen habe ich bei den Falken so ein bisschen rumgefragt, wer sich denn vielleicht mit diesem Begriff der Freundschaft näher auseinandergesetzt hat. Und ich bin fündig geworden. Christopher Kraus ist jemand, der bei den Falken aktiv ist und der auch mehrere Vorträge schon zum Begriff der Freundschaft gehalten hat. Und mit dem habe ich ein Telefoninterview geführt und habe ihn erstmal gebeten, ein bisschen zu erzählen, aus was für einem Kontext er kommt und ja, wie er auch innerhalb seiner Organisation auf diesen Begriff der Freundschaft gestoßen ist und sich damit auseinandergesetzt hat.
1: Ich bin als Bildungsreferent hauptamtlich bei der Sozialistischen Jugend die Falken angestellt, war aber davor auch schon jahrelang ehrenamtlich tätig. Und es ist ganz spannend sozusagen, glaube ich, auch, dass du es so eingeführt hast, weil ich glaube, so eine der ersten Befremdlichkeiten, die ich so hatte, als ich bei den Falken so angefangen habe, ehrenamtlich tätig zu sein, war, dass ja sich da verschiedene GenossInnen mit Freundschaft angeredet oder begrüßt haben und ich am Anfang immer so ein bisschen irgendwie befremdlich fand oder erstmal komisch fand und dann mich aber ein bisschen mehr damit auseinandergesetzt habe, warum wird es eigentlich gesagt, was meint man damit, was steckt dahinter an Konzepten und ich mich mittlerweile sehr, sehr gut mit diesem Gruß identifizieren kann.
0: Ich denke, dass wir auf die Falken ja auch nochmal zu sprechen kommen, weil sozusagen uns die Geschichte so ein bisschen dahin führen wird. Zum historischen Einstieg vielleicht erstmal, denke ich, oder ist so meine Vermutung, dass der Begriff der Freundschaft historisch zunächst erstmal so innerhalb des Bürgertums so eine Aufwertung erfährt. Also, dass es so einen Kult der Freundschaft gab oder dass es so eine romantische Aufladung von diesem Begriff gegeben hat. Also, das eher als Teil der bürgerlichen Kultur. Was würdest du denn sagen, was impliziert denn der Begriff der Freundschaft in diesem bürgerlichen Sinne?
1: Ja, erstmal kann ich dir dazu stimmen. Natürlich gibt es auch schon in der Antike irgendwie Vorstellungen von Freundschaft. Da geht es aber häufig um so männerbündische Zweckbeziehungen. Und das Spannende schon ist, dass so in der deutschen Frühaufklärung dieser Begriff der Freundschaft deutlich anders akzentuiert wird. Es da eben um eine Beziehung zwischen Gleichen geht und vor allen Dingen um eine selbstgewählte Beziehung. Also das ist eine freie Beziehung im Gegensatz zur familiären Form von Beziehung oder Liebesbeziehung oder ähnlichem. Das hat vielleicht eher was von einer Liebesbeziehung, also auch sowas wie Vertrauen, Zärtlichkeit und so spielen da eine Rolle. Und es gibt dann auch wirklich in der Frühaufklärung wie so eine Art Kult um die Freundschaft. Genau, da gibt es Leute, die sich so richtige, wie so einen Altar der Freundschaft anlegen, ganz viele freundschaftliche Beziehungen führen und auch Leute als Freunde sehen, die sie noch nie getroffen haben, mit denen sie nur über Briefe in Verbindung stehen. Also zum Beispiel gibt es den Johann Ludwig Klein, das ist so ein Frühaufklärer aus Halberstadt. Genau, der hat halt auch diesen Altar angelegt und führt mehrere, also Brieffreundschaft mit mehreren hundert Leuten. Und da spielt einerseits die Frage der Geselligkeit eine Rolle, also des freiwilligen Zusammenschlusses auch. Und aber eben auch so Fragen von Nähe, selbstgewählten Beziehungen und ähnlichen Sachen. Genau, und das Ganze durchaus sozusagen, glaube ich, mit so einem Impuls, gegen so naturwüchsige Beziehungen auch sich aufzustellen. Also sozusagen, das ist eine freie Entscheidung, in eine Freundschaft zu gehen. Da können wir gleichberechtigt als Gleiche miteinander in Beziehung treten.
0: Also mir scheint da tatsächlich so dieses Freiwillige und dieses freie Bündnis eine ganz wichtige Rolle zu spielen. Und ich glaube aber, dass vielleicht auch genau darüber so eine Art Klassenprägung auch reinkommt, weil es gerade das Bürgertum ist, das freie Zeit zur Verfügung hat, um überhaupt so Beziehungen einzugehen, die jenseits eben so von so ökonomischen oder jenseits von so Zweckbeziehungen angesiedelt sind. Würdest du sagen, das kann man auch historisch so nachvollziehen?
1: Ja, erstmal in der Form auf jeden Fall schon, weil wer hat zu der Zeit Zeit, Brieffreundschaften mit mehreren hundert Leuten zu führen. Dafür muss man ja nicht nur die Zeit haben, sondern auch das ökonomische Kapital. um das entsprechend machen zu können. Und ja, der Begriff der Freundschaft in der Form taucht halt da schon in einem eher gebildeten bürgerlichen Kontext auf. Ich glaube einerseits sowohl so ein bisschen gerichtet gegen so die Beziehung, die der Adel führt, die ja eher über verwandtschaftliche Beziehungen sich gegenseitig absichern, aber durchaus auch in Abgrenzung zu den hohen Beziehungen der arbeitenden Klasse. Das würde ich schon sagen.
0: Wenn wir dann auch den Schwenk eben zur historischen Arbeiterbewegung machen, da fällt ja zunächst erstmal auf, dass es da einen anderen Begriff gibt, der da sehr präsent ist und der vielleicht viele Ähnlichkeiten zum Freundschaftsbegriff hat, vielleicht aber auch wichtige Unterschiede. Und das wäre der Begriff des Genossen. Also unter sozialistischen Arbeiterinnen und Arbeitern spricht man sich als Genosse oder Genossin an. Was würdest du denn sagen, welche Bedeutung steckt hinter diesem Begriff des Genossen?
1: Ja, der Begriff des Genossen ist ganz spannend. Es gibt ja eine relativ neue Arbeit von Jody Dean dazu, auf die ich mich auch da viel beziehen würde. Und sagt ja, die Beziehung, die Genossen miteinander eingehen, ist eine Beziehung, die sich dadurch auszeichnet, dass man auf der gleichen Seite der Barrikade kämpft. Also es sind die gleichen, also sozusagen diejenigen, die in der sozialen Auseinandersetzung, im Klassenkampf auf der gleichen Seite kämpfen und die sich als Genossen aufeinander beziehen. Und da ist schon auch eine Beziehung der solidarischen Gleichheit mit drin. Also Genossen sind gleich voreinander und Genossen beziehen sich aufeinander als Gleiche und mit dem gleichen Ziel. Das ist so, ne, die Überwindung der herrschenden Gesellschaft.
0: Dann gibt's ja diesen Begriff der Genossenschaft, wo ja vielleicht so mehreres drinsteckt, also das gemeinsame Genießen, da vielleicht auch die Konsumgenossenschaften, wo es darum geht, ja irgendwie sozusagen so gemeinsam so Lebensmittel zu verwalten und zu gucken, wie kann man das besorgen und auch produzieren und dann ja sozusagen eben Genossenschaft als gemeinsames Eigentum, das man vielleicht auch verwaltet. Sind das da auch Aspekte, die in diesem Begriff des Genossen mit drinstecken?
1: Ja, auf jeden Fall. Und da kann man auch wieder sozusagen die Wortherkunft sich anschauen. Also der Begriff des Genossen kommt ja wirklich sozusagen etymologisch von Genos, also Althochdeutsch für genießen, etwas gemeinsam besitzen. Und also man kennt vielleicht noch den Begriff des Missbrauchs, der ist, glaube ich, so im Rechtsbereich noch, den gibt's halt dann noch sozusagen, wenn man ein Grundstück sozusagen zum Beispiel hat, dann kann man da auch einen Missbrauch rausziehen. Also sozusagen das gemeinsam nutzen oder da etwas mitbesitzen und dann sozusagen auch alle Sachen mit rausziehen, die aus dem Besitz da sind. Und daher kommt das Ganze sozusagen aus dem allgemeinen Besitz der Allmende. Und ja, ich glaube, das ist da nicht unwichtig, weil damit natürlich auch die Arbeiterinnenbewegung so ein bisschen deutlich gemacht hat, wo sie hin will, nämlich zu einem allgemeinen Besitz von Dingen, also den gesellschaftlich wichtigen Produktionsmitteln, die halt zurzeit im Privateigentum sind im Kapitalismus und das soll sozusagen angeeignet werden. Und deswegen, das ist, glaube ich, so ein bisschen die utopische Ausrichtung. Und die andere Seite ist, dass man sagt, wir beziehen uns halt jetzt schon so aufeinander, als wären wir schon die Besitzer dieser Produktionsmittel, nämlich als Genossen, die das gemeinsam verwalten, gemeinsam die Früchte der Arbeit teilen. Genau, so wollen wir uns aufeinander beziehen.
0: Jetzt könnte man ja sagen, es gibt diese Gegenüberstellung von Freundschaft und Genossenschaft und das eine ist bürgerlich, das andere proletarisch, aber man kann ja dann eben sehen, dass das nicht so einfach stimmt, weil nämlich insbesondere dann in der Arbeiterjugendbewegung der Begriff der Freundschaft irgendwann an Bedeutung gewonnen hat. Was würdest du denn sagen, ab wann und wie ist dieser Begriff der Freundschaft da in der Arbeiterjugendbewegung wichtig geworden?
1: Ja, jetzt kann man natürlich davon ausgehen, dass es Freundschaften in der Arbeiterbewegung natürlich irgendwie in irgendeiner Form immer schon gegeben hat. Aber wenn man sich das historisch ein bisschen anguckt, mir ist zumindest der Gruß Freundschaft sozusagen, da gibt es, glaube ich, zumindest einen Hinweis darauf, wo der aufgetaucht ist. Es gibt ein Kinderheim der Kinderfreunde in Österreich, das ist ja eine der Vorgängerorganisationen der Falken heute. Und die haben ein Kinderheim im Schloss Schönbrunn gegründet. Nach der Revolution 1918 ist das vergesellschaftet worden. Und die haben sozusagen Teile des Schlosses bekommen und dort ein Kinderheim eingerichtet. Und dann gibt es einen Besuch des USPD-Vorstandsmitglieds Arthur Crispin im November 1919, der besucht dieses Kinderheim. Und dann gibt es einen Bericht darüber, der in der Zeitung Die Freiheit erscheint und einen Dankesbrief an die Kinder. Und da schreibt er, ich grüße euch mit dem schönen Worte, das mir beim Betreten eures Heimes als herzlicher Gruß aus Kindermund entgegenschalte, Freundschaft. Und das ist sozusagen, da wird schon deutlich, dass der, genau, das als Gruß zu dem Zeitpunkt, zumindest in dem Kinderheim im Umfeld der Kinderfreunde, schon ein etablierter Gruß war. Und ja, da ist natürlich auch so ein bisschen Pathos damit drin, wie der Crispin das beschreibt, aber ich glaube, dass das einerseits sehr bewusst ausgewählt wurde als Gruß und andererseits sozusagen auch eine was ganz Spezifisches aussagt über die Art und Weise der Beziehung, also die spezifische Beziehungsweise, die die Kinderfreunde mit den Kindern pflegen wollten. Genau, also einerseits ist, glaube ich, Freundschaft erstmal ein Begriff, der für Kinder und Jugendliche sehr gut nachvollziehbar ist, weil Freundschaften eben eine wichtige Rolle in dem Leben von Kindern und Jugendlichen spielen. Und das erstmal relativ naheliegend ist, dann sagen, okay, Freundschaft, da verstehe ich was drunter, das kann ich verstehen. Wie sollten denn Freunde miteinander umgehen? Okay, dann kann man das verstehen. Ich glaube, es ist einfacher als vielleicht der Begriff des Genossen, der viel stärker damit zu tun hat, dass man gemeinsam arbeitet, dass man gemeinsam ausgebeutet wird, dass man gemeinsam für die Veränderung dieser Gesellschaft kämpft, was für Kinder und Jugendliche vielleicht erstmal nicht so einsichtig ist, auch wenn sie natürlich über die Erfahrungen der Eltern und so weiter da auch Einblicke bekommen. Aber Freundschaften zu führen und Freundschaften auszuhandeln, das ist ja schon was Kinder und Jugendliche relativ früh lernen und was auch in der Jugend eine besondere Rolle spielt. Auf der anderen Seite wird, glaube ich, mit dem Begriff der Freundschaft, der hier so eingeführt wird, auch noch was anderes deutlich. Nämlich, also bei den Kinderfreunden war das von Anfang an eigentlich so, dass sie gesagt haben, wir wollen unsere Kinder nicht einfach nur auf die bürgerliche Gesellschaft vorbereiten, sondern wir wollen sie auf den Sozialismus vorbereiten. Denn diese Kinder, unsere Kinder werden den Sozialismus aufbauen und erleben. Das war sozusagen damals relativ klar für die der Kinderfreunde, dass das in naher Zukunft passieren wird. Und ihnen war auch klar, dass sie im Kapitalismus keine entsprechenden Verhaltensweisen, Muster und so weiter lernen, mit denen sie den Sozialismus aufbauen können. Denn die vorherrschende Beziehungsform im Kapitalismus ist die Warenform und die vereinzelt die Leute eben zu Besitzern entweder ihrer Arbeitskraft oder zu Besitzern von Produktions- und Tauschmitteln, die dann gegeneinander ausgetauscht werden, beziehungsweise dann häufiger über Konkurrenzen sozusagen miteinander in Beziehung gebracht werden. Und dann sagt man, wir brauchen da andere Formen von Beziehung und die Kinder müssen die auch lernen. Und ich glaube, dass sozusagen hinter der Wahl dieses Grußes Freundschaft eben auch steckt. Wir wollen hier eine spezifisch neue Form der Beziehungsweise etablieren, die wir brauchen werden, um den Sozialismus aufzubauen. Und ganz spannend ist eben dabei, dass dieser Gruß Freundschaft immer mit einem Ausrufezeichen auftaucht. So, der steht eigentlich nicht alleine und ich glaube, das hat ja dann damit einen gewissen appellativen Charakter und ich würde auch sagen, was damit ausgedrückt werden soll. Wir wollen uns hier in unserem Kreise als Sozialistinnen, als Kinder und Jugendliche, die in der Kinderfreundebewegung aktiv sind, die angehende Sozialistinnen sind, gegenübertreten, als wären wir Freunde. Das heißt natürlich nicht, dass wir mit allen Leuten befreundet sein müssen, aber die Aspekte, die sozusagen in dieser Freundschaft, im Freundschaftsbegriff drin sind, nämlich wir wollen uns hier als Gleichberechtigte, wir wollen uns als Gleiche begegnen, aber eben auch als Besondere. Und das ist, glaube ich, sozusagen ein Unterschied zum Begriff des Genossen. Und das ist sozusagen so ein bisschen das utopische Potenzial, was im Begriff der Freundschaft damit drinsteckt. Weil die Genossen sind alle miteinander gleich und im Kampf auch austauschbar. Also der eine Genosse kann den anderen ersetzen. Den Freund kann man nicht ersetzen. Und ich würde sagen, dieser Gruß Freundschaft bedeutet dann eben auch, wir wollen uns in einer Beziehungsweise begegnen, sowohl sozusagen die ausgerichtet ist auf den Kampf für den Sozialismus, aber auch auf die Zeit danach. Und in der Zeit danach werden wir eben nicht mehr austauschbar sein, sondern wir werden eben auch als einzelne Individuen im Kollektiv sozusagen aufgerufen sein. Und das ist, glaube ich, sozusagen die Besonderheit, die in diesen Begriffen drin steckt.
0: Jetzt hast du die ganze Zeit eben von den Kinderfreunden gesprochen, was ja sozusagen so ein Zusammenhang in der Weimarer Republik gewesen ist. Vielleicht kannst du auch, vielleicht um diesen Kontext deutlich zu machen und um das auch besser verstehen zu können, auch nochmal sagen, wer eigentlich die Kinderfreunde genau waren und wie sie vielleicht auch ausgerichtet waren, weil das scheint mir so das Besondere zu sein, dass es ja da auch eben in der pädagogischen Ausrichtung so einen antiautoritären Zug gibt und vielleicht passt das ja auch genau dann gut zusammen zu diesem Begriff der Freundschaft.
1: Ja, ich denke schon, genau. Die Kinderfreunde sind eine Bewegung, die aus Österreich kommt. Genau, das waren am Anfang erstmal Eltern aus der Arbeiterbewegung, die gesagt haben, wir müssen was für unsere Kinder tun. Die Lebensbedingungen, also die Bedingungen, unter denen wir leben, sind schlecht. Es gibt wenig Platz, es gibt wenig Beschäftigungsmöglichkeiten für Kinder. In den Städten ist es eng, dreckig, laut. Also müssen wir irgendwie Sachen machen, damit unsere Kinder auch besser aufwachsen können. Und die haben erstmal Gruppenangebot gemacht und sind viel in die Natur gegangen mit den Kindern. Also haben Wanderungen gemacht und ähnliches. Also da gar nicht so unähnlich, jetzt sagen wir mal, der bürgerlichen Jugendbewegung wie dem Wandervogel oder ähnliches. Also in die Natur zu gehen und man kommt aber natürlich auch der politische Aspekt damit rein, dass man eben gesagt hat, naja, wir sind ja auch Teil der Arbeiterbewegung, also sollen unsere Kinder auch Teil der Arbeiterbewegung sein. Und das heißt, es gibt sowohl unsere Fortbildung, dass die Kinder und Jugendlichen auch gut in die Arbeiterbewegung reinkommen können, und das Ganze sollte gleichzeitig kindgerecht sein. Genau, das Ganze formalisiert sich und bildet sich sozusagen ein bisschen aus und strahlt auch auf andere Länder aus. Also in Deutschland werden auch Kindergruppen gegründet, und dann nach der Revolution in Deutschland 1918 werden die Kinderfreunde gegründet als eine Organisation der SPD, die aber, wenn man sich das wirklich mal genau anguckt, sozusagen vor allen Dingen auf der Funktionärsebene eher bestimmt ist von Leuten, die aus der USPD kommen. Also eher sozialrevolutionäre Vorstellungen haben, weniger reformerische Vorstellungen haben. Genau, und ich habe es ja eben schon gesagt, worum es denen geht, ist, die Kinder und Jugendlichen in der Arbeiterbewegung, der Arbeiterinnen darauf vorzubereiten, den Sozialismus aufbauen zu können und auch den Sozialismus leben zu können. Und dazu haben sie sich eben verschiedene Konzepte überlegt. Das eine sind, dass sie in den Städten, Orten, wo es eine Arbeiterbewegung gab, angefangen haben, Kindergruppen und Jugendgruppen aufzubauen und mit den Kindern vor Ort zu arbeiten, was häufig hieß, dass diese Gruppen sich wirklich täglich getroffen haben. Also es war eine ganz konkrete Einrichtung auch zur Alltagsgestaltung, zur Freizeitgestaltung. Da wurde gebastelt, gesungen, Musik gemacht, aber auch immer wieder auch politisch sich fortgebildet. Und was ganz stark war im Bereich war, dass sie gesagt haben, wenn unsere Kinder und Jugendlichen den Sozialismus aufbauen sollen, dann müssen sie Selbstverwaltung und Selbstorganisation lernen. Und das bedeutet auch, dass wir sie in den Strukturen, die wir in den Kinderfreunden haben, dass sie das auch da lernen müssen. Das heißt, wurde sehr viel Wert gelegt darauf, dass diese Kinder- und Jugendgruppen sich auch selber verwalten können und auch größere Zusammenhänge verstehen und selber organisieren können. Und dafür hat man sich dann zum Beispiel auch das Konzept der sogenannten Kinderrepubliken aufgedacht. Das waren große Zeltlager mit etwa mehreren hundert bis mehreren tausend Teilnehmenden, die dann auch von den Kindern, also meistens über drei, vier Wochen liefen, mit Teilnehmenden aus dem ganzen Reichsgebiet und auch darüber hinaus, waren zum Teil auch internationale Zeltlager, und die immer unter dem Primat der Kinderselbstverwaltung und Selbstorganisation standen. Das heißt, die Kinder haben in ihrer Zeltgruppe Vertreterinnen gewählt, Räte gewählt. Sie haben auf Dorfebene, man hat meistens so 10 bis 15 Zeltgruppen zu einem Dorf zusammengeschlossen, haben da auch Vertreterinnen gewählt und haben auch ein Lagerparlament gewählt und auch Lagerparlamentspräsidentinnen, die dann Entscheidungen auch dort getroffen haben. Bis dahin, dass auch die Kinder zum Beispiel beschlossen haben, bei der ersten großen Kinderrepublik in See kam, gab sehr schlechtes Wetter mehrere Tage lang. Es war schlammig, nass und kalt, und die Erwachsenen wollten das Camp eigentlich schon abbrechen. Und das Kinderparlament hat beschlossen, dass das Camp nicht abgebrochen wird, sondern dass man gemeinsam daran arbeitet, dass das Camp weiterhin stattfinden kann. Genau, also das heißt, es wurde auch sehr viel Wert darauf gelegt, dass es eine wirkliche Mitbestimmung von Kindern und Jugendlichen in den Strukturen der Kinderfreunde gab und auch bei größeren Maßnahmen, Aktionen und so weiter.
0: Das ist interessant zu entdecken, dass es diese Kinderrepubliken damals gegeben hat, weil das ja heute in verschiedenen Kontexten und mit sehr unterschiedlicher Richtung auch immer noch mal auftaucht. Und ja, da aber sozusagen ja interessant ist, dass die Herkunft tatsächlich dann eben aus der sozialistischen Arbeiterbewegung ist. Und wenn wir sozusagen so historische Spuren nachverfolgen, dann kann man ja auch sagen, dass die Falken gewissermaßen so auch eine Nachfolgeorganisation von den Kinderfreunden sind. Also da liegt einige Zeit dazwischen, der Nationalsozialismus und so weiter. Aber es ist ein Jugendverband, ein sozialistischer Jugendverband, der in dieser Tradition steht. Und in diesem Kontext gibt es ja immer noch diesen Gruß der Freundschaft. Das hast du am Anfang auch erwähnt, was dich sozusagen, als du dazugekommen bist, auch so ein bisschen befremdet hat. Freundschaft als Ausruf, als Gruß, was würdest du denn sagen, ist heute die Bedeutung davon bei den Falken? Also hat es sich auch nochmal verändert, oder welche Implikationen hat das heute für die Falken?
1: Ja, das hat sich schon verändert, und ich glaube auch, dass es eine Zeit lang sozusagen auch eher eine gewisse Distanzierung von diesem Gruß gab, vielleicht auch eher eine innere Distanzierung an manchen Stellen, auch weil der dann natürlich mit der ganzen Geschichte der Arbeiterbewegung und der linken Bewegung verknüpft war und ja auch die FDJ oder so auch diesen Gruß der Freundschaft genutzt haben. Und genau, man so ein bisschen guckt hat, okay, wollen wir das in der Form, was ist denn anders daran? Ich merke aber seit, ich würde sagen, mindestens die letzten 10 Jahre eine deutliche Wiederaneignung von ich will nicht sagen Tradition, aber eine kritische Wiederaneignung, noch eine kritische Wiederaneignung von solchen Traditionen, dass man sagt, sozusagen, wir gucken uns das an und schauen auch nochmal genauer, was bedeutet das denn eigentlich, um dann zu schauen, auch wollen wir das nicht auch wieder konkret annehmen und schauen, wie wir das in unsere pädagogische Arbeit, in unsere sozialistische Arbeit mit einbinden.
0: Und wie hältst du es persönlich mit diesem Begriff? Also verwendest du Freundschaft auch als Gruß oder bleibt das auf so einer inhaltlichen Ebene der Auseinandersetzung bei dir?
1: Nee, ich verwende das als Gruß, sowohl in elektronischem oder Schriftverkehr, aber auch so. Und was mir immer auch nochmal wichtig ist, ist ein bisschen zu gucken, jetzt bin ich natürlich als Erwachsener bei den Falken dabei und finde sozusagen da den Begriff der Freundschaft auch nochmal wichtig, um ein bisschen zu gucken, ja, in welche pädagogische Beziehung setze ich mich eigentlich zu den Kindern und Jugendlichen. Und natürlich ist klar, dass ich nicht mit Kindern und Jugendlichen in dem Sinn befreundet bin, aber mich in eine freundschaftliche Beziehung zu denen durchaus setzen kann. Genau, also da würde ich sagen, Pädagogik vollzieht sich ja immer irgendwie in einer Form der unmittelbaren Beziehung und Beziehungsarbeit ist ein wichtiger Aspekt davon. Und ich glaube, es braucht einerseits natürlich eine gewisse Distanz auch zu so einer Freundschaft, weil bin ich der Freund der Kinder und Jugendlichen, aber ich kann mich in eine freundschaftliche Beziehung setzen und sie zumindest so zu behandeln, als wären sie gleichberechtigte Genossen und mich auch freundschaftlich zu ihnen zu verhalten. Und das ist sozusagen was bei den Falken auch durchgängig immer wieder Thema war. Also in welche Beziehung setzen wir uns zu den Kindern, in welches Verhältnis setzen wir uns da und vielleicht kann ich da sozusagen noch einen sozialistischen Erziehungstheoretiker aus unserem Verband zitieren, Otto Karnitz, ein Buch Das proletarische Kind in der bürgerlichen Welt. Und ich glaube, es passt ganz gut. Da schreibt er, wodurch aber können wir inmitten einer bürgerlichen Welt, in der die Kinder doch noch leben müssen, inmitten einer Welt des egoistischen Kampfes, der Brutalität und der Unterdrückung, wie können wir inmitten einer solchen Welt doch das Gefühl der Solidarität in den Kindern stärken, so sehr stärken, dass es zum Grundgefühl ihres Lebens wird. Nicht durch Worte, nicht durch Vorträge, nicht durch Bücher, nicht einmal durch bloße Kindergemeinschaften, sondern vor allem anderen durch unser, also der Erwachsenen, solidarisches Verhalten gegenüber den Kindern. Ich glaube, das ist sozusagen ein wichtiger Aspekt, den ich da mitnehme und dazu gehört eben auch zu gucken, ja, in welche Beziehungsweise, in welche Beziehung setzen wir uns zu den Kindern und da sozusagen den Begriff der Freundschaft und die Verpflichtung, die gegenseitige Verpflichtung der Genossen untereinander auf diese solidarisch-kooperativen Beziehungsweisen, glaube ich, ist da ein wichtiger Aspekt.
0: Dann würde ich sagen, bis hierher, ganz vielen Dank für das schöne Gespräch und in dem Sinne Freundschaft.
1: Freundschaft.
0: Ihr habt hier Christopher Kraus gehört, mit dem ich gesprochen habe, über den Begriff der Freundschaft in der Arbeiterjugendbewegung. Und wir wollen hier auch gleich weiter über historische und politische Aspekte von Freundschaft sprechen, hören aber erstmal Mark E. Smith mit seiner Band The Fall, der hier über seine Friends singt.

0: Tja, und weil wir eben so intensiv über Kinderrepubliken auch Sachen gehört haben, dann kommt natürlich die Frage auf, was passiert mit den Freundschaften, wenn dann auf einmal Kinder da sind?
1: Also natürlich gibt es Momente, wo man wo Kinder jetzt unpassend sind an der Stelle und man sich natürlich freuen würde, wenn man abends was trinkt oder was weiß ich, dass man jetzt da keine Verantwortung tragen muss und nicht mit aufpasst, aber im Grunde ist es für mich erstmal selbstverständlich, dass Kinder mit dabei sind. Also das ist für mich ein normaler Entwicklungsprozess und gerade Freunde für mich sind auf jeden Fall Leute, die das total erstens akzeptieren und zweitens mir ein Gefühl geben, dass sie willkommen sind mit Kind, so oder so. Also das muss auf jeden Fall, sollte für mich oder ist aus meiner Sicht da überhaupt kein Problem. Es müssten eher Zeichen dafür ausgesandt werden als Freund oder als Freundin, dass das voll gut ist und so weiter und so fort.

0: Also ich glaube, dadurch, dass ich so jung Mutter geworden bin, habe ich da schon, glaube ich, viele, naja, so Sachen, also so Komplikationen in meinem Kopf zu dem Thema gehabt. Also ich war nicht, einerseits konnte ich Maler schon oft mitbringen irgendwo hin, wo Veranstaltungen waren oder so draußen Feste. Da habe ich mich sehr frei auch gefühlt, aber ich habe auch gemerkt, dass es mich mitunter beschäftigt hat, in Gruppen oder in Räume das Kind mitzubringen, wo eigentlich keine Kinder sind, wo vielleicht auch eigentlich geraucht wird, wo ich auch sozusagen mit meiner Erwartung von den Leuten irgendwie nicht sicher war, ob sie sich über das Kind freuen oder nicht. Also ich war da, glaube ich, sehr viel so mit so Sachen beschäftigt, dass ich so sehr über die anderen nachgedacht habe und ob die damit irgendwie klarkommen oder ob das in Ordnung ist, als dass ich diese Behauptung, sag ich mal, so vor mir hergetragen habe, hier bin ich mit meinem Kind. Das fiel mir, glaube ich, sehr schwer mitunter. Nicht immer, sondern ich glaube vor allem da, wo man auch spürt, dass vielleicht das Interesse oder die Zuneigung zu Kindern nicht so groß ist. Genau, und da entlang reihen sich dann natürlich sozusagen die Folgen, dass man dann halt bestimmte Sachen denkt, nicht mitmachen zu können oder also vor allem Freunde und Kinder und Situationen sozusagen nicht kombinierbar sind. Oder wenn man es kombiniert, dass man dann halt auch damit konfrontiert ist, dass das Kind ja auch spürt, dass sich eigentlich niemand fürs interessiert, ne? Und dass man das dann auch wieder aushalten muss, plus dass man ja noch mit seinen eigenen Gefühlen von Unsicherheit dann irgendwie noch konfrontiert ist. Genau, also das hat mich, glaube ich, schon eine ganze Weile lang irgendwie auch beschäftigt.
1: Also ich merke, dass insbesondere bei Freundinnen, die halt Kinder haben, dass die ganz oft eine viel größere Verantwortung dann für diese Kinder haben und dass die da auch mitunter ganz schön dafür kämpfen müssen, dass die Kinder dann auch mit Teil der Freundschaft sein können. Und das bedeutet für mich natürlich auch, dass ich irgendwie darüber nachdenken muss und habe so eine Erfahrung. Weil gute Freunde von mir, die jetzt in einer anderen Stadt wohnen, damals hatte ich noch mit denen in derselben Stadt gewohnt, die haben halt ein Kind bekommen und dann noch ein Kind. Und für mich war das halt am Anfang so, dass ich halt irgendwie gedacht habe, ich will da übelst gerne Teil davon sein, dass die Kinder bekommen und will gerne sozusagen die auch entlasten und will denen helfen und will irgendwie gerne auch sozusagen ein verantwortlicher Teil mit von dieser neuen Art von Beziehungen sein, die dann da ist. Und ich habe da gemerkt, dass das nicht so ohne weiteres funktioniert und dass dann sozusagen das vielleicht auch gar nicht so gut möglich war, darüber zu sprechen. Oder irgendwie hatte ich dann vielleicht auch so den Punkt verpasst, dann da irgendwie selber offensiv reinzugehen und zu sagen, hier, ich kann jetzt das und das machen und wir verabreden uns jetzt mit dieser und dieser Rahmenbedingung, wo das gut möglich ist oder so. Genau, da hat sich die Freundschaft und die Beziehung zu den Kindern für mich auch erst dann wieder intensiviert, als die halt älter geworden sind und dann da eine andere Ebene halt irgendwie da war, wo ich glaube ich auch gemerkt habe, man muss vielleicht, wenn irgendwie so Kinder mit ins Spiel kommen, muss man auch vorher vielleicht bewusst darüber reden, wie man das machen möchte. Aber ja, mitunter lernt man ja auch Leute erst kennen, die schon Kinder haben. Und irgendwie, genau, finde ich das, glaube ich, cool, dass mehr darüber gesprochen wird, weil in den Freundinnenkreisen, in denen ich mich bewege, ist das nicht so oft explizites Thema. Was spielen dann eigentlich die Kinder für eine Rolle?
2: Ja, vielleicht keine so eine große Rolle, weil ich selber keine habe und Freundinnen von mir haben schon Kinder. Und ich mag die Kinder dann eigentlich auch und hoffe auf jeden Fall, dass ich da irgendwie auch immer einen, ja, wie soll man sagen, also dass ich mich da dann irgendwie schon auch mit drum kümmern will, irgendwie, wie sich eine Situation dann verändert, eben durch ein Kind. Und irgendwie auch diese Schwierigkeit, das ist ja erstmal irgendwie auf jeden Fall schwierig, viel Verantwortung und viel Zeit haben zu müssen für so einen kleinen Menschen dann. Aber das ist jetzt nicht so ein Hauptthema bei mir. Also ich versuche damit halt irgendwie bewusst umzugehen, wenn es Kinder gibt in meinem Freundinnenkreis. Genau, aber stellt sich jetzt gar nicht so für mich dar, dass sich da halt jemals irgendwas in meinem Leben groß verändert hat, sondern war da halt manchmal näher dran und manchmal weiter weg. Also ich hatte schon auch mal eine Freundin, wo ich einfach auch viel mit dem Kind Zeit verbracht habe und halt irgendwie auch so meine Krisen irgendwie hatte mit so Verantwortungsaufgaben mit ins Bett bringen und Zeiteinteilung oder sowas. Sowas habe ich gerade nicht in der Form. habe es aber halt auf jeden Fall schon so mitbekommen, dass es teilweise auch ein bisschen daran fehlt, dass in einem Freundinnenkreis, Freundeskreis Verantwortung mit übernommen wird eigentlich für dieses dann irgendwie doch oft so als private Entscheidung abgetane Kind dann vielleicht oder so. Und die Probleme, die sich da halt auftun, einfach auch von der Überlastung oder von vielen Fragen und viel Zeit eben. Ja.

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1: 30. Juli, das ist der internationale Tag der Freundschaft und aus diesem Anlass senden wir hier eine vierstündige Sondersendung, wo wir uns über den Begriff der Freundschaft viele Gedanken machen und wir wollen jetzt wechseln von der Frage Freundschaft und Kinder hin zu Frage Freundschaft und Alter.
2: Genau, und dazu haben wir während unseres Projekts im Seniorenheim auch Interviews geführt. In dem Projekt sind wir regelmäßig einmal die Woche zum Malen in das Seniorenheim ASB in der Silberhöhe gegangen, wurden dort sehr warm empfangen und ja, es stellte sich eben schon die Frage, wir kamen mit unserem Blick, mit unserem Verhältnis zur Freundschaft und mit dem Denken, dass da ganz viele Anekdoten purzeln werden dorthin und ja, haben dann einfach Unterschiedliches erfahren, also Sie werden hören, ihr werdet hören, die Stimmen aus dem Seniorenheim und auch von meiner Großmutter, die ein breites Bild zeigen.
3: Und dann, ach, das Schönste war, wenn ich so erzählen kann, Chemieschule. Da hatte ich eine Klassenkameradin, der Vater war Doktor der Chemie, die war aus seiner Hause und die war auch so musikalisch und konnte auch Klavier spielen. Und wenn der Unterricht zu Ende war, dann ging die mit mir runter, die wohnte unten hier an der Ecke Besserwitzigstraße. Das war ja bei uns nicht weit weg, wo wir wohnten. Da sagt sie immer, können wir erst mal zu dir reingehen, Klavier spielen? Der Oma hat hier dann nichts gesagt. Dann bin ich mit der Gela da rein und dann haben wir Klavier gespielt.
4: Vierhändig.
3: Und das war schön, da habe ich mich immer gefreut. Aber ich denke, hoffentlich hat Gela heute Zeit, dass wir wieder spielen können. Das war meine Richtung. Ach ja, das war schon, also da mit der Gela, also das wäre auch eine richtige Freundschaft geworden wahrscheinlich, aber die fuhr dann am Wochenende immer nach seiner Haus und zu ihren Eltern. Die hatte ihren Zimmer bei einer alleinstehenden Frau da und die war dann auch oft bei uns, wenn man so von der Schule aus, wenn sie nicht weiter vorhat, auch ich sage, komm mit zu uns kommen. Mhm. Dann noch Suppe mitgegessen oder Kaffee getrunken. Ich sage, und dann können wir wieder Klavier spielen.
4: Aber dann am Wochenende war sie eben immer zu Hause und dadurch konnte es nicht so richtig.
3: Oder meistens, wenn wir nichts vorhalten von der Schule.
4: Ja. Und dadurch konnte dann die Freundschaft nicht so, so stark werden.
3: Das ist dann nachher auch auseinandergegangen, als die Schule zu Ende war. Ja. Die ist dann wieder nach Sarrenhausen und ich nach Buna.
4: Ja.
3: Ja, Freundschaft. Ich würde mal sagen, du hast hier Freundschaften gehabt, das weiß ich, erst heute noch. Ja? Mhm. Ihr habt einen großen Freundeskreis. Aber bei uns, ja, das war eine ganz andere Zeit, das war zu DDR-Zeiten, als wir jung waren. Und ich meine, wir haben ein ganz schlechtes Leben gehabt. Ein sparsames Leben. Viel verdient haben wir ja nicht, das war damals nicht so. Aber sonst Feindschaften haben wir nicht gehabt.
5: Aber jetzt Freundschaften in dem Sinne, wie wir auch haben, wo ich sage, heutzutage, wo wir eintrinken gehen, wo wir mal tanzen gehen, wo wir zehnseitig besuchen, sowas hatte ich auch nicht mehr in dem Sinne.
3: Hat man keine Zeit also und kein Geld. Aber ich will mal sagen, man kann da also den Unterschied nicht, das ist generationsbedingt, würde ich auch sagen. Hm. Und dann hier, Ost und West und naja, wie das so war damals. Wir hatten auch nicht viel Zeit, um Freundschaften zu pflegen. Die Arbeitszeiten waren viel länger als heute, ja.
5: Also meine Eltern, die waren echt bedacht auf Familie.
3: Ja.
5: Meine Mutter mit, aber mein Vater speziell, der war für alle da.
3: Ja.
5: Wenn es irgendwo ein Problem gab, er hat alles hinten angestellt. Auch in dem Moment der Familie, das beißt sich ein bisschen, da war er für andere voll da. Ja. Die Familie ist ja sowieso da, da bin ich eben ab 20 Uhr dann zu sprechen.
3: Da sind viele mit gestorben, als er gegangen ist. Ne? Da war er 96 Jahre.
5: Ich habe früher Fußball.
4: Und da sind viele Bekanntschaften mitgestorben, oder wie meinst du?
3: Ja, also auch, ja, eben, das waren nicht direkt Freundschaften, aber gute Bekanntschaften, Freunde, die auch geholfen haben, wenn man was war und so. Aber nicht in dem Sinn, wie wir es von Kindern kennen, dass sie direkt wie ihr mit euren Freunden und so. Das gab es bei uns nicht. Ja, bei uns waren es mehr oder weniger Schulfreundschaften. Und was eben, wie gesagt, direkt zur Freundschaften, aber die Klassentreffen, die waren immer schön bei uns. Da wurden dann die Wessis und die Ossis eingeladen. Da sind ja etliche nach dem Westen gegangen dann bei der Wende. Oder vorher schon. Ja, und die wurden dann eingeladen oder wir wurden, dann durften wir nachher ja rüber, dann wurden wir dorthin. Da besorgten die auch Zimmer und da blieben wir dann immer 2-3 Tage. Das war immer schön. Also das waren unsere Freundschaften so gesehen.
6: Ich hatte eine Freundin, jahrelang eine Freundin. Also mit einem Freund angewiesen wie ich, Christel. Und sie war auch, sie war so genauso alt wie ich. Wir haben leidenschaftlich am Frankfurt-System gespielt. Und so wie es war, der Strahl am Völkerball gespielt und Humpeln und so wie das früher war.
7: Hundeseil?
6: Ja, Hundeseil und das alles, was wir konnten damals, meine Mutti war allein Verdiener, geleistet.

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3: Einen wunderschönen guten Morgen und herzlich willkommen beim Morgenmagazin, das nicht nur bei Radio Korax zu hören ist, sondern auch bei den freien Radios Berlin-Brandenburg, in Berlin auf der 88,4 MHz und in Potsdam auf der 90,7 MHz. Aber auch bei Radio Blau im Stadtgebiet Leipzig auf DAB Plus und im Livestream bei Coloradio in Dresden und bei Radio Swupfurt in Frankfurt an der Oder. Am Mikrofon heute für euch Aljoscha. Ich begleite euch durch dieses Morgenmagazin am heutigen Donnerstag. Donnerstag, das heißt Antifa, ist der Stichwort des Tages, Faschismus und was dagegen getan werden kann. Allerdings sind wir hier in einem besonderen Sommerprogramm und das hat zur Folge, dass es keine konkreten Antifa-Nachrichten im üblichen Format gibt mit den aktuellen Informationen aus der Woche und einem Schwerpunktthema oder zwei oder drei, je nachdem, wie viele uns einfallen, sondern stattdessen widmen wir hier in diesem Augusttag das gesamte Magazin dem Thema Faschismus und werden hier vor allem heute uns auch mit unterschiedlichen Themen oder Argumentationsmomenten beschäftigen unter dem Stichwort der Wert und das Ich und kritische Theorien der Subjektivität und was das alles ja zu tun hat und zu bedeuten hat und wie das dann alles mit Postfaschismus auch zusammenhängt. Darauf könnt ihr euch auf jeden Fall freuen, aber natürlich gibt es auch ganz viel Musik aus diversen Richtungen, die euch hier durchbegleiten wird und meine Stimme hier im Studio. Ich wünsche euch auf jeden Fall viel Spaß mit diesem Magazin.

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Das waren die Interrupters mit In the Mirror. Etwas Ska-Punk zum Aufstehen, zum Energie mitnehmen in den Sommertag. Egal wie das Wetter auch sein mag, kann man ja energisch unterwegs sein und irgendwas tun. Und da finde ich, Ska ist immer so etwas, was einem ins Bewegen bringt und die Laune hebt. Und das komplette Gegensatz zu Laune heben, aber trotzdem Energie geben, ist irgendwie so ein bisschen für mich die Grunge-Bewegung gewesen, also die historische. Und da fällt natürlich dann bei allen immer sofort Nirvana ein und was die so gemacht haben. Dabei ist das nur eine von vielen Bands, die da in diesem Bereich relevant ist. Allerdings halt die, die am bekanntesten geworden ist, aber deswegen auch entsprechend langweilig. Während hingegen es andere Bands gibt, die eher unbekannt geblieben sind, wie zum Beispiel Mudhoney. Und deswegen hier ihr Lied Paranoid Core.

Ich hatte es schon angekündigt, heute gibt es eine theoretische Auseinandersetzung. Theorie, was bedeutet das? Nun, über die vielen Jahre begegnet man immer wieder den Menschen, die sagen, naja, die Theorie besagt das und deswegen ist die Welt so. Aber in der politischen Realität ist es dann doch eher so, dass wer aktiv ist und sich zum Beispiel gegen Faschismus engagiert, viele verschiedenen Denkrichtungen und Denkarten irgendwann über den Weg läuft und die eigene Praxis und eigene Überlegungen sich dann doch eher aus Versatzstücken speisen. Und das ist eigentlich so, wie ich persönlich auch dann eine theoretische Weiterbildung verstehe. Ich nehme von den Theoretikern, die ich gelesen habe, die Ideen, denen ich folgen kann, denen, die ich logisch schlüssig finde, mit. Und am Ende besteht dann mein immer momentaner Wissensstand aus einem riesen Mosaik an verschiedenen Denkweisen und Ideen und Aspekten zu Sachen. Und das ändert sich dann auch immer, je nachdem, wie und wo weiter diskutiert und weiter gelesen und weiter informiert wird auch. Und die Auseinandersetzung mit Faschismus ist auch etwas Ähnliches, denn Faschismus ändert sich natürlich auch über die Jahre. Der Faschismus, der heute in der Gesellschaft zu sehen ist, ist nicht derselbe wie der Faschismus von 1933 in Deutschland und auch nicht derselbe wie der Faschismus in Italien zu der Zeit. Und auch in der Zwischenzeit, also nach dem Zweiten Weltkrieg bis, sagen wir mal ganz grob, bis zur Wende ist das Wort, das heute wohl sich leider durchgesetzt hat, gab es ganz andere faschistische Strömungen und Denkweisen und im Vergleich zu was jetzt in den letzten 20, 30 Jahren passiert ist. Und dennoch ist die Auseinandersetzung damit sehr, sehr wichtig. Und ein Moment der kritischen Auseinandersetzung, der immer wieder auftaucht, sind die kritischen Theorien, vor allem der Subjektivität und was eine Persönlichkeit und ein subjektive das Individuum mit faschistischen Denkweisen, wie das zusammenhängt. Der Name, der da natürlich immer auch fällt, ist Theodor W. Adorno. Wahrscheinlich der, den am meisten Leute kennen. Aber auch immer wieder der Rückgriff auf Karl Marx oder Sigmund Freud und andere Denker. Und um so einen Einblick in hier diese Debatten zu geben, gibt es heute hier in diesem Morgenmagazin eine insgesamt lange Auseinandersetzung, die Uli Krug gemacht hat über das Verhältnis der Psychoanalyse zur Kritik der politischen Ökonomie. Und dabei geht es auch ganz viel darum, was eigentlich alles Postfaschismus ist und wie wir den verstehen können, wie Krisendynamik und Psychodynamik zusammenhängen. Und ja, viel Spaß auf jeden Fall dabei. Es wird relativ lang gehen, aber bestimmt einiges drin sein, was spannend ist.

0: Das Thema ist heute ein schwieriges, aber umso interessanteres. Es lässt sich nur mühsam in die Wörter der Wert und das Ich fassen. Der Wert und das Ich. Kritische Theorien der Subjektivität. Wir werden einen auf 2 Stunden gedehnten Vortrag von Uli Krug hören, den er im Rahmen der Konferenz Antideutsche Wertarbeit, so der ironische Titel, am 30. März 2002 in Freiburg gehalten hat. Marx, Freud, Adorno und der Wert des Ich. Ich lese mal aus dem Einleitungstext kurz Auszüge vor. Aus demselben Grund, aus dem Marx psychologischen Erwägungen gegenüber so kritisch war, dass sie nämlich objektiven Zwang einen falschen Schleier von Individualität verliehen. Aus demselben Grund ist die unrevidierte Psychoanalyse eines Sinnes mit der Kritik der politischen Ökonomie als Kritik der seelischen Ökonomie. Der Nationalsozialismus und die Epoche, die er begründete, können so als Infantilisierung der ehemals bürgerlichen Gesellschaft und ihrer Rechtssubjekte beschrieben werden. Abhängig wie Kinder von unverstandener Außenwelt und beherrscht von einem sublimationsunfähigen Gefühlschaos, von Größenwahn, Angst und Sadismus.
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also offene Ohren für den folgenden Vortrag, der Wert und das Ich. Es spricht Uli Krug.

Normalerweise würde ich, wenn ich gefragt werde, über Psychoanalyse zu sprechen, um eine solche Uhrzeit genötigt glauben, dass es einfach so ein Abschieben auf den frühen Termin ist, weil Psychoanalyse normalerweise als Orchideenthema behandelt wird im Kontext der kritischen Theorie. Es hat sich in den letzten Jahren ohnehin eingebürgert. Was mir persönlich ein echtes Rätsel ist, dem wir vielleicht auch nachher auf der Spur sein können, wie man eine derartig selektive Adorno-Rezeption zu Wege bringen kann, die sich mit einem Ressentiment gegen die Psychoanalyse verbindet. Das, warum das nicht geht, sollte auch Thema dieses Vortrags sein. Denn das kritische Instrumentarium Freuds, die Rede vom unerhellten Trieb zum Beispiel in Elementen des Antisemitismus, ist gerade für die Kritik des Antisemitismus derart konstitutiv, dass ich denke, dass es eben doch trotz der frühen Stunde kein Orchideenthema ist. Ich denke, es wäre natürlich nach der Geschichte der Kritik an der Psychoanalyse in den letzten 30 Jahren, nach einer kurzen Scheinblüte in den 50er und 60er Jahren, es wäre vermessen zu erwarten, dass ein jeder sich hier gründlich mit ihr auseinandergesetzt hätte. Ich werde versuchen, darauf in einer gewissen Weise Rücksicht zu nehmen. Noch vermessener allerdings wäre es, denke ich, eine Art Einführungsvorlesung der psychischen Übergänge

dem in diese Falle tappend, dass es diese Verbindung so nicht gibt. Die konsequente Desexualisierung und Desomatisierung der Psychoanalyse schließlich zum Zen-Buddhismus kommen ließ. Für die andere Richtung, die einen klassischen historischen Materialismus festhält und in eine psychisch-naturale biologische Ergänzung, auch hier das Wort Ergänzung, verpassen will, steht natürlich derjenige Wilhelm Reichs, dessen Realdialektik der seelischen Natur bei maschinengestützten Orgasmen und bizarren Orgonenakkumulatoren landet. Unangemessene Versuche, die sich zu Recht den Namen Sozialpsychologie eingehandelt haben,

Meine These wäre eine andere. Dass die Kritik der Ökonomie heute nicht nur ohne Kritik des seelischen Zwanges auskommt, liegt schlicht daran, dass es ihr, der Kritik der Ökonomie, nicht gelang, zu einer Zeit Praxis zu werden, die den abstrakten Naturzwang des Wirtes überwunden hätte, als es noch Zeit war. Und das kann man ganz leicht bestimmen, das heißt vor dem Nationalsozialismus und vor Auschwitz. Allein in dieser Perspektive gewinnt die psychoanalytische Terminologie in der kritischen Theorie Adornos ihren unverzichtbaren Stellenwert. Und nur in dieser Perspektive werde ich sie behandeln, also nicht im Sinne einer Einführungsvorlesung, nicht als eigenständige Wissenschaft, die nach Freuds eigenen Worten zuerst als reine Naturwissenschaft konzipiert war und dann in seinen Spätschriften als angewandte die Soziologie zu ersetzen prätendierte.

Deswegen auch noch ein kleiner Vorschub. Nicht jeder zur Verwendung kommende Begriff in diesem Vortrag aus der Psychoanalyse kann deswegen in seinem ursprünglichen Kontext geklärt oder erklärt werden. Ich hoffe aber darauf, dass der Kontext, in den ich die Begriffe stelle, etwas auch zu ihrer Erhellung beiträgt, wie ich eben auch leider ein wenig auf Vorkenntnis bauen muss. Es geht nicht anders. Die These, von der ich gerade sprach, soll sich in drei Schritten entwickeln. Der erste wird sein, den, wenn man so möchte, kritischen Kern der Psychoanalyse, ihre Kränkung der bürgerlichen Autonomie herauszuarbeiten und ihn mit der kritischen Theorie sui generis, der marxischen Kritik der politischen Ökonomie, einer ganz ähnlichen Kränkung in Beziehung zu setzen.

Danach soll herausgestellt werden, inwiefern der prozessierende Widerspruch des Wertes, den der Wert darstellt und damit auch innerhalb des Individuums stattfindet, also den empirischen Bürger seinem kritischen Begriff, wie Marx ihn entwickelt hat, immer ähnlicher macht und gerade dadurch die beiden eigentlich an verschiedenen Enden operierenden kritischen Theorien, nämlich auf der Ebene der Gesellschaft und auf der Ebene des Individuums, plötzlich zu einem Gegenstand kommen lässt.

dem letzten Schritt kommen wir dann schon fast hinleitend auf das, dass angesichts von Antisemitismus und Nationalsozialismus auf keinen Subjektbegriff mehr zurückgekommen werden kann, der nicht Krisendynamik und Psychodynamik in eins denkt.

Es ist eigentlich auch ein hybrides Unterfangen in Form der bloßen Vereinheitlichung der jeweiligen Terminologie, also der Marxens und der Freuds, zusammenleimen zu wollen, was gesellschaftlich zwar auf einen Grund zurückgeht, aber sich eben nur in der Widersprüchlichkeit gleicht. Dem Spalt, der zwischen dem nominalistischen Individualismus Freuds und dem marxischen Materialismus klafft, demzufolge das Individuum als Verlaufsform der Tauschabstraktion klar bestimmt ist, werden seine individuellen Manien nur Geltung erlangen, soweit sie sich einpassen in diesen objektiven Zug, entspricht oder besser entsprach im 19. Jahrhundert eine tatsächliche Spaltung. Soweit das Individuum ein Produkt des generalisierten Tausches ist, so sehr auch, setzt diese gemeinsame Entstehungsbedingung nicht nur die Individuen zueinander in Antagonismus, sondern wiederum auch die vielen Einzelnen in steten Konflikt mit ihrer gesellschaftlichen Bestimmung und Existenzgrundlage. So sehr die Tauschabstraktion, Adorno erinnert oft zu Recht daran, ein nur gedachtes Verhältnis, ihre Verleiblichung bedarf, um in Kraft zu treten, so sehr setzt sie wiederum diese Leiber als abhängiges und tendenziell überflüssiges Moment ihrer eigenen Bewegung. So bedingen sich individuelle Willensakte und ihre gesellschaftliche Bestimmung zwar gegenseitig, fallen aber eben nicht in eins. Ich darf Marx kurz zitieren. So sehr nun das Ganze dieser Bewegung als gesellschaftlicher Prozess erscheint und so sehr die einzelnen Momente dieser Bewegungen vom bewussten Willen und besonderen Zwecken der Individuen abhängen, so sehr erscheint die Totalität des Prozesses als ein objektiver Zusammenhang, der naturwüchsig entsteht. Der individuell eigenes Aufeinanderstoßen produziert dadurch eine über ihnen stehende, fremde, gesellschaftliche Macht. Ihre Wechselwirkung als von ihnen unabhängigen Prozess und Gewalt.

die Kritik der politischen Ökonomie und die Kritik, die Freud entwickelt, in der seelischen Zurichtung, operieren dementsprechend in zwei zunächst voneinander abgehobenen gesellschaftlichen Sphären. Die eine in der Öffentlichkeit von Tausch und Produktion, die andere in der Privatheit von Willen und Reproduktion. Nicht als Personen traktiert die Ökonomie ihre Agenten, sondern als Personifikationen ihre Verlaufsformen. Eine kritische Bloßstellung dessen, eine Beendigung der Illusionen des Bürgers über sich selbst, muss von allem, was aus der gesellschaftlichen Zwangsbestimmung herausfällt, den individuellen Manien eigentlich absehen. Aber auch Psychoanalyse innerviert diesen Zwang. Außenwelt erscheint immer unter der Maßgabe der Versagung. Und so sind wir bei der Gemeinsamkeit in der Verschiedenheit, von der ich am Anfang sprach. Beide, Marx und Freud, bedeuten eine Kränkung. Gekränkt wird der Bürger von Marx dadurch, dass er im Bereich des öffentlichen Handelns nicht mehr als souverän seiner eigenen Entscheidung angesehen wird, sondern eben als Charaktermaske eines von seinem Charakter unabhängigen Verhältnisses. Die Kränkung, die mit Freuds Namen untrennbar verknüpft ist, besteht darin, den Bürger noch nicht einmal im innersten Bezirk jener Willensfreiheit und instrumentellen Vernunftgeleitetheit zuzugestehen, die doch bis heute Conditio sine qua non des bürgerlichen Selbstverständnisses geblieben ist. Freud: Die beiden so peinlichen Sätze von der psychischen Bedeutung der Sexualität und von der Unbewusstheit des Seelenlebens kommen der Behauptung gleich, dass das Ich nicht Herr im eigenen Heim ist. Auch dort, in diesem ureigenen Heim der Seele, unterliegt der Bürger also der Macht von Abstraktionen, die sich wie in der Sphäre der politischen Ökonomie nicht positiv erfassen lassen, sondern auf deren Existenz eine Ex Negativo geschlossen werden kann.

der Wert nicht direkt geschaut werden kann, seine Existenz also allein aus dem Scheitern aller Versuche geschlossen werden muss, individuelle Rationalität und gesellschaftliche Zweckrationalität in Einklang zu bringen, lässt sich über das Unbewusste selbst nichts sagen. Nichts, was sich nicht aus Fehlleistungen ergibt. Aus dem Scheitern des scheinbar freien Entschlusses, aus der plötzlichen Obsoletheit eigener Nützlichkeitserwägungen an einer unsichtbaren Macht. Nochmals Freud. Wir nennen unbewusst einen psychischen Vorgang, dessen Existenz wir annehmen müssen, etwa weil wir ihn aus seinen Wirkungen erschließen, von dem wir aber nichts wissen und nichts wissen können. Nur in dieser Negativität der Bestimmung, die theoretische Grundlage jener Kränkung ist, ähneln sich zum Zeitpunkt ihrer Entstehung Tauschwert, also der Entstehung ihrer Kritik, Tauschwert und Unbewusstes. Unter Negativität, ich habe es bereits angedeutet, fehlt es dem ursprünglichen Impuls der Psychoanalyse gewiss nicht. Gesellschaft fasst sie wesentlich als Negation individueller Triebwünsche, individuellen Glücks. Wohlwissend, dass die Selbsterhaltung der Individuen nur gesellschaftlich zustande kommt. Das war ein Zitat von Helmut Dahmer aus einem seiner früheren, besseren Bücher Libido und Gesellschaft. Diesen Zustand der Versagung, diesen Zustand, den die Versagung im Individuum hervorruft, wie Freud es plante, mit den Mitteln einer Naturwissenschaft zu analysieren und wo er es für möglich hielt, therapeutisch zu lindern nach der Maßgabe der Naturwissenschaft, klingt zunächst ungemein reaktionär. Gerade aber, dass solche Reaktionäre vom Schlage Freuds und Adorno wurde nicht müde darauf hinzuweisen, nicht den billigen Trost und die fadenscheinige Illusion hegen helfen, dass dann jeder seines Glückes Schmied sein könne, dass Gesellschaft, so wie sie ist, einem jeden ein Quantum bescheidenen Glücks bereithielte, sondern dass diese Reaktionäre, sie, die Gesellschaft, pessimistisch mit dem Grauen und dem Unglück des Naturzustandes vergleichen, den Zustand von Angst und Ohnmacht, genau das macht Reaktionäre kritischer als die kritischen Geister, die sich selbst dazu ernannt haben. Das Misslingen von Gesellschaft daran festzumachen, dass sie einen unvernünftigen Zwang auf ihre Zwangsmitglieder ausübt und damit auch die individuelle Vernunftfähigkeit dieser Insassen verdorren lässt, ist die Voraussetzung beider kritischen Theorien, der Freuds und der Marx.

Neurosen oder objektiv falsches Bewusstsein sind Zeugnis und Ergebnis des Zusammenspiels von bewusstloser Produktion mit der Produktion des Unbewussten. Kaum ist es zu übersehen, will zumindest mir scheinen, dass Wiederholungszwang und Produktionszwang miteinander ganz fürchterlich korrespondieren. Auch wenn das eine, der Wiederholungszwang, aus der gänzlich unironischen Naturwissenschaft Freuds auf deskriptiven Wege entspringt, das andere, die Feststellung des Produktionszwanges, aus der hochpolemisch festgestellten Naturgesetzlichkeit, die Marx allein auf das Ziel ihrer Überwindung hin entwarf, indizieren beide doch in der festgestellten bewusstlosen Dynamik das Übergewicht der Herrschaft über die Vernunft, die mit den Instrumenten der Vernunft wiederum Unvernunft schmiedet. Damit rechnet das eine, Freuds Theorie, eher nolens, das andere, Marxens, absolut wohlens, zur kritischen Theorie. Zumindest dann, wenn unter kritischer Theorie die rückhaltlose Denunziation dessen verstanden wird, dass Gesellschaftsgeschichte immer noch als Naturgeschichte verläuft. Und wenn ihr Ziel darin bestünde, nicht Geltung zu erlangen, sondern self-destroying prophecies aufzustellen, deren Geltung, wenn man das Wort verwenden möchte, nur vor veränderter Praxis zu finden ist.

Aber hören wir zunächst, wo wir die Ähnlichkeit der beiden kritischen Theorien nicht im Sinne einer theoretischen Verwandtschaft, sondern im Sinne der antinaturgesetzlichen Intention festgestellt haben. Hören wir einmal die so eigenartig ins psychisch changierende Sprache Marxens, mit der er die Zwangshaftigkeit kapitaler Subjektivierung und die Wirkung ihres tatsächlichen Souveräns, des Wertes, beschreibt. Marx: Die Selbstverwertung des Kapitals, also der bestimmende, beherrschende und übergreifende Zweck des Kapitalisten, der absolute Trieb und Inhalt seines Tuns, lässt den Kapitalisten von einer anderen Seite ebenso sehr unter der Knechtschaft des Kapitalverhältnisses erscheinen als den Arbeiter. Ersetzt wird der vorher, zumindest in der bürgerlichen Selbsteinschätzung, dem individuellen Erwerbstreben geschuldete Produktionswille durch überindividuellen Produktionszwang, den der konstante Bestandteil des Kapitals, jener also, der in Produktionsmitteln fixiert ist, seinen menschlichen Anhängseln aufherrscht, oder wie Marx es nannte, beschrieb, die ihre seelenhafte Einheit außer sich habend, wie in ihrer materiellen Einheit untergeordnet sind, unter die gegenständliche Einheit der Maschinerie, des Kapitalfix, das als beseeltes Ungeheuer faktisch das Zusammenfassende ist. Eigentlich haben sie also gar keine Seele, die Knechte des Kapitalverhältnisses. Seele, so verstanden, wie es bis zu Freuds Zeit üblich war, dass die Welt zum Material subjektiver Aspirationen aus unpräformierter Entscheidung heraus ist. Die Willkür dieser seelenlosen Agenten ist vielmehr reiner und bloßer Ausdruck ihrer Ohnmacht vor der Willkür eines Verhältnisses, in das sie eingespannt sind. Einen wie auch immer einzuführenden subjektiven Faktor als Erklärung gesellschaftlichen Handelns, wie Psychologie normalerweise definiert ist, was sich selbst definiert als politische Theorie, bleibt kein Raum bei Marx. Oder wie er selber schreibt, als solchen teilt er, der Kapitalist, mit dem Schatzbildner den absoluten Bereicherungstrieb. Was aber bei diesem als individuelle Manie erscheint, ist beim Kapitalisten Wirkung des gesellschaftlichen Mechanismus, worin er nur ein Triebrad ist.

Kreuz Ich hingegen scheint zunächst der originalgetreue Abdruck der bürgerlichen Selbsteinschätzung zu sein, des Individuierten, seiner selbstbewussten Bürgers. Seine Manien sind ganz gewiss seine höchst eigenen, lebensgeschichtlich erworbenen. Im absoluten Gegensatz scheinbar zu Marx scheint Freud mit der Zentralität des Ichs in seiner Konzeption den, man nannte ihn so, subjektiven Faktor zum Bestimmenden der Gesellschaftstheorien machen zu wollen. Heute ein berühmtes Zitat, vielleicht das berühmteste von Freud. Wenn jemand imstande wäre, im Einzelnen nachzuweisen, wie sich die allgemeine menschliche Triebanlage und ihre kulturellen Umbildungen unter den Bedingungen der sozialen Einordnung, der Berufstätigkeit und Erwerbsmöglichkeit gebärden, ja, dann würde er die Ergänzung des Marxismus zu einer wirklichen Gesellschaftskunde gegeben haben. Denn auch die Soziologie, die vom Verhalten des Menschen in der Gesellschaft handelt, kann nichts anderes sein als angewandte Psychologie. Denn streng genommen gibt es nur zwei Wissenschaften: Psychologie, rein und angewandte, und Naturkunde.

Deutlich lässt sich heraushören, dass der Marxismus auf den Freud in dieser späten Vorlesung anspielt, jener radikalisierte Sozialdemokratismus ist, den Marcuse zu Recht als Sowjetmarxismus geißelte. Genau mit dieser ihm eigenen Ontologie des Klassenkampfs und der Arbeit war Freud durch Reich konfrontiert. Die Ergänzung, auf die Freud anspielte, bezieht sich auf das reiche Unterfangen, das damals, Ende der 20er, Anfang der 30er Jahre, als Ideologie der sogenannten Sexpol-Bewegung sowohl in der KPD als auch in der Internationalen Psychoanalytischen Vereinigung hohe Wellen schlug. Reich, der erste große Ergänzer des Marxismus durch Psychoanalyse, ging in klassischer Trennung davon aus, dass das Ausbleiben des Sozialismus wie der Aufstieg des Faschismus auf eine psychosexuell begründete Zurückgebliebenheit des subjektiven Faktors, Bewusstsein hinter dem objektiven Faktor der Produktivkräfte zurückzuführen sei. Nach demselben Maß, wie Technologie dem objektiven Faktor Beine gemacht hatte, müsste nach diesem Bild eben eine subjektive Technologie dem entsprechenden Faktor den Rückstand austreiben. Psychoanalyse wird so technisiertes Aufräumen mit dem Unbewussten, mit dem, was in Dynamik der Gesellschaft nicht mehr mitkommt. Mögen die späteren reichen Versuche mit tatsächlichen seelischen Beschleunigungsmaschinen der tragischen Komik nicht entbehren, so sind sie eben doch nicht verrückter, als es die englische Naturdialektik, die das Subjekt nur als ausführendes Organ eher Naturgesetze kannte, im Anfang schon war. Die reiche Maschinerie, indem sie sich auf diesen Zug des Marxismus gründet, bleibt gerade in ihrer Verrücktheit hochmodern. Psychotechnik wie NLP, also neurolinguistisches Programmieren, ist der flexibilisierte Orgonakkumulator. Die Renaissance Reichs in den 60er Jahren war denn auch nur vordergründig gegen die Übermacht der repressiven Gesellschaft gerichtet. Tatsächlich aber, und das ergibt sich aus ihrem Inneren, war sie die Begleitmusik zur Ausdehnung des Verwertungsimperativs ins Genitale. Die Gegenbewegung, das möchte ich hier gleich einschieben, gegen den Reichismus, die in rigider Desexualisierung sich erschöpft, verdeutlicht bis zum heutigen Tage auch nur, dass Misslingen der Aufklärung umso finsterere Gegenaufklärung zeitigt.

Beide, die sogenannte sexuelle Revolution und ihre Opposition, sehen gerade in ihrem Widerspruch Belege für die Infantilisierung des Bewusstseins. In dem maßlosen, unvermittelt Gefühlsregungen eben aus der unbewusst infantil prägenden Sexualorganisation sich des Erwachsenen-Ichs bemächtigen. Will sagen, bezeugt die hegemoniale Bilder- und Mythensprache der einen, der pornografischen Industrie, die durch keinerlei Objektanerkennung und Selbsteinschätzung mehr gemäßigte kindliche Lust auf Überwältigung, dann ist die andere, die neue Moral, ihr getreues, unbewusstes Spiegelbild, die gerade durch die eigene Maßlosigkeit gezeitigte maßlose Angst vor dem sich überwältigen lassen, von der gefürchteten eigenen Lust. Auf diese janusköpfige Regression zielt Marcuses Kritik an der repressiven Entsublimierung und nicht auf die Stubenreinheit der Lust.

Aber kehren wir nach dieser Ausschweifung zurück zur Stellung des Ichs im Freudschen Oeuvre. Dies umso notwendiger, weil die Begriffe, mit denen bisher gerade eben hantiert wurde, vielleicht ein wenig in Deutlichkeit gewinnen können. Kann man nun aus Freuds Ablehnung, ich hatte ja vorhin länger zitiert, des mechanistischen Marxismus, der von Wehr zu wenig wusste, wie Freud selber, ein Plädoyer für ein willkürliches Hantieren mit dem subjektiven Faktor, wie er nicht nur die gängige kritische Psychologie, sondern auch die gängige kritische Ökonomie kennzeichnet, herauslesen. Ich denke, nur in der verballhornten und verflachten Form, wie Freud beispielsweise in Fromms Werk eingegangen ist. Ich deutete ja an, wo Fromm landete später. Ich denke eher, dass der naturkundliche Blick jener, den ich vorhin als reaktionär gekennzeichnet hatte, und zwar im kritischen Sinne reaktionäre Blick Freuds, steht dem entgegen. Sein Gespür für Starrheit, Zwang und Wiederholung lässt ihn gewahren, wie wenig subjektiv, sprich seiner selbst mächtig, das Subjekt ist. Naive Psychologie, die eine feststellbare gesellschaftliche Verhaltensausprägung zu ihrem eigenen vorgesellschaftlichen Grund hypostasiert in einem Zirkelschluss, wäre mit Freuds Annahmen des permanenten Antagonismus zwischen Innen- und Außenwelt nicht zu machen. Denn beispielsweise das Verhalten des Schatzbildners, wir sprachen vorhin im Marx im Sinne davon, ursprünglich auf die anale Phase zurückzuführen, wie es zugegebenermaßen mancher Freud-Adept fertigbrächte, hieße ja, die Innenwelt anstelle des Außen zu setzen. Das würde der Dualist Freud niemals tun.

Adorno bemerkt dazu, daher ist die subjektive Ökonomie ideologisch. Die psychologischen Momente, die sie zur Erklärung der Marktvorgänge heranzieht, sind deren bloße Akzidenzien. Und die Akzentverschiebung präsentiert die Erscheinung als Wesen. Wir sagen, Unternehmungen wie die des John Maynard Keynes, der krisenhafte Absatzstockung auf eine anthropologisch-psychologische Sparneigung der Wirtschaftssubjekte ursächlich zurückführt, können mit Freud, dessen Blick von der Gesellschaft gänzlich abgekehrt war und deswegen genau auf sie gerichtet, nicht rechnen. Überhaupt muss gängige subjektive Werttheorie mit allerlei Küchenpsychologie operieren, um ihre konstitutive Widersprüchlichkeit, die sie von der Widersprüchlichkeit des allgemeinen Äquivalenz empfängt, zu kaschieren.

das Geld, sowohl ein Ausdruck gesellschaftlicher Interaktion als auch zugleich vorgängiges Wertmaß dieser Interaktion ist, also ein logisch unmögliches Subjekt-Objekt, dieser Widerspruch lässt sich mit der Psychoanalyse nicht wegdisputieren. Um es mal ganz deutlich zu machen, ziehe ich Herbert Marcuse heran. Die Psychoanalyse kann nicht die Tatsachen erhellen, sondern das, was sie denen antun, die diese Tatsachen erleiden. Oder noch anders gesagt, gerade der anerkannte Dualismus von Welt und Psyche, diese reaktionäre Auffassung, dass erstere Letztere immer als vorgängige Versagensinstanz im Gegentritt, schützt Freud vor einer falschen Vereinheitlichung mit willkürlicher Determinante, nenne sich selbst nun ökonomisch oder psychologisch. Und ein solcher Begriff mit willkürlicher Determinante ist auch Sozialpsychologie. Ist es sozial? Ist es psychologisch? Es ist keine Kombination, sondern Willkür.

Das Bestehenlassen dieses Dualismus, das Nichtsprechen von Gesellschaft, bringt ihren stummen Zwang in der Psychoanalyse erst zum Sprechen. Denn, nochmals Adorno, die Überzeugung von der durchsichtigen Rationalität der Gesellschaft, der Ökonomie entschuldigt, ist eine Selbsttäuschung der bürgerlichen Gesellschaft, nicht weniger als die von der Psychologie als zureichenden Grund des Handelns. Die Irrationalität des rationalen Systems kommt erst zum Vorschein in der Psychologie des eingefangenen Subjekts. Diese Psychologie, so gefasst, ähnelt der Nicht-Psychologie, als mit der Marx das Individuum als gesellschaftliches Triebrad bestimmt hatte. Denn auch das Ich hat bei Freud seine seelenhafte Einheit außer sich, ist stets nur unvollkommen abgespalten von einem Entstehungsgrund, dem Es, in Freuds Originalton. Das Ich ist jener Teil des Es, der durch die Nähe und den Einfluss der Außenwelt modifiziert wurde. Das Ich hat die Aufgabe übernommen, sie bei dem Es zu vertreten, zum Heil des Es, das ohne Rücksicht auf dessen übergewaltige Außenmacht im blinden Streben nach Triebbefriedigung der Vernichtung nicht entgehen würde. Im Auftrag des Es hat das Ich zwischen Bedürfnis und Handlung den Aufschub der Denkarbeit eingeschaltet, der in der philosophischen Tradition Reflexion heißt. Das Ich ist also konstitutiv schwach, denn es verfügt nur über die binösen Kräfte des Es, um eben dieses zur Objektbesetzung, zum Triebaufschub und schließlich zur Sublimierung, zur Triebbearbeitung zu bringen.

dass ich, und das ist wiederum ein bekanntes Zitat Freuds, dass ich gleich so im Verhältnis zum Es dem Reiter, der die überlegene Kraft des Pferdes zügeln soll. Mit dem Unterschied, dass der Reiter dies mit eigenen Kräften tut, dass ich mit vom Es geborgten. So bleibt ihm oft nichts anderes übrig, als Es dahin zu führen, wohin es ohnehin gehen will. So pflegt das Ich, den Willen des Es in Handlung umzusetzen, als ob es der eigene wäre. Ein Wille, und wir können dabei gut an Marx denken, der seinem Begriff nicht gerecht wird. Denn beim Es handelt sich es um ein innerseelisches Komplement zum stummen Zwang der Verhältnisse. Ein Zwang, der nicht umsonst an die berühmten metaphysischen Mucken und Spitzfindigkeiten der Ware gemahnt. Nochmals Freud. Von den Trieben her erfüllt es sich mit Energie, aber es hat keine Organisation, bringt keinen Gesamtwillen auf, nur das Bestreben, den Triebbedürfnissen unvermittelt Befriedigung zu verschaffen. Für die Vorgänge im Es gelten die logischen Denkgesetze nicht, vor allem nicht der Satz des Widerspruchs. Ich denke, das Subjekt-Objekt, von dem vorhin die Rede war, für das gilt dasselbe.

um es nochmal ganz deutlich zu sagen, warum von Adorno, ich folge ihm in dieser Hinsicht, keine Sozialpsychologie betrieben wird. Die Gesellschaft spiegelt sich im Individuum nicht wider. Was Innenkonstitution und Außenkonstitution des Individuums strukturparallel erscheinen lässt, ist vielmehr Folgendes. Das Ich wie das tauschende Individuum sind Getriebene, unterworfen unter einem anonymen, eigengesetzlichen Zwang. Oder wie Adorno einmal bemerkte, darin ähnelt das Unbewusste der Gesellschaft, von der es nichts weiß und die selber dem abstrakten Gesetz gehorcht. Dieser Zwang aber bedurfte andererseits sowohl des Ichs als auch des Individuums als von sich ausdifferenzierte Aggregatsform, um überhaupt sein zu können.

nochmals Adorno, das vereinzelte Individuum, das reine Subjekt der Selbsterhaltung, verkörpert im absoluten Gegensatz zur Gesellschaft deren innerstes Prinzip. Woraus es sich zusammensetzt, was in ihm aufeinanderprallt, seine Eigenschaften, sind allemal zugleich Momente der gesellschaftlichen Totalität. Psychodynamik, also die dynamische Beziehung der seelischen Instanzen, ist die Reproduktion gesellschaftlicher Konflikte im Individuum, aber nicht der Art, dass es die aktuellen gesellschaftlichen Spannungen abbildete. Denn das übersubjektive, beseelte Ungeheuer Gesellschaft arbeitet unbewusst seinem ebenfalls unbewussten intrasubjektiven Ebenbild dem Es zu, ohne dass sie einander je berühren könnten.

nochmals Adorno. Es, in dem Falle das Individuum, entwickelt, indem es als ein von der Gesellschaft abgedichtetes, abgespaltenes existiert, nochmals, betone nicht nach, sondern nochmals, die Pathogenese einer Gesellschaftentotalität aus sich selbst heraus. Über die, diese Pathogenese, der Fluch der Vereinzelung waltet. Zugleich sind es jene ausdifferenzierten Aggregatsformen, das Subjekt des Tausches und das Ich, die beide notwendige Konstituanten dessen sind, was man Bewusstsein nennt. Sie sind vollkommen abhängig und doch dazu berufen, ihre Abhängigkeit zu erkennen. Von ihnen allein ist die Bewältigung des Naturzwangs, den Gesellschaft auf die Einzelnen ausübt, zu beenden. Oder, ich sagte es bereits, das, was eigentlich Macht über sie ausübt, das, was sie eigentlich sind, Trieb und Tausch, bewusst zu leiten. Das am Grad der Meisterung der objektiven Lebensnot gemessene Übermaß an Arbeit und Triebunterdrückung, an Dummheit und Angst beenden zu können, ist die Aufgabe der Institution, diese Angst begründen.

Damit soll angedeutet sein, was uns im nächsten Schritt beschäftigen wird, warum Relationstheorie im 20. Jahrhundert ein so inniges Verhältnis zur unrevidierten Psychoanalyse pflegte. Weil sie nämlich, wenn sie sich nicht gemein machen wollte mit der Regression der bürgerlichen Gesellschaft in Barbarei, im Wesentlichen eine vom Scheitern der Revolution sein muss. Andererseits kann sie die therapeutische Hoffnung der Psychoanalyse auf die Stärkung des Ich gegen das Es nicht teilen in der Form, wie Freud sie entwarf. Nicht nur aufgrund der absehbaren Vergeblichkeit, die einen Wertkritiker nicht überraschen wird, sondern weil dieses Ich so zwieschlächtig ist, dass von einer einheitlichen Instanz nur mühselig gesprochen werden kann. Zwieschlächtig nämlich als Vertreter des Realitätsprinzips nach innen und damit eben auch als Rückstaustufe gegen das dort herrschende Lustprinzip. Gewiss tut die Psychoanalyse recht daran, das Ich zu stärken oder das Ich stärken zu wollen, um den Ausbruch des Archaischen aus dem Inneren entgegenzuwirken. Aber indem sie hier Dämme aufrichtet, macht sie sich auch zum Mithelfer bei der Aggression des Realitätsprinzips gegen das Glück.

Denn damit das Ich einer Realität gerecht werden kann, die Irrationalität verlangt und produziert, muss es sich selber unbewusst halten und damit die eigene transzendierende Qualität verleugnen. Als Instanz, deren Unbewusste, also das Ich, deren unbewusste Teile die Verdrängungen durchzuführen haben, welche Realitätstüchtigkeit überhaupt erst ermöglichen, muss dem Ich die allein von ihm so erhoffene praktische Aufklärung von innerer Natur und gesellschaftlichem Geist misslingen.

Adorno. Der Begriff des Ichs ist dialektisch, seelisch und nicht seelisch, ein Stück Libido und ein Repräsentant der Welt. Sein Widerspruch resultiert darin, dass das Ich sowohl das Bewusstsein der Gegensatz zur Verdrängung sein soll, wie es als Selbstunbewusstes die verdrängende Instanz ist. Um in der Realität sich behaupten zu können, muss das Ich diese erkennen und bewusst fungieren. Damit aber das Individuum die im ausgezwungenen, vielfach unsinnigen Verzichte zu Wege bringt, muss das Ich unbewusste Verbote aufrichten und selbst weiterhin sich im Unbewussten halten. Es muss selbst zu einem Stück der Triebdynamik werden, über die es sich doch erheben soll. Die Erkenntnisleistung, die vom Ich um der Selbsterhaltung willen vollzogen wird, muss das Ich um der Selbsterhaltung willen immer wieder zugleich ausjustieren, dem Selbstbewusstsein sich versagen. Zu fordern wäre also, wenn man sich ein bisschen Utopie gönnt, kein starkes Ich, sondern ein Zustand, in dem das Ich bewusst sein kann, aber schwach sein darf. Sozusagen bewusst schwach. Dann nämlich, wenn das Ich keine Regression mehr fürchten muss.

Mindestens zwei Probleme ergeben sich unmittelbar aus den bisherigen Erörterungen. Was mir scheinen möchte, das erste, also von dem ich vermute, dass es auftauchen könnte, ist eines, von dem ich hoffe, dass ihr es nicht als solches empfunden habt, das aber zu sehr mit wissenschaftlichen Konventionen zusammenhängt, als dass man es vernachlässigen dürfte. Die Frage nämlich, die vielleicht dem einen oder anderen schon im Kopf steht, ist es nicht unangemessen, einen wie Freud, der durch nachweislicherweise unhaltbaren historischen wie vererbungsbiologischen Hypothesen anhängt, den Rang einer kritischen Theorie in Augenhöhe mit der Marx'schen einzuräumen? Vom zweiten Problem, und das ist dann noch länglich gehen wird, hoffe ich aber, dass es euch aufgestoßen ist. Denn bis jetzt ist Marx nicht als Revolutionstheoretiker, sondern als dezidierter Theoretiker der Ausweglosigkeit, als Negativstrukturalist aufgetreten. Was aber gerade ihm nicht gerecht wird, dessen Theorie ihre Geltung nicht an Wahrheit, sondern an praktische revolutionäre Umwälzung und Aufhebung des Unwahren hat. Oder in der Formulierung Frank Böschelmanns, in dieser Formulierung, die er auf die Eigenart der Marx'schen Theorie münzte. Theorie, als theoretische Übereinstimmung, besitzt keine Wahrheit. Sie kann nur wahr werden, indem sie vermittels der Umsetzung ihrer Einsicht in umwälzende Praxis, in der realen Versöhnung von Besonderem und Allgemeinem aufhebt, also überflüssig macht.

Aber kommen wir zum ersten Problem, jenem der wissenschaftlichen Konvention. Der Spinner Freud und der plausible Marx. Obwohl doch jedes Kind weiß, dass die theoretischen Grundannahmen Freuds, zum Beispiel die der Vererbung, die biologischen Vererbung sozial erworbener Eigenschaften, längst überholt sind. Keine Frage. Rekurriert Adorno gerade auf jene Thesen und Grundannahmen Freuds, an deren Anstößigkeit sich bis heute die Gemüter entzünden, gegen den theoretische Veraltetheit und Widersprüchlichkeit gar trefflich und ganz leicht polemisiert wird. Vorzugsweise an psychologischen Lehrstühlen. Und das durchaus mit Recht. Mit jenem Recht nämlich, dass sich auf methodische Widerspruchsfreiheit, Erbringung positiver Beweise und Verpflichtung zur Konstruktivität, zum Fortschritt der gesellschaftlich nützlichen Erkenntnis beruft. Diese Freud-Kritik, wie sie mittlerweile auch zum geistigen Inventar beinahe jedes illustrierten Schreiberlings zählt, verlässt sich in der bunten, genauso wie in Psychologie heute oder in der Zeitschrift für kritische Psychologie, auf ihre Begriffshülsen, die kaum je noch eines Argumentes bedürfen. Patriarchal, antiquiert, widersprüchlich. Indirekt gaben die an Freud anknüpfenden Revisionisten, klein, fromm, paar wurden ja bereits vorgeführt, solcher Kritik Recht und Vorschub. Da wurde der Mangel an Gesellschaftlichkeit behoben. Da wurde die harsche, direkt auf sexuelle zielende Sprache und Begrifflichkeit ihrer Übertreibungen, ihrer Anstößigkeiten entledigt und damit die Psychoanalyse für die helfenden Berufe in den 50er Jahren akzeptabel gemacht. Und damit zu dem, was man wirklich nicht mögen sollte. Dabei sind es aber gerade die apokryphen, so leicht zu widerlegenden Thesen Freuds, in denen er der Wissenschaft nicht fremd oder sonderlich ist, sondern nur dort ist er wirklich ähnlich. Gerade da, wo er ihre Forderung der Wissenschaft nach historischer Ableitung und unzweifelbaren Fakten nachzukommen versucht, gerade da, wo er die Wissenschaft, die er herausforderte, ihren Tribut zollt, da liegen die Punkte, die es so leicht machen, in der Spinne abzuqualifizieren. Klassische Fälle in der wortwörtlichen Auslegung der Moses-Legende oder in der These vom Ursprung der Gesellschaft im Vatermord durch die Urhorde. Adorno, Freud ist nicht vorzuwerfen, dass er das konkret Gesellschaftliche vernachlässige, sondern genau das Gegenteil, dass er sich allzu leicht beim gesellschaftlichen Ursprung jener Abstraktheit beruhigt, bei der Starrheit des Unbewussten, die er doch mit der Unbestechlichkeit des Naturforschers erkennt. Nicht in der Annahme der Prävalenz unbewusster Motivationen in den Entscheidungen der Individuen, gegen die eigentlich, wenn es gegen Freud geht, polemisiert wird, liegt der Fehler. Nein, gerade in der Rücknahme solcher Prävalenz, in der umstandslosen Umsetzung von innermentalen in empirische Geschichte beginnt das Dubiose.

was Freud normalerweise von feministischer Seite zum Vorwurf gemacht wird, dass er dem Fantastischen nicht umstandslos Glauben schenkt, sondern es als Ausdrücken der inneren, den äußeren Geschehnisse deutet. Genau dem setzt er selber auf. Damit aber, ich deute das bereits an, erledigt sich die Kritik an Freud von selber. Der Beweis, dass es sich mit dem Vatermord nicht um seelisch tradiertes Geschehenes, tatsächlich Geschichte handelt, sondern dass die vatermörderischen Züge so aussehen, als ob sie Geschichte wären, weil sich die Lebensgeschichten und damit Verdrängungslasten in der Geschichte der Herrschaft so wenig nur gewandelt haben. Das ist der beste Beweis für die Macht des Unbewussten, für die Unsicherheit der Wahrnehmung, für die nicht durch bewusstlose Empirie, sondern nur durch Reflexion zu bestimmbare Grenze zwischen Innen und Außen. Also all das, wofür Freud so gehasst wird.

Der bittere Ernst der Vatermord-Legende liegt darin, dass sie den Imperativ begründen hilft, dass dem archaischen seelischen Grauen nur ein Ende gesetzt werden kann, wenn Gesellschaft sich endlich vom archaischen Grauen ihre Reproduktionsweise trennen würde. Das Dramatische ist das Abstrakte, sagt Adorno. Also weniger das Tatsächliche, sondern das Geahnte, Gewünschte und Gefürchtete. Darin ähnelt das Unbewusste der Gesellschaft, von der es nichts weiß und die selber dem abstrakten Gesetz gehorcht und taugt des eben zu ihrem Kitt. Die Drohungen der seelischen Ökonomie gleichen darin den Drohungen der tauschenden Ökonomie. Die Angst rührt aus dem Unaussprechlichen, aus der Verleugnung dessen, dass sich hinter der Rechtsform immer noch das archaische Fressen und Gefressen werden verbirgt. Jeder weiß es. Niemand darf es ins Bewusstsein dringen lassen.

beim Übergang, wieder Adorno, beim Übergang von dem psychologischen Imagines zur geschichtlichen Realität vergisst Freud die von ihm selbst entdeckte Modifikation alles Realen im Unbewussten und schließt darum irrig auf faktische Begebenheiten. Geschichtliches wird invariant, Seelisches dafür zur historischen Begebenheit. Ein Umstand, der Marx bei der Analyse des historischen Prototyps faschistischer Krisenlösung der Herrschaft Louis Bonapartes nicht entging. Die Tradition aller toten Geschlechter, heißt es da, lastet wie ein Alb auf dem Gehirne der Lebenden. Es ist also gerade Freuds Antiquiertheit, seine wissenschaftliche Unhaltbarkeit, seine Widersprüchlichkeit, die im Gegensatz zu dem, was ihm Kritiker vorwerfen, etwas von dem höchst widersprüchlichen Verhältnis von Libido und Gesellschaft erzählt. Freuds so naiv erscheinendes Beharren darauf, dass Gesellschafts- und Lebensgeschichte in erster Linie Triebgeschichte sind, gewahrt die innige Beziehung zwischen Geschlechtlichkeit und Vernunft, die negativ gewendet, die zwischen Verdrängung und Wahnsinn ist.

0: Freuds, wenn man ihn denn so nehmen wollte, Materialismus zeigt die menschliche Vernunft als Grenzfall der biologischen Naturgeschichte und damit auch als gefährdetes und fragiles Gut der gesellschaftlichen Naturgeschichte, solange Gesellschaft Natur bleibt, in jedem einzelnen Exemplar der Gattung. Herbert Marcuse betont deswegen sehr zu Recht, meiner Meinung nach. Freuds sogenannter Biologismus ist Gesellschaftstheorie in einer tiefen Dimension, die von den neofreudianischen Schulen konsequent verflacht worden ist. Indem sie, diese Schulen, die Betonung von Unbewussten auf Bewusstes, von den biologischen auf die kulturellen Faktoren verschieben, durchschneiden sie die Wurzeln der Gesellschaft in der Triebschicht und nehmen stattdessen Gesellschaft auf der Ebene, auf der sie dem Individuum als konfektionierte Umgebung starr entgegentritt. Womit wir beim zweiten Problem wären. Denn es allzu konfektioniert, könnte man die Welt aus dem, was ich von Marx bisher ins Spiel gebracht habe, ansehen. Und das allzu leer, weil determiniert die Subjekte, die so schließlich, nach Marxens Formulierung, ihre Geschichte selbst machen.
1: Das soweit mal der erste Abschnitt dieses Vortrags, dieser Auseinandersetzung über das Wert und das Ich zur kritischen Theorie der Subjektivität, über das Verhältnis von Psychoanalyse zur Kritik der politischen Ökonomie. Einige Gedanken, die auch in der Auseinandersetzung mit Faschismus natürlich mitgenommen werden können. Es wird auch gleich damit weitergehen, aber erstmal zum bisschen durchatmen und wieder das Ganze auch zu verarbeiten, bevor die weitere Auseinandersetzung kommt, hier im Morgenmagazin bei den Freien Radios Berlin-Brandenburg, Halle und Leipzig. Eine kleine musikalische Einlage mit einem Lied, das aus einem Film kommt, welches ich auch wahrnehmen würde als eine postmoderne Gesamtmelange, Black Sheep, 12 Black Sheep, um genau zu sein, aus dem Soundtrack von Scott Pilgrim vs. The World.

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Du wurdest massiv bedroht. 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
2: Ihr hört das Morgenmagazin hier bei den Freien Radios Berlin-Brandenburg und bei Radio Korax in Halle sowie im Stadtgebiet Leipzig auf Radio Blau auf DAB Plus und im Livestream bei Coloradio in Dresden und bei Radio Subfurt in Frankfurt an der Oder. Am Mikrofon heute für euch Aljoscha. Ich begleite euch durch diese Sendung, die aus zwei langen inhaltlichen Auseinandersetzungen mit dem Wert des Ichs und der kritischen Theorie der Subjektivität besteht. Den ersten Teil haben wir schon gehört und gleich geht's inhaltlich weiter nach Mud von The Far Meadow, Schlamm. Schlamm ist vielleicht das, aber auch was übrig bleibt, wenn man ganz lang und intensiv sich mit Denkweisen und Theorien auseinandersetzt. Aber im besten Fall kann man aus diesem Schlamm dann doch auch wieder einiges rausziehen und damit dann zum Beispiel ein Haus bauen. So ein ganz klassischer Fall von, was man mit so Lehmschlamm zum Beispiel machen kann. Und so entsteht aus der Theorie irgendwas Neues. Aber jetzt erstmal Musik statt Alltagsphilosophie.

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0: Wir hören hier im Morgenmagazin einen bearbeiteten Mitschnitt eines Vortrags von Uli Krug über das Verhältnis der Psychoanalyse zur Kritik der politischen Ökonomie, Karl Marx, Sigmund Freud und Theodor W. Adorno. Ein Zitat vielleicht, bevor es gleich hier weitergeht mit dem zweiten Teil. Postfaschismus ist, wenn Bravo und Bild der Frau sich nicht mehr unterscheiden. Jede theoretische Herangehensweise, die Krisendynamik nicht zugleich als Psychodynamik denkt, trägt deshalb allein schon, ob sie will oder nicht, zu unverantwortlicher Verharmlosung bei. Auch ein Begriff wie der der Sozialpsychologie trägt dem nur scheinbar Rechnung. Denn indem er so tut, als ob Psyche und Gesellschaft von der Theorie und nicht von der Regression zusammengebracht würden, stellt er beide noch, Gesellschaft und Psyche, als Bereich rationalen Handelns vor. Was wir denken, wer wir sind und wie unsere Psyche geformt ist und deren Rolle für das Subjekt. Hier übernimmt jetzt wieder Uli Krug.
1: Fast will es scheinen, als ob Marx gar kein Bewusstsein zuließe. Freud wenigstens aber in der individualistischen Beschränkung des Privatlebens. Theoretisch, wie aus einer historischen Abfolge beider kritischen Theorien, verhält es sich doch genau umgekehrt. Wo Freud nach der Jahrhundertwende als stoischer Pessimist nur noch im Privatleben die Umwandlung, eine berühmte Formulierung, neurotischen Elends in gemeines Unglück anvisierte, da geht Marx noch auf das Ende des Unglücks, das Freud immer nur illusorisch erscheint. Wie geht das? Man sollte sich zunächst vor der strukturalistischen Rückprojektion, wie ich sie nennen würde, eine Stefan Breuer beispielsweise, hüten. Bedeutet nämlich das heutzutage liegende Ergebnis des selbsttätigen Prozessierens des Werts, des selbstständigen Subjekt-Objekts der Gesellschaft, auf die Zeit der Entstehung der Kritik an ihm rückzuprojizieren. Nicht immer waren die Individuen, die von dieser Kritik adressiert wurden, das, was sie heute sind. Bloße Verkehrsknoten des Allgemeinen. Oder, besser gesagt, dass sie immer schon, was die Theorie innerviert, solche Verkehrsknotenpunkte waren, bedeutete in einem anderen gesellschaftlich durchschnittlichen Aggregatzustand des Kapitals ein befreiendes Potenzial. Das, was heute jedes befreiende Potenzial zudeckt, erschüttert, war es einst, das Befreiung von Natur überhaupt denkbar machte. Oder, um es in der Formulierung Wolfgang Pohrs zu sagen, ein Potenzial des Wertes, das den historischen Gebrauchswert des Kapitals ausmachte und damit kritische Denunziation des Naturzustandes der bürgerlichen Gesellschaft unmittelbar zugleich auch zur Revolutionstheorie der Aufhebung von Naturverfallenheit machte.

Der historische Fortschritt, den der Warentausch als quasi automatischer mit sich bringt, dass nämlich die Individuen nicht mehr nur voneinander in roh natürlicher Abhängigkeit verharren, sondern als Menschheit, wenn auch negativ als Menschheit, von einer totalisierenden Abstraktion abhängen, erzeugt einen ebenso potenziellen revolutionären Überschuss, jenen historischen Gebrauchswert. Er, dieser Gebrauchswert, bestand im unbescheidenen, nie versiegen könnenden Bedürfnis, das sich in der Jagd nach dem nicht mehr abschließend fixierbaren, verallgemeinerbaren Reichtum, dem Geld, entwickelte. Das geldheckende Geld brachte ein Subjekt hervor, das ein Interesse besaß, alle hergebrachten Verhältnisse umzustürzen, keine Grenze mehr anzuerkennen. Oder, in Marxens Worten, die Austauschbarkeit aller Produkte, Tätigkeiten und Verhältnisse gegen ein drittes, sachliches, was wieder gegen alles ohne Unterschied ausgetauscht werden kann. Also die Entwicklung der Tauschwerte und der Geldverhältnisse ist identisch mit der allgemeinen Venalität und Korruption. Die generelle Prostitution erscheint aber als notwendige Phase der Entwicklung des gesellschaftlichen Charakters, der persönlichen Anlagen, Vermögen, Fähigkeiten und Tätigkeiten. Die durch den Wert ermöglichte Beendigung der Primärnaturverfallenheit, der Abhängigkeit von direkter Herrschaft, öffnete, ich bitte den Imperfekt zu hören, öffnete einen Kosmos von individuellen wie gesellschaftlichen Charakteren. Bürgerliche Tatkraft, proletarischer Hass und philosophische Aufklärung werden im Medium der immer schreienderen Widersprüche, von denen Marx spricht, zu derart selbstverständlichen Treibmitteln einer praktisch revolutionären Umwälzung der Gesellschaft, dass sie systematisch gesonderter Erwägung von Marx nie für notwendig empfunden wurden. Vielmehr tritt, ich zitiere aus dem Kapital, der Widerspruch zwischen der Persönlichkeit des einzelnen Proletariers und seiner ihm aufgedrängten Lebensbedingung der Arbeit für ihn selbst hervor, namentlich da er schon von Jugend an aufgeopfert wird. Also Böckelmann, nur ein kleiner Einschub, nennt es die Leerstellen der Selbstverständlichkeit in der Marxischen Theorie, die sich aus dem Verhältnis dessen, was der Wert im 19. Jahrhundert tatsächlich die revolutionäre Kraft selber war, im Sinne des historischen Gebrauchswert setzt, ergibt. Man muss nicht darüber sprechen, was ohnehin selbstverständlich ist.

Anders wird es schon 20 Jahre später. Man muss sich vergewärtigen, dass zwischen dem Erscheinen der verschiedenen Bände des Kapitals und dem der freudschen Traumdeutung des Startschusses der Psychoanalyse gerade 20 Jahre vergehen. 20 Jahre, in denen sich Bedingungen verändern, entwickeln wir falsch gesagt, verändern, die plötzlich das, was Marx noch völlig selbstverständlich erscheinen konnte, die Umsetzung gesellschaftlicher Erfahrung in bewusste Praxis plötzlich als ein ganz fragiler, schwieriger, scheiterndrohender Prozess erscheint. Jene 20 Jahre zwischen 1880 und 1900, die ich meine, könnte man auch als Take-off des nachbürgerlichen Kapitalismus bezeichnen. Zwei Entwicklungen sind es, die zur Sedimentierung der zweiten Natur führen und damit die Qualität, den historischen Gebrauchswert, der darin bestand, die erste zu bemeistern, verspielen.

Die Vergegenständlichung des kapitalen Produktionszwanges und fixes Kapital, wir sprachen am Anfang mit Marxens Worten davon, in so großem Maßstab, dass der Bürger vom Eigentümer zum Funktionär seines Kapitals degradiert wird. Und darauf fußend, auf jener Entwicklung, die Verstaatlichung der bürgerlichen Verkehrsformen, die Übersetzung des prozessierenden Widerspruchs des Kapitals, die Grundlage des marxischen Klassenbewusstseins, in die widersprüchliche Krisenverwaltung des Volksstaates. Jener ist widersprüchlich insofern, oder wie Ulrich Endlewitz es mal nannte, amphibolisch, insofern, dass er kollektiver Agent der Akkumulation zu sein hat, zum anderen aber und zugleich Appellationsinstanz der vom Fortgang der Akkumulation gestellten sozialen Frage. Damit aber, mit diesem Widerspruch, erfolgte auch die Übersetzung ehemals sozialrevolutionärer Ansprüche in autoritär anti-emanzipative Massenbewegung, die ihr Urbild an der Sozialdemokratie hat. In diesem ganz buchstäblichen Sinn beginnt also in jenen 20 Jahren die bürgerliche Gesellschaft zu infantilisieren. Literarisch ist das vielleicht, oder leicht ist falsch gesagt, aber sehr deutlich erfasst worden. Brochs Roman Die Schlafwandler, also ich kann es nur heftigst anempfehlen, wird ohne große historische Ableitung diesem Wandel mehr als gerecht.

In diesem ganz literalen Sinne beginnt also die bürgerliche Gesellschaft zu infantilisieren. Die gesellschaftliche Erfahrung eines von einem unbestimmt grausigen Außen bestimmten Schicksals, über das man als Individuum kaum etwas mehr vermag, verbindet sich mit der besinnungslosen Selbstpreisgabe an eine übergestellte Autorität, den Staat, die einen Schutz verbirgt, den sie in ihrer Allmacht auch willkürlich zurückziehen kann. Damit aber, wie unschwer erkennbar ist, repliziert diese neue Erfahrung des erwachsenen Staatsbürgers die allerälteste seines Lebens, nämlich jene des Kindes gegenüber seinen Eltern. Die Entdeckung Freuds, dass und wie kindliche Verhaltensdispositionen, die im Unbewussten bei jedem von uns fortleben, das Verhalten des erwachsenen Individuums bestimmen, fällt somit mit sehr gutem materialistischem Grund in die Ära des Zerfalls des historischen Gebrauchswerts des Kapitals. Dieser Zerfall ist die Grundlage, auf die ich vorhin auf einem anderen Wege hinkam, nämlich in der Strukturparallelität zwischen Unbewussten und der Welt des Tausches. Zwischen der abstrakten Drohung, die sowohl vom gesellschaftlich äußeren Zwang als auch vom lebensgeschichtlich Inneren auf das Subjekt einwirken oder besser in ihm wirken. Wie auch bereits angedeutet bei der Zwieschlächtigkeit des Ichs, kann das Subjekt, jenes Ich, jene Einheit aus Ich und Individualität, diesen Druck nicht als Einheit mehr standhalten. Wir erinnern uns, die Verdrängung, die das bewusste Ich gegen sich selbst leisten muss, sich unbewusst halten zu müssen. Jene Einheit von individueller Autonomie als praktischer gesellschaftlicher Notwendigkeit und der Ausdehnung von Bewusstheit auf die innere Natur, in der das uneingelöste Versprechen der bürgerlichen Revolution lag, schrumpft und zerfällt. Nicht einer Marotte folgt insofern das Bündnis, das unrevidierte Psychoanalyse und Kritik der Tauschabstraktion eingehen, sondern es reflektiert den unheilvollen Gleichklang individueller Enddifferenzierung und gesellschaftlicher Regression.

Die einst private Psychologie wird unmittelbar angeschlossen an die kollektive Organisation der Gemeinschaft der Schicksalsgenossen. Die ihr eigenes drohendes Schicksal nicht einmal mehr zum Anhängsel der Maschinerie taugen zu können, maschinell, zwanghaft den anderen bereiten. Was Marx noch als selbstverständliche Qualität des öffentlichen Lebens ansehen konnte, die Erfahrungsfähigkeit des Subjektes, des Bürgers wie Proletariers, das kann Freud nur noch im Innenraum der Familie als Mindestbedingung der Möglichkeit verteidigen, mehr auch nicht therapeutisch verteidigen, wohlgemerkt. Dass aber die Mauern, die diesen Innenraum zumindest temporär gegen die Involution des öffentlichen, politischen und ökonomischen Lebens stabilisieren, selbst bereits sehr bröcklich waren, war auch Freud sehr wohl bewusst. 1921 visiert er in Massenpsychologie und Ich-Analyse die Regression zu einer primitiven Seelentätigkeit inmitten massenfeindlicher Massen an, bestehend ohne Zweifel aus jenen Subjekten nach bürgerlichem Recht, die auch im 19. Jahrhundert konstitutiv waren, aber eben ohne jene Ich-Qualitäten, die einst aus diesem Subjektstatus folgten. Nach Freud kommt es zu einer Vereinheitlichung und Verarmung der subjektiven Mannigfaltigkeit. Wenn man an Marx denkt, sieht man sofort die schrumpfenden Handlungsmöglichkeiten des Ichs, seine immer stärker widerrufene Autonomie, seine Unfähigkeit zwischen Innen und Außen noch zu vermitteln, Triebe nicht nur zu blockieren, sondern zu bearbeiten darin, dass auch im äußeren Leben des instrumentalisierten Staatsbürgers Gehorsam und Zwang an die Stelle von Entscheidung und Willen getreten sind.

Die Rückdrängung des Seelischen als Ort der privaten Manie, von der Marx eingangs sprach, fördert, gerade indem es keine Seele mehr gibt, die Herrschaft des Unbewussten. Die gesellschaftliche Starre bestätigt die individuelle. Die Subjektform verschwindet nicht, genauso wenig wie die Ich-Form. Der Inhalt aber wird ein ganz anderer, nämlich der, den sie einst bemeistern helfen sollte.

In Adornos Analysen und auch denen Marcuses vom Nationalsozialismus und Antisemitismus kommt dieser freudschen Massenpsychologie vielleicht die zentrale Rolle zu, eine zentrale Rolle, die wiederum auch in fast jeder neueren Schrift darüber unterschlagen wird. Ohne darauf in gebührender Ausführlichkeit, weil das würde einen mehrstündigen Vortrag verlangen, eingehen zu können, möchte ich zumindest zwei wesentliche Grundzüge dieses Verhältnisses zwischen Freuds Massenanalyse und Adornos Element des Antisemitismus beispielsweise herausarbeiten. Herausarbeiten auch, weil ich denke, und dafür steht auch, denke ich, die Lektüre der Bahamas, wir versuchen es zumindest, dass heute keine politische Bewegung mehr angemessen verstanden werden kann, ohne, was ich vorhin sagte, Krisendynamik und Psychodynamik noch zusammenzudenken. Schlimmer noch, wenn heute Theorie so tut, als ob sie auf den Selbstverständlichkeiten der untergegangenen bürgerlichen Epoche noch bauen könnte, auf die Fähigkeit zur Wahrnehmung, auf die Fähigkeit, individuelles Leid in politische Praxis Befreiende zu übertragen, wird man blind gegen die kollektive Regression, die sich die zwangsneurotischen Massenbewegung der dauermobilisierten Gesellschaft zeigt. Das Schlimme scheint mir zu sein, eine solche Insistenz auf unverstellter Wahrnehmung, echten Interessen oder die Unterscheidung zwischen rationalen und irrationalen Interessen, sie ist nicht nur blind, weil sie nicht aufgeklärt ist, psychoanalytisch wohlgemerkt, sondern sie will mitmarschieren. Sie will so tun, als ob das, was unvernünftig ist, noch jemals auf die Vernunft hinzielen könnte. Mitmarschieren bei den Bataillonen. Wollen wir uns dagegen verwehren, ist der chronischen Beschädigung der Wahrnehmung, der pathischen Projektion und dem Zusammenhang zwischen sozialisiertem Narzissmus, wie Adorno ihn nennt, und der Integration der Gesellschaft allein noch durch allseitige Feindseligkeit ins Auge zu sehen.

Gehen wir nochmal zurück, ganz kurz auf die Freud'sche Massenpsychologie. Zunächst scheint sie, selbst da, wo sie inhaltlich bereits Regression des Ichs als gesellschaftlichen Prozess ins Visier nimmt, immer noch an ihrer veralteten personal-familialen Ausrichtung scheint sie zu kranken. In ihrer Ausrichtung auf den Führer, der den Vater ersetzt, bei den Massen, scheint dieses Familiale nach. Aber die primitive Seelentätigkeit, von der Freud spricht, bei den vermassten Einzelnen, kann durchaus wörtlich genommen werden. Ihre charakteristischen Züge, wie der Schwund, ich zitiere Freud, wie der Schwund der bewussten Einzelpersönlichkeit, die Orientierung von Gedanken und Gefühlen nach gleichen Richtungen, die Vorherrschaft der Affektivität und des Unbewusstseelischen, die Tendenz zur unverzüglichen Ausführung auftauchender Absichten, erhält sie, jetzt bin ich hier bei mir selber, indem sie in idealisierter Weise die Verhältnisse der Urhorde vor dem Vatermord wieder aufrichtet, nicht im Sinne eines gesellschaftlichen Verhältnisses faktisch, empirischer Art. Wir erinnern uns an das Eingängige. In ihr hatte, das ist wiederum Freud, der Urvater die Ich-Bildung der Hordenmitglieder durch das rigide Verbot sexueller Betätigung verhindert und ersetzte so in personam das Ich und verkörperte zugleich ein ichloses Ich-Ideal. Dass die Annahme, dass es sich hierbei um tatsächliche Historie handelt und nicht um den seelisch stets wiederholten Abdruck von Jahrtausenden repressiver Triebzurichtung unhaltbar ist, darauf wies ich bereits hin, was Freud auf die ihm eigene apokryphe Weise, jene, wo Natur und Gesellschaft ganz naiv zusammendenkt, gelingt, ist die spezifische Konnotation der vom geschwächten, kollektivierten Ich ausgehenden Feindseligkeit mit der Sexualität aufzudecken. Die libidinöse Bindung an den Führer, den, der die sexuelle Betätigung unterdrückt, erzeugt ein Verhältnis, das wir aus den moralischen Gemeinschaften der Jetztzeit, von der autonomen Szene bis zum Islamismus, nur zu gut kennen. Das und warum dieser Führer durchaus durch eine apersonale Norm ersetzt werden kann, dies aber die destruktive Feindseligkeit noch steigert, dazu komme ich gleich.

Also nochmal zurück zur sexuellen Qualität der Feindseligkeit. Indem jede objektbezogene Triebbefriedigung versagt wird, kommt es zu keiner Bearbeitung und Mäßigung des Triebes. Da aber die Instanz, die dies verhindert, geliebt werden muss aufgrund von Angst und Schwäche, kehrt das Verdrängte in andere Formen zurück. In destruktiver Feindseligkeit gegen die, denen man unterstellt, die Genüsse zu besitzen, die einem im Inneren der Gruppe verwehrt bleiben, den Feinden. Da diese imaginierten Genüsse aber nach dem Bild des objektlosen, unbearbeiteten, ursprünglichen Triebes gebildet sind, sind die Projektionen auf die Beneideten so hemmungslos, so lebensgeschichtlich primitiv, ursprünglich sexualisiert, wie hemmungslos primitiv sexualfeindlich zugleich. Die einzige Form, in der das Begehrte noch erlangt werden kann und darf, ist eine Erniedrigung und letztlich Zerstörung in der gerechten Strafe, der man es zuführt. Es genügt nicht, den beneideten Feind zu töten. Nein, wie geschehen beispielsweise in Kabul, muss dem Sowjetknecht Najibullah, Repräsentant der weltlichen Gelüsse in diesem Staat, zusätzlich zum Tod durch Erhängen auch noch das abgeschnittene Geschlechtsteil in den Mund gesteckt werden. Ja, man könnte von hier aus weitergehen und über die Tendenz zur mörderischen Homophobie bei den Zwangsmitgliedern dieser modernen Bruderhorde nachdenken. Das, denke ich, liegt sehr nahe.

Wahrnehmung gerät so zur grenzenlosen Zurichtung dessen, der das Pech hat, zur Projektionsfläche zu werden. Willkürlich aber ist die pathische Projektion, von der wir sprechen, allein in der Wahl ihrer Mittel, nicht in der Wahl ihrer Opfer. Es sind die, die Unzucht und Unmoral in die Welt bringen, die durch den Ausfall der Reflexion der bewussten Anteile des Ichs auf den eigenen, von innen kommenden Anteil an der Wahrnehmung dazu prädestiniert sind, die tabuierten eigenen Wünsche zu personifizieren im Feind. Taugen die einmal Gewählten gerade nicht dazu, werden sie so lange präpariert, bis sie dem starren Strafbedürfnis auch wirklich entsprechen. Die heimatlosen Juden, die allein einem abstrakten Gesetz verpflichtet waren, erregten von jeher den fantastischen Neid derer, die im repressiven Zwangsverband eingebunden blieben. Deshalb gilt ein jüdischer Staat von vornherein, wie es aussieht, noch auf lange Zeit als bloße Usurpation, auch vor dem Unbewussten. Der Judenanteil an der entstehenden Welt der Bindungslosigkeit im Geld, der allgemeinen Venalität, der allgemeinen Prostitution, von der Marx vorhin sprach, tradiert das Vorurteil, das den modernen Antisemitismus in fast unveränderter Mythologie zu seinem Zweck zur Verfügung steht. Jene übermächtige Welt, neidbesetzte Heimstatt ungeahnter Genüsse in ihrer Verkörperung zu vernichten. Dem unerhellten Trieb, von dem Adorno an mehreren Stellen Element des Antisemitismus spricht, freien Lauf zu lassen. Um daraus zu zitieren, dieselben geschlechtlichen Regungen, die das Menschengeschlecht unterdrückte, wussten bei Einzelnen wie bei Völkern in der vorstellungsmäßigen Verwandlung der Umwelt in ein diabolisches System sich zu erhalten und durchzusetzen. Das bedeutet für den Antisemitismus Folgendes. Durchaus zu Recht hat man sich bei schlaueren Linken angewöhnt, den Antisemitismus mit dem zwieschlächtigen Charakter des Kapitals als zugleich nützliche Gegenständlichkeit und drohende Attraktivität Verbindung zu bringen. Kein Widerspruch, gewiss. Zu Unrecht aber hat man ihn, wenn man es denn nur dabei bewenden lässt, abgetrennt von seiner Funktion im vom Unbewussten überfluteten Verstand, seinem fantastischen Material sexualisierter Archaik. Damit aber verfehlt man genau das, was den Antisemitismus so unwiderstehlich und unausrottbar macht.

Dem begegnet Adorno. Eine Sache, die selten nur verstanden wird, wenn die Elemente des Antisemitismus zitiert werden. Dem begegnet Adorno mit dem Verweis auf die Funktion des Antisemitismus für die ins lebensgeschichtlich vorzivilisatorische Grauen zurückgenommene Wahrnehmung. Ihr, die bis der Wahrnehmung, die bis zu diesem Zeitpunkt noch nie einen Juden gesehen hatte, vielleicht noch nicht mal von seiner Existenz wusste oder weiß, genügt die Erwähnung des Namens Jude bereits, um die passenden, starr vorgeprägten Regungen an ihn zu knüpfen. Denn das Unbewusste lernt nicht, es assoziiert.

Kann eine Masse, kann diese primitive Seelentätigkeit auch ohne Vaterführer fungieren? Dass es so ist, sehen wir heute. Aber wie funktioniert das? Gewiss zeigte diese Ersetzung einer Person aus dem Nahumfeld des Vaters durch eine gesellschaftlich medial vermittelte Person des Führers schon eine gewaltige Veränderung zwischen den psychischen Instanzen des jeweiligen Mitglieds dieser Masse, die aber wahrscheinlich nicht hinreicht, um die tatsächliche gesellschaftliche Vaterlosigkeit der vorzeitigen Sozialisation, wie Marcuse es nannte, zu erfassen. Ich zitiere: Die gesellschaftlich notwendigen Zwänge und das gesellschaftlich notwendige Verhalten werden nicht mehr erlernt und verinnerlicht im langen Kampf mit dem Vater. Das Ich-Ideal wird vielmehr dazu gebracht, auf das Ich direkt von außen einzuwirken, ehe noch das Ich tatsächlich sich als persönliche, relative, autonome Instanz der Vermittlung zwischen dem eigenen Selbst und den anderen herausgebildet hat. Diese, wie Marcuse sie nennt, Extraktion von Ich-Ideal, Gewissen und Verantwortung, die Ersetzung des Vaters durch den Führer, paraphrasiert, erfasst Freud sehr wohl. Aber einen Narzissmus als Kollektiveigenschaft sich vorzustellen, der nicht einmal mehr in der Lage ist oder das Bedürfnis verspürt, sich den Vaterführer überhaupt noch als von sich selbst getrennte Person noch vorzustellen, an die eigene Ich-Anteile noch abzutreten werden, das führt über den Entdecker des Narzissmus hinaus.

Adorno. Die gesellschaftliche Macht bedarf kaum mehr der vermittelten Agenturen von Ich und Individualität. Zeitgemäß sind jene Typen, die weder ein Ich haben, noch eigentlich unbewusst handeln, sondern reflexartig den objektiven Zug widerspiegeln. Gemeinsam üben sie ein sinnloses Ritual, folgen dem zwanghaften Rhythmus der Wiederholung, verarmen affektiv. Mit der Zerstörung des Ichs steigen der Narzissmus und seine kollektivistischen Derivate. Der Differenzierung gebietet die Brutalität des Außen, die gleichmachende totale Gesellschaft Einhalt. Und sie nutzt den primitiven Kern des Unbewussten aus. Beide stimmen mit der Vernichtung der vermittelten Instanz sich aufeinander ab. Die triumphalischen archaischen Regungen, der Sieg des Es über das Ich, harmonieren mit dem Triumph der Gesellschaft über den Einzelnen.

Obwohl Freud gestehts, das, was tatsächlich über den Rahmen seiner Ich-Psychologie hinausgeht und sie zu dem macht, was Adorno anvisiert, Libido-Psychologie, bereits mit sich trägt. Ja, da habe ich den Satz verhunzt. Also Freud, ich tue es frei, Freud denkt wie immer über sich selbst hinaus. Das Ich, das er stärken möchte, ist durch seine Theorie nicht mehr stärkungsfähig. Speziell durch die des Narzissmus. Hören wir ihn selber. Die Sonderung von Ich und Ich-Ideal ist bei vielen Individuen nicht so weit fortgeschritten, die beiden fallen doch leicht zusammen. Das kindliche Ich hat sich oft die frühere narzisstische Selbstgefälligkeit bewahrt. Die Wahl des Führers wird durch dieses Verhältnis sehr erleichtert. Er, der Führer, braucht nur die typischen Eigenschaften dieser Individuen in besonders scharfer und reiner Ausprägung zu besitzen. So kommt ihm das Bedürfnis nach einem starken Oberhaupt entgegen und bekleidet ihn mit der Übermacht, auf die er sonst keinen Anspruch hätte. Scheinbar paradox. Je weiter der Entdifferenzierungsprozess im Individuum fortgeschritten ist, desto weniger bedarf es eines Führers im herkömmlichen Sinn des Wortes. Die Paradoxie ist leicht aufzulösen. Dieses verarmte Subjekt, dieses entwürdigte Subjekt, erhebt sich selber in primitivster der Identifizierung, nämlich dem der Einverleibung, auf den Schild. Der faschistische Führer ist getreues Abbild des kleinen Mannes. Übrigens eine wortschöpferische Fehlleistung von Rang, verrät sie unbewusst doch die ganz niederschmetternde Wahrheit über den infantilen Sexualcharakter des Autoritären.

0: Er, der Führer, muss getreu der widersprüchlichen Triebregung, dem kleinen Mann, in absolute Inferiorität aufs Haar gleichen und trotzdem absolute Übermacht für sich beanspruchen. Jene Übermacht, die der Narziss für seine kümmerliche Existenz gegenüber der Welt beansprucht. Definitionsmacht beispielsweise. Damit widerstreitet die Beobachtung, dass der faschistische Führer in keiner Weise dem historischen Königsideal entspricht, dem Freud'schen Urvater nur oberflächlich. Denn wenn man Freud über ihn selbst hinausdenkt, wie Adorno, der primitiv-narzisstische Aspekt der Identifizierung als Akt der Einverleibung des geliebten Objektes kann einen Schlüssel zu der Tatsache liefern, dass der moderne Führer weniger ein Bild des Vaters zu sein scheint, als eine Vergrößerung der eigenen Persönlichkeit, eine kollektive Selbstprojektion. Damit aber sind die Vorrechte des Führers beschnitten. Neid richtet sich offen gegen ihn. Sollte er sich durch Korruption, Bereicherung, exzessives Sexualleben etc. noch von den Geführten, die in Wirklichkeit die Treibenden sind, unterscheiden. Der Veganer und Nichtraucher Hitler war der unübertroffene Prototyp.
1: Living example of the resurrection's failure.
0: Heute wird das Thema beinahe wöchentlich in deregulierter Form verhandelt. Minister treten zurück, weil sie einen überflüssigen Dienstblock unternommen haben oder einen Rabatt auf schwedische Kleinmöbel aushandelten. Nicht deklarierte Parteispenden lösen den nationalen Notstand aus. Im flämischen Belgien gar wird die Krise des Korporatismus allein im Medium von Kinderpornografie und angeblichen Orgien mit Minderjährigen verhandelt. Arm an Genuss, hemmungslos in Aggression, sprich Tatkraft. Aufs Haar also den narzisstischen Infantilismus abgeguckt. Das ist der Volkstribun des Postfaschismus. Ein jeder ein Westentaschen-Hitler. By the way, ein Bild, dem sich sogar die jungfräulichen und abstinenten Popstars heutiger Provenienz anzuähneln beginnen. Postfaschismus ist, wenn Bravo und Echo der Frau sich nicht mehr unterscheiden. Das ist das, was Georg Seeslin in einem bekannten Satz der Ikonografie der Popkultur abgesehen hat. Er sagte, 1965 gab es in Deutschland mehr überzeugte Nationalsozialisten als 1935. 1985 gewiss mehr als 1965. Diese Feststellung, die tatsächlich nur von Seeslin an deutschen Familienserien gewonnen werden können, auf eine sehr ingeniöse Art und Weise, erhält durch diese Befunde düstere Bestätigung. Jede theoretische Herangehensweise, die Krisendynamik nicht zugleich als Psychodynamik denkt, trägt deshalb allein schon, ob sie will oder nicht, zu unverantwortlicher Verharmlosung bei. Auch ein Begriff wie der der Sozialpsychologie trägt dem nur scheinbar Rechnung. Denn indem er so tut, als ob Psyche und Gesellschaft von der Theorie und nicht von der Regression zusammengebracht würden, stellt er beide noch, Gesellschaft und Psyche, als Bereich rationalen Handelns vor.

Deswegen verblöden gerade die ganz besonders, die sich so viel auf ihren Sinn für die Tatsachen einbilden. Mit dem Zusammenbruch der Voraussetzung, dass Wahrnehmung irgend noch etwas Objektives zustande brächte, also Äußeres als Äußeres erkennen und anerkennen noch könnte, bricht auch die Trennung zwischen rationalen und irrationalen Interessen zusammen. Was öffentlich interessiert, kommt samt und sonders aus der pathischen Projektion der Einverleibung der Außenwelt in, in das innerpsychische Schattenreich. Adorno. Der sozialisierte Narzissmus, wie er die Massenbewegung und Disposition jüngsten Stils charakterisiert, er spielte natürlich auf den Nationalsozialismus an, vereint durchwegs rücksichtslos partielle Rationalität des Eigeninteresses mit jenen irrationalen Missbildungen destruktiver und selbstzerstörerischer Art, die Freud in seiner Massenpsychologie vorweggenommen hatte. Im Narzissmus ist die selbsterhaltende Funktion des Ichs, zumindest dem Schein nach, bewahrt, aber von der des Bewusstseins zugleich abgespalten und der Irrationalität überantwortet. Das Ich erfährt seine Schwäche dem Trieb gegenüber wie seine reale Ohnmacht als narzisstische Kränkung. Die Leistung der Abwehr wird nicht mehr bewusst, kaum überhaupt vom Ich selber noch vollbracht, sondern von einem psychodynamischen Derivat, einer gleichsam verunreinigten, aufs Ich gerichteten und dabei unsublimierten und undifferenzierten Libido. Vielleicht wäre das verdrängende Selbst als von ihren realen Zielen abgeprallte und darum aufs Objekt gerichtete Libido anzusehen, die dann freilich mit spezifischen Ich-Momenten fusioniert wird. Dann wäre Sozialpsychologie nicht Ich-Psychologie, sondern Libido-Psychologie. Ihr Thema also wäre die Rücknahme der Objektbesetzung auf sich selbst, der Rückfall auf die Stufe des primären Narzissmus, der infantilen Größenwahn. Insgesamt die Wiederaufrichtung einer infantilen seelischen Organisation, die zwischen Ohnmacht und Hass schwankt. Kälte und Gleichgültigkeit gegen das Objekt sind dabei das Mindeste. Sobald nämlich das Objekt als Träger der notwendig erfolgen müssenden narzisstischen Kränkung erfahren wird, fällt es dem Vernichtungswunsch anheim. Das Kindliche, ich hasse dich und möchte, dass du tot bist, ist so die erwachsene Handlungsmaxime der interesselosen Ethik, der religiösen Erneuerung, der Moral und des Verzichts.

Es war zu hören ein Vortrag von Uli Krug zum Verhältnis der Psychoanalyse zur Kritik der politischen Ökonomie. Behandelt wurden also die kritischen Theorien von Karl Marx, die von Sigmund Freud und die von Theodor W. Adorno im Vergleich.

In der noch folgenden Viertelstunde wird Uli Krug reagieren auf Anmerkungen aus dem Publikum, die wir selbst nicht senden, die wir quasi zu Fußnoten machen zu diesem Vortrag.

Stärke des Ichs heißt auch Stärke der Herrschaft über das, was in innerer und äußerer Natur vor sich geht. Dieses muss aber nur beherrscht werden, solange es eben nicht bearbeitet, undifferenziert, unbewusst ist. In der Vorstellung, dass eine tatsächlich bewusste durch

Es ist kein herrschendes Ich mehr, deswegen ist es schwach. Ne? Das ist kein starkes Ich, weil die Stärke des Ichs auch daran sich bemisst, ob es Verdrängung vollziehen kann. Dadurch bemeistert ist das Es. Nur kann es verdrängen, das heißt ins Unbewusste zurückstellen, nur dadurch, dass es sich selber unbewusst hält, was Adorno mit irrationalem Verzicht zum Beispiel, ne, bezeichnet, das ganze Verhältnis. Das Realitätsprinzip Anmessung ans gesellschaftliche Leben sein muss, ein starkes Ich verlangt, andererseits aber an eine Realität sich anpassen muss, die dieses Ich stets verneint. Dafür habe ich ja Marx herbeigezogen. Zwingt eben dazu, dass Stärke und Irrationalität in eins fallen. Freud selber warnte in seinen Vorlesungen, aus denen ich zitierte, also fast durchgängig zitierte, in diesem Vortrag, davor, wenn ich mich recht erinnere, die Instanzenlehre, die er entwickelt, als ein realistisches Abbild eines alten Meisters zu betrachten, im Vergleich mit der Malerei, sondern eher an die abstrakte Malerei, ineinander sich überlagernder Farben, unschraffierter Grenzen zu denken, will sagen, und das auch im Hinsicht auf das, was ich am Anfang versuchte, herauszuarbeiten, die kritischen und negativen Potenziale von Wertkritik und Psychoanalyse darin bestehen, dass sie keine Instanzen im Sinne von Entitäten, empirischen Entitäten setzt, sondern versucht, das, was Gesellschaft auch ist, Differenzierung des Vorgängigen in Begriffe zu fassen, Begriffe, die als positiv gewendet niemals belegbar, intelligibel, wenn man so sagen möchte, sein können, nur sich aufzwingen aus dem Misslingen jener Differenzierung. Nur daran werden sie gewonnen, daran wird der Begriff des Objektes wie der des Ichs gewonnen. Jede statische, wenn man so will, naturdialektische, ich habe vorhin an Engels auch erinnert, Auffassung, dass der Wert direkt gesehen werden kann in der Natur, sei es in der äußeren als auch in der inneren. Und zwar im Sinne, dass der Faktoren, die sich in Wiederholung, Experiment etc. widerspiegeln würden, ist eine solche Verdinglichung. Deswegen habe ich auch auf Wilhelm Reich relativ lange herumgehackt, weil er wirklich das allerbeste Beispiel dafür ist, dass eine Lehre von Basis und Überbau, die in einem naturontologischen Verhältnis zueinander stünden, natürlich wunderbar zusammengeht mit einer ebenso naturontologischen Auffassung von Es und Ich. Und die ihn insofern zu einer Maschinisierung der Psychoanalyse kommen ließ, die in ihr angelegt ist, gewiss, wie auch in der politischen Ökonomie diese Technisierung angelegt ist, die aber ihrem kritischen Impuls widerspricht. Und das andere, die Subjektemphase, ich würde diesen Begriff so nicht unbedingt stehen lassen, weil er in so einer merkwürdigen Kontraposition die Fähigkeiten des Subjektes und die Dynamik der Gesellschaft statisch gegeneinander in einer Art von dialektischer Wechselbeziehung stellt, die so in dieser Form nicht vorhanden ist. Deswegen hatte ich auch etwas länger nochmal auf Port zurückbegriffen, dass dasjenige, was vom Subjekt im 19. Jahrhundert, also wenn man dann die historischen gehen möchte, ne, über das, was es den Begriff nach ist, hinausreicht, nicht eine ingeniöse anthropologische Qualität ist, sondern das, was der Wert mit ihm macht. Und die historische Möglichkeit, die Befreiung der Möglichkeit verpasst ward, mit der die negative Dialektik anhebt, die Vorrang des Objektes, von der Adorno in diesem Buch spricht, meint genau das. Das Subjekt erhebt sich nicht aus eigener Kraft über seine Entstehungsbedingung, sondern diese Entstehungsbedingung tauscht Individuation, Abstraktion statt Naturabhängigkeit, verschafft sich durch die Instanz, die es bilden muss, um Material werden zu können, diese Abstraktion, nämlich das Ich und das Individuum, jenes Subjekt,

die Möglichkeiten Nolens über sich selbst hinauszugehen. Wenn du so möchtest, das Es schafft die Möglichkeiten, es jemals bewusst zu durchdringen. Der Wert schafft die Möglichkeit, jemals über personale Herrschaft hinauszugelangen. Das würde ich nicht als Subjektemphase bezeichnen.

Das ist diese merkwürdige Dialektik von, Herrschaft überhaupt, denke ich, die in Adornos Werk vorherrscht. Dort, wo Herrschaft am ausgeprägtesten ist, ist sie ihre Aufhebung auch am nächsten, weil sie dazu tendiert, ihr Objekt zu verlieren. Das kann zum einen dazu führen, dass dieses Objekt, wie ich es am Schluss mit dem Narzissmus als kollektive Eigenschaft beschrieben habe, nur noch als Überdruss und Widerwille erscheint, am anderen Ende dieser Skala aber als, wenn man so möchte, sich überlassen und Hingabe an dieses Objekt erscheinen kann. Also in der Hinsicht ist äußerste Aufgipfelung von Herrschaft durch Vernichtung und andererseits Vernichtung der Herrschaft sich völlig fremd und ganz nah.

Wenn von Herrschaft sprechen, setzen wir ja, oder müssen wir, wenn wir es sinnvoll tun wollen, ein Objekt auch voraus, das aus der Herrschaft herausfällt und von der Herrschaft gemeistert werden muss. Was jene reine Herrschaft, die eben den Nationalsozialismus ausmacht, kennzeichnend ist, dass das Objekt gleichgültig geworden ist, dass das Objekt, an dem sie sich konstituiert, diese Herrschaft völlig gleichgültig ist, dass diese Herrschaft in einem Stand der Beherrschung der Naturkräfte, um es mal ganz urmaterialistisch auszudrücken, sich als Moment noch erhält, wo sie nicht mehr notwendig ist. Und genau deswegen, weil sie nicht mehr notwendig ist, ist sie auch so maßlos gegenüber dem Objekt, dem es nichts mehr abgewinnen kann, außer sich selber noch zu erhalten, verfährt. Und darin liegt dann auch die Ähnlichkeit, von der ich, na, Ähnlichkeit ist auch ein Wort, das missverstanden werden kann, aber diese Veränderung im Begriff und Gestalt der Herrschaft könnte andererseits auch bedeuten, wenn das Objekt nichts mehr beibringt, dass Herrschaft noch erzwingt, dass man Herrschaft überhaupt als solche fallen lässt, sich unser Objekt hingeben kann. Man will von ihm nichts mehr, was den Intentionen zuwiderläuft. Und insofern ist diese äußerste Herrschaft, die wirklich nur noch sich selbst meint, auch auf eine ganz diabolische Art und Weise, das möchte ich betonen, bevor es nochmal auf das Kurze hinausgeht, auf eine ganz diabolische Weise ganz eng verwandt mit der Überflüssigkeit von Herrschaft, mit der Hingabe.

Gerade dadurch, dass Kritik überhaupt ermöglicht wird, durch die Dynamisierung jener ehemals festgefügten Verhältnisse zwischen Natur und Mensch, innerer wie äußerer, aufgehoben wird. Insofern gibt es keinen Standpunkt der Kritik, sondern Kritik zeichnet sich gerade durch diese Standpunktlosigkeit, durch diese in ihrer Entstehung, durch diese Inbewegungsetzung des Selbstverständlichen aus. Die Kritik zeichnet sich dadurch aus, dass sie kein Fundament anerkennt. Das vorgeschickt erstmal. Das Weitere hat Marcuse in diesem bekannten Vortrag des Veralten der Psychoanalyse sich vorgenommen, dass sie tatsächlich erst dort wahr wird, und zwar im negativen, im schrecklichen Sinne wahr wird, wo sie die Instanzen, auf die sie sich einstmals positiv bezog, bei Marx die selbstverständlichen Fähigkeiten der Erfahrung des Bürgers, des Proletariers, und bei Freud die Selbstverständlichkeit dessen, dass der gesellschaftlichen Entmächtigung des Ichs, des tauschenden Ichs, ein familiärer Schutzraum entgegensteht, überhaupt eine Rolle spielen. Beide Theorien bezeichnen eigentlich mehr und fast ausschließlich jene Faktoren, die dazu führen, dass dieses, was man ein Fundament nennen könnte, unterminiert wird. Das heißt also, wenn sie keine Geltung mehr haben, wenn die Familie genauso bedeutungslos geworden ist für die Sozialisation wie die Erfahrung des Leidens oder der, nennen wir es anders, der Klassenzugehörigkeit des Proletariers für seine politische Praxis in keiner Weise mehr revolutionär leitend ist, erst dann zeigt sich jenes negative Potenzial der Theorien. Das heißt also, dadurch, dass sie veraltet sind, werden sie in dem schrecklichen Sinne, den sie verhindern wollten, wirklich wahr. Sie erzählen, wie Marcuse es, wenn ich da recht erinnere, beschreibt, sie haben dort ihre stärksten Momente, wo sie die Bedingungen ihres eigenen Unterganges, ihres Standpunktes beschreiben. Und das gilt für beides. Das gilt für die in die Kritik der politischen Ökonomie eingelassene Theorie des Klassenbewusstseins, über die nicht gesprochen wird, genauso wie für den Familismus Freuds, über den natürlich sehr wohl sprechen muss, weil er gerade so unselbstverständlich, so wenig selbstverständlich mehr geworden ist. Also Veralten, gerade das Veralten macht es, die beiden kritischen Theorien in ihrem negativen Potenzial erst voll verständlich, damit aber eben für diejenigen, an die sie gerichtet sind, nicht mehr nachvollziehbar.

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Zu hören war heute ein Vortrag von Uli Krug vom 30. März 2002 in Freiburg. Titel war Der Wert und das Ich. Kritische Theorien der Subjektivität. Von Marx über Freud bis zu Adorno. Zum Verhältnis der Psychoanalyse nämlich zur Kritik der politischen Ökonomie.

Soweit die Gedanken und Wörter von Uli Krug zum Thema Der Wert und das Ich, kritische Theorien der Subjektivität, heute hier im Morgenmagazin als eine Auseinandersetzung, die bestimmt wichtige Denkanstöße mitgibt, auch wenn man jetzt nicht alles Gesagte unbedingt übernehmen muss oder kann oder sollte. Aber es sind Denkanstöße, die wir einbetten können und in unseren antifaschistischen Denken und Handeln mit einbauen können und unsere eigene Theorie auch immer wieder dran schärfen können, um damit praktisch vorwärts zu gehen und etwas zu tun. Hier im Morgenmagazin diesen Donnerstag, dem 11. August, am Mikrofon für euch Aljoscha, und hier dieser Vortrag in seiner vollen Länge als Ersatz sozusagen für die Antifa-Nachrichten, die hier sonst gekommen wären, wenn wir gerade nicht im Sommerprogramm wären, und stattdessen hier die Zeit und den Raum genutzt, um etwas ausführlicher in die Tiefe zu gehen zu den inhaltlichen Auseinandersetzungen, die hinter einer antifaschistischen Praxis immer stehen.

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Auf Wiederhören!

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2: Das war das Morgenmagazin hier bei den Freien Radios Berlin-Brandenburg und bei Radio Korax in Halle. In Berlin hört ihr das Morgenmagazin auf der 88,4 MHz, in Potsdam auf der 90,7 MHz und im Raum Halle auf der 95,9 MHz. Natürlich auch zu hören bei Radio Blau in Leipzig auf DAB Plus im Stadtgebiet zumindest und bei Coloradio in Dresden und bei Radio Swurpfurt in Frankfurt an der Oder im Livestream. Und das Lied, das ihr gerade gehört habt, ist von Kava Many Nights, eine Band, die beim Korax-Geburtstag aufgetreten ist im Juli 2022, sage ich mal an der Stelle noch dazu. Und die für mich persönlich eigentlich so die beste Band des Abends war, die eine Energie von einer Hardrock-Zeit aus den 70ern auf die Bühne bringen, mit einer Positionierung und modernen emanzipatorischen Ansatz aus dem Hier und Jetzt und einfach aufbauen auf ganz viel Geschichte und was Neues draus machen und mit viel Energie in den Tag starten, wie wir das auch versuchen zu tun mit diesem Morgenmagazin. Ich wünsche euch viel Spaß mit dem weiteren Programm hier bei den Freien Radios und bleibt dran, hört weiter zu. Ich verabschiede mich an dieser Stelle, denn das war jetzt leider auch schon das Morgenmagazin und gebe das Mikrofon ab. Ciao!

Ja, schönen guten Abend. Es ist Mittwoch, kurz nach 8 und ihr hört hier auf der Welle der Freiheit, der 95,9 Radio Korax, die Sendung Power Slide. Tja, eben gerade gehört Iggy Pop mit I Wanna Live vom Album Naughty Little Doogie aus dem Jahr 1996. Wir haben das Sommerloch, es ist heiß draußen und tja, irgendwie fühle ich mich nicht ganz wohl. Oder mental, emotional, irgendwo ist Krieg, irgendwo ist Wirtschaftskrise und dann sterben auch noch die Idole meiner Jugend weg. Und ja, das ist heute das Thema der Sendung. Wir widmen uns heute zwei kürzlich verstorbenen Künstlern. Die eine ist Jennifer Finch und der andere Künstler ist Lou Koller. Wir fangen vielleicht am besten mal mit Jennifer Finch an. Wer von Jennifer Finch noch nie was gehört hat, die junge Frau, ja, ist 66 geboren und ist leider am 18. Juli 2026, also letzte Woche, verstorben. Und Jennifer Finch, ja, war eine Punk-Ikone, eine Bassistin, die in der Los Angeles Punk-Szene Mitte der 80er schon aktiv wurde. Dort hat sie zuerst mit einer Band namens Sugar Baby Doll gespielt, zusammen mit Courtney Love und einer Cat Billiard. Courtney Love sperrt später Hole gegründet und Cat Billiard Babes in Toyland. Und Jennifer Finch ist 1986 dann der Band L7 beigetreten als Bassistin. Und das ist quasi L7, das Role Model einer Riot Girl Band, bevor es den, sag ich mal, Begriff Riot Girl Band überhaupt gab. Und was soll ich lange dazu sagen? Also, ja, mit 59 verstorben an einem Hirntumor. Schade ist vor allen Dingen, da L7 wieder auf Tour war. Jennifer Finch hatte L7 1996 dann verlassen, nach 10 Jahren, und ist 2014 zurückgekehrt und sie waren wieder auf Tour. Und ja, jetzt ist halt die ganze Sache mit L7 irgendwie, als wär's gegessen. Aber nichtsdestotrotz erinnere ich heute an Jennifer Finch mit ein paar Songs von L7. Und wir hören jetzt erstmal, ja, was soll ich sagen, den bekanntesten, poppigsten Song, den es dann gab, damals von L7, aus dem Jahr 1992, genau, von deren drittem Album Bricks Are Heavy hören wir jetzt Pretend We're Dead. Und das muss leider die Frau Finch jetzt nicht mehr vorgeben. Sad. Up geht's und pretend we're dead.

Ja, das war L7 mit dem Song Pretend We're Dead aus dem Jahr 1992 vom Album Bricks Are Heavy mit der verstorbenen Bassistin Jennifer Finch am 18. Juli verstorben. Deswegen spiele ich hier ein bisschen L7. Ich persönlich bin mit L7 erst 1994 in Berührung gekommen, weil sie waren dort, also zu dem Zeitpunkt, mit ihrem vierten Album Hungry for Stink relativ erfolgreich und stachen einfach als neben Hole, einer der bekanntesten Frauen-Grunge-Rock-Bands heraus, obwohl L7 eigentlich aus dem Punk-Bereich eher kommt, wenn man es auch nicht ganz hört, aber die Überschneidung Punk-Rock-Grunge-Rock, was soll's, ne? Gib dem Kind einen Namen und verkauf es. Aber wir hören jetzt erstmal von Hungry for Stink, ja, den damals größten Hits von diesem Album, und das war, glaube ich, Andres, gleich der erste Song. Ab geht's mit L7 und Andres.

Ja, das war L7 mit Andres vom Album Hungry for Stink aus dem Jahr 1994. Mit der mittlerweile verstorbenen Bassistin Jennifer Finch. Ja, und L7, wo Jennifer Finch spielte, war eigentlich eine Band. Die hatten nicht direkt die eine Sängerin, sondern die haben sich beim Gesang öfters auch mal abgewechselt. Und deswegen hatte auch Jennifer Finch vollständige Lieder zum Singen. Und ja, eben gerade gehört eher Donita Sparks, die Gitarristin, die ansonsten viel bei L7 gesungen hat. Aber wir hören jetzt vom 1992 Album Bricks Are Heavy einen Song, den die Bassistin Jennifer Finch singt, und zwar One More Thing. Viel Vergnügen damit.

Ja, das war L7 mit One More Thing am Gesang, die frisch, also tja, kürzlich verstorbene Jennifer Finch, Bassistin der Band L7 vom Album Breaks Are Heavy aus dem Jahr 92. Ja, L7 gehen tatsächlich dann jetzt auf ihre letzte Tour ohne ihre Bassistin. Die letzte L7-Tour ist jetzt geplant für Oktober 2026 soll es losgehen. Die Tour heißt The Last Hooray und ich bin mal gespannt, wann sie nach Deutschland kommen. Das zieht sich halt immer ein bisschen hin und tragischerweise kann Jennifer Finch, nachdem sie 86 quasi, also diese Band mitgegründet hat, L7 daran nicht mehr teilnehmen aufgrund ihres Todes. Aber Frau Finch hat es geschafft, vor ihrem Lebensende, das sich ja angekündigt hat durch den Krebs, den sie hatte, noch ihre Memoiren zu vollenden. Und wie heißen da Shooting Up and Making Out, A Memoir of My Life in LA and L7. Und es ist geplant, dass das am 19. Januar 2027 in den USA veröffentlicht wird, also die Memoiren von Jennifer Finch. Ich bin mal gespannt. Für den Musiknerd sicherlich interessant zu wissen und ja, auch eine gewaltige Leistung dann, das noch kurz vorm Todesende zu Ende zu bringen, seine Memoiren, wenn man denn schon mit 59 verstirbt. Tja, bitter ist es. Aber wir hören jetzt noch einen letzten Song von L7 und dann widmen wir uns einem anderen frisch verstorbenen Künstler. Traurigerweise. Aber wir hören jetzt erstmal noch von, ja, ihrem wohl nach Breaks Are Heavy erfolgreichsten Album Hungry for Stink, den Song Stuck Here Again, wo auch immer man hier feststeckt. Ab geht's, das ist L7. Und bitte dreht die Empfangsgeräte auf Maximallautstärke.

Ja, das war L7 mit Stuck Here Again vom Album Hungry for Stink aus dem Jahr 1994 mit der am 18. Juli verstorbenen Jennifer Finch noch am Bass. So, ja, die Stimmung ist unten, auch weil es draußen warm und unangenehm ist. Und man hatte, ja, letzte Woche noch eine weitere Ikone als Toten zu beklagen, und zwar Lou Koller, seines Zeichens Sänger von Sick of It All, welcher er ja zusammen mit seinem Bruder Pete Koller 1986 gegründet hat. New Yorker Hardcore-Szene, die Band Sick of It All, tja, legendär. Lou Koller, einer der einflussreichsten Hardcore-Sänger überhaupt. Und der ist halt leider, ne, dann an Krebs verstorben. 2024 musste die Tour abgesagt werden, deren letzte, weil der Herr Koller unter Speiseröhrenkrebs litt. Und nachdem er dann im Mai 2025 als krebsfrei galt, hat er im September ja dann mitgeteilt, dass er Krebs zurück war. Und leider schlug die letzte Therapie dann fehl, und er ist dann halt am 24. Juli 2026 im Alter von 59 Jahren verstorben und hinterlässt natürlich eine Lücke, weil die hätte ich mir eigentlich gerne nochmal angesehen, Sigur Vidal. Schade. Ich bin auch erst recht spät in Mitte der 90er auf diese gestoßen, und da waren sie schon alte Heroen des Hardcores. Aber wir fangen mal so ein bisschen am Anfang an. Nicht ganz am Anfang. Das erste Album brachten Sigur Vidal 1988 bereits raus.

Ja, in der Kürze liegt die Würze. Das war Sigur Dauer mit dem verstorbenen Sänger Lou Koller vom 1989 Album Bloodsweat and Tears, No Tears, mit dem Song Clobbering Time / Pay the Price. Clobbering Time, das Anfangsstück, war bereits auf dem Album vom 1988, auf dem Debütalbum veröffentlicht. Man hört hier noch eindeutig die 80er Jahre schlechte Hardcore-New Yorker Produktion heraus, die sich dann mit dem nächsten Album änderte. Also sage ich jetzt mal so, wurde besser mit der Zeit, und Sick of It All ließen sich 3 Jahre Zeit mit dem Produzieren eines neuen Albums, und 1992 erblickte dieses die Welt und hieß Just Look Around, und wir hören jetzt von diesem Album Just Look Around den titelgebenden Song Just Look Around auf Maximallautstärke bei euch zu Hause. Hoffentlich. Ab geht's, Just Look Around.

Ja, das war Sick of It All mit Take a Look Around oder nee, Just Look Around von ihrem dritten Album aus dem Jahr 1992. Schon weitaus besser produziert als aus den 80ern. Und dann, ja, 1994 erschien das Überalbum, das Genre eigentlich, wie sie sagen, die zweite Hardcore-Welle eigentlich prägte. Und das war Scratch the Surface, unglaublich, wie soll ich sagen, hart produziert oder aggressiv und ja, Lou Koller in seinen Texten auch immer durchaus sozialkritisch bis hin zu anti-amerikanisch, anti-US-amerikanisch natürlich und ja, war halt ein großer Kritiker dieser etwas durch kapitalistischen Gesellschaft und ja, wir hören jetzt vom Album Scratch the Surface den Song Scratch the Surface, der davon handelt, dass man doch den schönen Schein ja nicht unbedingt immer so glauben sollte, was einem so vorgemacht wird. Ja, Empfangsgeräte auf Maximallautstärke lautet die Order und ab geht's jetzt hier mit Sick of It All und Scratch the Surface.

Ja, hier bei Radio Korax Pausleit werden die Songs noch ausgespielt. Das war Sick of It All mit Scratch the Surface von ihrem 1994er Überalbum Scratch the Surface. Tja, der verstorbene Luke Koller, 24. Juli verstorben ist er, war nicht nur Sänger bei Sing of It All, sondern auch ein großer Unterstützer der New Yorker Hardcore-Szene, der Hardcore-Szene an und für sich, und hat auch bei vielen Bands mal mitgesungen oder Backing-Vocals gesungen, so zum Beispiel bei den Gorilla Biscuits auf dem 1988er Album Star Today, auch bei dem Song Star Today, oder halt bei Born From Pain, dem Song Doomsday Clock oder H2O, What Happened. Und mir fiel einmal auf, als ich das 1995er Album Sif, also auch einer relativ bekannten Hardcore-Band aus USA, gehört habe. Sif, also der Herr Sif war früher bei den Gorilla Biscuits, wie es den Zufall ergibt, also Sänger. Und auf seinem ersten Album, Soloalbum, wie man es auch mal nennen mag, hat der Herr Sif, C-E-F-V, Cifarelli heißt er, glaube ich, mit Nachnamen, auf einem Song dann den Herrn Luke Koller um eine kleine Gesangspassage gebeten. Und dieser Song, der heißt Can't Wait One Minute More. Und genau den hören wir, damit wir jetzt nicht nur noch Sick of It All hören müssen. Also hier ist erstmal Sif mit Can't Wait One Minute More mit einem kurzen Gesangsanlage vom verstorbenen Luke Koller. Ab geht's.

Ja, das war Sif mit Can't Wait One Minute More von ihrem 1995er Album Set Your Goals mit einer kurzen Gesangspassage von dem Herrn Luke Holler. Ich glaube, man hat's gehört, wo er eingesetzt hat. Und wir machen weiter mit einem Andenken an den verstorbenen Herrn Koller, Sänger von Sick of It All, mit Sick of It All. Und zwar gehen wir jetzt in das Jahr 1997. Da haben Sick of It All ihr fünftes Album herausgebracht, das da hieß Build to Last. Und wir hören jetzt davon den Song Closer. Ab geht's.

Ja, das war Sigurdur vom Album Bildtoläst aus dem Jahr 1997, der Song Closer. Eigentlich, ja, jede Menge Hardcore-Klassiker. Irgendwie hat denn Sigurdur auf jedem Album den einen oder anderen Ohrwurm drin, zumindest in den 90ern noch. Und war noch sehr produktive Zeiten. Also sie haben ja letztendlich in den 90ern, also 92 bis 99, 1, 2, 3, 4 Alben rausgebracht und zwei Alben von, ja, 88 und 89, also sechs Alben hatten sie zum Ende der 90er bereits im Petto, was eine ganze Menge ist für eine Hardcore-Band. Und wir machen jetzt weiter mit dem 1999er Album Call to Arms. Und auch auf diesem war eine kurze Hardcore-Hymne, die da hieß Falling Apart. Und ja, die hören wir jetzt einfach, weil manchmal fällt einfach alles auseinander. Ab geht's mit Sigurdur und Falling Apart.

Ja, das war Sigurdar mit Falling Apart von ihrem 1999er Album Call to Arms. Tja, ich glaube, ein von Sigurdar gibt es noch. Oh, ja. Nach den 90ern, also beziehungsweise gut, 2000, Anfang 2000 kam bereits das nächste, aber danach wurde es ein bisschen, ja, wurden die Abstände zwischen den Sigurdar-Alben immer etwas länger. Man hat auch eine Menge produziert und zu meiner Schande muss ich gestehen, dass ich nach den 90ern Sigurdar auch von den Alben her nicht mehr so sehr verfolgt habe, weil ich dachte mir, die fünf, die ich habe, sind eigentlich vollkommen ausreichend. Was jetzt für ein Sigurdar-Fan eigentlich, ja, was eigentlich nicht von einem gewissen Fantum herrührt, aber trotzdem, legendäre Band Sigurdar, mit die es ja wohl nicht mehr geben wird, da die einfach auf ihrem Sänger Luke Holler auch aufgebaut haben. Der war ja das Alleinerkennungsmerkmal mit dieser Hardcore-Stimme, also diese Stimme im Hardcore-Punk-Bereich, die seitdem jeder versucht hat zu imitieren. Viele weniger erfolgreich. Tja, und was machen wir jetzt? Ach ja, wir spielen von einem recht späten Sigurdar-Album. Das letzte Album kam übrigens 2018 raus und ich habe hier jetzt noch eins aus dem Jahr 2010 dabei. Das heißt Based on a True Story und von diesem Album hören wir jetzt den Song Long as She's Standing. Und ja, ich hoffe, dass sie noch eine Weile steht. Ab geht's hier. Long as She's Standing hat wieder was Politisches, aber sogar links, glaube ich. Aber ihr müsst es selbst herausfinden, wenn ihr genau auf den Text hört. Ab geht's. Long as She's Standing.

Ja, das war Sick Whatever mit Long As She's Standing vom 2010er Album Based on a True Story. Das ist es quasi schon gewesen. Oh, der Stuhl quietscht hier im Studio für die heutige Sendung, die sich da befasst hat mit, also kurz abgerissen hat mit zwei verstorbenen Künstlern. Einmal der Frau Jennifer Finch, ehemalige Bassistin von L7, die am 18. Juli 2026 im Alter von 59 Jahren verstorben ist, und dem Herrn Lou Koller, Sänger von Sick of It All, der am 24. Juli 2026 ebenfalls im Alter von 59 Jahren verstorben ist. Bitter, bitter und auch traurig und ja, schon schlimm, wenn die Idole der Jugend sterben. Was habe ich noch? Ach ja, es ist das Sommerloch in Halle und es gibt eigentlich kaum Programmtipps, außer dass es Rockpool in der Grenzstraße 19 ein Open Air macht, und zwar am Samstag, den 22.08.26 spielen unter dem Days of Grace, Clit Commander und Victim. Ich wollte es hier nochmal gesagt haben, weil das scheint das Einzige zu sein, was im August dann auch läuft. Ist noch eine Weile hin, aber ich habe es hier an dieser Stelle der Vollständigkeit habe gesagt. Das war's für eine Stunde Power Slide. Wir haben mit Iggy Pop angefangen und wir hören auch mit Iggy Pop auf. Und zwar nochmal von seinem 1996 Album Naughty Little Luke hören wir gleich noch zum Rausschmeißen den Song Innocent World. Morgen früh gibt's die Wiederholung von dieser Sendung um 11. Und wenn ihr sagt, wie morgen, es ist gerade so kurz vor 12, Donnerstag, und dann hört ihr gerade die Wiederholung. Wir hören uns, also ihr hört diese Sendung, die nächste davon gibt's am 23.08. gibt's dann die nächste Sommerloch-Sendung. Vielleicht gibt's da schon wieder Programmtipps für den September. Solange sage ich jetzt noch, eine Minute lang Tschüss, bis ich die Zeit habe, dass ich den Song von Iggy Pop, Innocent World, abspielen kann. Ein versöhnliches Lied zum Schluss. Tja, nach dieser durchaus deprimierenden Sendung. Haltet die Ohren steif, euer Pulver trocken, was auch immer. Und gebt die Hoffnung nicht auf. Es ist irgendwie eine deprimierende Situation, wie in den 80ern gerade. Und es macht's alles irgendwie nicht besser, wenn man früh die Nachrichten anschaltet. Aber jetzt erstmal zur positiven Verstärkung hier ein Song von Iggy Pop als Rauschmeißer namens Innocent World vom 96er Album Naughty Little Dugin. Kommt gut durch die Nacht. Ich wünsche euch, dass ihr tapfer bleibt. Das ist wichtig in diesen Zeiten, tapfer zu bleiben. So, wie viele Sekunden habe ich noch? Egal, jetzt geht's ab mit Iggy Pop und Innocent World.

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0: У грудні 22-го року я вирішила повести на Київщину.
1: Im Dezember 2022 kontaktierte mich eine Gruppe von Frauen, die Mütter und Ehefrauen von gefangenen Soldaten sind, die Mariupol verteidigt haben. Sie fragten mich wegen irgendeiner Exkursion an. Ich habe die Frauen in die Stadt Brovary in der Oblast Kiew gebracht. Dort gibt es eine bekannte Manufaktur, die Honigwein produziert. Den Frauen ging es natürlich nicht darum, sich zu betrinken oder zu verkosten. Sie wollten einfach eine kurze Auszeit von den Behörden, den Fragen zur Behandlung von Kriegsgefangenen und der Kommunikation mit Journalisten. Unser Ausflug hat ihnen sehr gut gefallen. Sie erzählten anderen Frauen davon und es kamen immer mehr Anfragen. So habe ich angefangen, Touren für Frauen anzubieten, die ihre Männer oder Kinder im Krieg verloren haben. Heute sind es hunderte von Frauen, die an meinen Rehabilitationstouren teilnehmen möchten.
0: По факту, уже станом на сьогодні, у мене просто сотні жінок, які хочуть кудись їхати.
2: Оксана Левкова ist Aktivistin. Seit 25 Jahren ist sie im gemeinnützigen Sektor der Ukraine tätig. Ich habe sie 2022 getroffen, als ich ein Feature über die Schwarzmeerküste vorbereitete. Ihre lebensfrohen kulturellen Gastrotouren wurden von fast allen zeitgenössischen ukrainischen Dichtern und Kulturträgern besucht. Neulich habe ich wieder mit ihrer Person gesprochen. Sie bietet diese Touren immer noch an.
1: Ich habe eine besondere Verbindung zur Oblast Odessa, in der ich eine Zeit lang gelebt habe.
0: У мене є певний сентимент до Одещини, в якій я теж жила, і я туди
1: Vor dem russischen Angriffskrieg habe ich Dichter, Journalisten, Schriftsteller, IT-Fachleute, Anwälte und Banker nach Budjak, dem ukrainischen Bessarabien, gebracht. Damals zahlten diese Leute viel Geld, um an gastronomischen Touren teilzunehmen und die bessarabischen Bulgaren, Moldauer und Gagausen kennenzulernen. Diese wurden in der Zeit Katharinas der Großen hierher eingeladen und nennen sich bis heute Kolonisten. Wir besuchten sie, probierten ihre Gerichte, schauten uns ihre Tänze an und hörten ihre Geschichte. Ich kenne mich dort sehr gut aus. Seit 2022 habe ich angefangen, Touren für Frauen dort anzubieten. Das ist ein riesiges Unterfangen, denn die Frauen und Mütter gefallener ukrainischer Soldaten haben kein Geld dafür. Zum Glück gibt es viele Ukrainer, auch jene im Ausland, die verstehen, wie wichtig die psychische Gesundheit von Hunderttausenden Frauen ist. Der ukrainische Staat verfügt, milde ausgedrückt, nicht über die nötigen Mittel dafür. Deshalb ruht diese ganze Initiative auf den Schultern von Ärzten, Ingenieuren, Bibliothekaren und anderen, die nach Kräften spenden. Die einen 150 Hryvnia, die anderen 1500 Hryvnia. Wenn ich sehe, dass wir bereits etwa 2000 bis 3000 Euro gesammelt haben, weiß ich, dass die Tour stattfinden wird. Es sind immer etwa 9 bis 12 Frauen. Wir wählen dann mit den Frauen, die auf der Warteliste stehen, einen Termin aus. Dabei entscheiden wir auch, ob es die Region Kiew, wie jetzt, oder doch die Region Odessa sein soll.
0: Одещина – це єдиний, щоб не наврочити, неокупований південний регіон України.
1: Область Одеса ist übrigens die einzig vollfreie, nicht besetzte südliche Region der Ukraine. Frauen aus allen Ecken der Ukraine kommen nach Odessa. Ich hole sie von den Zügen und Bussen ab und schon beginnt unser Feuerwerk. Warum ein Feuerwerk? Weil es das sonnenverwöhnte Odessa ist, weil es Obst, Gemüse, das Meer, Weingüter und Käsereien gibt, weil es Kunstgalerien und Naturschutzgebiete und Austernfarmen gibt und weil es definitiv ein Gehirnneustart für die Frauen ist. Budjak rehabilitiert Frauen ganz von selbst, ohne Psychotherapeuten. Ihr Zustand verändert sich buchstäblich in den ersten Minuten. Denn sie kommunizieren mit Gleichgesinnten, nicht mit Verwandten, die schauen, wie sie trauert, ob sie richtig trauert. Es gab Fälle, in denen Verwandte und Nachbarn beobachteten, ob Frau am Sarg ihres verstorbenen Sohnes wirklich aktiv weint oder nicht. Es gibt schon sogar in den sozialen Netzwerken so ein bitteres Meme zu diesem Thema. Hier sind Frauen unter sich, die selbst Kriegsopfer sind. Und sie verstehen, dass sie niemand verurteilt. Wenn sie will, um nicht durchzudrehen, ein gutes Glas Wein aus Butschak trinken, sich mit teurem Lippenstift schminken oder zum Austernessen fahren möchte, schämt sie sich nicht. Aber wenn sie in ihrem Dorf von Freunden, Bekannten und Verwandten kritisch beäugt wird, schämt sie sich oft dafür, Spaß zu haben. Auf der Tour verstehen alle einander. Wenn du willst, lachst du. Wenn du nicht willst, lachst du nicht. Wenn du willst, weinst du. Wenn du nicht willst, weinst du nicht. Und bis zum Ende der Tour freunden sie sich an. Oft bleiben sie in Kontakt und fahren gemeinsam nochmal irgendwo hin. Die Oblast Odessa wird leider oft beschossen, aber wir hatten Glück. Bei all den Touren gab es keinen Beschuss. Nur ein einziges Mal mussten die Frauen im Luftschutzbunker sitzen. Manche Frauen haben Angst, dorthin zu fahren. Aber seien wir realistisch. Diese Frauen fühlen sich ohnehin am Boden zerstört. Eine von ihnen sagte zu mir: Oksana, ich komme aus der Oblast Kharkiv. Mein Sohn wurde zu Tode gefoltert. Wie könnt ihr glauben, dass ich Angst vor diesem Beschuss habe und anderthalb Stunden im Keller zu sitzen? Schlimmer als das, was ich durchgemacht habe, kann es nicht werden.
2: Wie schaffst du überhaupt diese neue für dich Aufgabe?
1: Für mich ist es wichtig, dass diese Frauen aus Dörfern und ländlichen Gebieten kommen. Ich biete ihnen keine psychologische Beratung, sondern Reisen, frische Seeluft und den Austausch miteinander.
2: Aber bei dem Tor in Rivne, das heute beginnt, gibt es doch auch Psychologinnen.
0: Зараз у нас нововведення сьогодні стартувало. До мене звернулися група жінок, які є мамами.
1: Ja, hier hat eine interessante Neuerung auf Initiative einer selbstorganisierten Gruppe von Verwandten Vermisster in Krynki in der Region Oblast Cherson begonnen. Die amphibische Landungsoperation bei Krynki war eine schreckliche Tragödie, weil es dabei sehr hohe Verluste gab. Überwiegend sind dort Marinesoldaten verschwunden und umgekommen. 12 Mütter von Vermissten haben sich an mich gewandt und gesagt, dass es ihnen sehr schlecht geht und sie nicht mehr weiter wissen, wenn ich ihnen nicht helfe. Sie brauchen eine Gruppentherapie mit erfahrenen Psychologen, die auf Trauerarbeit bei unbestimmten Verlusten spezialisiert sind. Sie wollten ausdrücklich eine Tour mit Psychologen machen. Ich war beeindruckt und ich habe Psychologen für sie gefunden. Ich kenne die kanadisch-ukrainische Psychologin Dr. Svetlana Kominko, die aus Ternopil kommt. Sie beschäftigt sich in Kanada mit der Rehabilitation von Soldaten und der Integration von der aus der Ukraine evakuierten Familien und hat sich auf das Thema Trauerarbeit spezialisiert. In den letzten 3 Jahren hat sie bereits zertifizierte Fachkräfte für dieses Thema in der Ukraine ausgebildet. In der Stadt Dubno, in der Nähe von Rivne, wo wir uns gerade befinden, leiten Ludmila Utvarko und Ala Pilipchuk, 2 von diesen zertifizierten Studentinnen, eines der psychologischen Hilfszentren. Sie haben heute damit begonnen, mit meinen Frauen zu arbeiten. Diese Tour wird eine Kombination aus Psychotherapie und Reise sein und noch 4 Tage dauern.
0: Буквально годину тому стартувала їхня робота. 4 дні поспіль.

0: Vier Tage später trafen wir uns wieder im Zoom, diesmal mit zwei Teilnehmerinnen, Ilona Didik und Olga Svetnaya.
1: Добрий день, мене звати Ілона. Я мама місяцьник в Кринках.
2: Guten Tag, mein Name ist Ilona. Ich bin Mutter. Mein Sohn Artem ist in Khrinky verschwunden. Ich suche ihn schon seit einem Jahr und 9 Monaten. Ich bin aus Kiew.
3: Guten Tag, ich bin Olga. Ich bin die Mutter von Vladislav, der in Khrinky verschwunden ist. Derzeit wohne ich in einem kleinen Ort in der Oblast Kiew.
0: Wie geht es Ihnen heute?
2: Heute ist ein sehr schöner Tag. Wunderschönes Wetter. Frost, der Schnee glitzert in der Sonne. Wir sind jetzt in einem Reitsportkomplex in der Nähe von unserer Unterkunft. Pferde im Schnee. Wir können Fotos machen und reiten. Das ist alles noch vor uns. Wir haben den ganzen Tag. Aber die Vorfreude spüren wir jetzt schon.
3: Wir sind Frau Oskana sehr dankbar, dass sie diesen Ausflug für uns organisiert hat. Es ist ein sehr schöner Augenblick, sich ein wenig zu entspannen, etwas Schönes zu sehen und uns abzulenken von den Tiefen, die wir täglich erleben. Aus dem Fenster sehen wir unsere Frauen, sie reiten schon auf den Pferden.
0: Wie waren diese 4 Tage für Sie?
2: Das erste ist, dass wir diesem Alltag, Realien, in der wir uns jeden Tag befinden, entfliehen konnten. Dank Oksana wurden genau die Frauen hierher gebracht, die das am meisten brauchen. Diese lebendige Kommunikation, der Austausch mit Psychologen und die neuen Eindrücke geben uns die Möglichkeit, Abstand von unserer Realität zu nehmen, zumindest für eine kurze Zeit.
3: Vier Tage sind eine zu kurze Zeitspanne, um sich zu verändern, aber die Arbeit mit den Psychologen hat uns sehr dabei geholfen, bestimmte Dinge, vor allem unsere Emotionen, tiefer zu verstehen und zu lernen, wie man mit negativen Emotionen umgeht. Außerdem haben wir noch stärker gespürt, wie wir uns gegenseitig unterstützen und trösten. Wir sind zu einer noch engeren Familie geworden. Es gibt Momente und Geschichten, die ziemlich erschütternd sind. Und wir weinen alle zusammen. Oder heute haben wir gemalt und eine Frau malte einfach eine so komische Figur, dass wir wie kleine Kinder darüber zusammen lachten. Und solche Augenblicke sind für uns in solch einer schwierigen Zeit sehr wichtig.
0: Sie sind alle von dem Verein Khrinky, der Weg nach Hause. Können Sie ein paar Worte darüber sagen?
3: Vor Kriegsbeginn kannten wir uns nicht. Wir haben uns kennengelernt, als unsere Kinder verschwanden und wir begannen, nach ihnen zu suchen. Wir besuchten verschiedene Veranstaltungen, die unsere Behörden für Familien von Vermissten organisierten. Seit 2024, als unsere Jungs am linken Ufer des Dnipro verschwanden, nehmen wir gemeinsam an Kundgebungen teil, um das Ausmaß dieser Tragödie darzulegen. So haben wir uns nach und nach kennengelernt und haben eine NGO gegründet. Nach und nach schlossen sich über 230 an, Mütter, Ehefrauen, Schwestern. Wir haben unsere Organisation Khrinky, der Weg nach Hause, genannt, weil der Weg der Jungs nach Hause dornig und schwer ist. Und genauso ist es auch bei uns. Sie haben dort für die Unabhängigkeit gekämpft und wir kämpfen jetzt für sie. Wir versuchen, so viel wie möglich über sie herauszufinden. Und hier verbringen wir schon 4 Tage praktisch rund um die Uhr gemeinsam und sind uns irgendwie viel vertrauter geworden.
0: Und was hat Sie auf dem Tour am meisten beeindruckt?
2: Gestern waren wir in Dubno. Es ist so beeindruckend. Ein kleines Städtchen mit einer langen Geschichte seit dem 12. Jahrhundert und einem prächtigen Schloss, das wir mit viel Freude besichtigt haben. Wir hatten eine wunderbare Reiseleiterin und das war eine Fülle von Eindrücken. Außerdem haben wir Olena Medvedeva besucht, die Bücher besteckt. Sie ist eine Meisterin aus Rivne und ist im ukrainischen Buch der Rekorde eingetragen. Um ein Buch zu besticken, brauchte sie 2 bis 3 Jahre. Und sie machte so viele Bücher, von 9 Kilogramm bis ganz winzig. Kopsa von Taras Shevchenko, die Gedichte von Lesya Ukrainka und Vasil Stus.
3: Wissen Sie, die Briefe an den Sohn von Vasil Stus sind uns besonders nah. Wir schreiben auch Briefe an unsere Söhne.
0: Sie schreiben Briefe an ihre Söhne?
3: Ja, es gibt bei uns eine solche Praxis. Das Internationale Rote Kreuz leitet die Briefe nach Russland weiter. Es gibt bestimmte Protokolle, was man schreiben darf und was nicht. Und wir schreiben in der Hoffnung, dass unsere Söhne die Briefe doch noch erhalten. Es gab einen Fall, in dem die Angehörigen nicht wussten, dass ihr Sohn in Gefangenschaft war, aber sie schrieben weiterhin Briefe. Als der Junge aus der Gefangenschaft entlassen wurde, sagte er, ich habe einen von den 18 Briefen meiner Mutter erhalten. Da denkt man, man muss schreiben. Falls sie einen Brief bekommen, gibt es ihnen vielleicht sogar Zuversicht und Kraft, durchzuhalten. Das ist wichtig für uns und für sie. Die Briefe werden hauptsächlich übermittelt, wenn sich der ukrainische Ombudsmann mit dem russischen Ombudsmann trifft. Auf dieser Ebene findet der Briefwechsel statt. Und wenn Delegationen des Internationalen Komitees vom Roten Kreuz in russische Kolonien reisen, versuchen sie auch, diese Briefe zu übermitteln.
2: Auch beim Gefangenenaustausch werden diese Briefe ausgetauscht.
3: Die Gefangenen befinden sich dort in einem völligen Informationsvakuum. Sie wissen nicht, was hier bei uns in der Ukraine passiert und ob ihre Angehörigen noch leben. Und dann erhältst du einen Brief und verstehst, dass deine Angehörigen am Leben sind und auf dich warten. Du hast einen Ort und jemanden, zu dem du zurückkehren kannst.
0: Und wie versuchen Sie, Ihre Kinder zu finden?
3: Wir haben bestimmte Vorgehensweisen. Wir wenden uns an die Polizei, wir lassen einen DNA-Test durchführen zur Bestätigung, Gott bewahre, für den Fall, dass der Körper zurückgebracht wird. Es gibt eine Koordinationsstelle mit einem persönlichen Konto, in das wir alle Daten und Merkmale eintragen, zum Beispiel Tätowierungen. Wir tauschen uns aus und erhalten viele Informationen voneinander. Auf diese Weise helfen wir sogar dem Staat, da wir bereits über mehr Informationen verfügen. In den sozialen Netzwerken stoßen wir manchmal auf Männer, die zur selben Zeit am selben Ort waren, aber lebend zurückgekommen sind. Wenn sie bereits aus dem Militär entlassen wurden, dürfen sie ein paar mehr Details erzählen als Soldaten. Von unserer Plattform aus sehen wir, welche Informationen eingehen und ob es für manche gute Nachrichten gibt und der Status eines Vermissten in Gefangenschaft geändert wird.
2: Eine weitere Quelle sind Jungs, die im Rahmen eines Gefangenenaustauschs zurückkehren. Nachdem sie die Quarantäne durchlaufen haben, wird uns erlaubt, sie zu besuchen. Wir fahren hin, bringen ihnen Leckereien mit, unterhalten uns mit ihnen und fragen, ob sie vielleicht irgendwo Informationen gehört haben.
3: Sie schauen sich diese großen Alben mit Fotos unserer Angehörigen an. Sie schauen, ob sie jemanden erkennen. Tatsächlich gab es einige Fälle, in denen sie unsere Jungs in Gefangenschaft wiedererkannt haben.
0: Und wie viele Fälle gab es schon, in denen sie gefunden wurden oder zumindest erkannt wurden?
3: Tatsächlich sind das vereinzelte Fälle. So etwas kommt vielleicht insgesamt etwa einmal im halben Jahr vor. Leider gibt es bei uns gerade eine Welle schlechter Nachrichten. Immer häufiger werden Leichen zurückgebracht. Gute Nachrichten gab es schon lange nicht mehr. Irgendwie haben wir den Mut verloren. Aber wir müssen weitersuchen, solange wir nichts wissen. Es sind schreckliche Worte, die wir den Frauen sagen, denen die Körper ihrer Söhne zurückgebracht wurden. Gott sei Dank ist er schon zu Hause, zumindest so. Dieser Frontabschnitt war extrem schwierig. Viele unserer Jungs sind dort verschwunden. Sie wurden am Fluss Dnipro bombardiert. Deshalb ist es sehr selten, dass jemand von dort zurückgebracht wird, nachdem er gefallen ist. So etwas ist eher ein Wunder. Deshalb sind wir so traurig. Wenn in offiziellen Zahlen etwa 800 Männer aufgeführt sind, haben wir durch Gespräche mit verschiedenen Militärangehörigen und sogar mit ausländischen Soldaten der Fremden Legion erfahren, dass dort etwa 2000 Männer vermisst werden. Die Operation dauerte von Oktober 2023 bis Juni 2024. Aber wir wissen, dass in diesem Zeitraum und nach etwa 2 Jahren der Suche nur die Körper von etwa 20 Männern zurückgebracht wurden. Und 21 Männer sind in dieser Zeit aus der Gefangenschaft zurückgekehrt.
2: Aber wir müssen durchhalten und stark sein, um weiterzumachen. Denn wenn wir den Kopf hängen lassen, wenn wir aufhören, etwas zu tun, wird niemand unsere Kinder finden.
0: Und was macht diesen Dorf so besonders?
2: Wir wohnen in einem schönen Hotel und haben tolle Zimmer. In dieser Gegend gibt es immer Licht, Wärme und heißes Wasser.
3: In einer Zeit, in der die Menschen 20 Stunden ohne Licht auskommen müssen, ist das sehr wertvoll. Wir ruhen uns hier von Stromausfällen aus und genießen diese alltäglichen Kleinigkeiten. Gut, dass wir uns ausgeruht haben, bevor wir unsere Suche fortsetzen. Wir haben ein bisschen Zeit für uns bekommen, uns eine kleine Pause gegönnt, um durchzuatmen, Kraft zu sammeln und dann weiterzumachen. Unsere Frauen kommen aus verschiedenen Regionen. Für sie ist es besonders interessant, hier etwas Neues zu entdecken. Die neuen Orte, Sehenswürdigkeiten und die köstliche Küche zeigen, wie bunt das Leben ist. Es kann nicht alles traurig, eintönig und düster sein. Wir sagen oft selbst, dass unsere Söhne nicht wollen, dass wir ständig traurig sind. Wir sollen auf uns achten und uns erlauben, Frauen zu sein, schön und gepflegt, obwohl wir keine Lust darauf haben. Aber wie ich immer sage, er kommt zurück und du läufst hier so herum.
2: Ganz krank und niedergeschlagen. Wir müssen ihm helfen, wenn er kommt, und nicht, dass er dich dann pflegen soll.
3: Denn wenn wir besonders traurig sind, denken wir oft daran, was unsere Kinder durchgemacht haben. Und wenn unsere Kinder so stark sind, müssen auch wir genauso stark und tapfer sein. Ja, keiner von uns hat sich dieses Heldentum gewünscht. Und nun sind wir mittendrin. Leider hatten wir keine Wahl.
0: Was haltet ihr von der Kombination aus psychotherapeutischer Arbeit und Ausflügen?
2: Ich hatte zum Beispiel noch nie Therapeuten aufgesucht. Ich dachte, sie würden mir sagen, du musst leben, du musst dies, du musst das. Aber die Kommunikation mit den Psychologen hier war für mich eine Offenbarung. Mir hat es sehr gut gefallen, dass wir alle 12 in einem Kreis mit dem Therapeutinnen gesprochen haben. Das ist für mich ziemlich nützlich. Vielleicht möchte ich mir in der Zukunft sogar einzelnen mit einem Therapeuten arbeiten.
3: Wenn es nur diese Gruppentherapie gegeben hätte, wäre es ein bisschen langweilig gewesen. Wir haben vormittags Therapie und lassen unsere Gedanken schweifen. Am Nachmittag gibt es dann Unterhaltung. Da ist die Stimmung schon etwas beschwingter. Es war eine Art Entlastung und Neustart für das Gehirn. Das ist eine sehr coole Kombination. Denn manchmal überwältigen einen die Emotionen so sehr, dass man sich einfach hilflos fühlt. Hier kann man sich wieder etwas fangen und lernt sogar neue Praktiken. Vielen Dank, dass Sie über uns erzählen wollen.
0: Nachdem Frauen zu ihren Freundinnen und zu Pferden sich angeschlossen haben, fragte ich Oksana, ob sie bei dieser Belastung nicht selbst psychologische Unterstützung bräuchte.
3: Nun ja, diese Tätigkeit hat mich in ihren Bann gezogen, aber ich weine regelmäßig. Ich bin in die Geschichten der Frauen hineingezogen worden und es sind Hunderte. Ich bin gelernte Journalistin und beginne jede Tour damit, Frauen zu interviewen, online oder live. Ich bin so durchgeknallt, dass es für mich kein Problem ist, in irgendein abgelegenes Dorf zu fahren, zum Beispiel nach Puninka, wo es 50 Witwen gibt. Neben mir sitzen 50 Frauen, deren Männer ums Leben gekommen sind. 50. Das kleine Dorf. Und so weiter und so fort. Ich führe auch Interviews mit den Ehefrauen von Soldaten, die in Gefangenschaft zu Tode gefoltert wurden. Ich veröffentliche die Interviews auf Facebook. Die Menschen sehen all dieses Grauen und spenden Geld. Während diese Geschichten nicht ständig auf meiner Seite zu finden, die von 15.000 Menschen aus verschiedenen Ländern gelesen wird, würde keine Spendensammlung stattfinden. Ich versuche, Distanz zu wahren, aber trotzdem habe ich ständig Flashbacks und mein Kopf brodelt vor lauter Geschichten. Dass ich mit diesen Frauen mit ruhiger Stimme sprechen und mit denen lachen kann, ist eine Eigenschaft, die ich an mir nicht besonders schätze. Ein Hauptvorwurf ist, dass ich ständig diese Flashbacks habe. Schreckliche Flashbacks. Es ist sehr schwer. Manchmal weine ich sogar am Telefon. Sehen Sie, ich führe Interviews am Telefon mit einer Frau in der Stadt Kilia, am Rande der Region Odessa. Ich tue alles, um die Zähne zusammenzubeißen und nicht zu verraten, dass ich weine. Aber ich habe keinen Ausweg. Ich kann sie irgendwie unterstützen, aber mir selbst geht es sehr schlecht. Nun, Schlaflosigkeit und so weiter, aber naja, die Psychotherapeuten, an die ich mich theoretisch wenden würde, würden sagen, Oksana, in ihrem Kopf sind hunderte von Foltergeschichten. Wir haben nicht genug Ressourcen, um uns das alles anzuhören. Niemand hat so viele Ressourcen. Außerdem ist die Arbeit mit Psychotherapeuten doch sehr zeitaufwendig. Ich bin ja immer im Stress. Um eine Tour vorzubereiten, muss ich jedes Mal mein Letztes geben. Dieser Krieg wird uns noch sehr lange nachwirken. Ich habe den Eindruck, dass alles auf den sonderbaren Idealisten lastet, die ständig im Eiltempo rennen und denken, Krieg, wir müssen retten. Und gleichzeitig sieht ein Teil der Menschen diesen Krieg gar nicht oder gibt sich zumindest nicht so. Aber diejenigen, die von Natur aus Freiwillige sind, atmen kaum noch. Es ist sehr schwer, das alles durchzuhalten. Körperliche Arbeit, geistige Arbeit. Wir überleben nur noch schwer mit dem eingefrorenen Kiew. Jeden Tag ohne Aufzug in den 10. Stock hoch, wenn es keinen Strom gibt und so weiter.
1: Так ми ж самі ледве виживаємо на Київщині, там же холод, заморожений Київ. Кожен день по 20 разів на 10-й поверх ліфти ж не працюють, коли електрики немає і так далі, да.
0: Und wie sieht die Perspektive aus?
1: Ну, яка перспектива? Перспектива така, що будуть далі жінки проситися на ці тури.
3: Die Perspektive ist, dass sich weiterhin Frauen für diese Touren melden werden. Glücklicherweise schließen sie neue Freundschaften und beginnen, selbst Touren zu unternehmen. Ihnen wird es auf jeden Fall besser gehen, als wenn sie allein in den vier Wänden ihres abgelegenen Dorfes säßen. Diese Selbstorganisation funktioniert nicht nur, weil ich sie dazu inspirieren kann, sondern auch, weil sie Ukrainerinnen sind. Ich selbst bin ja auch ein Produkt des Einflusses vieler NGOs und der Entstehung der ukrainischen Zivilgesellschaft. Es wäre gut, wenn uns auch internationale Fonds statt nur einzelne Spender unterstützen würden. Aber internationale Fonds verstehen das nicht. Was sind denn Reisen? Für sie ist Reisen eine Kategorie Unterhaltung. Und wie soll man sich während eines Krieges unterhalten? Ich habe keine einzige Förderung erhalten. Deshalb muss man weiterarbeiten.
1: Тому треба далі працювати і працювати. От що.

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0: So, Herr Fleischer, die nächste. Jetzt wieder im Kiosk ist die Printeria. Und vor mir jetzt jemanden, den ich noch gar nicht kenne, hier aus dem Zusammenhang. Wie heißen Sie denn bitte?
1: Dini Kaiser.
0: Dini Kaiser, Sie sind Künstlerin, oder?
1: Ja, genau, ich bin Druckerin.
0: Druckerin, also vom Beruf Druckerin, oder?
1: Eher so nebenberuflich.
0: Okay. Und Sie sind jetzt hier und machen einen Druckworkshop zusammen mit Annette Hoffmann. Ja, sehr schön. Wir werden Zine gemacht. Also Zine ist sozusagen Oberbegriff, der jetzt hier schon einen ganzen Monat hier läuft. Also Zine sind kleine Zeitungen, kleine Zeitschriften. Fanzines kennt man ja. Also das, ich dachte, man hat mit dem Begriff Fan zu tun, aber anscheinend nicht. Das ist eigentlich ein Fachbegriff, oder?
1: Ja, es kommt so ein bisschen aus der DIY-Szene. Also Zeitschriften, selbstgemacht, in Handarbeit zu einem bestimmten Thema. Ja, also wichtig ist vor allem der DIY-Charakter. Meistens die ganz einfachen Zines sind gefaltet aus einem Bogen Papier, gar nicht geschnitten, einfach nur gefaltet mit wenigen Seiten, die dann zum Blättern entstehen.
0: Okay, was ist DIY?
1: DIY, also selbst gemacht. Ja. Do it yourself.
0: Ach so, gut, okay. Gut, das ist, muss man manchmal erklärt kriegen.
1: Genau,
0: also das läuft ja schon eine ganze Weile, das läuft nur noch nächste Woche. Mhm. Ja. Sind Sie oder du? Danke. Bist du hier das erste Mal mit dabei oder warst du schon vorher zugange?
1: Ich bin ja tatsächlich zum ersten Mal mit dabei.
0: Und ja, wie geht's dir damit? Doofe Frage. Aber hast du irgendein Thema festgestellt für die Zines, die hier entstehen? Hast du so einen Oberbegriff festgestellt, was hier so die Leute gerne machen? Oder ist das wirklich nur x-beliebig, was hier passiert?
1: Es ist tatsächlich total wild gemischt. Wir haben von einfachen Kritzeleien bis relativ komplexen Motiven alles mit dabei. Genau.
0: Und wenn du Druckerin bist, nebenberuflich, beschäftigst du sonst mit Zeitungen, Zeitschriften oder Zines oder dergleichen, Publikationen, Flyern oder was weiß ich was?
1: Ich drucke tatsächlich nur Einzelstücke. Ja, also nicht Einzelstücke als Druckerin.
0: Einzelne Motive.
1: Wie bitte? Was?
0: Einzelne Motive.
1: Genau, einzelne Motive, einzelne Bögen. Ja.
0: Du bist nicht Papierkünstlerin, oder?
1: Nein, also ich beschäftige mich ausschließlich mit Hochdruck. Also Linol und Holzschnitt.
0: Die du selber machst oder druckst?
1: Die ich selber herstelle und drucke.
0: Doch Künstlerin.
1: Ja, genau. Aber also ich lebe nicht davon. Gut, es geht nun wahrscheinlich vielen Künstlerinnen so, aber ja.
0: Ist ja etwas Besonderes hier schon mal heute auf dem Weg gelaufen. Du bist ja, wie heute das erste Mal, seit 16 Uhr, glaube ich, ja.
1: Was meinst du mit?
0: Naja, ist ein besonderes Motiv oder eine besondere Zeitung oder irgendwas besonders Aufgefallenes?
1: Also was mich fasziniert ist, dass Leute relativ schnell, also herkommen, ohne Plan relativ schnell die Umgebung auffassen hier am Reileck und dementsprechend sich auch Motive suchen, wie zum Beispiel Laternen, Hydranten oder auch Menschen, die sie auf der Straße sehen. Und das hat mich sehr fasziniert. Also die Leute nehmen die Atmosphäre hier relativ schnell auf und setzen das um. Das finde ich spannend.
0: Gut, dann gucke ich mal auf die Leute und sehen, ob mir jemand was sagt. Dankeschön.
1: Gerne.
0: Gut. Also ich habe jetzt hier rumgefragt, die Leute sind alle furchtbar zurückhaltend, wollen alle nichts sagen. Ich kann ja viel fragen, die Leute sind alle furchtbar beschäftigt mit dem Schneiden auch. Irgendwie wird Papier geschnitten, also da, um irgendwelche Muster anzufertigen, um dann irgendwelche Drucke zu gestalten. Und jetzt habe ich ja jemanden getroffen, sie zeichnet eine Mohnpflanze, das ist eine Mohnkapsel, richtig? Ja, das ist ja nun kein Wunder, ich meine, sowas kann man ja erkennen. Aber diese Person ist bereit, mir was ins Mikrofon zu sagen. Hallo.
2: Hallo. Ja, also ich war gestern schon.

0: schon da zum Linoldrucken. Und genau, jetzt machen wir heute Siebdruck. Ja, und es macht Spaß. Die Mädels sind cool drauf und nett und ist irgendwie eine sehr entspannte Atmosphäre auf jeden Fall.
1: Ich sehe da eine Mondpflanze, eine Mondkapsel. Ich meine, ihr entstehen ja Zines, also so kleine Zeitschriften zu einem bestimmten Thema. Hast du dir ein bestimmtes Thema ausgesucht? Ich meine, was du gestern schon verfolgt hast, was du heute hier verfolgst?
0: Nein.
1: Nein.
0: Nein, also ich habe gestern ein runtergefallenes Eis gedruckt und heute die Mondpflanze. Und meine Freundin hier zeichnet eine Kuh und das wird ein gemeinsamer Druck. Genau.
1: Okay, also gemeinsame Mondkapsel mit Kuh. Ich meine, Kuh, ja, na gut, der Schwanz sieht ein bisschen merkwürdig aus, aber gut, egal, die Art kenne ich halt noch nicht. Ich dachte so, unter Thema Pflanzen könnte man ja haben oder Samen oder dergleichen, aber wenn das dann runtergefallenes Eis und eine Mondkapsel, gibt es Mondeis oder sowas?
0: Sollte es wahrscheinlich geben.
2: Ach so. Ja, bei Vanilla.
1: Okay, nicht, dass ich jetzt hier Werbung mache, aber dann gibt es, okay. Und na gut, jetzt nach deiner Intention zu fragen, kannst du dir nicht erklären, wieso gestern runtergefallenes Eis, heute eine Mondkapsel?
0: Naja, ich habe das Eis gesehen und dann dachte ich mir, ah, das fotografiere ich und daraus will ich was machen. Und ich habe gestern irgendwie eine einfache Vorlage gebraucht und heute habe ich meine Mondkapsel im Büro gesehen und dann dachte ich, du und ich heute zusammen mit der Kuh, die jetzt entsteht.
1: Gut, dann ist ja fast schon schade, dass die Kuh nur gezeichnet wird und die Original ja daneben steht. Das wäre es dann noch, glaube ich. Weil wenn so eine intensive Beziehung zu der Mondkapsel, zu dem Gezeichneten ist, dann wäre das schon fast schon schön, wenn die Gezeichnete auch da ist. So ist mein Eindruck. Also, oder liege ich da falsch? Ja, jetzt allgemeinste Kicher. Also, ich meine, es war so eine Assoziation, so ein Geistesblitz, den ich hatte. Also, irgendwie vermisse ich jetzt die Kuh hier, also die Originale.
0: Naja, nee, das ist jetzt der kreative Teil der ganzen Geschichte, weil die Kapsel, die zeichne ich jetzt einfach so ab. Und naja, nee, wir haben gestern über Kühe gesprochen. Genau. Wir haben gestern über Kühe gesprochen und dann kam es eben so. Also ich glaube, die Kuh ist ein verbindendes Element in unserer zwischenmenschlichen Beziehung, die jetzt hier ihre Form findet.
1: Okay, Kühe sind ja ganz nette Wesen, oder? Das meine.
0: Ja, genau. Ja, mit denen kann man auch gut kuscheln, so. Das war so der Aufhänger. Und dann haben wir uns gefragt, wo können wir hier in der Umgebung Kühe finden zum Kuscheln? Weil sie hat noch nie mit einer Kuh gekuschelt.
1: Also eine richtige Kuh, eine richtige lebendige Kuh, ja?
0: Ja. So zum Anfassen und sehen und fühlen. Also kennst du eine Kuh?
1: Nee, hier in der Gegend nicht, leider. Das ist dann,
0: Wir
1: also.
0: sind hier so eher Ackerbau, gell? Wir haben hier nicht so viel Vieh.
1: Also es gibt hier irgendwelche Hühner-KZs und sowas, natürlich nichts für Kühe. Naja, Pferde weiß ich wohl, welche sind, aber Kühe, ich meine, ich habe noch nie eine Kuh gekuschelt. Wo du herkommst, hast du das wohl mal gemacht oder so, auf dem Hof oder auf dem Land, wo er mit einer Kuh gekuschelt, also nicht mit einem Kälbchen, sondern richtig eine Kuh, aber
0: Ja.
1: ausgewachsene Kuh.
0: Naja, letzte Woche in Bayern, weil da sind die ja so zutraulich. Die kennen ja Leute und dann kann man da einfach so hingehen und die weiden frei und dann kann man halt zusammen Zeit verbringen.
1: In der Kuh.
0: Ja.
1: Das habe ich noch nie gemacht. Das ist ja mein Tipp. Also für Leute, die dann irgendwie die Zeit haben, nach Bayern fahren, mit einer Kuh Zeit verbringen. Vielleicht ist es ja ein interessantes Erlebnis. Ich meine, man trinkt die Milch dieser armen Biester, ja, denen werden die Kälbchen weggenommen dafür, ja, dass sie dann Milch geben. Man isst das Fleisch von Rindern und Kühen und dann könnte man sich doch mal mit einer Kuh als Individuum und Wesen so beschäftigen.
0: Ja. Na, mal die Höcker kraulen oben, wisst.
1: Da ist noch nichts. Ich meine, das ist ja Horn. Da merkt ja die Kuh ja nichts, oder?
0: Nee, ich meine, da wo eigentlich die Hörner sitzen auch, aber da sind dann so Höcker. Und ich
1: Ja.
0: glaube, die mögen das dann halt. Weil überall, wo die Kühe halt nicht rankommen, wisst, das ist dann gut zum Kraulen.
1: Okay, jetzt ist die Kuh erklärt und hier eine gute Mondkapsel hast du bei dir auf Arbeit gesehen und dann, ich meine, mir ist nur so aufgefallen einfach, dass du so ein individuelles Verhältnis hast zu dem, was du zeichnest. Also das ist so und dann, wenn ich hier die Kuh sehe, dann muss ja irgendwo auch das Original gewesen sein, was man zeichnet, ne? Also das ist so das, was mich da so, ist eine Assoziation einfach gewesen. Und das ist ja erklärt. Hast du schon mal mit einer Kuh gekuschelt? Nee, du noch nicht, ne?
2: Nee, aber ich will ja unbedingt. Also bitte find mir eine Kuh.
1: Ja, hier in Halle gibt es, glaube ich, keinen. Ich wüsste jetzt keinen. Ja, nee, mal sehen. Vielleicht ist es ja ein Aufruf an die Hörer. Darf ich noch euren Namen haben, mit wem ich hier geredet habe, oder ist das jetzt geheim?
0: Nee, Anastasia.
1: Okay. Und du?
2: Bibi.
1: Alles klar. Jo, das war mein intensiver Ausflug hierher zum Fleischer-Kiosk, wo Mondkapsel, Kühe und alles andere gezeichnet werden, wo eben Zines, kleine Zeitungen entstehen zu einem bestimmten Thema und wo man so sich um Kühe bemüht, die hier leider fehlen vor Ort. Ich meine, sowas macht ja auch die Gegend lebendig, wenn hier lebendige Tiere sind. Dankeschön.
0: Danke auch.

0: Wiesen und Feuchtgebiete leisten weit mehr als nur Landschaften zu prägen. Sie speichern Wasser, schützen die Artenvielfalt, bilden die Existenzgrundlage für landwirtschaftliche Gemeinden und tragen zur Regulierung des Klimas bei. Doch in der gesamten EU und darüber hinaus sind diese Ökosysteme immer stärker überlastet. Grund dafür sind der Klimawandel, Umweltverschmutzung und eine Landnutzung, die nicht dem Prinzip der Nachhaltigkeit entspricht.
1: Die Folgen sind bereits sichtbar. Die Landwirtschaft kämpft mit immer mehr Dürreperioden und niedrigeren Ernteerträgen. Die Lebensräume der Wildtiere schrumpfen. Und einige Flüsse in der EU haben in den letzten Jahren historisch niedrige Wasserstände erreicht. Um diesen Problemen entgegenzuwirken, hat die EU Maßnahmen ergriffen, mit denen sie Ökosysteme sanieren und Gewässer besser schützen will.
0: Ein zentrales Instrument im Kampf gegen die Landverödung ist die Verordnung über die Wiederherstellung der Natur, die 2024 in Kraft trat. Die Verordnung umfasst Maßnahmen zur Wiederherstellung von Feuchtgebieten, Wäldern, Flüssen und Agrarökosystemen. Alles wesentliche Instrumente, um die EU gegen Dürre und Landverödung zu wappnen. Sie legt rechtsverbindliche Ziele für die Wiederherstellung der Natur in der EU fest und verpflichtet die Mitgliedstaaten, entsprechende Maßnahmen zu ergreifen. Das Ziel ist, alle Ökosysteme, die der Wiederherstellung bedürfen, bis 2050 zu sanieren.
1: Die Verabschiedung der Vorschriften war nicht unumstritten. Nach einer intensiven Debatte über ihre potenziellen Folgen für Landwirtschaft, Landnutzung und Wirtschaftsgeschehen nahm das Europäische Parlament den endgültigen Text im Februar 2024 mit knapper Mehrheit an.
0: Die Verordnung enthält zwei wesentliche Ziele für 2030. Erstens sollen auf mindestens 20% der Land- und Meeresflächen der EU Wiederherstellungsmaßnahmen ergriffen werden. Zweitens werden die Mitgliedstaaten verpflichtet, bis 2030 mindestens 30% der geschädigten Lebensräume wieder in einen gesünderen Zustand zu versetzen.
1: In der Verordnung wird die zentrale Bedeutung gesunder Ökosysteme beim Kampf gegen Wüstenbildung und Dürre hervorgehoben. Feuchtgebiete, Wälder, Flüsse und Wiesen speichern Wasser und schützen Böden vor Erosion. Außerdem sorgen sie dafür, dass Landschaften Extremwetter besser überstehen können. Die EU-Mitgliedstaaten sollen bis 2030 auch den Rückgang bestäubender Insekten umkehren, 3 Milliarden zusätzliche Bäume pflanzen und 25.000 Flusskilometer wieder in einen frei fließenden Zustand versetzen.
0: Um diese Ziele zu erreichen, müssen alle Mitgliedstaaten in einzelstaatlichen Wiederherstellungsplänen konkrete Maßnahmen und Zeitpläne festlegen. Die Vorschriften gelten für verschiedenste Ökosysteme, auch für städtische Gebiete. Städte sind angehalten, Grünflächen zu erhalten oder zu vergrößern. Mit der Verordnung zur Wiederherstellung der Natur will man Artenschutz, Ernährungssicherheit und die Wasserbewirtschaftung verbessern. Außerdem soll die Verordnung der EU helfen, sich an ein wärmeres und trockeneres Klima anzupassen.
1: Das Europäische Parlament hat sich auch für strengere Vorschriften zur Verringerung der Wasserverschmutzung ausgesprochen. Die aktualisierten Vorschriften dazu traten im Mai 2026 in Kraft. Sie sorgen dafür, dass Schadstoffe strenger kontrolliert werden und führen strengere Grenzwerte für eine breitere Palette von Schadstoffen ein. Bei den Vorschriften geht es auch um Schadstoffe, die in letzter Zeit verstärkt in den Mittelpunkt gerückt sind, wie Mikroplastik, Pestizide, Arzneimittelrückstände und die sogenannten Ewigkeitschemikalien. Also per- und polyfluorierte Alkylsubstanzen, kurz PFAS.
0: Saubereres Wasser ist nicht nur für die öffentliche Gesundheit entscheidend, sondern auch für den langfristigen Schutz der Böden, der Landwirtschaft und der Artenvielfalt. Da Dürren zunehmen und Wasser knapper wird, muss nicht nur die Wasserqualität gewahrt werden, sondern es muss auch dafür gesorgt werden, dass uns das Wasser nicht ausgeht.
1: Aufgrund der neuen Regeln wird die Europäische Chemikalienagentur stärker in die Pflicht genommen, die Wasserqualitätsnormen regelmäßig im Einklang mit den neuesten wissenschaftlichen Erkenntnissen zu aktualisieren. Die Mitgliedstaaten müssen diese neuen Vorschriften bis Ende 2027 in ihr einzelstaatliches Recht aufnehmen. Danach haben sie bis 2033 bzw. 39 Zeit, die neuen Normen für Oberflächen- und Grundwasser zu erfüllen. So will man dafür sorgen, dass dem Klimawandel zum Trotz auch künftige Generationen in der EU Zugang zu sauberem Wasser haben, das sie entsprechend nutzen können.
0: Mit Blick auf die fortschreitende Wasserknappheit und den Klimawandel hat es sich die EU außerdem zum Ziel gesetzt, den Wasserkreislauf anpassungsfähiger zu machen. Erreichen will sie dies mit Hilfe der europäischen Wasserresilienzstrategie. Mit ihr sollen Wasserknappheit, Umweltverschmutzung und klimabedingte Risiken in der EU bekämpft werden. Der maltesische Abgeordnete Thomas Bayada leitete die Arbeit des Europäischen Parlaments an dem Bericht. Er sagte auf der Pressekonferenz zur Strategie:
2: Every decision that we take,
1: mit jeder Entscheidung, die wir treffen, verbrauchen wir Wasser. Ob für Industrie, Landwirtschaft oder Konsumgüter. Für alles braucht man Wasser. Und daher müssen wir unter anderem innovativ sein, um Wasser effizienter zu nutzen, aber auch Wasser wiederverwenden und nicht konventionelle Wasserquellen finden.
2: Water reuse and non-conventional water sources.

0: Die Wohnkosten in der EU sind in den letzten 10 Jahren stark gestiegen. In vielen Mitgliedstaaten sind die Miet- und Immobilienpreise schneller gestiegen als die Einkommen. Das belastet die Haushalte finanziell und vertieft die Gräben in der Gesellschaft. Für die Krise gibt es nicht nur eine Ursache. Vielmehr liegen ihr mehrere Faktoren zugrunde. Das begrenzte Angebot, steigende Baukosten, die starke Nachfrage nach Wohnraum in Städten und die zunehmende Belastung der Mietmärkte.
1: Rund 75% der EU-Bevölkerung lebt heute in städtischen Gebieten. Prognosen zufolge soll dieser Anteil bis 2050 weiter steigen. Da Städte nach wie vor Wachstum und Innovationen ankurbeln, wird sich der Druck auf den dortigen Wohnraum vermutlich auch künftig verstärken. Für viele Menschen geht es nicht nur darum, ob sie sich ein eigenes Haus oder eine eigene Wohnung kaufen können. Es geht auch darum, ob sie sich ihre Miete leisten können, ohne einen zu großen Anteil ihres Einkommens dafür auszugeben. Darum, ob sie in der Nähe ihres Arbeitsplatzes und von Einrichtungen des täglichen Bedarfs leben können. Und darum, ob sie sicheren und energieeffizienten Wohnraum finden.
0: Die Europäische Kommission will diese Probleme angehen und hat ihre Bemühungen verstärkt. Im Dezember 2025 legte sie einen Plan vor, mit dem der Zugang zu erschwinglichem Wohnraum verbessert werden soll. Mithilfe dieser Strategie will man vor allem das Angebot steigern, Investitionen mobilisieren, die Bauvorschriften vereinfachen und schutzbedürftige Gruppen unterstützen.
1: Baugenehmigungen sollen künftig schneller erteilt werden. Momentan kann dies in einigen Staaten Monate oder gar Jahre dauern. Außerdem sollen neue Vorschriften für die Kurzzeitvermietung von Unterkünften ausgearbeitet werden. So will man den Gemeindeverwaltungen in gefragten Gegenden dabei helfen, ihre Folgen besser in den Griff zu bekommen.
0: Die Kommission hat auch eine europäische Wohnungsbauallianz ins Leben gerufen. Sie bringt staatliche Stellen und Industrie an einen Tisch, um sich über Lösungen abzustimmen und bewährte Verfahren auszutauschen. Die Kommission ist der Ansicht, dass mehr nachhaltige und energieeffiziente Wohneinheiten gebraucht werden. Um der Nachfrage gerecht zu werden, müssten in der EU jedes Jahr mehr als 2 Millionen neue Wohneinheiten gebaut werden.
1: Die Arbeit der Kommission ist eng mit den Initiativen des Parlaments zum Thema Wohnen verbunden. Im Dezember 2024 setzte das Parlament einen Sonderausschuss zur Wohnraumkrise ein. Der Ausschuss beschäftigte sich mit den Ursachen der Krise und beurteilte die Instrumente, die der EU momentan zu ihrer Bekämpfung zur Verfügung stehen. Außerdem gab es einen intensiven Austausch mit Interessengruppen. Anfang 2026 nahm der Ausschuss einen Bericht an, in dem er mehrere Empfehlungen abgab. Unter anderem müsse mehr in den sozialen Wohnungsbau und in erschwinglichen Wohnraum investiert werden.
0: Außerdem müssten EU-Gelder besser eingesetzt und nicht genutzte Mittel aus dem Corona-Wiederaufbaufonds umverteilt werden. Die Mitgliedstaaten sollten steuerliche Anreize einführen. So könnten sie Haushalte mit niedrigem und mittlerem Einkommen unterstützen und sowohl den Eigenheimbesitz als auch das langfristige Mieten erschwinglicher machen.
1: Die Abgeordneten wollen auch, dass der Wohnungsbau vereinfacht und beschleunigt wird. Um dieses Ziel zu erreichen, sollen digitale Verfahren eingeführt werden, mit denen der Verwaltungsaufwand reduziert werden kann. Außerdem wird die Bearbeitungszeit für Baugenehmigungen künftig verkürzt, insbesondere für erschwingliche und nachhaltige Wohneinheiten.
0: In dem Bericht heißt es auch, es sei wichtig, die Qualität des Wohnraums zu verbessern. Im Einklang mit den Klimaschutzzielen der EU müssten dazu unter anderem die Energieeffizienznormen verbessert werden. Zugleich müsse man die Energiearmut bekämpfen. Zusätzlich forderten die Mitglieder des Sonderausschusses zur Wohnraumkrise, dass Plattformen für die Kurzzeitvermietung von Unterkünften besser reguliert werden. Der zunehmende Tourismus dürfe nämlich weder dazu führen, dass in Großstädten weniger erschwingliche Wohnungen verfügbar sind, noch die Preise weiter in die Höhe treiben.
1: Darüber hinaus hat das Parlament die Wohnungspolitik als wesentlichen sozialen Schwerpunkt auf EU-Ebene anerkannt. Bei der Plenartagung im März 2026 führten die Abgeordneten eine Debatte mit Rat und Kommission zu dem Thema und nahmen anschließend den Bericht des Sonderausschusses an. Mit seiner Entschließung will das Parlament EU-weit angemessenen, nachhaltigen und bezahlbaren Wohnraum fördern. Bei der anschließenden Pressekonferenz sagte der Abgeordnete Borja Jiménez Larraz, der den Bericht verfasst hatte,
0: seit 2010 sind die Mieten in der gesamten EU um 30% und die Wohnimmobilienpreise um 60% angestiegen. Wir müssen 10 Millionen Häuser bauen, wenn wir die derzeitige Nachfrage decken wollen. Die Zahl der Baugenehmigungen ist in den letzten 5 Jahren um mehr als 20% zurückgegangen. Wir haben eine sehr ernste und bedenkliche Situation aus gesellschaftlicher Perspektive, aber auch, wenn es um die Wettbewerbsfähigkeit geht, da sie die Gewinnung von Fachkräften erschwert und ihre Mobilität hemmt. Und natürlich ist das ein klarer Bruch für junge Menschen. Die Vorsitzende des Sonderausschusses, Irene Tinalli, wurde konkret.
1: Wenn wir das Angebot erweitern wollen, müssen wir uns natürlich mit neuen Gebäuden beschäftigen. Aber eine große Herausforderung liegt auch in der Sanierung und Nutzung bestehender Gebäude, die derzeit nicht für Wohnzwecke genutzt werden.
0: Das Parlament fordert mehr Investitionen, weniger Verwaltungsaufwand und bessere Wohnqualität. Außerdem hebt es den Arbeitskräftemangel in der Bauwirtschaft hervor, denn der Bau von mehr und besseren Wohneinheiten hänge von qualifizierten Arbeitskräften ab. Anfang Mai 2026 hielten der Sonderausschuss des Europäischen Parlaments zur Wohnraumkrise und die Europäische Kommission gemeinsam eine hochrangig besetzte Veranstaltung zum Thema Wohnraum ab. Parlamentspräsidentin Metsola richtete sich an die Anwesenden.
1: Der nächste Langzeithaushalt ist eine echte Gelegenheit, sicherzustellen, dass die EU-Gelder gezielt und strategisch eingesetzt werden und auf das ausgerichtet sind, was die Menschen tatsächlich brauchen, und zwar zuallererst ein Dach über dem Kopf. Ein junges Paar, das sich endlich ein Zuhause leisten kann. Eine Krankenschwester, die in der Stadt leben kann, in der sie arbeitet. Eine Familie, die sich nicht mehr zwischen Heizen und Essen entscheiden muss. Dafür kämpfen wir. Und gemeinsam werden wir das auch erreichen. And that is what together we will deliver.

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0: Keine Sorge, ihr seid nicht versehentlich in einer Sendung über Meditation gelandet. Nein, hier ist der Serviervorschlag des Monats bei Radio Korax. Diesmal unter anderem mit einer ungewöhnlichen Vertonung des Science-Fiction-Klassikers Krieg der Welten und instrumentalem Post-Rock aus Deutschland und den USA. Und auch die unsterblich scheinenden Deep Purple lassen wieder einmal von sich hören. Unsterblichkeit, das ist ein gutes Stichwort, denn was ihr gerade gehört habt, ist das Stück The Mountain von den Gorillaz. Vor allem alle jenseits der 30 erinnern sich sicher an Klassiker wie Clint Eastwood oder Feel Good Inc. Gegründet wurde die virtuelle Band Ende der 90er von Blur-Sänger Damon Albarn und dem Comiczeichner Jamie Hewlett. In den 2010ern wurde es nach internen Differenzen ruhig um die Gorillaz, doch inzwischen haben sich ihre beiden Macher wohl wieder ausgesöhnt. So erschien bereits Anfang des Jahres ihr aktuelles Album namens The Mountain. Aufgenommen haben sie es, wie der Sound schon vermuten lässt, in Indien. Dorthin waren sie gereist, nachdem beide mit dem Verlust enger Familienmitglieder konfrontiert waren. Dementsprechend setzt sich das Album thematisch mit Tod, Trauer und dem Leben nach dem Tod auseinander. Und trotz aller Ernsthaftigkeit klingt das musikalisch so leicht, wie es wohl nur in Indien hätte entstehen können. Daher jetzt noch zwei weitere Stücke aus The Mountain. Hier sind die Gorillaz mit The God of Lying und Delirium.
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Von den Gorillaz kommen wir nun zu wahren Urgesteinen des Hardrock, no pun intended. Die Rede ist natürlich von Deep Purple, die auch fast 60 Jahre nach ihrer Gründung im Jahr 1968 keine Anstalten machen, leiser zu werden. So beschreiben sie ihr kürzlich erschienenes Album Splat, sogar selbst es ihr härtestes seit vielen Jahren. Und ich muss sagen, auch wenn die Songs mit im Schnitt 4 Minuten Länge nicht zu den progressivsten der Band gehören, so höre ich doch einiges an Glanz aus den 70ern heraus. Deshalb verliere ich auch gar nicht viele weitere Worte, sondern lasse euch zu eurem eigenen Urteil kommen. Hier sind die Songs The Rider und Arrogant Boy.

Deep Purple aus ihrem sage und schreibe 24. Studioalbum namens Bled. Im Radio kann ich euch das natürlich schlecht zeigen, aber ich finde auch das Cover-Artwork diesmal sehr gelungen. Allein das wäre eigentlich ein Grund, sich das Ganze auf Vinyl zu holen. Wie es um die Zukunft von Deep Purple steht, ist nicht ganz klar. Zwar haben sie wohl keine konkreten Ambitionen aufzuhören und denken sogar schon laut über ein 25. Album nach. Gleichzeitig ist Sänger Ian Gillan, der in Kürze seinen 81. Geburtstag feiert, aber mit einem zunehmenden Verlust seiner Sehkraft konfrontiert. Doch ich bin mir sicher, die Mitglieder von Deep Purple werden die für sie richtigen Entscheidungen treffen und ich wünsche ihnen dabei alles Gute. Und wir schwelgen nochmal ein wenig in Erinnerungen mit dem unsterblichen Klassiker Child in Time aus dem Kultalbum Made in Japan von 1972.

Weiter geht es mit dem Album War of the Worlds Part 1 des US-amerikanischen Gitarristen Michael Romeo, auch bekannt als Teil der Band Symphony X. Erschienen ist das Ganze bereits 2018, ich bin aber erst vor kurzem darauf gestoßen und habe positiv aufgehorcht. Klassisch-orchestrale Elemente treffen hier auf exzellenten Progressive Metal. Und das angenehmerweise auf sehr songdienliche Art. Mir kommt an keiner Stelle der Eindruck, dass es bloß um das Zurschaustellen der eigenen Fähigkeiten ginge. Denn das kennt man ja leider auch im Prog. Als Inspiration für War of the Worlds Part 1 diente, ihr ahnt es vermutlich schon, der bekannte Science-Fiction-Klassiker Krieg der Welten von H.G. Wells. Viel mehr will ich an dieser Stelle auch gar nicht sagen, denn die Musik für sich ist ausdrucksstark genug. Hier also Michael Romeo mit den Stücken Believe und Djinn.

Hier ist der Serviervorschlag des Monats bei Radio Korax. Gerade gehört habt ihr zwei Songs aus War of the Worlds Part 1, einem Soloalbum von Michael Romeo. Und falls ihr jetzt Appetit auf mehr bekommen habt, die gute Nachricht, auch ein Part 2 ist bereits erschienen. Wir aber hören stattdessen noch etwas in Symphony X rein, die Prog-Metal-Band, die Michael Romeo 1994 mitgründete und seitdem als ihr Gitarrist aktiv ist. Hier ist When All Is Lost aus dem 2011 erschienenen Album Iconoclast.

Das war Musik von Symphony X. Und hier bleibt es progressiv, aber unter Verzicht auf Gesang. Die nächste Band der heutigen Sendung sind Long Distance Calling aus dem nordrhein-westfälischen Münster. Das Quartett gründete sich 2006, feiert aktuell also 20-jähriges Bandjubiläum. Dazu zunächst einmal ganz liebe Glückwünsche. Anlässlich des Jubiläums erschien vom WDR Rockpalast eine interessante viertelstündige Kurzdoku zur Band. Mach du schauen im Internet. Und nicht nur eine Doku, auch ein neues Studioalbum, das insgesamt bereits 9. hat die Band uns zuteilwerden lassen. Der Name The Phantom Void. Daraus jetzt das gleichnamige Titelstück und zuvor noch The Spiral.

Long Distance Calling aus ihrem aktuellen Studioalbum The Phantom Void. Absolute Hörempfehlung, wenn ihr mit Post-Rock auch nur ein klein bisschen was anfangen könnt. Auch ohne Gesang kommt hier keine einzige Sekunde Langeweile auf. Dabei war das ursprünglich nicht einmal geplant. In den ersten Monaten nach ihrer Gründung suchte die Band nach einem Sänger, konnte aber niemanden Geeignetes finden. Also entschlossen sie sich, aus der Not eine Tugend zu machen und die Musik für sich sprechen zu lassen. In meinen Augen, oder vielmehr Ohren, war das genau die richtige Entscheidung. Also lassen wir doch die Musik von Long Distance Calling gleich noch einmal für sich sprechen. Hier ist Black Paper Planes, ein Stück aus dem 2010 veröffentlichten Album Avoid the Light.

Post-Rock aus Münster von Long Distance Calling. Etwas härter, aber ebenfalls instrumental geht es bei Russian Circles aus den USA zur Sache. Ich bin ehrlich gesagt nicht mehr ganz sicher, ob ich sie bereits in einer vergangenen Ausgabe vorgestellt hatte, aber falls nicht, bietet sich demnächst eine ideale Gelegenheit dazu. Denn Russian Circles haben für Ende August ihr 9. Studioalbum mit dem passenden Titel Nein angekündigt. Darauf kommen wir in einer der nächsten Sendungen also sicher noch zurück. Um uns die Wartezeit bis dahin etwas zu verkürzen, haben sie bereits das nun folgende Stück Empath als Vorab-Single veröffentlicht. Anschließend noch Gnosis aus dem gleichnamigen Album von 2022. Viel Spaß mit Russian Circles.

wie gesagt, Ende August. Ebenfalls im August werden uns die italienischen Death Rocker von Horror Vacui ihr neues Werk Shadow Sanctuary präsentieren. Den gleichnamigen Song hatte ich euch bereits vorgestellt, doch mittlerweile sind noch zwei weitere Vorab-Singles verfügbar. Und die möchte ich euch ebenfalls nicht vorenthalten. Das sind Horror Vacui mit Eventide und A Sunny Day.

Vielversprechende neue Musik von Horror Vacui aus Italien. Ich habe eigentlich keine Zweifel mehr, dass deren kommendes Album seinem Vorgänger Living for Nothing aus 2020 mindestens ebenbürtig sein wird. Für heute sind wir aber wieder einmal am Ende des Serviervorschlags für diesen Monat angelangt. Zum Abschluss der Sendung habe ich jetzt noch die neue Single von Dusty Gannon and the Agonal Gasps für euch. Blood God heißt das Stück, über dessen genaue Bedeutung Gannon selbst sich ausschweigt und stattdessen auf den Text verweist. Also hört jetzt nochmal genau hin und schaltet, wenn ihr mögt, auch nächstes Mal wieder ein. Bis dahin noch viel Spaß mit dem weiteren Programm von Radio Korax und jetzt erstmal mit Dusty Gannon and the Agonal Gasps.

0: Hallo erstmal, schön, dass ihr da seid. Bashir ist mein Name, bin Mitglied bei Common Voices. Common Voices ist eine mehrsprachige Sendung von Korax. Und wir haben auch entschieden, bei diesem coolen Projekt hier mitzumachen und dann so einen Film zeigen. Nachbarn auf Kurdisch Jiran ist ein kurdisches Film. Und erzählt halt so vom 1890er Jahre so. Und da erzählt halt so die Unterdrückung von einem Regime, die halt auch damals, sag ich mal, ohne freiwillige Wahlen an der Macht war. Warum dieser Film? Gibt es zwei Gründe, warum ich den Film ausgewählt habe. Erstes Grund, weil ich selber auch viele Momente aus diesem Film erlebt habe. Und auch viele Kinder, sage ich mal so, viele Generationen, das, was in der Film erzählt wird, schon erlebt haben. Und die, also der Film an sich ist auch von voll wahre Geschichten. Zweiter Grund ist, wir haben bald Landtagswahlen. Man konnte das halt auch zusammen so irgendwie binden. Wie gesagt, denn AfD ist genauso eine extreme Partei, genau wie Al-Baas-Partei. Und wie gesagt, die Bindung kann man sehr gut mal nachvollziehen. In dem die Regime hat auch mal damals irgendwie versucht, so eine Spaltung durch Gesellschaft in Rojava verursachen. Und das war so, also ich sage es mal so, die viele Gebiete in Rojava waren so, dass das durch eine starke Zusammenleben stand. Da gab es Juden, Christen, Aramäer, Kurden, aber auch viele Araber, die in diesem Gebiet gewohnt haben, bis dass diese Partei an der Macht kam und dann halt auch irgendwie viele Juden, Kurden, Aramäer und Assyrer auch gefoltert hat, sag ich mal so. Wie gesagt, wir zeigen jetzt mal Film und am Ende, wenn das dann mal halt auch die Möglichkeit gibt, gibt es auch noch mal so eine Diskussionrunde, wenn ihr mal Bock drauf habt. Ja, wenn ihr Fragen habt, können wir auch gerne mal nach dem Film darüber sprechen. Also wie gesagt, der Film ist halt auch voll von wahren Geschichten, die damals erlebt wurden. Ja, dann sage ich erstmal viel Spaß beim Zuschauen.
1: Genau, also irgendwie so Schicksale.

0: die ich empathisch nachempfinden kann, wenn ich den Film sehe, aber wo ich, also ich mich dann so gefragt habe, so okay, also ich habe so das Gefühl, ich habe so meine Päckchen aus meiner Kindheit mit mir rumzutragen, aber das fühlt sich dann so im Vergleich zu dem, was ich im Film gesehen habe, so wie egal an oder so sehr, sehr, sehr soft irgendwie. Ja, das finde ich irgendwie krass.
1: Hey, hallo. Ich habe den Film nicht komplett geguckt, weil ich immer mal wieder aufgestanden bin und weggegangen bin und geraucht habe oder irgendwie so. Aber das, was ich gesehen habe, ich war immer so ein bisschen 6-7, weil einerseits fand ich es ultra, ultra stark, so mal eine Perspektive zu bekommen, die ich irgendwie noch nicht hatte oder noch nicht so tief reingucken konnte. So super komplex, super viel hat der Film aufgemacht, super viele Schichten an Themen und hin und her auch damit. Also der hat mich, sage ich mal, immer wieder in unterschiedliche Positionierungen gebracht, die auch irgendwie so konträr sich gegenüberstanden. Das war spannend. Und ich glaube, ich will mir den auf jeden Fall noch einmal angucken und vielleicht auch noch öfter. Also ich würde den auch gerne irgendwie teilen, glaube ich.
0: Also von wann ist der Film? Der ist ja relativ neu, 2015 oder so.
2: Der Film wurde 2021, denke ich, aufgenommen und gemacht, ja. Es ist nicht so lange, aber die Zeit, Filmen spricht vom 1980, 1990. Also so Anfang, wo Al-Basr Regime an der Macht kam. Das ist so ein paar Teile, die über zwei Länder, ja. In Irak war Saddam al-Hussein der Führer von Al-Basr Partei und in Syrien auch. Die waren aber auch eigentlich miteinander überhaupt nicht einverstanden. Da gab es halt auch Konflikte zwischen die beiden Parteien in Irak und in Syrien. Ja, aber so die kleinen genannt und halt so dieser, da wurde halt so, ja. Das war arabische Partei, die halt so Syrien regiert hat. Also man muss auch sagen, diese Partei hat nicht nur Kurden unterdrückt, wie gesagt, die hat auch Araber selbst unterdrückt, aber auch die Christen und Aramäer, Assyrer, Juden vor allem. Wenn man heute in diesem Gebiet mal geht, da findet man überhaupt keine Juden. Die sind schon seit Jahren lang, sag ich mal, geflüchtet, wie wir auch in dem Film gesehen haben. Ja, was ich damit sagen will, wir sprechen halt so von einer Partei, die auch, sag ich mal so, diese Araber-Sein genutzt hat, um ihre dreckige Ideologie auszuüben. Also hauptsächlich geht es um Macht, um eine einiges arabisches Stadt sozusagen. So wurde das behauptet. Vom Saddam al-Hussein weiß man ganz genau, was das war. Also Saddam al-Husseins Ziel war mehr oder weniger eine starke arabische Länder, die einig sind, die halt auch gegen, sage ich mal so, die mächtigen Länder wie Israel, Amerika und Europa dann halt auch kämpfen und auch in der Lage sein, auf ihre Angriffe, falls das passieren würde, zu reagieren. Aber auch auf Iran haben wir vergessen. Saddam al-Hussein hatte auch jahrelang Krieg mit Iran gehabt. Und ja, also wie gesagt, es ist sehr lange Geschichte, aber generell diese Ideologie war halt so hauptsächlich Machtideologie, dass die halt denen wichtig ist, dass diese Familie, ob Assad ist, Saddam al-Hussein-Familie ist, an der Macht weiter zu bleiben. Ja, wie gesagt, übrigens, Assad ist der Vater von Bashar al-Assad, der 2024 in Syrien gestürzt wurde. Also damals war der Vater und später, nachdem Vater gestorben ist, wurde das an der Sohn Bashar al-Assad weitergegeben. Ja, in Irak war das anderes, weil Saddam al-Hussein dann halt so irgendwann 2003 so ungefähr, wurde dann halt so vom Amerikaner festgenommen und dann halt so hingerichtet. Da war so Ende die Basal-Partei, also die Al-Basr-Partei. Und seitdem versuchen halt so die Iraker ihre eigene Selbstverwaltung zu gründen, was auch nicht so ganz gut klappt, weil, ja, in Irak ist halt so auch kompliziert, weil da Iran sehr große Einflüsse hat. Der Film auch, also wie gesagt, da manchmal, wenn ich halt so Kurdistan anschaue, da frage ich mich, es ist so eine krasse Region. Viele denken, dass halt so der Traum von Kurden, ist halt so ein eigenes Land zu haben. Das ist eigentlich nicht nur ein eigenes Land zu haben. Ich meine, in Syrien, in Irak und in Iran haben auch die Menschen ein Land. Die haben auch syrische Pässe, die haben iranische Pässe, wo man halt so sich ausweisen kann. Aber fühlen die Menschen da wohl? Sind die Menschen da frei? Dürfen die Menschen sich selbst verwalten? Das ist die Frage. Und das ist halt so das Größte, selbst wenn eine Kurdistan gäbe, aber so wie eine Baas-Partei Kurdistan regieren würde, dann würde ich auch diese Kurdistan, diese Land ablehnen, sage ich mal so. In einem Land, wo die Menschen sich nicht selbst verwalten und halt auch politisch teilnehmen, dann ist dieses Land auch von Kurden gar nicht gewollt. Also nur auch für euch zur Info, Kurdistan nach dem Ersten Weltkrieg wurde halt so zu vier Teile verteilt. Das, was auch im Film erwähnt wurde, dass halt so französische und England-Soldaten kamen und halt so diese Zaun gezogen haben. Und seitdem ist das zu, ja, Rojava. Also so Ähnliches kann man sagen. Und bei uns hat das Sevio-Vertrag oder Sykes-Picot-Vertrag genannt. Da, wo heute die moderne Türkei gegründet wurde und vieles versprochen wurde, aber nichts davon, ja, stattgefunden hat. Und wie gesagt, also Rojava ist die kurdische Gebiete in Syrien, Rojhelat sind die kurdische Gebiete in Iran. Ja, da sind sozusagen Ost, die wurden dann nicht sozusagen Ost-West-Kurdistan genannt, ja, Nord und, ja, da gibt es halt Baku in Türkei und Bashur ist in Irak. In Irak nach dem Sturz von Saddam al-Hussein ist auch offiziell anerkannt alles Region, sag ich mal so, Autonomie.
3: Also ich bin ja in Iran aufgewachsen, ja. Und es gab so Momente in dem Film bezüglich Antisemitismus und wie die so damit aufwachsen, so diese Idee von Israel so richtig zu hassen. Ich bin genauso aufgewachsen. Wir standen wirklich so in Reihe in Schulen und müssten täglich rufen, Tod auf Israel und Juden. War das bei euch auch so?
2: Das war auch genauso. Da hast du recht. In Iran war es auch so, denn auch an sich der Mullahs Regime ist auch sehr nah vom Assad Regime ist. Also die sind auch so irgendwie durch, sag ich mal so, denke ich, Religion und auch Verwandtschaft sehr nah voneinander. Und bis zu Sturz von Assad Regime in Syrien war Iran auch in Syrien mit ihren Soldaten. Ja, das war auch bei uns so. Also uns wurde auch schon seitdem wir in der Schule waren, also wie gesagt, das, was der Kind erlebt hat, haben wir auch genauso erlebt. Das wurde uns schon seit gebracht. Und das ist halt auch diese Ideologie, was ich auch vorhin genannt habe. Es wurde nur gesagt, es gibt nur in diesem kompletten Nahen Osten einen Mensch, der halt so gut ist, und das wäre der Araber sozusagen. Und der Araber soll hassvoll gegen Juden sein. Wir sind komplett dagegen, dass eigentlich ein Land wie Israel stattfindet. Und so hat, auf diesem Prinzip hat dieser Regime sich weiter verbreitet. Also es wurden wirklich mal sozusagen, hätten wir unsere Eltern zu Hause nicht gefragt und erzählt, hey, heute ist in der Schule so und so passiert, hätten wir das gar nicht mitbekommen, ob das eigentlich wahr ist. Und das haben wir auch, manche Kinder haben im Film ihre Eltern gefragt, wie Shero, aber manche Kinder haben einfach diese, was gehört wurde in der Schule, einfach mitgenommen und auch selber weiter ausgeübt, was mit Katze passiert wurde zum Beispiel. Und wie gesagt, ich hatte den Glück, dass ich immer mit meinen Eltern darüber gesprochen, und mein Vater hatte sehr guten Spruch, was er damals immer mehr zu mir gesagt hat. Schule sind da, um die Alphabet zu lernen. Den Rest zum Leben lernt man bei uns auf der Straße. Und so habe ich sozusagen weiter auch, war für mich eine klare Regel. Was die Lehrer in Politik und Geschichte erzählen, sind nur Blödsinn. Also bei mir halt auch dieser Schulprozess, Grundschulprozess war sehr lange. In der ersten Klasse konnte ich halt auch überhaupt kein Arabisch. Da saß ich auch wie Shero da, und ich habe auch da, gab es Zeiten, wo ich Kurdisch gelernt habe zum Beispiel, ob ich da irgendwie auf Klo gehen darf, und wurde auch davor bestraft, dass ich das nicht in Arabisch aussprechen konnte. Am Anfang hat das auch irgendwie so diese lange Prozess selber überlegen gebraucht. Dann hat man irgendwie mit Mitschülern darüber geredet. Ich hatte zum Glück Geschwister, die älter als ich waren und auch in gleiche Schule, wo ich war. Und in der Pause habe ich mit denen irgendwie darüber gesprochen. Bei mir gab es halt so zum Beispiel einen Moment, wo ich meinen Namen in Arabisch nicht schreiben konnte. Und eigentlich der Lehrer unbedingt wollte, dass ich meinen Namen in Arabisch schreiben soll. Und habe mich halt auch die ganze Zeit, ich will eigentlich diese Sprache gar nicht lernen. Also ich habe schon eine bereite Sprache da so. Und irgendwann hatten die Mitschüler und Bruder, Geschwister in der Schule keine Antwort auf die Fragen. Da wurde man gezwungen, so die Fragen ganz klar Erwachsene zu stellen. Und Erwachsene spricht man halt so von Eltern, weil halt so die näher vom Kinder sind. Und das war so, ja, da war dann so die dritte Klasse, vierte Klasse war so eine Phase, wo ich eigentlich gar nicht mehr gecheckt habe. Die Lehrer erzählen was, im Buch steht da was, Eltern erzählen was. Wenn das, was in der Schule erzählt wird, gar nicht stimmt, warum gehen wir überhaupt zur Schule eigentlich? Warum hören wir überhaupt zu? Bis dass ich dann halt so diese ganze politische Prozesse, was auf Kurden ausgeübt wurde, gecheckt habe, hatte ich mal so dann viel Zeit gebraucht und danach habe ich gesagt, es ist wirklich so, es ist mir sowas von egal, was in der Schule erzählt wird. Und wie gesagt, was Geschichtefächer geht und Politikfächer geht, waren in Syrien und in Irak sehr umfangreich. Da hat man über die, sage ich mal so, islamische Kriege geredet, erzählt und geklärt, bis zu Zweiten Weltkrieg, sage ich mal so. Da hat man von vieles geredet, da hat man von Salahaddin al-Ayyubi geredet und da wurde halt so auch Salahaddin al-Ayyubi alles Araber, ein islamischer Held, dann halt so geklärt, wo zu Hause gesagt wurde, ja, Salahaddin hat zwar so vieles gemacht, es gab schlechte, aber auch gute Dinge, die er gemacht hat. Und so hat man, also da war am Anfang halt so Fragen stellen, da gab es irgendwann Zeit, wo man diese Antworten alle zusammen so vergleicht und dann mal selber analysiert und entscheidet, was richtig und falsch ist.
4: Wenn du heute Menschen hier in Deutschland oder in Europa triffst, die in der Diaspora oder im Exil leben, die ja aus den verschiedenen Ländern, in arabischen Ländern auch hier sind, was ist so deine oder eure Erfahrung in der Begegnung mit vielleicht auch einer Generation, die älter sind als ihr, von dem man ja ausgehen kann, dass sie ideologisch auch durch dieses Schulsystem gegangen sind und so. Sind das Streitpunkte? Ist es dadurch, dass die Leute auch alle gegangen sind, irgendwie so, dass man häufiger hier Menschen trifft, die ähnlich eine Einstellung haben und sagen, okay, das war alles Bullshit und so? Oder wie viel von dieser Ideologie ist auch hängen geblieben und ist vielleicht auch einfach im Unterbewusstsein so drin? Also das sind ja auch Sachen, meine Eltern sind in der DDR groß geworden. Die wussten auch, dass das, was sie in der Schule gelernt haben, Bullshit war, aber trotzdem haben sie heute politische Einstellungen, die irgendwie nicht so ganz, also wo ich mir denke, so, warum glaubst du so, warum empfindest du so, das kann doch nicht sein, das ist doch nicht rational, das ist doch komplett dämlich einfach, das ist doch einfach nur das Ergebnis dieser ganzen Brainwash-Scheiße über Jahrzehnte so. Was ist eure Erfahrung, wenn ihr heute mit Menschen redet, die entweder viel älter sind oder vielleicht auch Leuten, die viel jünger sind, die von ihre Oma, Opa jeweils wieder Stories gehört haben oder so, die auch so ein bisschen Nostalgie sind. So, und dieses arabisch stolze Arabischsein und sowas. Wie bewertet ihr das? Bisschen komplexe Frage.
2: Ich fange erstmal so bei kurdischer Community an. Was die ältere Generation immer wieder so uns erzählen, spricht uns eure Sprache, achtet darauf auf, dass ihr nicht assimiliert wird. Generation wollen eigentlich nicht, dass wir so politisch jetzt aktiv sein und diese Kulturgüter alles Hass gegen andere Kulturen nutzen, sondern dass wir das einfach behalten und weitergeben. Denn eigentlich Muttersprache ist eigentlich nicht nur eine Sprache, mit der man mit seinen Geschwistern sich verständigt, sondern halt so, sag ich mal so, diese Anwesenheit von meiner Mutter. Also zum Beispiel, ich habe ab und zu in der Schule Witze auf Kurdisch gemacht und da wurde ich kritisiert, warum ich diese Witze nicht doch auf Arabisch mache. Und da habe ich ganz klar gesagt, die Witze, was meine Mutter darüber nicht lachen kann, sind für mich halt auch so sinnlos zu erzählen. Das war so in der kurdischen Community. Es wird immer wieder gesagt, passt auf eure Kultur auf. Das ist aber keine Nationalstolz, sondern halt so Angst, um die komplett zu verlieren. Und es ist halt so, vom älteren Generation, wir haben jahrelang davor gekämpft, dass wir die einfach euch weitergeben. dann sei einfach treu zu diesem Sprache so. Was dann halt so Ideologie vom anderen, sag ich mal so, ob das Araber sind, Iraner sind, ich komme viel, da ich gut Arabisch kann, genauso wie Kurdisch, komme ich auch viel mit arabischer Community so in Diskussion, vor allem so über Politik. Und da kann ich ein sehr gutes Beispiel nennen, die übergehende Regierung in Syrien und Sturz von Assad-Regime. Da kommen wir so manchmal in Diskussionen, wir sind alle uns einig, ob du Kurde bist, Assura bist, Aramäer bist, Jude bist. Assad-Regime war ein diktatorisches Regime, sehr extrem. Jeder hatte darunter gelitten, ob das Araber ist, Kurde ist. Und ist jetzt die HTS-Regierung da, ist, ich sag's mal so, das größte Hauptproblem, dass man aus der Geschichte nicht lernt. Dass man immer die Fehler auch bewusst oder unbewusst irgendwie wiederholt. Und da wurde ein Regime in Syrien, so übergehende Regime, so gegründet. Ja. Und die HTS-Regierung hat sehr, sag ich mal so, ist bekannt mit ihrer Vergangenheit. Die war so Mitglieder bei Al-Qaida, die waren bei IS. Monaten, also kurz nachdem sie übergehende Regierung in Syrien gegründet haben, da gab es halt so Massaker gegen Alawiten, gegen Drusen und dann später gegen Kurden. Und die Minderheiten haben immer wieder zu, sage ich, Mehrheiten gesagt, wir haben diese Erfahrung schon mal gemacht. Wo Assad an der Macht kam, haben wir alle so gejubelt, wir haben jetzt linke Menschen an der Macht, die würden eine soziales Staat gründen, wo alle zusammenleben. Das war aber gar nicht so. Lass mal jetzt sicher gehen und das alles so laut Verfassung regeln. Dass die Verfassung hier ist, ganz oben ist, und Politiker, die an der Macht sind, unter der Verfassung ist. Verfassung soll heilig sein, dass keiner das ändern kann. Da war enttäuschend, dass halt so diese, obwohl man schon diese Erfahrung gemacht hat, das wurde gar nicht berücksichtigt und gesagt, uns wichtig ist, dass Assad-Regime gestürzt ist. Nein, das ist nicht nur das wichtig. Also Person an sich ist gar nicht wichtig. Das komplette System und Ideologie ist viel wichtiger. Und es bringt mir ja nicht, dass jetzt Al-Shara an der Macht ist, aber an sich die Verfassung sich nicht geändert hat und noch schlimmer wurde. Dass die alles offizielle und einzige Sprache von Syrien nur Arabisch ist. Dass Frauen in Syrien, sage ich mal so, politisch sehr eingeschränkt Teilnahme haben. Mit der Aussage, die sind biologisch nicht in der Lage, ganztätig politisch sein. Dass Männer und Frauen gleichzeitig in einem Krankenhaus nicht arbeiten dürfen oder in einem Aufzug zusammen gleichzeitig sein. Und da sprechen wir halt so von solchen Punkten, wo man halt so sagt, ich finde es schade, dass wir so jahrelang Krieg gehabt haben und aus der Geschichte nicht gelernt haben. Ja, und das hat natürlich auch deren Einfluss, dass diese Regime sehr eine große Hass, aber auch Ideologie in Menschen so, sag ich mal so, gepflanzt haben. Und das hat aufgewachsen. Das braucht jahrelang, bis dass diese Menschen diese Ideologie loswerden. Menschen wollen das eigentlich auch gar nicht. Aber das ist so automatisch da, was jahrelang hier so im Kopf, sag ich mal, ja. Also ich glaube, das müssen wir auch, also es reicht auch nicht, dass wir das hinterfragen, das müssen halt auch die anderen Menschen, die eigentlich das einfach weiter vom Regime weitergeben zu ihren Kindern, die müssen auch selber hinterfragen, weil die ganze Zeit denken wir im kompletten Nahen Osten, also vor allem so Syrien, Iran, Türkei, dass das Problem, die Regime haben recht, weil die vermeiden, also die kämpfen gegen Kurden, die haben recht, weil Kurden wollen unser Land verteilen. Das ist aber halt, also das ist komplett nicht das Problem. Ich sag's mal so, die Iraner, die halt so gegen Iran-Regime sind, die wollen unsere nette, respektvolle Gesellschaft versauen. Die leben in Europa. Wir leben halt so jetzt hier unter diese heilige Religion. Wir haben unsere religiöse Werte. Ich will gar nicht, dass meine Tochter Unkopftuch irgendwie auf der Straße geht. Und wenn die an der Macht sind, dann wird dann ist es auch möglich, dass wir eine Frau mit Bikini am See sehen, am Strand sehen. Und ohne diese Regime, ob das Al-Ba'ath ist, ob das türkisch oder iranisch ist, dann werden die Kurden das komplette Land zerstören und dann werden die ihre Zaune mal ziehen. Das ist aber halt auch komplett sinnlos. Und das meinte ich damit, das kurdische Konflikt und Problem ist nicht da, also es ist nicht, um eigenes Land zu haben. Die Personen, die gerade an der Macht sind, sind nicht heilig. Das Heilige ist dieses Zusammenleben, was Menschen eigentlich erschaffen wollen. Heilig soll es sein, dass halt so ein Gesetz, eine Verfassung da ist, das halt so diese ganze Minderheiten und Mehrheiten schützt, aber auch gleichzeitig regelt, dass die dann halt so friedlich miteinander zu leben. Und das ist halt so, also Menschen haben ein komplett falsches Bild von Freiheit und auch Freisein im Kopf. Das hat auch jahrelang, wie gesagt, durch solche Regime im Kopf irgendwie gelocht, dass hier so, guck mal, ohne uns wird eure Religion komplett am Arsch sein. Ohne uns wird euer Land vom Kurden komplett auseinandergenommen. Guck mal, die Iraner, die jetzt im Exil leben, haben komplett eine andere Bildung von Europäer oder vom Westen. Und die werden dann diese Offenheit noch bei uns bringen. Das wollen wir aber gar nicht. Und natürlich, da kommt halt so dieser Machtkampf nebenbei, was halt so die iranische Regime so unbedingt mal im Nahosten, aber halt auch auf der ganzen Welt, aber auch die syrische spielen wollte. Ja, viele denken eigentlich, zum Beispiel Saddam al-Hussein kann alles ein sehr gutes Beispiel nehmen. Viele denken, dass Saddam al-Hussein gestürzt wurde, weil er halt so Minderheiten unterdrückt hat. Nee, der wurde hingerichtet, weil sein Ziel war halt so, auch eins der mächtigsten zu sein, aber auch gleichzeitig, sage ich mal so, unabhängig vom Europa, Amerika und Israel sein und zu sagen, in der Lage sein, Israel zu vernichten, Amerika zu vernichten. Ja, so denke ich davon. Bis heute werden Menschen getötet, weil die da einfach nach Freiheit dürsten. Ja, dann sag ich mal so, ich beende einfach meine Rede hier und dann schönen Abend noch euch, sag ich mal.
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1: Herzlich willkommen zum Widerhall am Donnerstag, den 30. Juli 2026. Am Mikrofon begrüßt euch MAM. Manche Bilder altern, andere beginnen erst mit den Jahren zu erzählen. Heute geht es um genau solche Bilder, um Fotografie als Gedächtnis einer Stadt, um Erinnerungskultur und ihre Bedeutung für unsere Gegenwart. Wir schauen außerdem auf die Rolle freier Medien in gesellschaftlich bewegten Zeiten und werfen später einen Blick auf eine gemeinsame Stellungnahme für eine offene, demokratische und inklusive Bildungslandschaft in Sachsen-Anhalt. Dazwischen gibt es Veranstaltungstipps für Halle und Umgebung und Musik, die den Themen des heutigen Widerhalls ihren ganz eigenen Resonanzraum gibt. Schön, dass ihr dabei seid. Bevor wir mit dem ersten Beitrag starten, hören wir Musik von einer Band, auf die wir gegen Ende der Sendung noch einmal zurückkommen werden. Seit Ende der 80er Jahre steht Station 17, wie kaum eine andere Formation, für eine inklusive Form des Musikmachens. Experimentierfreudig, eigenständig und konsequent jenseits gängiger Popkonvention. Gemeinsam mit Barbara Morgenstern entstand 2001 der Titel »Einfach denken« vom Album »Hitparade«. Ein passender Auftakt für den heutigen Widerhall.

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Ich weiß den Zusammenhang nicht. 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

guten Grund haben? Drüber denkt man nach. Das ist die Frage. Es muss eine Lösung geben, die man sich nicht so leicht erklären kann. Das ist so. Da muss irgendwas dahinter sein, aber man weiß nicht genau, was dahinter ist. Und was dahinter steckt vor allem. Das ist die Frage. Weil Gedanken müssen da sein.

0: Fotografie kann dokumentieren. Sie kann Erinnerung bewahren. Und manchmal erzählt sie mehr über eine Stadt als jede Chronik. Bereits seit Mitte Juni und noch bis zum 20. September zeigt das Kunstmuseum Moritzburg die Ausstellung Helga Paris, Häuser und Gesichter, Halle 1983 bis 85. Die Fotografin Helga Paris streifte Anfang der 80er Jahre mit ihrer Kamera durch Halle. Beinahe so, als würde sie eine fremde Stadt erkunden. Dabei entstanden Bilder, die heute zu den eindrucksvollsten fotografischen Zeugnissen dieser Zeit gehören. Eines der Gesichter dieser Ausstellung ist auch Jan aus der tagesaktuellen Redaktion von Radio Korax. Nicht zuletzt deshalb hat er sich die Ausstellung für uns genauer angesehen und mit ihrer Kuratorin Dr. Jule Schaffer gesprochen.
1: Die Ausstellung heute Helga Paris, die war in Grau, die Fotos, die sie damals gemacht hat in den 80er Jahren. Auf einem bin ich ja zu sehen, so mit jungen 18 Jahren. Deswegen ist für mich das hier eine Art Pflichtveranstaltung, hierher zu kommen und hier mit dem Mikrofon versuchen, mit jemandem zu reden. Von mir ist Frau Jule Schaffer.
2: Jule Schaffer, genau.
1: Sie sind ja die Kuratorin, oder?
2: Ja, genau. Ich habe die Ausstellung kuratiert und das war auch für mich so ein langes Herzensprojekt, das zu machen. Und wir haben es jetzt geschafft im Jahr 2026, das ist 40 Jahre, nachdem die ursprüngliche Ausstellung verboten wurde. Und genau deswegen war uns das auch ein großes Anliegen, jetzt dieses Jahr die Bilder zu zeigen von Helga Paris.
1: Haben Sie ein persönliches Verhältnis zu den Bildern? Kommen Sie aus Halle, oder?
2: Ich komme tatsächlich selber nicht aus Halle, bin aber mit den Bildern schon sehr früh vertraut geworden, weil Helga Paris auch vor einer Weile den Kulturpreis der Deutschen Gesellschaft für Fotografie bekommen hat. Und das war für mich ausschlaggebend, damals mich schon mit den Arbeiten zu befassen, bevor ich nach Halle gekommen bin. Und dann war ich sehr, sehr erfreut, diese Originalabzüge aus den 80er Jahren hier in der Sammlung zu finden.
1: Die sind noch zu DDR-Zeiten angekauft worden, also vom Museum, ne? Also man hat zwar die Ausstellung damals 1986 vielleicht unterdrückt, aber trotzdem Respekt der Arbeit gegenüber erwiesen, denen noch zu DDR-Zeiten diese ganzen Negative angekauft worden sind.
2: Genau, also was man vielleicht sagen muss, ist, diese Ausstellung von Helga Paris wurde 86 verboten, und zwar, weil sie sehr viele verfallende Altbauten fotografiert hat. Das war von ihr eigentlich sehr poetisch gemeint, weil sie einfach ein subjektives Stadtbild, ein Stadtporträt von den Menschen und den Häusern in Halle zeigen wollte. Die Stadtoberen fanden das aber schwierig, weil Halle war in der Zeit sehr verfallen, der Altstadtkern war in einem maroden Zustand und das hielt den Oberen quasi so einen Spiegel vor, den man gerade beim 1025-jährigen Stadtjubiläum nicht so gerne haben wollte. Und deswegen wurden die Bilder verboten und interessanterweise dann aber 3 Jahre später, also im Mai 89, noch mit staatlichen Geldern angekauft für die Sammlung des Museums. Vielleicht eine späte Wiedergutmachung, genau wissen wir es nicht, was dazu geführt hat, aber auf jeden Fall ein grandioser Akt, sag ich mal. Also das ist ganz toll, dass wir diese Bilder heute in der Sammlung haben, in Halle, obwohl sie hier verboten wurden so lange.
1: Ich meine, ich kenne die Stadt ja noch aus dieser Zeit, also wo andere Leute Ruinen sehen, gut, also hier... Da habe ich damals auch eher Chancen gesehen. Wir haben damals St. Georgen besetzt. Es gab eine Baugruppe dort, die Kirche am Knoten 46. Es war jetzt eine barocke Hallenkirche und so weiter. Da, wir haben die da sozusagen renoviert, saniert, sozusagen auch halblegal. Und das war eher das, was mich damals so beflügelt hat. Das ging aber erst ab 1985 los. 1983, als ich hier fotografiert worden bin, da war davon noch nicht die Rede, da war nicht zu denken. So, das ist mein persönlicher Bezug. Also, die war ein Grau, ja. Aber mein Gefühl ist eher, die Diva ist totsaniert worden. Jetzt sieht sie toll aus, aber das Divenhafte kommt nicht mehr durch. Das ist was mein Eindruck.
2: Ja, das ist natürlich durchaus eine Sichtart darauf. Also ich glaube, für Helga Paris war es einfach so, dass sie in der Stadt eine ganz besondere Atmosphäre gesehen hat. Und wie Sie jetzt auch gerade schon sagten, also dieses Bewahren, dieses Chancensehen darin, also ich glaube, für Sie war das auch wirklich so, dass sie einfach die Stadt als Persönlichkeit wahrgenommen hat, die es eben auch vielleicht zu schützen gilt, auch wenn ihre Arbeit eigentlich nicht politisch gemeint war. Was vielleicht ganz wichtig ist zu wissen, ist, dass dieser Titel Diva in Grau nicht von Helga Paris stammt. Also der Titel ist tatsächlich erst 1991 zu den Bildern hinzugetreten. Und zwar durch Jörg Kowalski, der sich mit Dagmar Winkelhofer zusammengetan hat. Und die haben das Buch Diva in Grau herausgegeben. Und dieses Buch ist eigentlich eine Interpretation einiger Fotografien von Helga Paris, die in dem Buch zusammengeführt werden mit Literatur, also mit Gedichten, aber auch Prosa. Poster von verschiedenen Schriftstellerinnen und Schriftstellern, die etwas mit der Stadt zu tun haben, weil sie hier lange gelebt haben, beispielsweise. Und der eigentliche Titel der Serie ist aber tatsächlich Häuser und Gesichter, Halle 1983 bis 85. Also es ist auch so dieser Zeitraum, der damit eingefangen wird im Grunde von der Stadt.
1: Ja, ich bin ja beim Arbeitskreis Innenstadt auch. Also man kämpft jetzt, man bemüht sich sehr, das Gebäude noch so wenigstens ihren authentischen Ausdruck bewahren, statt eben nur scheinsaniert zu werden, also dass man alles abreißt und dann neu baut und dann die Fassade wieder dran klebt, sozusagen, da sieht's aus, als ob, aber original ist kaum noch was. Oder eben, ja, es gibt Dinge, die auch wirklich die totsaniert werden können. Also manchmal denke ich einfach, weniger ist mehr. Mir wäre es lieber, also die Hütten werden sozusagen wieder instand gesetzt, mehr oder weniger notdürftig, dass sie erhalten bleiben, aber brauchbar sind, aber dann entsprechend halt nicht dem modernsten Standard und dergleichen. Also das ist so mein Anlass. Ich glaube auch im Arbeitskreis Innenstadt, die werden sie auch noch kennenlernen. Ne? Das ist dann gut. Haben Sie mal mit Frau Paris, Sie wollten noch was?
2: Ja, vielleicht auch genau dazu. Also es ist schon auch so, dass natürlich, es gibt dieses Haus an der Klausbrücke, da ist jetzt ein Coworking-Space, glaube ich, unten drin. Und dieses Haus hat zum Beispiel für diese Geschichte um die Bilder eine ganz große Rolle gespielt, weil wir da eben ja einen Altbau haben, der in den Anfang der 80er, also von 83 bis 85, mit abgedecktem Dach tatsächlich da stand, obwohl er denkmalgeschützt war. Und das war wohl auch eine Strategie, eben Häuser verfallen zu lassen, so dass sie danach abgerissen werden konnten, weil man eigentlich wusste, man hat nicht die Mittel, sie zu sanieren. Und dieses Bild war auch mit ausschlaggebend für das Verbot von Helga Paris, weil sie hat es fotografiert. Es ist ein sehr poetisches Bild, ganz atmosphärisch. Da liegt ein bisschen Schnee auf dem Dachgerippe, im Hintergrund Nebel, dann der Fluss daneben. Und das aber war eben für die Kulturfunktionäre der Stadt oder auch für die Parteifunktionäre wirklich so ein Angriff eigentlich, weil da ganz sichtbar wurde, dieses Haus steht da mit Dachgerippe und wird quasi dem Verfall preisgegeben, obwohl es denkmalgeschützt ist, was natürlich nicht passieren sollte. Das hat eben mit dazu beigetragen, dass zum einen die Serie verboten wurde, weil dieses Bild eben auch in einem Ausstellungskatalog zu sehen war, der 2 Wochen vor Ausstellungsbeginn fertig war. Und zum anderen hat es aber auch dazu geführt, dass das Haus erhalten blieb, also weil es im Nachgang vermutlich deswegen saniert wurde und nicht abgerissen wurde.
1: Wobei man sagen muss, diese Methode ist ja heute noch beliebt, Dinge so absichtlich kaputt gehen zu lassen, um sie abreißen zu können. Nur das Geld ist da heutzutage. Die Mittel sind eigentlich da. Zu DDR-Zeiten fehlten sie. Das ist so der Unterschied. Das ist immer wieder zu betonen, denke ich mal. Ich meine, für mich ist das ein bisschen Wehmut auch. Ja, Leute, die ich heute in Jungen sehe, hier auf den Fotos. Na gut, manch einen kannte ich nicht und manch einer, ja, den hätte ich auch gerne nie kennengelernt. Es gab viele Idioten, auch, na gut. Und jetzt 40 Jahre später, so viele Jahre, ja, nee, länger mehr. 43. Bei mir waren es 43 Jahre. Ich bin 61 jetzt. Das ist so eine Mischung, die bei mir da ist, wo ich denke, ich erinnere mich dran zurück. Ja, ich versuche meine Gefühle so wahrzunehmen, meine Wahrnehmung von damals. Und trotzdem ist so vieles dazwischen, so viel anders. Sehr viel anders. Was kaum heute noch zu überliefern ist, ne? Vielleicht für Sie auch nicht. Na doch, Sie kennen Leute von damals hier, ne? Die können Ihnen was erzählen.
2: Auf jeden Fall. Also ich habe auch mit vielen Leuten gesprochen, die involviert waren und die abgebildet sind. Also auch zum Beispiel mit Jenny Paris, der Tochter von Helga Paris. Weil Helga Paris ist ja eigentlich vor allem deswegen nach Halle gekommen, weil sie, also zum einen, weil Arno Fischer, der bekannte Fotograf aus Berlin, seinem bekannten Freundeskreis und Fotografinnen und Fotografenkreis eben vorgeschlagen hat, die DDR so zu fotografieren, wie das die sozialdokumentarische Tradition in den 30er Jahren in der USA gemacht hat. Und daraufhin hat Helga Paris gesagt, ja, finde ich eine super Idee, ich würde Halle nehmen. Und das hatte den Grund, weil ihre Tochter eben hier studiert hat, beziehungsweise erstmal eine Ausbildung gemacht hat. Und so ist sie nach Halle gekommen und natürlich hat Jenny Paris auch eine persönliche Beziehung zu dieser Stadt, weil sie eben ihre Ausbildung hier gemacht hat und sie war auch sehr eng befreundet mit Helmut Brade, der dann eben diese Idee hatte, die Ausstellung zu machen in der Galerie Marktschlösschen. Helmut Brade war ein bekannter oder ist immer noch ein bekannter Gebrauchsgrafiker in Halle. Und er war eben damals auch im Verband Bildender Künstler im Vorstand und hatte daraufhin eben diese Idee, die Ausstellung ja in Halle zu eröffnen, hat auch den Katalog gestaltet, der dann ausschlaggebend war eigentlich dafür, diese Ausstellung zu verbieten, 86.
1: Welch eine zweifelhafte Ehre, ja.
2: Auf jeden Fall, ja.
1: Also wird man Teil der Geschichte, ja, Helmut Brade hat das und so weiter, ne, so läuft das halt. Also wie sagt ein Plücher Bekannter, stand in einem Hausangang in der Geiststraße, das Haus gibt's nicht mehr, den Eingang kannst du auch nicht. Da kam Frau Paris an, angeschlendert eigentlich, fragte mal uns, ob sie uns fotografieren dürfte. Ja, haben wir gesagt und da hat sie es gemacht. Ich glaube ein Foto, ein Clips, also ein Foto oder zwei, ich weiß nicht, Fotografen machen immer mehr als eins. Und das Ergebnis hängt jetzt hier in der Ausstellung. Ja, mehr Bezug habe ich dazu nicht. Und dann später das Buch, wo ich da plötzlich abgebildet war und oh ja, da bin ich ja. Das ist so meins.
2: Also was wirklich einfach in dieser Ausstellung ganz toll ist und was Sie jetzt eigentlich auch schon gerade gesagt haben, ist, sie ist durch die Stadt gegangen und hat einfach Leute angesprochen, die ihr irgendwie ja so vorkamen, als wenn sie sie gerne abbilden wollte. Und sie geht durch diese Stadt wirklich mit einem ganz offenen Auge, mit einer ganz offenen Einstellung. Sie hat selber gesagt, ja, ich habe Halle fotografiert, ja, wie eine Reisende im Grunde, also wie eine fremde Stadt, also wenn es Rom wäre. Es gibt ein ganz berühmtes Zitat von ihr zu. Und das merkt man auch, also das merkt man, weil sie eben so unvoreingenommen ist auch, ja. Es geht ihr nicht darum, eine Stadtreportage zu machen, sondern es geht ihr darum, ihren Eindruck festzuhalten. Und das macht sie, indem sie ja eigentlich untersucht oder auf sich wirken lässt, wie vielleicht die Stadt die Menschen beeinflusst, wie aber auch die Menschen die Stadt beeinflussen. Und es gibt so eine Verschränkung. Sie sagten das vorhin mit den Fassaden. Häuser haben Fassaden, Menschen haben Fassaden. Und beides greift natürlich ineinander. Und sie schafft es im Grunde, einzelne Häuser auch mit Charakter darzustellen als Persönlichkeiten, beispielsweise das Grasewegshaus. Und es gelingt ihr aber auch, ja, die Menschen in so ganz fragilen Momenten, wo sie sehr präsent sind und sich eher einfach öffnen, darzustellen und zu zeigen. Und ich finde wirklich, das hat eine sehr große poetische Kraft, dieses Werk, weil es eben nicht darum geht, zu zeigen, ach, guck mal hier, das ist die Straße, sondern es geht eigentlich wirklich darum, ja, etwas zu vermitteln, was jetzt einfach vergangen ist und so den Versuch darzustellen, lassen Sie sich ein auf diese Stadt, lassen Sie sich ein auf diese Bilder, entdecken Sie einfach ein Gefühl für Halle, wie es damals war. Und das ist ja eine, wie ein psychologisches Gesellschaftsdiagramm, was sie in diesen Bildern schafft. Ja, das ist ganz toll.
1: Ja, also sie hat sozusagen den Fingerabdruck der damaligen Zeit versucht, in ihren Bildern einzufangen. Das ist also dankenswert, das ist ihr hohes Verdienst. Immer zur Diva an Grau. Diese Stadt hatte eigentlich noch die Fingerabdrücke der vergangenen Jahrhunderte sozusagen in sich. Durch den Schmutz, durch dieses Grau, durch diesen Verfall, durch die Gebäude, die noch standen. Da schienen noch so, das habe ich vorhin schon mal gesagt, so ein bisschen noch die vergangenen Zeiten durch zu schimmern, was jetzt nicht mehr ist. Das ist verloren. Ja, also ich meine, man weiß nicht, was gewesen ist in Halle. Ja, Halle hat ja einiges gehabt, aber man schien es noch durch diesen Staub, durch diesen Schmutz zu ahnen, was da mal gewesen ist. Ja, ich meine, als Preußen kam, hier stand das Infanterieregiment Nummer 4, das haben wir uns mal beschäftigt, mit den alten Dessauer und so weiter, wird auch mal hier gewesen sein und so weiter. Das, und der Staub der Zeit, also wir sagen, das Grasweghaus und so weiter, schien das noch so durchschimmern zu lassen, dass da irgendjemand mal vorbeigegangen ist, von dem man jetzt nicht mehr weiß.
2: Ja, das ist natürlich total spannend, wenn Sie das so sagen, weil genau diese Atmosphäre des Halle der 80er Jahre hat, glaube ich, sehr viele Künstlerinnen und Künstler animiert und inspiriert. Ja, also es gibt sehr viele auch Zeichnungen von der Halleschen Schule und Gemälde, die dieses Grau in Grau irgendwie einfangen und damit eben so etwas Atmosphärisches auch vermitteln. Und ich kann das einerseits total gut verstehen, wenn Sie sagen, dieses Atmosphärische ist jetzt eigentlich verschwunden. Andererseits ist damit ja auch verschwunden dieser Industriestaub, der wirklich dazu geführt hat, dass viele Leute in Halle auch gesundheitliche Probleme hatten mit der Luft. Es gibt ein Vorwort von dem ersten Katalog von Helmut Brade, sagt er, die Luft ist grau, der Fluss schmutzig. Und das ist im Grunde etwas, was es heute so nicht mehr gibt. Also das ist, finde, es ist einfach eine andere Stadt geworden aus der Perspektive, was natürlich schon auch zur Lebensqualität sehr stark beitragen kann. Aber klar, eine Veränderung geht immer mit einher, mit auch einem Verlust an historischer Atmosphäre vielleicht. Ja. Und die zeigt sich jetzt anders. Also ja, die Diva in Grau ist jetzt eben vielleicht eine Diva in Grün, weil wir haben jetzt mehr grünes Umfeld wieder. Und wir haben herausgeputzte Häuser, die natürlich dann auch wiederum einhergehen mit höheren Mieten und, wie Sie vorhin schon gesagt haben, vielleicht an einigen Stellen totsaniert sind, wo dann nur noch die Fassade steht und dahinter verbergen sich irgendwie 10 Einzimmerwohnungen, wo früher vielleicht eine große Altbauwohnung war. Das ist natürlich auch eine Schwierigkeit. Gleichzeitig, ja, es gibt einfach verschiedene Veränderungen. Ich glaube, es hat Verluste gegeben in dieser Zeit und gleichzeitig gibt es eben auch Neuerungen, die positiv sind. Also so ist die Geschichte, wenn es sich einfach weiterentwickelt, dann passiert das, ja.
1: Das mag sein. Jetzt können wir nochmal zu den Daten kurz kommen. Also von wann bis wann geht jetzt die Ausstellung noch? Also dass man Leute noch Chancen haben, hierher zu kommen, sich das anzusehen?
2: Also die Ausstellung läuft noch im Kunstmuseum Moritzburg bis zum 20. September. Also es ist noch eine schöne Zeit und ich kann das auch wirklich empfehlen, über den heißen Sommer hier mal in die Kühle des Museums zu entschwinden. Wir haben im Grunde drei Möglichkeiten, die Ausstellung auf sich wirken zu lassen. Also man kann erstmal außen rumgehen, sich die Bilder anschauen, einfach atmosphärisch, poetisch als Werk auf sich wirken lassen. Wir haben aber auch ein Handout, wo man dann einige Straßenzuordnungen dann doch entdecken kann. Und auf den Innenwänden kann man nochmal diese ganze Verbotsgeschichte nachlesen, die wir jetzt nach 40 Jahren erstmalig aufgearbeitet haben. Und da gibt es auch noch zu entdecken einen kleinen Gegenauftrag an Constanze Göbel, der vom Rat des Bezirkes Halle, der erstmal die Paris-Ausstellung verboten hat, dann vergeben wurde. Und diese Bilder von Constanze Göbel sind aktuell auch noch im Literaturhaus zu sehen bis zum 16. August.
0: Helga Paris hat Halle nie spektakulär fotografiert. Sie hat hingesehen. Vielleicht liegt genau darin die besondere Kraft ihrer Bilder. Sie zeigen eine Stadt, ihre Häuser und ihre Menschen in einem Moment, der längst vergangen ist und trotzdem bis heute nachwirkt. Die Ausstellung ist Teil des Halleschen Fotosommers, der 4 fotografische Blicke auf Halle in 3 Häusern versammelt. Noch bis zum 16. August zeigt das Literaturhaus Halle Constanze Göbels Halle im Umbruch 1987 bis 1989. Im Stadtmuseum läuft bis zum 15. November Reinhard Henses Freiheit im Blick, Fotografie 1981 bis 1990. Und im Kunstmuseum Moritzburg sind bis zum 20. September sowohl Helga Paris als auch Rainer List mit Halle 360 Grad zu sehen. Und noch ein Blick nach Leipzig. Am Freitag, den 31. Juli, also morgen, spielt die US-amerikanische Post-Rock-Band This Will Destroy You im UT Konnewitz. Beginn ist um 20.30 Uhr. Hören wir doch gleich mal rein. Der Titel, den ich ausgesucht habe, heißt Grandfather Clock. Ein schöner Name für ein Stück Musik, das nachklingt wie eine Erinnerung.

0: Fotografien halten Erinnerung fest. Gedenkstätten und Erinnerungsorte bewahren sie. Doch Erinnerung ist keine Selbstverständlichkeit. Sie braucht Orte, Menschen und die Bereitschaft einer Gesellschaft, sich mit ihrer eigenen Geschichte auseinanderzusetzen. Dass genau diese Arbeit immer wieder unter finanziellem Druck steht, zeigt derzeit der Entwurf des Doppelhaushalts in Sachsen. Dort sind deutliche Kürzungen im Bereich der Erinnerungskultur vorgesehen. Radio Korax hat darüber mit Daniela Schmohl vom Sprecherinnenrat der Sächsischen Landesarbeitsgemeinschaft Auseinandersetzung mit dem Nationalsozialismus gesprochen.
1: Kürzungen über 30%, das hört sich nach meinem Verständnis ganz schön viel an. Ja, was hätten denn diese Kürzungen für konkrete Auswirkungen für die Sächsische Landesarbeitsgemeinschaft Auseinandersetzung mit dem Nationalsozialismus?
2: Ja, das würde für unsere Fachstelle, in der aktuell 3 Menschen arbeiten als Referentin und dort über Jahre Beratungsstrukturen aufgebaut haben, Veranstaltungsreihen organisieren und vor allem, und das ist ja unser wichtigster Aufgabenbereich, die Vernetzung von ehrenamtlichen Initiativen in den ländlichen wie urbanen Räumen in Sachsen nachhaltig schwächen. Das würde ganz konkret bedeuten, dass wir auf eine Person verzichten müssten. In konkreten Zahlen ist das gar nicht so viel, also sind das eher tatsächlich nur 64.000 Euro, um die es hier gerade geht. Also wirklich nur ein kleiner Teil in diesen großen Haushaltsposten, aber wir alle wissen, wie wichtig Strukturen sind, die über Jahre aufgebaut worden sind und da wichtige Arbeit leisten. Also vielleicht kann ich an der Stelle erstmal noch ein bisschen erzählen, was die SLRG eigentlich ist und macht.
1: Genau, das wäre schön.
2: Die SLAG ist das ist die Abkürzung für diesen langen Titel, ne, Sächsische Landesarbeitsgemeinschaft Auseinandersetzung mit dem Nationalsozialismus, ist ein geschichtspolitisches Netzwerk von Vereinen, Verbänden, Initiativen, Geschichtswerkstätten, ganz vielen Projekten und Einzelpersonen, die gerade in kleineren Städten oder im ländlichen Raum mit ganz unterschiedlichen Zugängen und thematischen Schwerpunkten zur NS-Geschichte arbeiten, also von den Stadtrundgängen über Wanderseminare, Gedenkstättenfahrten. Stolpersteinverlegung ist, glaube ich, ein Begriff, aber auch die Pflege und Erhaltung von Erinnerungsorten, zum Beispiel an KZ-Außenlagerstandorte, Materialsammlung, aber auch digitale Angebote wie zum Beispiel interaktive Karten. Das macht alles unser Netzwerk, sind mittlerweile weit über 100 Vereine, Projekte, Initiativen, Einzelpersonen, die da organisiert sind. Seit 2018 gibt es uns, um genau diese Erinnerungsarbeit sichtbarer zu machen in Sachsen, die Aktiven zu beraten, zu unterstützen, ihnen eine Stimme zu geben, genau in solchen Auseinandersetzungen wie der jetzigen, die da wieder ansteht. Und in diesem Zusammenhang ist es uns gelungen, im Mai 2020 tatsächlich so eine Fachstelle aufzubauen für NS-Erinnerungsarbeit und Demokratiebildung mit der Förderung des Landes Sachsen. Die ist auch notwendig, weil so eine Arbeit kann man nicht ehrenamtlich stemmen. Und da arbeiten, wie gesagt, 3 Referentinnen aktuell, die ganz klassische fachliche Beratungen machen, also bei Recherchen helfen, bei der Sicherung von Archivgut, über die Finanzakquise, aber eben auch, wenn es um Vermittlung oder Weiterbildungsfragen geht, um die ganz aktuellen Herausforderungen, die wir auch alle kennen, seien es Angriffe auf Strukturen, weil eben kommunale Gelder gestrichen werden, weil eine Abstimmungszusammenarbeit von AfD und CDU zum Beispiel gibt auf kommunaler Ebene, aber auch natürlich die bekannten geschichtsrevisionistischen Angriffe auf einzelne Projekte, bis hin natürlich auch zur Herausforderung in der Bildungsarbeit mit immer mehr auch rechten Positionen, Geschichtsverleugnung in so einem Vermittlungsprojekt auch konfrontiert zu sein. Genau, das ist so ein wesentlicher Teil. Die Fachstelle organisiert eigene Veranstaltungen und auch Ausstellungstouren. Mhm. Genau, da tourt aktuell eine Ausstellung durch Sachsen, das Projekt des Last Seen, wo es um diese Deportationsfotos geht. So eine Sachen machen wir.
1: Ja, also die SLAG ist ja extrem breit anscheinend aufgestellt.
2: Ja.
1: Ich habe jetzt aber auch schon aus der Pressemitteilung gelesen, dass sie sowieso auch schon so ein bisschen Probleme mit Finanzierung und Strukturen haben, dass die aufrechtzuerhalten sind und jetzt auch noch diese Kürzungen im Landeshaushalt. Ich will so ein bisschen mal auf die politische Seite vielleicht schauen, weil ich meine, allein wenn man sich die Prognosen der Landtagswahlen zum Beispiel in Sachsen-Anhalt anschaut, sieht man ja auch den politischen Wandel sehr, sehr deutlich, einfach schon an den Zahlen. Bewerten Sie diese finanziellen Kürzungen auch als politisches Signal der Minderheitsregierung von Sachsen?
2: Ja, wir haben ja das gleiche Spiel im letzten Jahr schon mal gemacht, als genau so eine Kürzung auch anstanden, als es um den Doppelhaushalt für 2025-26 ging, wo wir auch schon damit konfrontiert waren, dass die Erinnerungsarbeit so nice to have ist, also das quasi das Sahnehäubchen, was man sich irgendwie leistet, wenn es irgendwie gerade gut ins Bild passt, aber nichts, was man kontinuierlich irgendwie fördern müsste oder unterstützen müsste. Und dabei wissen wir natürlich alle, wie wichtig diese Arbeit ist, Geschichtsarbeit bis hin zu Bildungsarbeit die natürlich aktuelle Bezüge hat in die Beständigkeit von menschenfeindlichen Ideologien, um das einfach mal so als Stichwort fallen zu lassen. Da sehen wir schon ganz klar, dass die Landesregierung da andere Prioritäten setzt und das durchaus auch unterschiedlich in den Ministerien das gehandhabt wird. Also die SLAG, wie auch zum Beispiel die Stiftung Sächsische Gedenkstätten, die diese Kürzung de facto auch betreffen, das sei an der Stelle auch mal genannt, nicht in dem Maße wie bei uns, aber die müssen halt mit der nächsten Nullrunde leben bei wachsenden Aufgabenbereichen und auch Anforderungen natürlich an sie. Jetzt habe ich den Faden verloren.
1: Das ist gar kein Problem. Wir reden ja gerade über die politischen Auswirkungen oder die politischen Hintergründe quasi. Also Sie sagen schon, dass das schon auch ein politisches Symptom ist, sagen wir mal, genau. der heutigen also Zeit.
2: Richtig, es ist auf jeden Fall kein Bekenntnis zu unserer Arbeit, kein eindeutiges. Ne? Es ist schon ein Vertrauensverlust, wenn man irgendwie vermittelt bekommt, okay, wir können ja 30% kürzen und auf Nachfrage bekommt man dann noch mitgeteilt. Man soll doch irgendwie dankbar sein, dass es nicht noch deutlicher ausgefallen ist, aber das ist schon so eine Art und Weise des Umgangs, auch der Prioritätensetzung. Da gibt es ganz andere Projekte im Land Sachsen, die da wichtiger sind und wo man eben nicht sieht, dass gerade diese Strukturen, die ja von vielen Ehrenamtlichen auch überall in Sachsen getragen werden, also ganz besonders natürlich auch in den ländlichen Räumen, wo wir ja wissen, wie es da aussieht, auch mit den Abstimmungsverhältnissen für rechte Parteien beziehungsweise für die Alltagskultur. Ne? Also wir sehen ja in Sachsen, wie auch in weiten Teilen Sachsen-Anhalt, eine völlige Normalisierung von rechter Alltagskultur bis hin zu einer offen neonazistisch-terroristischen Szene und die bespielen natürlich auch historische Themen. Die haben das über ihre Vertreterinnen und Vertreter im Landtag seit 2004, die NPD, und dann ab 2014 die AfD gemacht, dass immer wieder auch geschichtsrevisionistische Themen gesetzt worden sind. Und für die ist das natürlich auch ein wichtiges Betätigungsfeld im Sinne ihrer Ideologie. Und ja, da hätten wir uns schon ein deutlicheres Zeichen auch der Landesregierung natürlich gewünscht, dass man sich irgendwie dieser Auseinandersetzung auch stellt und hier nicht nur versucht, irgendwie zivilgesellschaftliche Akteure auch in anderen Kürzungsbereichen dann wieder gegeneinander auszuspielen oder sie an die Oppositionsparteien weiter zu verweisen, um zu sagen, ja, dann guck doch, ob wir über die wieder was reinverhandelt bekommen
1: haben. Ja, das ist natürlich
2: schon ein Vertrauensverbruch, ne?
1: Absolut, ja. Wie ich das jetzt verstehe,

0: Tageweise schließen, weil eben das Geld nicht geflossen ist, es eine völlige Planungsunsicherheit gegeben hat. Und wir waren dann quasi im Hintergrund die ganze Zeit damit beschäftigt, unsere Arbeitszeit damit zu verbringen, von Pontius zu Pilatus zu laufen und überall Klingeln zu putzen bei den Abgeordneten, was ja nicht unsere eigentliche Arbeit ist. Also sprich, die Arbeit für die Struktur und für unsere Bildungsaufgabe, die wir uns auch gestellt haben, ist vollkommen liegen geblieben. Und es ist unglaublich viel Zeit und Kraft darin geflossen, da den Haushalt nachzuverhandeln. Und das ist natürlich für uns jetzt genau das, was jetzt auch wieder ansteht. Also man schickt uns in eine Unsicherheit, wo Zeit und Geld jetzt in Lobbyarbeit fließt, die wir eigentlich nicht brauchen wollen müssten, weil eben das eine Grundförderung sein müsste, für Bildungsarbeit Geld zur Verfügung zu stellen.
1: Also mit zu wenig.
0: Nicht nur für Bildungsarbeit, sondern auch für Forschungsarbeit. Ne?
1: Also ja. Absolut, also mit zu wenig Geld jetzt verhindern, dass es noch weniger Geld wird. Ja, Sie haben es vorhin schon gesagt, ja, der geplante Haushalt lässt zumindest mal einen fehlenden Blick der Politik auf die Erinnerungskultur vermuten. Sie haben von einem Sahnehäubchen gesprochen, ein nice to have, aber jetzt nicht unbedingt einer Priorität. Gibt es denn irgendwelche Pläne, das zu ändern? Was können Sie und vielleicht dann auch wir als Gesellschaft tun, damit die Erinnerungspolitik wieder einen größeren Platz in der politischen Agenda findet?
0: In dem Fall ist es tatsächlich irgendwie das Herangehen an die Abgeordneten, ne, die letzten Endes dann auch den Haushalt nachverhandeln oder über den Haushalt diskutieren, dass das eben ein wichtiger Bestandteil unserer Demokratiearbeit ist, dass die Erinnerungskultur gestärkt werden muss in diesen gesellschaftlich wie politisch herausfordernden Zeiten und eben nicht eine Schwächung der Strukturen. Genau diese Anforderungen, die an sie gleichzeitig ja gestellt werden. Also zum Beispiel, es wird gefordert, dass möglichst viele Menschen sich Gedenkstätten anschauen. Wenn ich mir aber anschaue, dass ganz viele Gedenkstätten in Sachsen, wie zum Beispiel bei der Stiftung Sächsische Gedenkstätten, in fester Trägerschaft sind oder auch in freier Trägerschaft institutionell gefördert werden, wenn die irgendwie eine halbe Stelle oder vielleicht eine Stelle für pädagogische Arbeit haben, dann weiß ich doch, wie viele Anfragen, die aus den Schulen kommen, aber auch von anderen Besucherinnengruppen einfach liegen bleiben oder eben von fachfremden Leuten oder von den Ehrenamtlichen gestemmt werden können. Und das kann ja wohl nicht die Herangehensweise sein, in der wir uns dieses Menschheitsverbrechen der NS-Geschichte eben auch stellen können. Also da wünsche ich mir ein deutlicheres Bekenntnis und eben auch den Bezug zur aktuellen Situation. Ne? Wo kommt denn unser Rechtssystem her? Warum ist das so aufgebaut, wie es aufgebaut ist? Warum ist unser Staat so aufgebaut? Warum gibt es irgendwie ein Recht auf Asyl, naja, mittlerweile fast nicht mehr, aber so eine Punkte, wo kommen die denn her historisch? Warum gab es diese Entscheidung, bestimmte Sachen ins Grundgesetz zu schreiben, wie zum Beispiel die Möglichkeiten des Parteienverbots etc.? Also das ist ja Wissen, was irgendwie fehlt, wenn man irgendwie nichts über diese Verbrechen aus der Nazi-Zeit weiß. Und dass das irgendwie nicht mal irgendwie ein Punkt ist, der irgendwann mal als die Notwendigkeit nicht nur gesehen wird und bei Veranstaltungen oder Gedenkveranstaltungen irgendwie vor sich hergetragen wird, sondern eben, dass man das dann auch monetär irgendwie belegen kann, dass das eine wichtige Arbeit ist, die eben auch finanziert werden muss. Das ist eben noch nicht mehr präsent, glaube
1: ich, in vielen Teilen. Ja, absolut. Also aus der Vergangenheit lernen muss einfach auch unterstützt werden, natürlich. In unserem Programm bei Radio Korax und den Freien Radios spielt die Erinnerungskultur auf jeden Fall immer wieder eine bedeutende Rolle. Ja, können unsere ZuhörerInnen die SLAG oder die STSG auch denn noch irgendwie anderweitig bei ihrer Arbeit unterstützen?
0: Können natürlich gerne zu unseren Veranstaltungen kommen. Wir machen ja Veranstaltungen nicht nur für unser Netzwerk, sondern natürlich für eine interessierte Öffentlichkeit. Wir machen auch Fortbildungen und wir haben eine ganz wichtige Veranstaltung, auf die ich gerne auch schon hinweisen wollen würde. Das ist zum Beispiel der Erinnerungspolitische Fachtag. Der findet dieses Jahr am Buß- und B-Tag. Das ist am 18. November, ist noch ein bisschen hin, in der TU Chemnitz statt und der widmet sich zum Beispiel dem Thema Antisemitismus und Erinnerungskultur, was wir gerade für eine der wichtigsten auch Herausforderungen im Arbeitsfeld halten und wo man eben einfach auch Räume braucht, um da nicht nur fachliches Input zu holen, sondern eben auch in Workshops ganz praktische Fragen zu diskutieren, zu besprechen. Und dafür bieten wir eben auch den Raum und die Möglichkeiten. Und das ist so einer der wichtigsten Punkte, wie man unsere Arbeit unterstützen kann. Ansonsten finden Sie alle Informationen natürlich auf unserer Website, Sie können uns folgen bei Blue Sky oder bei Mastodon und sich schlau machen und Projekte unterstützen, die im Feld arbeiten.
1: Das hört
0: und
1: sich sehr gut an.
0: Und natürlich schicken wir solidarische Grüße nach Sachsen-Anhalt und wissen, dass es Sachsen-Anhalt da auch genügend Projekte gibt, die vor den gleichen Herausforderungen stehen. Erst recht mit Blick auf die Landtagswahlen, die uns ins Haus stehen.
2: Erinnerungskultur lebt davon, dass unterschiedliche Perspektiven sichtbar und hörbar bleiben. 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Freie

0: Radios verstehen sich seit jeher als Orte, an denen Menschen und Themen eine Stimme bekommen, die im medialen Alltag oft unterrepräsentiert sind. Doch genau diese Arbeit steht zunehmend unter Druck. Wie geht Radio Korax damit um, wenn seine Existenz und Finanzierung öffentlich in Frage gestellt wird? Und welche Bedeutung haben freie Radios gerade in gesellschaftlich polarisierten Zeiten für Demokratie und Meinungsvielfalt? Diesen Fragen ist die Redaktion von Massive Aktion im folgenden Gespräch nachgegangen.
1: Was macht für euch persönlich denn Radio Korax besonders? Was macht das aus?
2: Naja, dass das Radio zumindest versucht, fernab von Wahnförmigkeit, so wie du es gerade beschrieben hast, ein bisschen einen Gegensatz zu sonstigen Medien zu setzen. Zumindest den Versuch, der ja sehr ungewöhnlich ist, dass man auch mal mittags Death Metal hören kann. Gibt's jetzt nicht so oft. Aber auch sich basisdemokratisch organisiert. Das heißt, es gibt jetzt nicht die Hierarchie von oben, den Chef oder die Chefin, den Chef in der Regel, der irgendwas zu sagen hat und so wird's gemacht. Das ist im Medienensemble so ziemlich einmalig und auch die Tatsache, dass als Verein 400 Mitglieder, das seit 26 Jahren meist gut funktioniert, ist in Sachsen-Anhalt einmalig und aus meiner Perspektive eigentlich sogar deutschlandweit relativ selten, gibt es sehr selten mit so einem Output. Klar, es gibt Zeitungen, die immer mal erscheinen, unregelmäßig, regelmäßig erscheinen, aber so ein 24-Stunden-Sendebetrieb ist schon was Besonderes.
1: Und vielleicht darüber hinaus will Radio Korax eben nicht nur ein Medium sein, sondern auch ein Ort, wo Menschen sich begegnen, aber auch Gruppen sich treffen und die Räume nutzen oder Veranstaltungen veranstalten können. Und auch eben diese Räume gemeinsam zu verwalten ist was Besonderes an Radio Korax.
3: Das Radio, ihr habt es jetzt auch nochmal gesagt, genau, sendet seit knapp 26 Jahren gesellschaftsmachtkritisch. Und nicht erst seitdem, vorhin wurde es auch wieder Rechtsruck genannt, der letzten Jahre liefert Deutschland, liefert Europa, liefert auch die Welt, der Kapitalismus, genug Anlässe für freies Radio, für eine kritische Betrachtungsweise der kleineren, größeren Zusammenhängen, in denen wir leben, in denen wir arbeiten. Und auch dafür, sich eben mit marginalisierten Menschen, die nicht zur Mehrheitsgesellschaft gehören, zu solidarisieren und die in ihren Kämpfen zu unterstützen, denen eine Stimme zu geben. Trotzdem ist ja eine Normalisierung von rechten und rechtsextremen Positionen festzustellen. Wenn man jetzt ein bisschen zurückblickt, findet es überhaupt im Radio einen Niederschlag? Und wenn ja, wie? Also diese Zunahme an rechten Einstellungen, die es eben objektiv in der Gesellschaft zu verzeichnen sind, gibt es da genau irgendwie eine Veränderung, über was man sich in dem Radio die letzten Jahre Gedanken gemacht hat, Gedanken machen musste wahrscheinlich auch.
2: Es gibt jetzt seit über 20 Jahren eine Rubrik, die Antifa-Nachrichten, einmal in der Woche. Die sind nicht kürzer geworden in den letzten 20 Jahren. Das ist vielleicht ein Indiz dafür, dass sehr viele Dinge passieren, über die Teile des Radios sagen, die sind berichtenswert. Was mehr geworden ist, sind Angriffe auf das Radio auf unterschiedlichsten Ebenen, institutionellen Ebenen, sprich sowas wie Landtagsanfragen, dass man wie auch andere Initiativen von der AfD-Seite genauer wissen will, wer macht dieses Radio oder eben auch Dinge verhindern will, quasi auch die Existenz des Radios verhindern will. Ich vermute, du hast später noch eine Frage, die eher so auf so ein Wahlprogramm zielt der AfD, wo Korax eine ganze Seite gewidmet hat. Das ist schon eine neue Qualität. Und gleichzeitig hat Korax eine Position innerhalb anderer freier Radios bundesweit, die schon auch nochmal besonders ist. Immens viel Output. Ich habe dieses 24 Stunden, 7 Tage die Woche fast nonstop Programm senden, was sich sehr wenig wiederholt. Das ist auch besonders. Ich glaube, auch deswegen ist Korax schon nochmal stärker im Fokus von Leuten, die eher völkische Ideale an den Tag legen. Tja, und da registrieren wir als Radio schon auf mehreren Ebenen Anwälte von Neonazis, die versuchen, Berichterstattung zu verhindern. Das gibt es immer wieder, aber es häuft sich einfach in den letzten Wochen, Monaten, wenigen Jahren definitiv, seitdem es einfach eine AfD-Landtagsfraktion gibt, die Leuten Geld gibt, um sowas zu recherchieren. Das ist de facto so, ja.
1: Nehmen ja auch schon spürbar durch so ein Anheizen von Diskursen eben auch Angriffe auf Personen zu, die sich auch zu Hause fühlen bei Radio Korax. Sei es jetzt irgendwie Menschen, die als queer gelesen werden, Leute, die Rassismus erfahren, Menschen, die sich antifaschistisch betätigen. Und in dem Sinne ist es natürlich auch ein Thema.
3: Ihr habt ja jetzt dieses Wahlprogramm, diese eine Seite schon erwähnt, auf die ihr fast schon stolz seid. Hier wird mit dem Kopf geschüttelt. Nicht ganz neu, sondern es ist jetzt schon, weiß nicht, 2 Monate her gefühlt, dass dieses Wahlprogramm veröffentlicht wurde. Da wird Radio Korax dezidiert genannt. Deshalb auch habt ihr euch was einfallen lassen, eine Kampagne. Wie funktioniert die denn und was soll sie erreichen?
1: Wir suchen 959, also 959 FreundInnen für unseren Förder- und Freundeskreis. Dieser Verein, den gibt es auch schon seit einer Weile und der hat zum Ziel eben die Arbeit, die Radio Korax macht, auch materiell zu unterstützen. Also für Leute, die sagen, also ich sende jetzt nicht so gerne selber, aber ich höre voll gerne Radio Korax. Ich finde es super, dass es so einen Ort gibt, dass es so ein Medium gibt. Die können eben mit einem monatlichen Beitrag die Arbeit mit ermöglichen oder unterstützen. Und mit der Androhung des Rechten Landesverbandes hier in Sachsen-Anhalt, Korax den Geldhahn abzudrehen, haben wir eben gesagt, und auch zuvor schon, eigentlich brauchen wir eine Basis, die also von monetäre Basis, auch auf die niemand Zugriff hat, die uns auch ein Stück weit unabhängiger macht. Und und wir haben uns als Ziel gesetzt, anzuwachsen und haben auch schon unsere Fördermitgliedzahl mittlerweile verdoppelt, also seit Januar. Haben aber auch noch ein paar Schritte zu gehen bis September.
3: Im Vorfeld der Landtagswahlen im September schaut alle Welt, zumindest viele schauen auf Sachsen-Anhalt und schauen eben auch auf die Situation bei zivilgesellschaftlichen Akteuren. Und ich habe auch jetzt kürzlich einen Beitrag im Deutschlandfunk gehört. Und genau, also größere Medienhäuser kommen auch auf euch zu, interviewen euch und berichten darüber. Wie nehmt ihr das wahr? Also was bedeutet das für Korax und was erhofft ihr euch vielleicht auch von dieser Aufmerksamkeit?
2: In der Tat vergeht gerade kaum eine Woche, wo wir nicht von überregionalen Medien Anfragen bekommen und die alle verwundert fragen, wie kann das denn sein, dass so ein aus ihrer Sicht ja in der Regel kaum bekanntes Radio so eine riesen Aufmerksamkeit bekommt. Und das führt auch dazu, dass die Resonanz groß ist. Das ist erstmal natürlich zweischneidig oder ambivalent. Natürlich ist es gut, aber der Anlass ist eher ein deprimierender und diese Ambivalenz versuchen wir in der Regel halbwegs auszuhalten. Das heißt, darauf hinzuweisen, Sachsen-Anhalt wird Modell sein für einen rechtsradikalen Umbau der Gesellschaft mit relativ hoher Wahrscheinlichkeit. Was für Möglichkeiten hat man, wenn man nicht sofort darüber nachdenkt, woanders hinzuziehen? Das heißt, Orte zu stützen. Sei es hier, wo wir gerade sind, haben wir vorhin auch gehört, oder sei es Orte, die als sozialer Ort, aber auch als Medium fungieren und fungieren können. Auch nach dem September drüber nachzudenken, wie kann man ein gutes Leben gestalten und wie kann man schlimmstmögliche Dinge verhindern. Und diese Antwort leuchtet meistens diesen überregionalen Medien sehr gut ein. Und dann verstehen sie auch, warum der Fokus so doch vielleicht auch überraschenderweise im ersten Blick auf Korax so stark ist. Die Korax oder die Stärke aus meiner Sicht von Korax ist jetzt gar nicht, dass das Programm immer hundertprozentig das perfekte Beste ist. Oft oder manchmal denke ich auch beim Hören, naja, hätte man auch anders machen können, sondern die Potenz liegt am Ort selbst. Also wenn wir Mitte September drüber nachdenken, was passiert hier jetzt, dann ist dieser Ort, dann ist dieses Radio wichtig. Im Radioprogramm, aber eben auch als Ort, sich dort zu treffen, sich dort zu verständigen, mit Leuten zusammenzukommen, die zum Beispiel hier nicht hingehen würden, weil sie denken, ist so ein bisschen versifft, was auch immer, oder die Musik ist zu laut. Da kann Korax ein Ort sein, einfach auch Milieus zu verbinden. Und ich glaube, das ist als Potenz gar nicht schlecht. Und auch das verstehen oft überregionale Medien. Also sie verstehen diesen Modellmoment Sachsen-Anhalt. Und ich glaube, dadurch gibt es auch nochmal eine andere Relevanz des Radios. Also die Relevanz des Radios wird ab September nicht geringer. Im Gegenteil. Und das ist, also wenn man sich zurücknehmen würde, sagen wir, das ist schon irgendwie interessant und spannend, wenn es nicht gleich alle unser Leben betreffen würde. Aber das ist natürlich auch der Grund für so eine überregionale Aufmerksamkeit, die wir jetzt erstmal so ein bisschen surfend auf so einer Welle nehmen wir mit. Aber nicht, also auch immer im Blick haben müssen, es gibt viele andere Initiativen, die diese Öffentlichkeit nicht haben, die nicht wie wir medial halbwegs wissen, wie so Dinge funktionieren, wie Pressemitteilungen funktionieren, die dann auch alle mitzudenken, ist schon auch nicht ganz unwichtig. Und das versuchen wir zumindest und deswegen laden wir auch ein, da mithilfe von Korax drüber nachzudenken. Sowohl im Programm, aber wie gesagt, vor allem auch als sozialer Ort in der Innenstadt.
3: Wie geht's dir, surfend auf der Ambivalenz zwischen cool, dass die Öffentlichkeit stattfindet und was ist danach?
1: Einerseits ist es ja auch mehr Arbeit, da so ansprechbar zu sein, was ja vielleicht eben auch den Fokus nimmt von anderen wichtigen Dingen, die wir vielleicht eigentlich gerne machen wollen. Aber natürlich ist eine Aufmerksamkeit gut. Ich bin manchmal doch, also nicht wirklich überrascht, aber vielleicht ein bisschen enttäuscht über die Erwartbarkeit vielleicht auch von, also dass eigentlich Journalistinnen vielleicht auch mit einer bestimmten Erwartung einer Erzählung eigentlich auf uns zukommen. Nämlich vielleicht auch, dann ist die Frage, wie geht's euch denn jetzt? Es ist ja ganz schlimm und ihr seid jetzt bestimmt ganz betroffen und ängstlich und da irgendwie auch gegenzuhalten und auch gar nicht so drauf einzugehen, weil ich eben denke, nee, das ist eben nicht das, was gerade passiert bei Radio Korax, sondern es ist vielmehr vielleicht nochmal ein Zusammenrücken und auch ein Erkennen dessen, was es eigentlich für ein wichtiger Ort ist für sehr viele Menschen und den gilt es zu verteidigen.
3: Fernab von diesem, was passiert bis September und dann sind wir hier heute in der Rhein 78 als wichtiger Ort des Zusammenkommens. Ihr habt tagtäglich Korax um euch rum und in euch drin. Was denkt ihr denn, was braucht's oder was wünscht ihr euch für solche Orte, vielleicht jenseits von bestimmten Wahlergebnissen, also vielleicht auch eben gar nicht da angesetzt, sondern was fehlt vielleicht auch oder was gibt's als kluges Schlusswort dem Gesprochenen noch hinzuzufügen?
2: Ich glaube, drei Dinge sind spannend. A, ein halbwegs solidarisches Miteinander, ein Offenlegen über, na klar, auch wie geht es euch gerade im angesichts all dessen, was einem bevorsteht oder gerade schon über einen ergeht. Ich glaube, es ist auch sinnvoll, sich nichts vorzumachen, also so im Sinne der Analyse, das alles ernst zu nehmen, der Kritik und auch nicht so einem Fatalismus gleichzeitig anheimzufallen, zu sagen, alles sinnlos. Oder wir reden nur noch darüber, ziehen wir jetzt nach Nordrhein-Westfalen, Bremen oder noch weiter weg. All das halte ich für nicht zielführend. Und deswegen glaube ich, ist das Miteinander der Projekte wichtig. Manchmal habe ich manchmal in letzter Zeit schon den Gedanken, dass vielleicht der ganz kleine szeneinterne Sumpf vielleicht kurz auch zur Seite gelegt werden kann. Nicht bei allen Fragen, aber trotzdem. Und ansonsten ist so ein Durchhalteparolenmäßig, Herbert Marcuse hat auf dem Grabstein weitermachen stehen. Das würde ich auch immer fallen lassen. Also die Nummer geht weiter. Das ist alles, Geschichte wird gemacht, Gesellschaft wird gemacht. Und da sind wir ein Teil davon. Und das muss man ernst nehmen. Ja? Und Kapitalismus, Realität gibt einem das Gefühl, da ist nicht viel mit ernst nehmen und viel selber machen, sondern du konsumierst und du kannst die Scheiße nicht ertragen. Und ich glaube, die Reile, aber auch Korax sind Modelle, Versuche, das anders zu sehen. Und das muss man immer wieder benennen. Und sei es im einzelnen persönlichen Gespräch, in der Straßenbahn etc. Und das würde ich aufrechterhalten. Und ansonsten schauen wir mal, was September passiert. Ich kann dafür einladen, das mit dem Hierbleiben erstmal zu probieren und die Orte ernst zu nehmen, an denen man noch ein Leben zumindest ein bisschen eine Ahnung bekommt, wie das sein könnte, ohne Zwang und ohne Angst. Und dafür gibt es die Orte und dann sollten wir sie auch erhalten. Amen.
3: Das Wort zum Samstagabend, 13.06.2026, senden wir hier live aus der Reilstraße. Ich habe es verstanden. Weitermachen ist die Devise. Dann würde ich sagen, vielen Dank, dass ihr da wart. An unsere Hörerinnen und Hörer, werdet Förderinnen, Mitglieder des Werdet Freundinnen.
2: Werde Freunde, ja genau, werdet Freunde, ffk.radiokorax.de, ffk, ffk nicht.
3: Ja, du übst naja. Es öfters als ich.
1: Nicht zu verwechseln mit fkk.
3: Danke,
2: das passiert Jan. Auch öfter, ja.
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0: 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Zum Ausklang der ersten Stunde jetzt Musik von Sascha Ring, besser bekannt als Apparat. Seit mehr als 2 Jahrzehnten verbindet er elektronische Musik mit atmosphärischer Dichte und großer Emotionalität. Solo, gemeinsam mit Mood Selector, als Moderat oder in Filmmusiken. Gemeinsam mit den Komponisten und Cellisten Philipp Johann Timm entstand An Echo Skips a Name. Ein Echo überspringt einen Namen. Ein poetisches Bild, das den Gedanken von Erinnerung und Nachhall noch einmal aufgreift.

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1: Es ist 18 Uhr. 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Die Antifa-Nachrichten sind in der Sommerpause. Deshalb beginnen wir diese zweite Stunde mit einer gemeinsamen Stellungnahme für eine offene, demokratische und inklusive Bildungslandschaft in Sachsen-Anhalt. Später stellen wir mit Station 17 eine Band vor, die seit fast 4 Jahrzehnten zeigt, wie Inklusion musikalisch gelebt werden kann. Und wir schauen auf Veranstaltungen und das weitere Programm von Radio Korax. Bleibt dran. Schule ist weit mehr als ein Ort, an dem Wissen vermittelt wird. Sie ist einer der ersten Räume, in denen wir lernen, wie Gesellschaft funktioniert, wie man miteinander diskutiert, wie unterschiedliche Sichtweisen nebeneinander bestehen können. Gerade deshalb reagieren Bildungs- und Kultureinrichtungen sensibel, wenn diese Offenheit unter Druck gerät. Zahlreiche Institutionen haben sich deshalb mit einer gemeinsamen Erklärung gegen nationalistische Bestrebungen im Bildungsbereich positioniert. Radio Korax sprach über die Stellungnahme mit dem Direktor der Landeszentrale für politische Bildung, Mike Reichel.
2: Warum habt ihr und auch die anderen Akteurinnen, die jetzt diese Stellungnahme mit unterzeichnet haben, diesen Zeitpunkt oder diesen Moment gewählt, um euch so umfassend auch zu diesen Begriffen von Bildung und was das eigentlich bedeutet, zu äußern?
3: Wir haben ja mit dem Wahlprogramm der AfD, mit dem Parteitag im April, ja nun ganz konkret die Vorstellungen dieser Partei vor uns liegen. Und so haben sich natürlich viele Akteure, Akteurinnen im Bereich der Bildung aufgemacht, das zu analysieren, sich das anzuschauen, Gedanken darüber gemacht und natürlich ins Netzwerk hineinzugeben. Das Gleiche haben ja vor wenigen Wochen auch die Kulturleute gemacht. Da gab es ja auch eine ähnliche umfassende Stellungnahme dutzender Kultureinrichtungen im Land Sachsen-Anhalt, wo es vor allem um die Kulturpolitik geht, aber auch um die Erinnerungskultur geht. Und wir haben uns jetzt verständigt, sehr bald herauszugehen. In 3 Monaten ist die Wahl und wir wollen den Menschen auch ein bisschen zeigen, wofür wir stehen, vor allen Dingen wir stehen, sodass man auch schauen kann, in welche Richtung das Bildungssystem auch heute läuft und was daran auch wichtig ist, im Vergleich eben, wenn man mal das andere Wahlprogramm der AfD schaut.
2: 3 Monate ist es nur noch. Das ist tatsächlich auch ein kurzer Moment, wo ich es gerade gemerkt habe, oh ja, das ist tatsächlich noch schon früher, als sich so im Herbst gerade noch anhört, vom Zeitgefühl her. In dieser Stellungnahme betonen Sie ja auch das, wofür Sie in der Bildungslandschaft stehen, das offene und inklusive ist, plurale und kontroverse, wissenschaftsbasierte und pädagogisch verantwortliche, aber auch eben die Verkörperung demokratischer Grundwerte, nicht nur das Lernen und dass das Ganze lebenslang zugänglich ist. Um das einmal kurz zusammenzufassen, bevor wir ein bisschen ins Detail gehen. Weil ein bisschen ins Detail gehen müssen wir. Ich glaube, wie ausführlich Menschen nämlich dieses Wahlprogramm sich angeschaut haben und worum es da geht, ist ja sehr unterschiedlich. Deswegen an der Stelle vielleicht, Sie haben sich das ausführlich angeschaut und darauf ja auch diese Kritik in der Stellungnahme an dem Programm basiert. Was sind für Sie eigentlich die Kernelemente, was da für eine bildungspolitische Wende angedacht wird, um die es da eigentlich zu kämpfen geht?
3: Also wir erkennen natürlich, dass in dieser Form es keine pluralistische, also keine vielfältige diskutierte auch Bildungspolitik gibt, sondern eine sehr einseitig national, teilweise nationalistische Bildungspolitik hier Einzug halten soll. Wir erkennen das zum Beispiel am Geschichtsunterricht, der sich ja nicht mehr unbedingt mit der Zeit zwischen 1933 und 1945, also mit den größten Menschheitsverbrechen, die von deutschem Boden ausgegangen sind, beschäftigen sollen, sondern wir sollen uns doch eher mit der großen nationalen Geschichte beschäftigen, seit im Mittelalter die große Bedeutung. Das heißt also, hier wird sehr stark verdrängt. Geschichte wird natürlich von den Schulen auch über Mittelalter, über die frühe Neuzeit, den 30-jährigen Krieg gesprochen, aber eben auch vor allen Dingen im Bereich der Erinnerungskultur über die Zeit 1933, 45. Das ist immer ein Punkt, wo man hier eine komplette Verschiebung auch der Geschichte und der nationalen Betrachtung, der nationalen Einengung hier entsprechend verfolgt. Dagegen gehen wir natürlich vor. Dann geht es vor allen Dingen auch darum, dass so das demokratische Grundprinzip auch in Schulen so aufgebrochen wird. Es gibt ja Klassenkonferenzen, es gibt Gesamtkonferenzen. Also Schülerinnen und Schüler sind ja sehr unterschiedlich, auch Eltern beteiligt am schulischen Leben. Und solche Entscheidungsprozesse sollen ja, wenn man das liest, zurückgedrängt werden. Das sind mal so zwei Beispiele, die wir hier sehr deutlich sehen. Das heißt, wir haben eine sehr starke Einengung auf das Nationale, auf das Einseitige und vor allen Dingen mit der Bildungspflicht, die man hier nennt, aber vor allen Dingen, man kann Zuhauseunterricht durchführen und wir wissen ja, wie schwer es war in der Corona-Zeit, als zu Hause unterrichtet werden musste, welche Defizite dort entstanden sind. Das heißt, also wir werden hier keine besseren Schülerinnen und Schüler erleben, die nur zu Hause unterrichtet werden.
2: Jetzt ist es natürlich irgendwie sehr logisch und klar, dass eine Landesregierung auch Einfluss haben wird auf, wie die Lehre in den Schulen aussehen wird vor allem, wo vielleicht, um einen Satz noch zu ergänzen, zu dem Inhaltlichen es ja auch zumindest der AfD darum geht, dort demokratische Mitbestimmung von Schülerinnen an Schulen auch abzuschaffen, weil sie behaupten, dass das demokratische Prinzip in Schulen fehl am Platz sei in einem demokratischen Staat. Aber darüber hinaus gibt es ja auch nochmal andere AkteurInnen, die ja auch Bildungsarbeit betreiben, deswegen ja auch dieses Bündnis auch mit dem Außerschulischen, wie eben die Landeszentrale für politische Bildung, die ja vom Auftrag her vermittelt, was Politik ist, wie sie funktioniert und wie man sich für politische Ziele engagieren kann und halt eben auch Teil von einer Demokratie sein. In diesem Kontext ist, glaube ich, dieser Punkt mit dem nationalistischen, patriotischen Ding ganz wichtig, was ja ganz zentral formuliert wird. Denn da heißt es dann auch, dass die Landeszentrale für politische Bildung umgebaut werden soll zu einem Landesinstitut für staatspolitische Bildung und kulturelle Identität. Was würde das bedeuten für diese Landeszentrale, von der Sie ja der Direktor sind?
3: Das würde natürlich erstmal bedeuten, es wird personell umgestellt, das ist ganz klar. Danach geht es in die Inhalte. Auch wir sind ja pluralistisch aufgestellt, das heißt, wir sind sehr kontrovers aufgestellt. Das heißt, wir zeigen ja das auf, was in der Gesellschaft diskutiert wird, egal wie Mitte, links, rechts. Das zeigen wir auf, das bieten wir den Menschen an, da bieten wir Unterstützung an, aber entscheiden muss der Mensch selbst, in welche Richtung er geht. Das heißt, wir müssen ermöglichen, auch einen selbstbewussten Menschen mitzuerziehen, der also sich seine eigene Meinung bildet aus dem, was dargeboten wird. Und das will natürlich die AfD nicht. Das ist ganz klar, denn Menschen, die sich allumfassend bilden und sich auch eine Meinung zum Beispiel über die eigene Partei, also die AfD, bilden können, in welche Richtung es geht, das ist natürlich schädlich. Deshalb soll es hier wirklich nur in eine Richtung gehen. Und das bestimmt eben eine Partei. Und das ist ja keine politische Bildungsarbeit. Politische Bildungsarbeit ist frei von politischer Beeinflussung. So ist es heute. Auch wenn die AfD immer anderes sagt, nein, politische Bildungsarbeit ist frei von politischer Beeinflussung. Und das ist nicht wie die DDR-Zeit mit Staatsbürgerkunde, mit Rotlichtbestrahlung, nein. Also hier wird alles dargestellt, vielfältig dargestellt und entscheiden müssen die Schülerinnen und Schüler, die Menschen, die zu uns kommen, natürlich selbst. Das will die AfD nicht, sondern will das alles in ihre Vorstellung hineindrücken, das in politische Bildungsarbeit hineintun, was ihr gut tut und was ihr wichtig ist.
2: Ich würde da auch gleich noch mal ein bisschen drauf eingehen wollen, was diese Beeinflussung angeht, aber vorher vielleicht noch ganz kurz, weil ich mir vorstellen kann, dass viele Leute auch nicht unbedingt mitkriegen, wann die Landeszentrale für politische Bildung eigentlich etwas angeboten hat, von dem sie profitiert haben. Also ich weiß auch so aus meiner Schulzeit, klar kennt man irgendwie die Hefte von der Bundeszentrale für politische Bildung, aber ich glaube, die Landeszentrale habe ich nie wirklich bewusst wahrgenommen, bevor ich da nicht angefangen habe, mich auch inhaltlich viel mit zu beschäftigen, so im Rahmen von irgendwie journalistischem Arbeiten oder so. Deswegen vielleicht ein ganz kleiner Blick da rein, was ist denn eigentlich momentan die Arbeit, die die Landeszentrale für politische Bildung in Sachsen-Anhalt macht, die vielleicht Menschen auch gar nicht so richtig wahrnehmen?
3: Also wenn wir gerade mal zu den Schulen gehen, die Sie gerade genannt haben, Ihr Schüler-Dasein. Das heißt, wir unterstützen sehr vielfältig Gedenkstättenfahrten innerhalb von Sachsen-Anhalt mit einer Vollfinanzierung. Also dass Schülerinnen und Schüler, wenn sie nach Bernburg in die Gedenkstätte Euthanasie fahren oder nach Marienborn an die ehemals größte Grenzübergangsstelle DDR fahren oder den Roten Ochsen nach Halle, dort bezahlen sie gar nichts. Das bezahlt die Landeszentrale, und wenn Sie außerhalb von Sachsen-Anhalt fahren, zum Beispiel die Gedenkstätte Auschwitz oder nach Buchenwald, dort kriegen Sie 60% Förderung. Das heißt, Sie zahlen einen wesentlich kleineren Anteil, wenn Sie alles zahlen müssen. Das ist erstmal so ein Punkt. Und wenn Sie weiter in der Schule bleiben, wir haben 184 Schulen ohne Rassismus-Schule mit Courage, die wir als Landeszentrale koordinieren, wo wir Projekte machen, wo bald wieder die 185. demnächst in 2 Wochen kommen wird. Da gibt es viele Projekte, die wir als Landeszentrale finanzieren. Also da kann man ein bisschen schulisches Leben haben. Für die Erwachsenen ist es natürlich auch sehr vielfältig. Ich denke daran, dass wir zum Beispiel mit Konzerten, Lesungen auch übers Land ziehen, nicht nur in Magdeburg oder in Halle, sondern wir machen in verschiedenen Städten, größeren und kleinen Städten auch Veranstaltungen zu verschiedensten Themen, gesellschaftlichen Themen, historischen Themen, gehen wir hinein. Wir unterstützen vor allen Dingen auch junge Leute innerhalb der Schülermedientage, sich mal zu bewegen zwischen Fake News, Deepfakes und wo kriege ich denn eigentlich die Wahrheit her, beziehungsweise wo kriege ich meine Themen her. Das heißt, wir sind da unterschiedlich. Man findet uns ja auf den sozialen Medien, wenn man so Termine hat, und sonst wird es über verschiedene Zeitungen etc. ja auch bekannt gemacht und vor allen Dingen auch über unsere vielen hunderten Kooperationspartnerinnen und Kooperationspartner, die wir im Land haben. Das sind Stadtbibliotheken zum Beispiel, das sind Museen, das sind auch Bildungsträger, auch die mit hier unterschrieben haben, gehören dazu. Das heißt, wir sind sehr vielfältig unterwegs, aber mit so einer kleinen Behörde können sie nicht überall sein, und wir sind natürlich stets bestrebt, auch in die äußersten Ecken des Landes zu kommen, nach Havelberg zum Beispiel oder in Richtung Zeit, so ganz in den Süden.
2: Beziehungsweise jetzt vor kurzem ja auch in Aschersleben mit den Abend zur Medienkompetenz zum Beispiel. Aber genau dieser Eindruck, finde ich, ist ganz wichtig, weil sich da ja zeigt, wie vernetzt, verwoben eigentlich so eine Bildungslandschaft in einer Demokratie ist, die alles irgendwie so ein bisschen beiträgt zu einer Fortbildung, ja, Auseinandersetzung einfach mit der Gesellschaft, in der wir leben. Und was da angegriffen werden soll jetzt tatsächlich, das so das Wahlprogramm von der AfD. Und bei der Landeszentrale für politische Bildung, um da jetzt nochmal auf die mögliche Einflussnahme zurückzukommen, ist das ja erstaunlich direkt möglich. Die ist ja, wenn ich das richtig weiß, ein Teil, also der Exekutive unterstellt. Das heißt, eine Landesregierung kann die ja auch jederzeit ändern. Wie würde das aussehen? Wie schnell kann sowas passieren von dem Prozess, was wir da erwarten könnten in so einem Worst-Case-Szenario?
3: Ja, wir sind ja eine obere Landesbehörde im Geschäftsbereich des Bildungsministeriums, wenn man das so genau einmal sagen möchte. Das heißt, wir haben einen Aufstellungsbeschluss, in dem alles drinsteht, was wir tun, was unsere Aufgaben sind. Die sind auch jetzt vor kurzem gesetzlich verankert worden. Und wenn natürlich ein Kuratorium, das über unsere Arbeit wacht, also es wacht kein Minister über meine inhaltliche Arbeit oder kein Ministerpräsident, das macht ein Kuratorium aus allen Fraktionen des Landtages. Aber auch wenn da eine Mehrheit natürlich für die AfD besteht, wird man versuchen, die inhaltliche Arbeit dann in Richtung der AfD gut, wie soll ich sagen, gefundenen Bildungsbereiche bringen. Das heißt, patriotisch haben sie ja schon genannt, sehr national eingestellt. Es werden im Wesentlichen deutsche Themen werden bevorzugt, deutsche Geschichte wird bevorzugt. Und da kann man hier versuchen, natürlich, weil das Geld wird ja vom Landtag bereitgestellt, und wenn da die Mehrheit ist, entsprechend zu sagen, ja, wir werden das Geld anders verteilen. Also, und darum geht es ja. Das Geld ist ja nicht nur bei uns der Fall. Man kann auch in der Kultur das Geld anders verteilen, zu schauen, wer ist also sehr patriotisch unterwegs, wer macht deutsche Stücke und wer ist da nicht so unterwegs. Und das kann man mit einer Förderpolitik, mit einer Finanzpolitik natürlich auch lenken und leiten. Also da hat man einen sehr starken Eingriff. Und wenn ich an der Aussage von Herrn Tillschneider denke, also dem Vordenker der AfD, ein kulturpolitischer Sprecher hier in Sachsen-Anhalt, der mal sagte, auf keinem anderen Feld kann man so viel tun wie in der Bildungs- und Kulturpolitik. Und das ist zwar eine reine Feststellung, aber wenn Sie das Wahlprogramm sehen, ist das eine Drohung.
2: Definitiv in dem Kontext eine Drohung. Aber ja, genau, Bildung ist, also gerade die Bildungslandschaft ist ja genau das, was unsere Gesellschaft auch sehr, sehr stark prägt. Und Sie haben als Landeszentrale für politische Bildung zusammen mit ganz vielen anderen Organisationen diese gemeinsame Stellungnahme jetzt rausgebracht am 27. Mai. Also mit dabei zum Beispiel Arbeit und Leben Sachsen-Anhalt, der Deutsche Gewerkschaftsbund, die Evangelische Akademie Sachsen-Anhalt. Ich greife hier gerade nur ein paar Beispiele raus, aber auch der Landesverband der Kita und Schulfördervereine Sachsen-Anhalt und so weiter und so fort. Es ist eine sehr beachtliche Liste. Aber was passiert jetzt, abgesehen von dieser Stellungnahme noch? Gibt es da noch Hebel und Momente zur Absicherung einer vielfältigen Bildungslandschaft, die in den nächsten 3 Monaten wichtig wären, zu beachten, zu bedenken oder anzugehen?
3: Ja, also erstmal ist es wichtig, dass wir uns auch bewusst sind, welche Kraft wir insgesamt haben und unsere Arbeit auch hier wirklich nach außen dokumentieren. Also gesetzlich, wie auch immer, sind wir ja sehr unterschiedlich verankert und da wird dann jeder auf seinem Bereich sehen müssen, wie er sich dort gegen entsprechende Einmischung, Verdrängung, wie auch immer, dann, ich sag mal, wehren kann und wie er darauf reagiert. Wir werden in den nächsten Monaten immer wieder klar machen, wo wir stehen, was unsere Werte sind. Das sind nicht die Werte einer vom Verfassungsschutz nicht nur in Sachsen-Anhalt eingestuften rechtsextremistischen AfD, sondern das sind wirklich Werte, die auf demokratischer Basis stehen und das sehr vielfältig ist. Und vor allen Dingen werden wir da auch immer weiter unseren Mund aufmachen und das auch überall tun. Wir als Landeszentrale, wie auch andere dieser Träger, werden ja auch jetzt am Wochenende auf dem Sachsen-Anhalt-Tag vieles dafür tun, um auf uns aufmerksam zu machen, auf das, was wir machen. Und vielleicht gestatten Sie mir noch einen kleinen Nachsatz. Jede Bildungseinrichtung, die sich noch anschließen möchte, kann sich gerne bei uns melden oder bei anderen Trägern. Wir haben noch so viele Nachfragen. Es werden noch mehr werden und wir werden eine weitere Pressemitteilung herausgeben. Wir werden viel mehr sein.
1: Manche Texte verschwinden, kaum dass sie gelesen sind. Andere bleiben. Nicht, weil sie laut wären, sondern weil sie Haltung zeigen. Und demokratische Freiheiten nehmen wir oft als selbstverständlich hin. Erst wenn über sie gestritten wird, wird sichtbar, wie kostbar sie sind. Bevor wir diesen Gedanken weiterspinnen, wechseln wir die Perspektive. Musik kann genau das. Nicht als Kommentar, nicht als Antwort, sondern als eigener Gedanke. Nick Void gehört zu den eigenständigsten Stimmen der britischen Experimental- und Elektronikszene. Bekannt wurde sie mit Factory Floor. Auch ihre Soloarbeiten kreisen um Bewegung, Rhythmus und Verdichtung. Rocket USA entwickelt seinen Sog langsam. Fast so, als würde man nach einem intensiven Gespräch erst einmal wieder ruhig atmen.

0: Es gibt Bands, die Geschichten erzählen. Und es gibt Bands, deren bloße Existenz bereits eine Geschichte erzählt. Station 17 gehört für mich eindeutig zur zweiten Kategorie. Seit 1988 arbeiten hier Musikerinnen und Musiker mit und ohne Behinderung selbstverständlich zusammen. Nicht als soziales Projekt, nicht als Symbol für gelungene Inklusion, sondern als Künstlerinnen und Künstler, die gemeinsam Musik machen. Station 17 versteckt Unterschiede nicht. Gerade das Verschiedene macht ihren Klang aus. Die Band zeigt seit fast 4 Jahrzehnten, dass Inklusion längst stattfinden kann. Im Proberaum, auf der Bühne und im Studio. Hier jetzt ein Beitrag von Heike Demmel von Radio Z aus Nürnberg.
1: Ja, herzlichen Dank fürs Kommen hier zu uns ins Studio, zu Radio Z. Ich habe euch vorhin schon mal gefragt, wer ihr seid, was ihr auf der Bühne so macht, aber vielleicht könnt ihr euch doch selber nochmal vorstellen und vielleicht auch noch kurz dazu sagen, ihr seid ja nur ein Teil. Also vorhin waren viel mehr bei uns in der Küche gesessen. Wie viel seid ihr insgesamt und wer von euch ist jetzt hier bei uns im Studio?
2: Hallo, wir sind insgesamt, glaube ich, gerade 10 Leute auf Tour, also 10 Musiker. Ich bin Hauke und ich spiele Bass.
3: Genau, also und ich bin Alex, ich spiele Schlagzeug und singe. Und wir haben hier noch 2 weitere Musiker dabei. Und zwar...
4: Jo, ich bin Sebi, ich bin auch Sänger, also ich singe auch und spiele Keyboard oder alles, was sich, sag mal, betasten lässt, so Tastaturinstrumente und manchmal auch Sampler, Pads oder ähnliches. Mhm. Also hauptsächlich elektronische Synthesizer-Keyboard. Ja, das ist so mein Gebiet.
1: Okay. Ja. Und dann sitzt, glaube ich, noch Marc Hundenberg, hier mit im Studio. Magst du vielleicht sagen, singst du auch? Die meisten haben jetzt hier gesagt, sie singen. Oder was machst du auf der Bühne?
5: Keine Ahnung.
1: Was geht ab, Marc? Vielleicht könnt ihr euren Kollegen noch kurz vorstellen.
3: Also mit uns hier ist noch dabei Marc Hundenburg. Auch genannt Mark Ryder, sein Künstlername. Und er ist Sänger und Saxophonist und Entertainer. Hat aber gerade keine Lust, sich selber vorzustellen, deswegen habe ich das mal schnell gemacht.
1: Ja, vielen Dank. Vielleicht könnt ihr doch noch mal kurz so ein bisschen auf den Anfang eingehen. Also von euch Vieren ist ja jetzt niemand bei der Gründung dabei gewesen, aber ja, ich meine, ihr kennt die Geschichte sicher auch auf und runter. 1988 wurde Station 17 gegründet.
3: Genau, also es entstand eigentlich so, dass Kai Beusen, damals sozialpädagogisch tätig bei der Stiftung Alsterdorf, dort eine Wohngruppe betreut hat, die eben Station 17 hieß. Und innerhalb dieser Wohngruppe waren eben eine ganze Reihe von Musikern und musikinteressierten Leuten involviert. Und mit denen hat er dann angefangen, Sessions zu machen und diese auch aufzunehmen. Und er ist dann von den Resultaten irgendwie ziemlich angetan gewesen und ist dann zum Verlag gegangen, und zwar zu Freibank, zu Marc Chung, der auch bei den Neubauten spielt, hat ihm das vorgestellt, weil die Musik damals auch ziemlich experimentell war. Und Marc Chung war eben sehr begeistert und hat Kai Beusen dann geholfen, die Band weiter aufzubauen und zu fördern und quasi ein Debütalbum zu produzieren. Und das war damals eigentlich eine ziemliche Sensation, weil es gerade im Rahmen der Hamburger Arbeit von Alsterdorf oder sowas sowas überhaupt nicht gab. So, und da ist er dann auch durch mehrere Instanzen gegangen, die halt gesagt haben, ja, eine richtige kommerzielle Band auf die Beine zu stellen, sozusagen, die ein richtiges Album in den Handel bringt und so, das konnten die sich alle nicht vorstellen und so. Aber die haben sich dann damit damals durchgesetzt und haben weitergemacht und noch viele Platten und Tourneen. Und die Band gibt's bis heute.
1: Gibt's bis heute? Was macht ihr für Musik? Weil die ist ja doch durchaus auch sehr unterschiedlich. Ihr habt auch eine gewisse Entwicklung durchlaufen, wenn man sich das ein bisschen betrachtet. Wir haben es vorhin schon gehört, es sind auch mal Remixes von Schlager dabei, aber ganz viele sagen, naja, klingt ganz schön wie Hamburger Schule, oder?
3: Ja, das hört man öfter mal. Sebi, was meinst du dazu?
4: Also ich würde sagen, das ist jetzt im Moment... Ach, Deutsch ist gut. Also ich würde sagen, das ist im Moment wie... Na, es ist, hat verschiedene Stadien, sag ich mal, so ein bisschen durchlaufen. War am Anfang ziemlich experimentell. So nach dem Motto, wir gehen wir auf die Bühne, spielen wir los, mal gucken, was passiert. So Sessions-mäßig, dass die wurden dann halt auch live umgesetzt. Jetzt inzwischen ist es soweit, also es war mal eine Zeit lang richtig elektronisch durchprogrammiert mit Computer-Synthesizern, ähnlichen Effekten. Und jetzt wollen wir wieder ein bisschen zurückgehen, dass wir die Computer eigentlich fast schon weglassen und jetzt mit Bass-Schlagzeug einfach ein paar ganz leichte Beats haben zum Beispiel und wir spielen einfach drüber. Also dass wir halt so jetzt Pop mit elektronischen Einflüssen haben jetzt. Also es verändert sich, glaube ich, immer mal wieder so der...
1: Bist du da so glücklich drüber, über die Veränderung? Weil du bist ja jetzt eigentlich eher so, wenn ich das rausgehört habe, ein bisschen eher Elektronik-Frickler oder mehr ein Synthesizer, oder?
4: Das hat sich bei mir auch geändert. Ich komme so eher so aus der Eurodance-Szene und Trance und ich weiß nicht wie. Und am Anfang habe ich immer so, ey, lass mal so auf Scooter machen, so digge-digge-digge-digge-digge. Und dann hat mein Chef irgendwann gesagt, hey, du musst mal irgendwas anderes machen. Und dann habe ich mit den Leuten auch zusammen gelernt, offener zu werden für andere Sachen. Und dann hat er mir auch Sachen vorgespielt und hey, das ist das und das und das und das und das. Und habe ich gesagt, hey, klingt auch gut, ist auch elektronisch, ist minimalistisch, aber da passiert halt auch total viel und das fand ich dann wieder interessant. Also ich bin halt auch offener geworden für andere elektronische Geschichten, Musik so mehr so anzuhören und ja, ist ganz interessant, was da so angeboten wird, musikalisch.
1: Von euren Konzerten wird immer wieder gesagt, dass ihr, dass sehr viel Improvisation drin ist auch, dass durchaus auch mal ihr während der Lieder die Instrumente tauscht oder so. Ist das ja nach wie vor so und ist das auch irgendwo ein Konzept von dem Ganzen?
3: Ja, also auf jeden Fall. Wir haben immer versucht, im Rahmen der Möglichkeiten halt zu improvisieren. Auf dem letzten Album zum Beispiel, das ganze Album Fieber, was 2011 rausgekommen ist, haben wir eigentlich in einer Scheune im Wendland aufgenommen und das sind fast durchweg Improvisationen, die da eingefangen wurden und dann natürlich auch noch irgendwie so ein bisschen editiert wurden und weiter bearbeitet wurden, dass sie in eine konkretere Songform auch kommen. Aber das zum Beispiel gestern hatten wir so einen klassischen Fall, wo uns beim dritten Song der Computer abgeschmiert ist. Das heißt, viele elektronische Sounds waren für, sagen wir mal, 5 bis 10 Minuten nicht verfügbar. Mhm. Und dann waren Hauke, also der Bassist, und ich am Schlagzeug eben darauf angewiesen, einfach zu improvisieren. Und die anderen sind dann alle mit eingestiegen. So, und dann haben wir das dritte Stück eigentlich völlig improvisiert gespielt. Zwar so ein bisschen nach dem Ablauf, den wir sonst auch spielen, aber es hat sich dann doch ganz anders verhalten und es ist ein völlig eigenes Stück geworden. Und solche Dinge passieren natürlich auch und viele Songs haben auch eben Platz für Improvisation in Form von Soli oder anderen Dingen.
1: Ihr habt ja vorhin auch Marc vorgestellt, auch ein bisschen als Entertainer, oder?
3: Ja.
1: Was heißt das dann? Also, wie improvisiertest du da?
5: Ja? Magst du was dazu sagen, Marc?
3: Zu deinem Entertainment?
6: Ich habe Projekte gemacht.
3: Ja, das ist noch eine andere Geschichte. Marc ist auch Schlagzeuger in einer Band.
6: Ja, genau.
3: Aber das ist eine andere Band.
2: Ja, und gerade bei unseren Konzerten ist, glaube ich, Marc der am meisten die Instrumente wechselt. Also es geht von Gitarre über zum Theremin, zum Saxophon. Er spielt verschiedene Percussion-Instrumente, singt wahnsinnig viel und ist eigentlich auch zuständig für die Ansagen, überwiegend bei uns.
6: Ja.
3: Und hat natürlich auch die krassesten Dance-Moves drauf, was besonders auf großen Bühnen natürlich immer wieder cool wirkt so und er springt auch öfter mal ins Publikum und so, ne?
6: Mhm.
3: Also das kann sehr vielfältig ausfallen.
1: Wir wollen jetzt mal reinhören in ein Stück von euch. Was haben wir hier ausgewählt? Vielleicht könnt ihr kurz was dazu sagen. Was ist das für ein Song?
6: Kati erlernt. Ja, Kati, das ist das zusammen, Kati. Kati ist besser am Mist, singt gut. Ja, super.
3: Mhm.
6: Und das hier ist der Hund. Nico, was der Vorfall hat und Kati traurig, der schimpft, dass hier kommt. Ja, ein nächstes Jahr, der Kati wird zu mir kommen. Konzert.
7: Heute Abend spielt die Band Station 17 aus Hamburg im Mutzclub in Nürnberg. Heute sind sie live im Studio, hier bei Radio Z.
1: Ja, vier Musiker von Station 17 sind hier bei uns im Studio, hier bei Radio Z. Wir hatten gerade schon viel von Improvisation. Vielleicht könnt ihr aber doch nochmal, vielleicht auch an dem Stück sagen, wie entstehen die Songs überhaupt? Also ist es auch ein kollektiver Prozess oder ist mal irgendwie jemand dran, mal der Nächste? Wie entstand zum Beispiel dieses Stück? Genau.
3: Ja, es ist ganz unterschiedlich, ne? Wir arbeiten halt eben auch manchmal nicht im großen Kollektiv, sondern manchmal gibt es auch kleine Grüppchen, die solche Ideen entwickeln bei irgendwelchen Proben, wo vielleicht nicht alle da sind oder zu anderer Gelegenheit. Bei UUU war es tatsächlich so, dass unser Keyboarder Philipp dieses Keyboard-Riff quasi gejammt hat, kann man sagen. Und Christian, der andere Elektroniker bei uns, der neben Sebi und Philipp auch noch an den Keyboards ist, hat das aufgenommen und wir fanden das gut. Und dann haben wir das alle zusammen in einer größeren Probesession weiterentwickelt. Aber das ist dann sozusagen durch mehrere Sessions gegangen, das Stück. Und ganz am Anfang waren es eigentlich nur Philipp und Christian, die da drauf improvisiert haben. So kann das passieren zum Beispiel.
1: Wir haben jetzt das Stück nicht, aber die Tour heißt ja im Augenblick Alles für alle.
3: Ja.
1: Da geht's dann im Songtext steht dann auch, oder singt ihr dann auch Alles für alle, denn ich bin genauso wie du. Da geht's ja sicherlich auch ein bisschen um die Bandgeschichte, also weil, das hatten wir jetzt noch relativ wenig, aber es ist eine Band von Menschen mit und ohne Behinderung, Station 17. Da werdet ihr auch ständig wahrscheinlich drauf angesprochen.
3: Ja.
1: Ist das aber auch dann tatsächlich stärker ein Thema in euren Texten?
2: Also ich würde eher sagen, dass es da generell um die Aufhebung irgendwelcher konstruierten Grenzen geht. Dieses Thema Mensch mit Behinderung findet bei uns jetzt so eigentlich überhaupt nicht statt. Also wenn wir zusammen Musik machen, mache ich zum Beispiel mit meiner Band zusammen Musik und nicht mit Menschen mit Behinderung. Und ich weiß nicht, ich kann vielleicht kurz erzählen, ich bin erst vor ein paar Wochen in die Band eingestiegen oder Anfang des Jahres. Und Sebi zu meiner Rechten hat mir sehr, sehr viel geholfen, was das Raushören von irgendwelchen Riffs angeht. Also da ist diese...
4: Ich habe das, gut, kann ich ja mal sagen, das ist jetzt irgendwie nicht gesponnen oder so. Ich habe das absolute Gehör. Und kann halt auch Leuten dann sagen, sag mal, wie geht der Basslauf? Und dann kann ich ihm das ungefähr sagen, so, und dann spielt er es nach und dann fragt er mich, Mensch, war das richtig? So, nee, du musst noch ein bisschen höher, ein bisschen tiefer, und so haben wir das dann halt nach und nach, dann wir versucht, ein bisschen rauszutüfteln, wie das denn klingt. Ich kann aber leider nur nicht sagen, welchen Ton man jetzt auf welchem Bund greifen kann am besten. Das muss man dann für sich selber irgendwie versuchen. Habe ich mit einem anderen Gitarristen auch immer das öfter mal das Thema, ja, welcher Ton ist das? Weil er kann dann mir halt nicht so sagen, also er kann zwar sagen, was für ein Ton das ist, aber oder Ton, das ist genau umgedreht.

0: so. Gott sei Dank habe ich dann noch alle Bandkollegen, die sagen, hey, du solltest echt mal nachstimmen nach jedem zweiten Song oder was. Wieso, warum das denn? Ja, ist so. Also, das kriegt man schon mal zu hören. Hey.
1: Also bei uns gibt es so gesehen halt wirklich keinen musikalischen Mastermind oder keine Leitung oder so. Mein Christian und ich, wir haben die letzten Platten, würde ich sagen, produziert so, aber mit allen zusammen. Und das heißt, wird auch viel Wert drauf gelegt, dass wirklich alle Ideen vielleicht zumindest die Möglichkeit kriegen, realisiert zu werden. Ne? Manchmal klappt es auch nicht immer, weil nicht jede Idee ist gut. Das ist ganz klar. Aber das können genauso gut unsere Ideen sein, die rausfliegen. Und das ist auch schon sehr oft passiert. So. Und das ist bei Station 17, finde ich, auch ein wichtiges Ding, dass da nicht irgendwie eine Vision irgendwie draufgesetzt wird. Es macht die Band auch aus, dass es ganz viele verschiedene Ideen gibt. So. Und das zeigt auch die Bandgeschichte, dass das schon immer ganz wichtiger Bestandteil war, ne? Sowohl in den experimentellen Phasen als auch in den poppigen Phasen. Zum Beispiel die Hinwendung zu poppigeren Songs in den letzten Jahren kam eigentlich auch aus der kompletten Band. Es wurde jahrelang elektronische, experimentelle Musik gespielt, Techno oder vorher auch richtig krude Instrumental-Sessions und so. Und immer haben viele Mitglieder der Band gesagt, wir haben da keine Lust mehr drauf, wir möchten eigentlich tanzbare, melodiöse Sachen spielen. Mhm. Und da hat die Band angefangen, eine andere Musik zu machen. Und ich finde, das ist ein ganz natürlicher, schöner Prozess, der sich auch jederzeit wieder in eine andere Richtung entwickeln kann.
2: Heute Abend spielt ihr im Mutzclub hier in Nürnberg. Werdet ihr aber doch oft überdurchschnittlich zu integrativen Musikfestivals eingeladen? Also ihr seid ja schon eine Band, die einen totalen Namen hat. Eigentlich auch die erste, die so Musik angefangen hat zu machen, wirklich auch mit dem Anspruch oder vielleicht, ja.
1: Ja, wir spielen eigentlich fast gar nicht auf integrativen Festivals. Wir haben jetzt irgendwann nach Jahren mal wieder gesagt, es ist auch blöd, diese Dinger kategorisch auszuschließen und zu sagen, wir spielen da nicht. Wir haben jetzt auch wieder gesagt, wir wollen es dieses Jahr mal wieder probieren, vielleicht das ein oder andere Mal zu spielen.
2: Aber vorher habt ihr es eher nicht gemacht, weil ihr gesagt habt, nee, es ist es ja eigentlich nicht unbedingt
1: auch gar nicht
2: vom
1: so viel
2: Anspruch.
1: Eingeladen.
2: Und,
1: Also die Band hat immer schon mehr in Clubs und in anderen Sachen stattgefunden und vor allen Dingen auf elektronischen Festivals, auf experimentellen Festivals, sowas wie die Fusion oder ähnliche Dinge. Und wir haben dann von uns aus gesagt, okay, wir könnten das eine oder andere eigentlich mal wieder probieren, so weil wir möchten ja jetzt auch nicht irgendwie eine Barriere gegenüber einem Bereich aufbauen, der vielleicht auch was davon hätte, wenn Station 17 da mal aufkreuzt oder so und mal eine andere Farbe auf die Bühne bringt oder so, ne, musikalisch gesehen.
2: Aber würdet ihr es echt so positiv sehen? Weil ich meine, oft kriegt man ja dann doch dann Nerven solche Anfragen. Dann wird immer gefragt, welche Art von Behinderung hat denn welcher Musiker oder sowas. Kommt sowas nicht doch oft, weil durch diese Brille wird man als Band ja dann auch betrachtet?
1: Also ich muss sagen, es ist natürlich ein Faktor, der immer wieder auftaucht, aber ich finde, man hat auch immer den Überraschungsmoment auf seiner Seite, wenn man dann irgendwo auftritt und die Leute merken, das spielt absolut keine Rolle. Das ist einfach Musik, die unheimlich viel Spaß macht und die man nicht nur aus, ich sag jetzt mal, Charity-Gründen, aus Wohltätigkeitsgründen hören will oder so, sondern die halt auch einfach gehört werden kann und die einfach gut klingt. So. Und damit überraschen wir ja sehr häufig und das finde ich eigentlich viel wichtigeren Effekt. Dass die Leute gerade im Bereich des Musikmarktes irgendwie immer Dinge in eine bestimmte Schublade stecken, da haben wir uns lange gegengestemmt, aber natürlich wie alle anderen Bands auf der Welt gemerkt, das kriegt man nicht weg. Wenn du mal irgendwie als Punkband erfolgreich warst und willst dann was anderes machen, das wird auch niemals, sie werden nicht immer mit diesen Dingen aus der Punkszene messen und so weiter. Und so ist es bei uns eben oftmals mit der Kennzeichnung Behindertenband so. Aber das finde ich eigentlich total irrelevant in dem Moment, wo wir auf die Bühne gehen und irgendwie eine großes Publikum überzeugen, dass das genauso wertige Musik ist wie viele andere Bands auch, die sich Mühe geben und dass wir absolut nichts mit Werkstattrock zu tun haben und so weiter und so fort. Und das will ich auch nicht abwerten. Das sind alles Dinge, die müssen auch irgendwie stattfinden und Spaß machen, aber ich glaube, wir können uns dagegen durchsetzen auf diese Art.
2: Ihr spielt ja auch mit wahnsinnig vielen Bands zusammen. Ich kann es gar nicht alle aufzählen.

0: Fettes Brot, Stereo Total, Robocop Kraus, Barbara Morgenstern, Ted Geier von den Goldenen Zitronen und. Die Latte geht weit. Kommt das eher durch eure Bekanntschaft zu der Hamburger Musikszene oder wie kamen die auf euch zu?
1: Also das war jetzt im Rahmen des Albums Die Goldstein-Variation. Das war 2009 ein Album, was halt ganz speziell so konzipiert war, dass wir jeden Track mit einer anderen Band zusammen geschrieben haben und aufgenommen haben. Das war sozusagen ein spezielles Projekt. Eigentlich ist es eher so ein Sampler statt ein 17 plus X, ja. Und die Bekanntschaften kommen natürlich teilweise aus dem privaten Bereich, teilweise von irgendwelchen Festivals, teilweise von irgendwelchen Touren. Oder auch zum Beispiel gab es bei Gildo Horn den Wunsch, mal mit ihm zu arbeiten. Und wir hatten dann mal gehört, dass er das auch gerne machen würde, weil er uns irgendwie kennt. Und dann haben wir uns einfach in Verbindung gesetzt mit ihm und dann hat es geklappt. Das war aber ein spezielles Projekt. Manchmal machen wir sowas. Also es gab jetzt ja mit Streuner von Frittenbude bei Alles für Alle. Das ist ja auch eine Single, die mit ihm zusammen dann gemacht wurde. Auch weil wir uns privat kennengelernt haben, die Idee, ey, lass mal was zusammen machen. Aber das ist jetzt keine generelle Richtung, sondern einfach, wir haben einfach mal Bock auf ein Feature. Wir remixen auch sehr viele andere Bands. Das heißt, die schicken uns ihre Musik und wir drehen die durch den Wolf. Das machen wir auch ganz oft. Wir sind halt ziemlich kooperationsfreudig.
0: Marc, du willst noch was hinzufügen?
2: Also sozusagen, Koji Young, der singt, Lisa, ich sag da Hallo. Also so hat,
1: richtig? Ja, Alex. Gildo Horn.
2: Also, Marco da, ist da, Philipp, Sibi.
1: Ja.
2: Also das hat alle dabei. Ja, sehr gut.
1: Im Studio, oder?
2: Ja, genau.
3: Haben alle mitgemacht.
2: Ja, sie alle gemacht.
0: Hat Spaß gemacht im Studio zusammen?
2: Ja.
3: Witziger Typ, ne?
2: Ja, super. Das stimmt.
0: Ja, wir hören noch einen Song von euch. Nämlich, ich kann dich immer verstehen. Wie ist der entstanden?
1: Das ist auch wieder eine ganz lustige Geschichte gewesen. Und zwar, wir haben dieses Album Fieber, von dem der Song ist, im Wendland aufgenommen, in einer alten Scheune. Das heißt, wir haben unsere ganzen Instrumente und Studio-Equipment da aufgestellt. Und am ersten Abend meinte Christian dann, ey, spielt mal was zu mir und dem Bassisten. Einfach so zum Soundcheck. So, da sollte eigentlich gar nichts passieren. Und dann haben wir quasi diese Schlagzeug-Bass-Basis, die da zu hören ist, gespielt. Und haben erst am nächsten Tag beim Anhören nochmal gemerkt, ach, ist ja gar nicht so schlecht, da machen wir einen Song draus. War also auch eine reine Improvisation.
4: Manche Bands hinterlassen Lieder, andere hinterlassen eine Haltung. Station 17 gehört für mich zu den wenigen Projekten, bei denen sich kaum noch trennen lässt, was Kunst ist und was gesellschaftliche Wirklichkeit. Vielleicht ist genau das die schönste Form von Inklusion, dass sie nicht mehr erklärt werden muss, sondern einfach stattfindet. Auch die nächste Künstlerin hat nie versucht, sich den Erwartungen anderer anzupassen. Cosi Fani Tutti gehört seit den 1970er Jahren zu den prägenden Persönlichkeiten der britischen Avantgarde. Als Mitbegründerin von Throbbing Crystal und später Chris & Cosi hat sie die elektronische Musik entscheidend mitgeprägt. Kompromisslos, experimentell und stets mit dem Blick auf den Menschen hinter dem Klang. Der Titel To Be wirkt dabei fast wie ein Gegenentwurf zur ständigen Selbstoptimierung. Kein großes Statement, sondern eine Erinnerung daran, dass manchmal schon das Dasein genügt.

0: Radio endet nicht an der Studiotür. Eigentlich beginnt es dort erst. Dort, wo Menschen zusammenkommen, miteinander sprechen, diskutieren oder einfach neugierig bleiben. Genau deshalb möchte ich euch auf drei Dinge aufmerksam machen. Das Bedürfnis auf Tour startet am 2. August. Die Ausstellung versteht sich als offener Prozess. Besucherinnen und Besucher können eigene Arbeiten mitbringen, Performance entstehen spontan und der Raum verändert sich ständig. Die Aktion läuft dann bis zum 23. August. Das Bedürfnis findet ihr in Halle in der Merseburger Straße 138. Der Schachkiosk am Reieck lädt am kommenden Wochenende Menschen jeden Alters zum Spielen, Zuschauen und Begegnen ein. Ab dem 17. August wird der Radiokiosk dann wieder zum mobilen Sendestudio von Radio Korax. Viele Sendungen verlassen das Studio und entstehen mitten im öffentlichen Raum. Zum Zuhören, Zuschauen und Mitmachen.
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Danke fürs Zuhören, habt einen guten Abend und bleibt auf Empfang hier bei Radio Korax. Bleibt neugierig, bleibt auf Frequenz, euer MAM.

Und dann saß ich da. Da war ein Tisch, ein Stuhl, zwei Stühle. Computer.

0: Ich habe gestern mit einer ganzen Reihe an Freunden gesprochen und es war so ein bisschen so, oh, SOS-Telefon, ey Leute, wie geht's euch? Wir haben alle über den AfD-Parteitag gesprochen, der ja noch viel rechter ausgefallen ist als sonst. Und wir haben alle irgendwie über das Gutachten gesprochen, was zeitgleich im Raum steht. Und alle waren sich so ein bisschen einig, ey, es passiert gerade so viel. Wir haben das Gutachten, wir haben den Parteitag, wir haben die Wahl vor uns und nichts passiert. Alle fühlen sich irgendwie hoffnungslos oder haben das Vertrauen in die Politik verloren. Und meine Freundin meinte gestern so, ey, ich weiß gerade gar nicht weiter. Hoffnung ist keine Strategie mehr. Es braucht echt mehr.
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0: Hallo, hallo, hallo. Herzlich willkommen bei Kipppunkt Ost. Mein Name ist Katharina Wader und ich möchte heute mit euch über Vertrauensverlust sprechen. Vertrauensverlust in die Politik und in rechtsstaatliche Institutionen. Und damit meine ich nicht die AfD und ihre WählerInnen, sondern genau die anderen.
11: Mein Name ist Julie Katz und ich habe mich für diese Folge damit auseinandergesetzt, welche Funktion Vertrauen in einer Demokratie überhaupt hat. Und habe für diese Folge mit einigen engagierten Menschen in MV gesprochen, denen gerade für ihre Ideen und für ihr Engagement Sicherheitsnetze wegbrechen.
12: Und ich bin Heike Kleffner und ich habe schon lange auf das Gutachten der Gesellschaft für Freiheitsrechte gewartet, die ja eben die Frage beantwortet haben, ist die AfD verfassungswidrig? Und Ende Juni habe ich dazu in Halle unter anderem mit Bijan Moini gesprochen, dem Legal Director der Gesellschaft für Freiheitsrechte, und davon werde ich heute berichten.
11: Also heute soll es ja um Vertrauen gehen, aber der Ursprung dieser Folge basiert eigentlich auf einem Satz, den Katharina schon zu einem anderen Zeitpunkt formuliert hat, nämlich in der Ohnmachtsfolge, und der seitdem in meinem Kopf kursiert und irgendwie nicht so richtig zur Ruhe kommt, vielleicht auch zum Glück und nicht zur Ruhe kommen kann. Du hattest uns damals erzählt, Katharina, dass du dir eine Frage stellst, die da lautet, wie du deinem Umfeld noch vertrauen kannst, wenn es fein damit ist, dass ständig um uns herum menschenverachtende Positionen kursieren oder Positionen, in denen bestimmte Menschen nicht existieren dürfen. Vielleicht kannst du uns ja nochmal abholen, was genau du damit gemeint hast.
0: Ja, das finde ich bemerkenswert, dass das für dich so in Erinnerung geblieben ist. Für mich ist das natürlich auch in Erinnerung geblieben, einfach aber auch, weil es so Story of my life ist. Und ich gemerkt habe in der Folge, da ging es ja um Ohnmacht und dann habe ich darüber gesprochen, wie tief da irgendwie auch ein Stachel in der Brust sitzt, also der nicht einfach nur wegzuerklären ist. Wir haben ja dann darüber gesprochen, so wie kommt man aus der Ohnmacht raus, und ich bin Soziologin und dachte dann so, na gut, gesellschaftliches Klima ist auch irgendwie zeitweilig, also es gibt Trends und die vergehen auch wieder. Die Situation wird irgendwann besser werden. So. Aber was bleibt? Also ich merke das in meinem Umfeld, wie hoch die RechtswählerInnenquote ist und dass ich mich davor auch nicht mehr verstecken kann, also dass mich das direkt betrifft. Und was bleibt am Ende an Vertrauen, wenn ich einfach merke, so um mich herum gibt es so viele Menschen, und das ist nicht nur die Frau vom Bäcker oder irgendein X-Beliebiger, sondern auch Menschen in meinem Bekanntenkreis, auch Menschen in der Familie, die rechte Parteien wählen, die total fein damit sind, ein Weltbild zu unterstützen, in dem ich nicht existieren soll und ganz viele andere Menschen auch nicht und denen die Würde abgesprochen wird. Was bleibt an Vertrauen? Nicht viel.
11: Und gerade auch der Begriff des Vertrauens war das, was mich so besonders getriggert hat oder was mich irgendwie besonders interessiert hat, weil ich kenne ihn ehrlich gesagt, das muss ich mich ein bisschen outen, vor allem aus so Dating- und Beziehungskontexten natürlich, also ganz banal, so irgendwas ging schief, jemand hat irgendwen ausgetrickst, dann das Vertrauen ist gebrochen und die Beziehung ruiniert und so weiter. Aber
0: und jetzt outest du dich als Mensch?
11: Jetzt kennen wir doch alle. Du machst natürlich aber mit dem Begriff des Vertrauens als Politikum eine viel größere Aussage, beziehungsweise du nimmst das und setzt es in einen viel größeren Kontext und machst damit auch die Frage nach Vertrauen in einem Umfeld oder in Institutionen oder in Menschen auf. Und das hat mich schnell zu der Frage gebracht, naja, Also ist Vertrauen sowas wie so nice to have oder welche Funktion hat es eigentlich in so einer Demokratie? Also brauchen wir Vertrauen und wenn ja, wieso eigentlich?
0: Wir machen das ja alle und wir denken immer Politik und Gefühle, das sind so zwei unterschiedliche Dinge und gleichzeitig hängen die so eng miteinander zusammen. Wie hängt denn Vertrauen mit der Demokratie und der Gesellschaft zusammen, Juli?
11: Ich habe mein Hobby verfolgt und bin einmal durch verschiedene wissenschaftliche Disziplinen gerast und habe euch so ein bisschen einen Überblick mitgebracht, den ich euch gerne in so einer ganz kurzen Version präsentieren würde, so eine Art Wissenschafts-Speed-Dating. Eben mit der Fragestellung, okay, also was hat Vertrauen eigentlich in einer Demokratie verloren? Und ich habe leider in der Kürze der Zeit nicht alle Studien dieser Welt gelesen. Ich habe aber jetzt so 5 große Funktionen, die ich besonders wichtig fand, rausgefiltert. Da geht es einmal um Legitimation zum Beispiel. Also Vertrauen schafft innerhalb einer Demokratie für Institutionen und Entscheidungen Akzeptanz, die gut dafür ist, wenn ich selbst inhaltlich beispielsweise anderer Meinung bin. Also es gibt ein Wahlergebnis beispielsweise, das ich bekloppt finde oder das jetzt nicht meinem Gusto entspricht und vielleicht bin ich von diesem enttäuscht. Aber ich gehe nicht hin und prüfe jede einzelne Stimme, weil ich denke, das passt so, wie die das machen und ich habe dieses Vertrauen. Also ich akzeptiere das Wahlergebnis und arbeite dann damit. Dann gibt es sowas wie Kooperation auf verschiedenen Ebenen, nämlich zum Beispiel ökonomisch und zivilgesellschaftlich. Also erst wenn ich Vertrauen habe in einer Demokratie, habe ich ja überhaupt erstmal Bock, mich zivilgesellschaftlich zu engagieren. Und das vielleicht auch mit Leuten zu tun, die in anderen Vereinen unterwegs sind, dass ich nicht sage, okay, ich muss jetzt erst 1 Million Verträge mit denen abschließen, um mich sehr deutsch für alles Mögliche abzusichern, sondern ich kann sagen, gut, ich vertraue euch, dass ihr auch das bewahrt, woran ich glaube. Dann gibt's so eine Funktion der Stabilisierung. Also es taucht in ganz vielen Studien immer das Wort Klebstoff auf. Quasi Vertrauen hat auch die Funktion, politische Systeme in Krisen zusammenzuhalten und dass die Leute sich dann nicht direkt abwenden und sagen, okay, sayonara, hat mir jetzt nicht gepasst, tschüss. Partizipation war schon ein bisschen drinne in diesem zivilgesellschaftlichen Engagement, aber es betrifft natürlich auch, gehe ich überhaupt zur Wahl? Oder trete ich einem Verein bei? Also inwiefern beteilige ich mich auch an Gesellschaft? Und ganz interessant fand ich noch die Erkenntnis von so einer Kontroll- oder Korrekturfunktion, dass es nicht immer Worst Case ist, wenn so ein Vertrauen Risse bekommt oder nicht mal vorhanden ist, sondern dass es auch eine Studienlage dazu gibt, dass es gut sein kann, um zum Beispiel so Reformen anzustoßen oder festzustellen, okay, also hier müssen wir nochmal nacharbeiten, hier gibt's was, was uns nicht so passt und das kann dann quasi auch Veränderungen anstoßen. Also wenn du mich als autointeressierte Person fragst, was so Vertrauen für eine Funktion hat, wenn wir uns Demokratie als Auto vorstellen, kannst du irgendwie das allerbeste Modell des Jahrhunderts haben, aber das Auto fährt halt nicht ohne Treibstoff. So. Und genau dieser Treibstoff ist Vertrauen. Muss trotzdem ab und zu überprüfen, funktioniert die Kupplung noch und regelmäßig zur Wartung und ein Scheckheft prüfen lassen aus Vorsorgegründen. Aber du brauchst Treibstoff, um voranzukommen.
0: Ich habe so gemerkt dabei, da sind ja so viele Punkte drin. 5 Punkte hast du aufgezählt und jeder Punkt hat auf eine unterschiedliche Weise mit mir resoniert. Also angefangen bei, wie hast du es genannt, Legitimation.
11: Genau.
0: Wir zweifeln keine Wahlergebnisse an. Und das ist ja so eine vielleicht auch schon Strategie der Rechten, habe ich das Gefühl, vor allem in den USA, Misstrauen zu schüren. Und mich hat das sofort erinnert an die Wahl 2020, als Trump behauptet hat, dass das Wahlergebnis falsch wäre. Also Joe Biden hat damals gewonnen, dass aber eigentlich Donald Trump gewonnen hätte. Und all seine Hardcore-Unterstützer fahren ja auch bis heute dieses Narrativ. Und das war so eine Zäsur irgendwie, weil das auf so einer hohen Ebene stattgefunden hat, weil das mit so einem bedeutenden Ergebnis stattgefunden hat. Und weil es so schamlos, so ungeniert einfach weiter behauptet wurde und so viel drauf aufgesprungen sind. Ich habe das Gefühl gehabt, so da wird einem der Boden richtig weggerissen. Wenn man nicht mal mehr auf das vertrauen kann, worauf kann man denn dann noch vertrauen? Und es gibt natürlich ganz viele gefälschte Wahlergebnisse in unterschiedlichen Staaten, aber genau das macht uns doch irgendwie auch mit zum Rechtsstaat, dass vernünftig gewählt wird und dass man sich darauf verlassen kann. Also ich, was ich damit sagen will, ist, mich hat das sofort an die USA erinnert und mich hat das sofort ich habe das gleich gefühlt, inwiefern das Misstrauen schüren kann, wenn man sich darauf nicht verlassen kann oder wenn man behauptet, dass man sich darauf nicht verlassen kann.
12: Du meinst, es gibt ganz viele gefälschte Wahlergebnisse in autoritär regierten Staaten, oder?
0: So als Unterschied zum Rechtsstaat, genau.
12: Ja, und ich fand das, was du jetzt gerade gesagt hast und auch Juli, das Bild mit dem Vertrauen als Treibstoff, da muss ich echt sagen, ich glaube, wir haben eine Demokratie-Treibstoffs-Vertrauenskrise, weil wir uns schon so daran gewöhnt haben, ja auch in Europa, dass rechtsextreme, rechtsautoritäre Parteien schon im Vorfeld die Ergebnisse von Wahlen quasi anzweifeln, ja, also denken wir an die Wahlen in Ungarn etc. und uns auch schon selbst so dran gewöhnt haben, oder ich würde sagen, es gibt so einen Gewöhnungseffekt und der ist total schlecht.
0: Und Juli, sag mal, wenn du sagst, es gibt dann das Auto, das kann das beste Modell sein und das Problem ist dann aber, es fährt ohne Treibstoff, wenn es ohne Vertrauen funktioniert. Wir haben es in den USA gesehen, wir sehen es auch woanders in der Welt. Sehen wir es denn auch in Mecklenburg-Vorpommern?
11: Selbstverständlich. Ich locke euch mal an die Mecklenburgische Seenplatte. Also vielleicht, was man vorher wissen muss, die Mecklenburgische Seenplatte, da hat jetzt hier quasi, um im Auto zu bleiben, jemand jüngst die Hinterreifen abmontiert. Also die Mecklenburgische Seenplatte, hier passt 6-mal die Stadtfläche Berlins rein. Und gleichzeitig wohnen aber so wenige Menschen hier wie vielleicht in einem Berliner Häuserblock, um das mal ein bisschen plastisch sich vorzustellen. Also man kennt die Leute, die hier leben, man interagiert mit denen täglich. Wir haben hier ganz viele demografische Herausforderungen und ich glaube, ich habe in meinem Leben schon in allen möglichen Ländern und Bundesländern und so gelebt, aber ich habe noch nie in einem Ort gelebt, wo auch rechte Strukturen so sichtbar und fühlbar waren, fernab jeder Statistik, sondern wirklich so einfach in meinem Alltag, in alltäglichen Situationen, in denen ich mich hier so bewege. Und in dieser Mecklenburgischen Seenplatte hat der Kreistag Ende Juni ein Förderprogramm abgesägt. Dieses Förderprogramm kennt ihr bestimmt, das heißt Demokratie leben. Und es war auch ganz viel in den Medien in der letzten Zeit, weil es damit einige Herausforderungen gab, auch auf einer Bundesebene. Aber in der Mecklenburgischen Seenplatte ging es um die Frage, okay, wir haben diese Kohle eigentlich, 140.000 Euro, und wir könnten die jetzt in Demokratieprojekte investieren. Wie steht ihr dazu? Und dann haben 24 Kreistagsmitglieder gesagt, gut, das wollen wir auf jeden Fall beibehalten. Wir machen das ja immerhin schon seit 2015. Die demokratisch Engagierten verlassen sich auf uns. 24, also die AfD geschlossen, plus einige CDUler haben gesagt, nee, danke. Und dann gab es noch 14 Enthaltungen und das heißt, es gab keine Mehrheit und das Programm war passé, was ziemlich krass ist, weil das war so der einzige Landkreis in Mecklenburg-Vorpommern, der sich dagegen entschieden hat, für Geld, was ja da ist. Die Begründung war so ein bisschen, oder was heißt ein bisschen, war sehr hanebüchen. Und deswegen fühlten sich natürlich auch einige der demokratisch Engagierten maximal vor den Kopf gestoßen. Ich habe mit sämtlichen Leuten da telefoniert. Ich war gestern in der alten Synagoge in Staffenhagen. Die hatten Geld beantragt für so ein Kinder- und Jugendprojekt, was die nicht jetzt bekommen. Was natürlich gerade, wenn man über Kinder und Jugendliche im ländlichen Raum nachdenkt, maximal schlecht ist, um es mal in aller Deutlichkeit zu sagen. Eine der Engagierten, Undine Spillner vom Transitfestival, der jetzt auch 13.000 Euro flöten ging, hat das als Schienbeintritt für Demokratinnen bezeichnet, was ich ganz bezeichnend auch in dieser Vertrauensfrage finde, weil das natürlich sich so anfühlt wahrscheinlich, wenn man sich hier engagiert, gerade im ländlichen Raum, gerade mit diesen ganzen Widerständen, von denen ich euch auch immer wieder berichte. Und die Engagierten, das waren dann nicht nur die Projekte, denen jetzt dieses Geld flöten geht, sondern alle wussten sofort, ach, okay, mit dieser Entscheidung sind wir alle gemeint, nicht nur die, die beantragt haben. Und die haben dann auch direkt eine Demo organisiert vor dem Kreistag, wo auch überregional berichtet wurde und Medien hingereist sind. Und das ist schon, also ich meine, wir haben jetzt Mitte Juli, wenn diese Folge erscheint, wir stehen kurz vor der Wahl. Das war schon ein deutliches Zeichen. Und auch als ich hier den Vertreter der alten Synagoge gefragt habe, okay, was macht das mit Ihnen, meint der so, naja, es geht schon auch um Vertrauen, was jetzt nicht mehr da ist, weil das ist natürlich auch eine ideelle und finanzielle Schutzstruktur für das, was wir hier machen und unsere Arbeit hier im ländlichen Raum. zu viel vielleicht mal als Außenreport aus Mecklenburg-Vorpommern. Ich spiele den Ball zurück und würde euch fragen, welche Vertrauensverluste bringt ihr denn mit? Wo beobachtet ihr das?
12: Mein Vertrauensverlust der letzten Wochen war tatsächlich diese Situation, dass es einerseits eben das Gutachten der Gesellschaft für Freiheitsrechte gab, ja, eben zu der Frage, wie verfassungswidrig ist die AfD und der Feststellung der zivilgesellschaftlichen Experten und Expertinnen, dass sie eben durch den Verstoß gegen das Menschenwürdeprinzip und das Demokratieprinzip wirklich verfassungswidrig ist. Und andererseits, und ihr habt die Bilder ja sicherlich noch im Kopf, gab es eben genau 3 Tage später den AfD-Parteitag in Erfurt am Wochenende vom 4. und 5. Juli. Und dieser Bundesparteitag der AfD hat ja vor allem eins gezeigt, nämlich dass der völkische Flügel der AfD komplett durchmarschiert ist. Das ist einfach ein triumphaler Parteitag dieses völkischen Flügels gewesen. Und wenn man über die politische Berichterstattung und auch die Reaktionen von demokratischen Parteien auf diesen Parteitag einer rechtsextremen Partei schaut, dann muss man einfach sagen, das Gutachten der Gesellschaft für Freiheitsrechte, diese Frage Verfassungswidrigkeit, was bedeutet das? Das hatte überhaupt keine Rolle mehr gespielt in der Berichterstattung. Und das hat bei mir wirklich auch nochmal zu einem Vertrauensverlust geführt. Also ich habe mich wirklich gefragt, was hindert Journalistinnen, Kolleginnen daran, in einem Halbsatz zu sagen, ja, das ist eine Partei, die ist an 2 entscheidenden Punkten verfassungswidrig in ihrem Programm. Jetzt hat sie den Parteitag gemacht und da sehen wir diese Verfassungswidrigkeit nochmal deutlicher, ja.
11: Vielleicht kannst du noch einmal in die Tiefe gehen, Heike, und so 1, 2, 3 Beispiele nennen, die das konkret nochmal visualisieren, was eigentlich das Problem ist.
12: Naja, ihr kennt ja alle das Lager um Alice Weidel, die ja auch mit großer Mehrheit zur Parteichefin wieder bestätigt worden ist, und Björn Höcke. Ja, Björn Höcke, 2-mal verurteilt wegen Volksverhetzung, weil er eben auch diese offene NS-Verherrlichung betrieben hat. Und genau Björn Höcke konnte auf dem Parteitag seinen Einfluss in den Bundesparteien nochmal massiv ausbauen. Also sein enger Vertrauter Stefan Möller, der wurde mit 75% zu einem der stellvertretenden Bundessprecher gewählt. Und auch die bayerische AfD-Fraktionschefin Katrin Ebner-Steiner, die auch aus seinem Lager kommt, ist als Vizeparteichefin weiter nach oben aufgestiegen. Ja, und was ich noch viel zentraler finde oder was ich mindestens genauso zentral finde und was, wo ich mir auch viel mehr Berichterstattung dazu gewünscht hätte, diese sogenannte Unvereinbarkeitsliste, die die AfD mal hatte, ja, also das heißt, wenn ein AfD-Funktionärin oder Mitglied vorher bei der NPD oder bei den rechtsextremen Identitären gewesen war, dann dürfen wir eigentlich nicht Mitglied in der AfD sein und erst recht nicht Funktionärin sein. Und dieser Punkt ist einfach von der Tagesordnung genommen worden. Und stattdessen sehen wir, dass eben mit einer offen rechtsextremen Agenda, mit einer offen rechtsextremen Programmatik ganz klar der Regierungsanspruch formuliert wurde, ja. Das haben sowohl Alice Weidel als auch Tino Chrupalla, der 2. AfD-Chef, mehrfach betont. Sie wollen die Oppositionsrolle verlassen. Und mit Blick auf Sachsen-Anhalt erheben sie halt nicht nur den Anspruch, in Sachsen-Anhalt zu regieren, sondern eben auch Alice Weidel hat sogar von vorgezogenen Bundestagswahlen gesprochen, nach den Wahlen in Sachsen-Anhalt, die man dann gewinnen wolle, ja. Und Ann-Kathrin Müller vom Spiegel, eine der wenigen Journalistinnen, die wirklich sehr klar seit Jahren eben die AfD als rechtsextreme Partei beschreibt und intensiv darüber recherchiert, die hat danach, nach dem Parteitag in Erfurt, was geschrieben, was ich wirklich finde, was uns allen in den Ohren klingen sollte, nämlich der Umgang untereinander, also in der AfD, zeichnet ein Bild davon, wie viel Aggression und Missgunst in der AfD herrschen, dass wir gegen die Gefühl, wie es die Partei in ihrem Kampf gegen politische Gegner und Minderheiten häufig einsetzt, ist selbst unter Parteikollegen massiv, schreibt sie. Und ich finde, nach diesem Parteitag in Erfurt kann man sich leider noch viel besser vorstellen, wie die AfD mit all denjenigen Menschen und sogenannten politischen Gegnerinnen außerhalb der Partei umgehen wird, wenn sie in Sachsen-Anhalt tatsächlich an die Regierung kommen sollte.
11: Ich habe mit vielen Leuten gesprochen, die bei den Demonstrationen vor Ort waren in Erfurt, und da gab's die Stimmung, dass die zwar begeistert waren, dass so viele Menschen auf die Straße gegangen sind und so viele sich gegen Rechtsextremismus, gegen die AfD positioniert haben und ein Zeichen gesetzt haben. Auf der anderen Seite aber schon auch hat eine gesagt, sie empfand es wie ein Dämpfer, weil sie eben, was wir vorher besprochen haben, auch so eine ganz große Wirkungslosigkeit oder Fragestellung fühlt im Sinne von, okay, wir sind hier vor Ort, wir gehen auf der Straße, es gibt dieses Gutachten, und wir organisieren das aber alles selber. Und was passiert denn jetzt politisch damit? Und da können wir vielleicht nochmal in die Tiefe gehen.
0: Ich finde, das ist genau das Problem. Also natürlich gehört es zu einer Demokratie dazu, dass sich Menschen engagieren. Und das ist total wichtig. Das darf aber nicht alleine bleiben. Also ich finde, das knallt hier alles so aufeinander, weil es ja auch so zeitlich so eng passiert ist. Und wir haben das Gutachten, wir haben das Wissen. Und aus dem Wissen wird nichts gemacht. Und das Einzige, was gemacht wird, sind halt Menschen, die auf die Straße gehen und demonstrieren. Aber das kann es doch alleine nicht sein. Das muss doch ineinander greifen. Also die Politik muss ihre Bevölkerung schützen und durch Gesetze, die den Rahmen halten. Und Menschen müssen davon Gebrauch machen. Aber es kann nicht sein, dass, und das sehe ich an ganz vielen Stellen, dass Menschen irgendwie das kompensieren müssen, was auf anderer Seite nicht passiert. Und bevor wir da reingehen, würde ich aber gerne nochmal, wir reden jetzt die ganze Zeit über das Gutachten, ich würde gerne mal so die wichtigsten Punkte nochmal rauskristallisiert haben. Und Heike, du warst auf einer Veranstaltung und hast die moderiert, wo es eben genau um das Gutachten ging und wo auch Sachverständige vor Ort waren. Dieses Gutachten ist ja das aktuellste und umfassendste Rechtsgutachten der Gesellschaft für Freiheitsrechte, also der GFF. Nimm uns mal bitte kurz mit rein, was bedeutet das denn eigentlich und was waren für dich so die wesentlichen Punkte?
12: Naja, ich würde sagen, die Schwierigkeit ist, jetzt in einer Minute fast 3000 Seiten zu referieren. Das ist nahezu unmöglich, ja. Aber ich mach's mal an zwei Punkten fest. An einem Punkt, wo ich gemerkt habe, ich bin da selber sehr überrascht drüber, wie sehr wir uns alle schon daran gewöhnt haben, dass die AfD, führende Funktionäre der AfD, permanent demokratischen Politikerinnen androhen, sie zu inhaftieren, sie ungerechtfertigt eben strafrechtlichen Verfahren auszusetzen. Die GFF hat es sehr sauber belegt über die letzten Jahre, wie sehr eben die AfD demokratische Politikerinnen in den Fokus nimmt und ihnen quasi die Handschellen androht für ihr Regierungshandeln. Also nicht für strafrechtlich relevante Fragen, ja, nehmen wir die Maskenaffäre von Jens Spahn, sondern für Entscheidungen, die tatsächlich ja auch demokratisch legitimiert sind. Und der andere Punkt, das finde ich jetzt nicht so überraschend, weil das etwas ist, was viel mehr im Fokus steht in der öffentlichen Auseinandersetzung mit dem rassistischen Programm der AfD, ist tatsächlich diese Nachweis von systematischen Verstößen gegen die Menschenwürde, also Artikel 1 Absatz 1 Grundgesetz. Und das trifft insbesondere Migrantinnen, Menschen mit Fluchtgeschichten und Fluchtbiografien und eben Musliminnen. Und die Muslimfeindlichkeit ist eigentlich der am dichtesten belegte Bereich. Und da weist eben die Gesellschaft für Freiheitsrechte in dem Gutachten nach, dass die AfD, sollte sie an die Regierung kommen in einzelnen Bundesländern und im Bund, ganz konkret unter anderem ein Kopftuchverbot nicht nur für Beamtinnen plant, sondern in Brandenburg unter anderem auch fordert, dass es generell in öffentlichen Einrichtungen ein Kopftuchverbot geben soll, ja, sprich Bibliotheken, Bahnhöfen, Krankenhäuser, Verwaltungen, Bürgerämtern. Und damit würde eine ganze Bevölkerungsgruppe davon ausgeschlossen werden, am öffentlichen Leben teilzuhaben.
0: Ja, beim Thema Rassismus ist ja auch die AfD Sachsen-Anhalt ganz dick dabei. In dem sogenannten Regierungsprogramm tauchen da sehr rassistische Forderungen auf, die ja auch dann wieder im Gutachten aufgetaucht sind. Ich sag nur Sonderklassen für Menschen mit Fluchtgeschichte und für Menschen mit Behinderungen. Also so eine ganz starke Trennung davon, wer gehört in die in Anführungsstrichen normale Klasse und wer gehört in Sonderklassen, die hier nicht reingehören.
12: Und genau dazu habe ich euch auch einen O-Ton aus der Veranstaltung von Bijan Muini, dem Legal Director der Gesellschaft für Freiheitsrechte, mitgebracht, weil ich finde, er beschreibt es nochmal sehr plastisch, was das im AfD-Regierungsprogramm in Anführungsstrichen für Sachsen-Anhalt konkret bedeuten würde.
3: In Bezug auf Schutzsuchende fordert sie auch die Umwandlung des Asylrechts in ein Gnadenrecht, also keine Rechtsschutzmöglichkeiten mehr. Und es soll Sonderklassen für die Kinder von Flüchtlingen geben. Also ihnen soll verweigert werden, jemals in ihrer Schullaufbahn, also nicht auch da nicht, wenn sie hinreichend Deutsch können. Das ist eine verbreitete Forderung in der AfD, die ich auch für eine verkappte Forderung für einen anderen Schulzweig halte. Aber das können wir natürlich nicht nachweisen. Das wäre auch eine Unterstellung. Aber es geht nicht darum, dass sie erst in die Regelschule dürfen, wenn sie Deutsch können, sondern sie sollen dort bleiben. Und das wird auch begründet damit, dass man die einheimischen Kinder von den Belastungen bewahren möchte, die angeblich mit den Kindern von Schutzsuchenden einhergingen. Und es soll auch den Kindern von Schutzsuchenden signalisiert werden, dass sie nicht hier bleiben werden. Und dazu kommt noch, dass die AfD, also insbesondere durch Herrn Tillschneider, auch klargestellt wird, dass die Kinder dann in größeren Klassen unterrichtet werden sollen. Also bis zu 40 Kinder sollen dort zugelassen werden. Die sollen auch unterrichtet werden durch LehrerInnen aus ihren Heimatländern, was wahrscheinlich so eine Anlehnung sein soll an die Gastarbeiterschulen aus den 60er Jahren, aber natürlich unrealistisch ist in Klassen mit 10, 12, 13 Nationalitäten. Und die damit einhergehende Abschottung und Segregation eben von Flüchtlingskindern ist eine ganz erhebliche Verletzung der Menschenwürdegarantie. Also gerade von Till Schneider haben wir auch einige chiffrierte antisemitische Äußerungen gefunden, Verharmlosung von NS-Verbrechen natürlich. Und Behindertenfeindlichkeit ist im Regierungsprogramm der am stärksten ausgeprägte Punkt, den man überhaupt findet in der AfD, nämlich die Beendigung von Inklusion von SchülerInnen mit Behinderung.
0: Also quasi eine institutionelle Verwirklichung von Ausländer raus. Darum geht es ja eigentlich. Und also was früher noch auf der Straße, was immer noch auf der Straße, da wo ich mich bewege, was früher auf der Straße gefordert wurde, ist jetzt, zieht jetzt ein in den Landtag, soll einziehen in den Bundestag und zum deutschen Gesetz werden. Ich kann da gar nicht mehr zu sagen. Also das ist bodenlos. Und das hat ja das Gutachten rausgefunden. Das ist einfach bodenlos. Und es bräuchte eine Grenze. Denn wie tief sollen wir denn noch sinken? Und da frage ich mich, und vielleicht habt ihr das diskutiert auch auf der Veranstaltung, warum bewirkt denn das so wenig?
12: Ja, das ist wirklich, wirklich die zentrale Frage. Also diese kognitive Dissonanz, die im eigenen Kopf entsteht, aber die eigentlich Tag und Nacht auch Politikerinnen demokratischer Parteien den Schlaf rauben müsste, zwischen dem Wissen und dem Belegen für die Verfassungswidrigkeit dieser Partei und dem Wissen, dass das Grundgesetz mit Artikel 21 ja aus guten Gründen, ja, aus historisch, aus Verbrechen des NS-Regimes eben gewachsenen Gründen gesagt hat, ja, es muss eine Möglichkeit geben, die Demokratie, die Verfassung und die Menschen, die ihr Leben vor Demokratiefeinden zu schützen, warum da nicht gehandelt wird. Und mich hat es so umgetrieben, dass ich von allen demokratischen Parteien im Landtag von Sachsen-Anhalt wissen wollte, was ist denn für sie die Konsequenz aus dem Gutachten der GFF? Also ich habe einfach um Stellungnahmen gebeten für den Podcast. Und die Antworten will ich euch in Auszügen mal kurz zitieren, weil die mich auch wirklich ratlos zurücklassen.
0: Ich bin total gespannt, denn das ist ja genau die Frage. Wo übernehmen denn jetzt PolitikerInnen die Verantwortung? Wir haben das Wissen, das ist jetzt da. So, wie ist die Reaktion, Heike? Ich bin gespannt.
12: Also fangen wir mal mit der SPD an, ja? Katja Pehle, die aktuelle SPD-Fraktionsvorsitzende im Landtag, hat auf meine Frage, was ist denn jetzt die Konsequenz für die SPD aus dem GFF-Gutachten, die interessanten, wolkigen Worte gefunden. Zitat, wer nach belastbaren Belegen gesucht hat, wird sich mit diesem Gutachten der Gesellschaft für Freiheitsrechte auseinandersetzen müssen. Ob sie für ein Parteiverbotsverfahren ausreichen, werden die zuständigen Verfassungsorgane entscheiden. Wir erwarten, dass die zuständigen Verfassungsorgane das Gutachten gründlich prüfen und in ihren Entscheidungsprozess einbeziehen. Die wehrhafte Demokratie muss handeln, wenn sie in Gefahr gebracht wird. Was löst es bei euch für eine Reaktion aus, wenn ihr das hört?
11: Also ganz ehrlich, wenn ich offen sprechen darf, empfinde ich das als Gelaber. Also ich habe jetzt nichts gelernt, was ich nicht schon vorher wusste und auch keine deutliche Positionierung und auch nicht so, okay, ich als SPD übernehme Verantwortung und das sind die konkreten Schritte, die ich jetzt gehe.
12: Also es ist ja ganz klar so, die Verfassungsorgane, die Katja Pehle dort erwähnt, ja, also Bundestag, Bundesrat und Bundesregierung, das sind die drei sogenannten Antragsberechtigten in einem möglichen AfD-Verbotsverfahren. Und die sind ja nicht aus abstrakten Personen zusammengesetzt, sondern da sind im Moment noch in der Bundesregierung, ist die SPD dran beteiligt, im Bundesrat, wie in Sachsen-Anhalt beispielsweise, sitzt die SPD in diversen Landesregierungen und auch im Bundestag, ja, sitzt ja auch die SPD noch mit ziemlich vielen Abgeordneten. Und es fühlt sich so an, als wenn das Ganze im luftleeren Raum stattfindet und diese Verfassungsorgane irgendwie wie automatisierte Männchen, sag ich mal, losmarschieren. Tun sie aber natürlich nicht. Ja, dazu braucht es Entscheidungen demokratischer PolitikerInnen, Verantwortung zu übernehmen, Vertrauen zu stärken von demokratischen Mehrheiten. Und das ist es, was mich so ratlos zurücklässt an dieser Antwort.
0: Ja, das verstehe ich total. Das lässt mich auch ratlos zurück. Und das ist ja so ein bisschen die Haltung. Also wir haben die Grundlage des Wissens und dann passiert aber nichts. Und ich möchte auch nochmal sagen, dieses Wissen ist ja auch keine staatliche Veranlassung gewesen, sondern wurde dann von der Zivilgesellschaft initiiert, damit das überhaupt auf den Weg gebracht werden kann. Aber irgendwie stößt es ja in die Richtung, hey, hier gibt es total viele Punkte, 2500, die Richtung AfD-Verbot drängen würden, was ja eine Maßnahme wäre, die politisch erreichbar ist. Wir haben die Gesetze zum Schutz der Demokratie. Wir haben das Learning aus der Zeit des Nationalsozialismus. Warum gibt es denn jetzt diese Weigerung? Gerade vor dem Hintergrund des meiner Meinung nach eigentlich ziemlich gute Argumente für ein AfD-Verbot sprechen würden. Also Heike, du hattest es gerade gesagt, wir haben ja auch schon mal über ein NPD-Verbot gesprochen. Und 2010. Und das wäre ja auch rein rechtlich durchgegangen. Man hat es dann nicht im NPD

0: Dann aber finden sich im Gutachten ganz viele Aspekte, wo die AfD teilweise noch inhaltlich darüber hinausgeht, was die NPD gefordert hat und gemacht hat. Also wie viel Argumente brauchen wir denn noch, um dieses Gesetz zum Schutz der Demokratie irgendwie auch mal anzugehen? Zumal wir ja auch sehen, also und das ist jetzt ja auch kein totaler Verstoß, dieses Gesetz, sondern es ist einfach ein Teil von der wehrhaften Demokratie. Und wir sehen ja auch in anderen Ländern, wo eben wie jetzt in Ungarn zum Beispiel oder in Polen sehr lange, wo es natürlich auch enormen Widerstand gab, aber der sehr spät erst auch so richtig wirksam wurde und damit aber die Rechten so viel Land nehmen konnten, dass ein Rückbau von bestimmten Strukturen total schwierig wurde ab einem bestimmten Punkt und sehr viel mehr Druck aufgebracht werden musste, damit überhaupt sich noch was bewegt.
1: Absolut, ja. Und Katharina, weil du das gerade gesagt hast, das ist etwas, was Bijan Moini bei der Vorstellung des Gutachtens in Halle auch gesagt hat. Sie haben genau die Forderungen der NPD und das NPD-Parteiprogramm, das ja durch das Bundesverfassungsgericht tatsächlich intensiv bewertet worden ist, ja, neben die Programmatik der AfD gelegt und die Äußerungen der AfD und haben halt gesagt, an fast jedem Punkt gleichen sich diese Forderungen und die Programmatik. Und oder die AfD geht inzwischen weit über die Programmatik der NPD, die Demokratiefeindlichkeit der NPD hinaus. Und hier an dieser Stelle für alle, die die Veranstaltung nachhören wollen, Radio Korax hat die Veranstaltung als Mitschnitt veröffentlicht. Und Katharina, du hast auch noch einen anderen Punkt angesprochen, den finde ich auch total wichtig, nämlich es gibt so diesen Artikel 21 im Grundgesetz und der ist auch mehrfach angewandt worden, sehr restriktiv natürlich, weil es eben so ein Eingriff natürlich auch in demokratische Willensbildungsprozesse ist, ja. Und gleichzeitig gibt es ja aber diesen Artikel eben, weil klar ist, die wehrhafte Demokratie darf eben nicht nur ein Papiertiger sein. Ja, also das muss real sein. Menschen müssen ein Vertrauen haben können, dass die Demokratie sich gegen die Feinde und Feindinnen der Demokratie eben zur Wehr setzt. Und wenn wir uns jetzt anschauen, dass lediglich in 4 Bundesländern, ja, also in 4 von 16, die jeweiligen Landesregierungen Anträgen zugestimmt haben aus den Landesparlamenten, wo gesagt wird, ja, also in unterschiedlichen Abstufungen, aber immerhin, wo gesagt wird, ja, ein Prüfverfahren eines AfD Verbot soll auf den Weg gebracht werden, dann merke ich, dass du bist bei mir eine echte Vertrauenskrise aus, ja.
2: Wie würde denn jetzt alles, was wir besprochen haben, Katharina, deinen Freundinnen was bringen, die du vorher zu Anfang uns erzählt hast, wo die gesagt haben, ja, okay, Hoffnung reicht uns jetzt halt nicht mehr?
0: Ja, das ist eine gute Frage. Denn wir haben so die Ursachen und Probleme besprochen. Aber was es braucht, sind Lösungen. Und ich schwanke so ein bisschen hin und her, denn einerseits, klar, sind wir alle Teil von der Demokratie und müssen was tun und müssen darüber sprechen, was können wir tun. Und alle meine Freundinnen hatten auch gesagt, ey, ich würde gerne, wenn sag mir einfach was und ich würde es machen, ich möchte, dass eine Lösung gefunden wird. Aber diese Lösung liegt halt nicht einfach so auf der Straße und ich kann jetzt denen auch nicht einfach was sagen. Also was ich sagen möchte, ich glaube, es braucht 2 Dinge. Es braucht was von uns, aber es kann nicht sein, dass man auf zivilgesellschaftlicher Ebene das kompensieren muss, was auf politischer Ebene nicht passiert. Es braucht Schutz für die Personen, die sich engagieren und generell für die BürgerInnen. Und das muss von der Politik kommen und es muss eine Handlungsfähigkeit von der Politik geben. Also ich gebe die Frage an euch zurück. Was können wir denn tun, um die politischen Institutionen oder die rechtsstaatlichen Institutionen, die PolitikerInnen selbst zur Verantwortung zu ziehen und zu sagen, hey, kümmert euch um das, wofür ihr auch da seid.
2: Ich kehre einmal wieder in meinen Dating-Modus vom Anfang zurück.

0: Ich glaube, es ist total wichtig, wenn man in Beziehung geht mit anderen Menschen oder in Gesellschaft, um Vertrauen herzustellen, dass du häufig, wenn du in Stresssituationen gerätst, dann bist du so, okay, was ist die Handlung, die ich jetzt tun muss? Was ist jetzt das, was ich irgendwie bewirken kann? Ich glaube, es wäre schon viel damit getan, wenn wir einfach nochmal unsere Werte klären, wenn wir uns irgendwie besinnen, zu sagen, okay, wir wollen Demokratie und deswegen haben wir bestimmte Werte ausgehandelt und nach diesen Werten handle ich. So, und dann kann ich dieses Gerüst nämlich anwenden auf alles, was ich tue. Und ich sage zum Beispiel, okay, wir haben irgendwie Demokratie leben. Viele Menschen finden das sehr bürokratisch. Ich möchte aber trotzdem Projekte unterstützen. Also gehe ich vielleicht in den Konflikt oder ich gehe in die Transparenz und sage, wie können wir das verändern und verbessern und lass nicht einfach die Leute hier im Land im Stich.
1: Ich glaube, ich kann mich da total gut anschließen an das, was du gerade gesagt hast, Juli, nämlich diese Auseinandersetzung um Demokratie leben ist ja eigentlich eine Auseinandersetzung um die Frage, folgen CDU, Kommunalpolitikerinnen und Landtagsabgeordnete und letztendlich auch Bundestagsabgeordnete und die Bundesregierung dem rechtsextremen Playbook der AfD, die sagt, die demokratische Zivilgesellschaft ist das Feindbild Nummer eins, ja, nachdem das Feindbild, das alte Feindbild Nummer eins, die Grünen nicht mehr in der Regierung sind, ist es halt die demokratische Zivilgesellschaft und gemeint, damit sind wir alle. Und es gibt ein positives Beispiel, das zeigt, dass es sich offensichtlich doch lohnt, mehr mit CDU-Abgeordneten und politischen VerantwortungsträgerInnen zu streiten, in die Diskussion zu gehen, wenn sie so Entscheidungen treffen, wie eben an der Mecklenburgischen Seenplatte. Und das kommt aus Thüringen im Ilm-Kreis. Da ist es nämlich genauso gelaufen wie in der Mecklenburgischen Seenplatte. Da hatte der Kreistag Ende Mai auch mit den Stimmen von CDU, Freien Wählern und AfD auf AfD-Antrag hin abgelehnt, Fördergelder von Demokratie leben zu nehmen. Und da gab es auch massive Proteste, da gab es auch Kundgebungen und sehr viel Ringen und Sprechen mit CDU-Abgeordneten. Und jetzt haben die tatsächlich die Entscheidung rückgängig gemacht. Ja, es gab eine neue Abstimmung. Jetzt gibt's auch eine Verwässerung, muss man auch klar sagen, in den Prinzipien, wie die Fördergelder ausgegeben werden sollen und wer sie nicht kriegen soll, heißt es nicht mehr wie vorher rechtsextreme und rechtspopulistische Parteien oder Akteure, sondern eben jetzt ist dann nur noch von extremistischen und populistischen Vereinen und Akteuren die Rede, aber immerhin. Also ich finde, es ist wirklich was, was wir alle tun können, nämlich fast alle von uns haben im Familienkreis oder im erweiterten Bekanntenkreis Menschen, die aus taktischen Gründen oder aus Überzeugung CDU-WählerInnen sind und die zu ermutigen, wirklich diesen Kontakt zu den Abgeordneten aufzunehmen, die sie da wählen wollen und zu sagen, hey, wenn ich euch wähle, wenn ihr meine Stimme haben wollt, dann erwarte ich von euch, dass ihr nicht die Politik der AfD vollzieht, dann erwarte ich von euch, dass die Brandmauer steht. Das, finde ich, ist was, was tatsächlich alle tun können.
0: Lasst uns mal vor Ort gucken, Heike. Du hast ja gesagt, du warst auf dieser Veranstaltung in Halle, organisiert von Halle gegen Rechts. Und ich glaube, da hast du uns auch was mitgebracht, nicht wahr?
1: Also das ist, glaube ich, wenn es um die Frage Vertrauen geht, worauf vertraue ich eigentlich in diesen Zeiten, dann muss ich echt sagen, ich vertraue auf ehrenamtliche antifaschistische Initiativen wie Halle gegen Rechts. Und um die vorzustellen, wir hören gleich Magdalena, eine der Sprecherinnen von Halle gegen Rechts. Es ist einfach eines der ältesten zivilgesellschaftlichen Bündnisse in Ostdeutschland, was durchgängig seit jetzt schon mehr als 15 Jahren vor Ort konkret antifaschistische, antirassistische Arbeit macht in Halle und weit darüber hinaus. Also quasi so ein echter Leuchtturm in schwerer See. Und zuerst habe ich Magdalena gebeten, dass sie uns einfach nochmal daran erinnert, was Halle gegen Rechts eigentlich in den letzten mehr als 15 Jahren so gemacht hat. Das ist natürlich jetzt so ein kurzer Überblick, aber es fand ich wirklich spannend. Highlights aus der Arbeit. Da hören wir jetzt mal rein.
2: Das Bündnis Halle gegen Rechts, Bündnis für Zivilcourage, das gibt es seit 2010 und wir arbeiten in vielfältiger Weise gegen Rechts. Ob das Demonstrationen und Mobilisierung gegen klassische Nazi-Aufmärsche, zum Beispiel jetzt im Rahmen der CSDs ist, über Bildungsarbeit, da denke ich zum Beispiel an die Bildungswochen gegen Rassismus, die jährlich mittlerweile über 2 Wochen stattfinden, wo vielfältige Akteure der Stadt mit Lesungen, Ausstellungen, Festen, Konzerten, Theatern, Diskussionen und Filmen im Rahmen auch der internationalen Wochen gegen Rassismus Haltung zeigen, würde ich sagen. Aber auch mit Aufklärung über rechte Organisierungen, die wir erstellen in Papers und dann über unsere Öffentlichkeitsarbeit auf der Website und in Social Media oder in Printversionen verteilen. Über Monitoring von rechter Raumnahme, da denke ich zum Beispiel an die Corona-Leugner, aber auch an die rechte Buchmesse, die dieses Jahr zum 2. Mal in der Halle-Messe stattfinden wird. Ich denke an Gedenkarbeit, die im historischen Kontext stattfindet, zum Beispiel an die Bücherverbrennung am 12. Mai von 1933 auf dem Uniplatz. Und natürlich auch in Bezug auf den Anschlag von Yom Kippur am 9.10.2019. Die Arbeit gegen Antisemitismus, die war dem Bündnis schon immer wichtig, aber natürlich ist es seit dem Anschlag nochmal wichtiger geworden und nochmal in den Fokus gerückt. Also Highlights unserer Arbeit sind eigentlich alle erfolgreichen Mobilisierungen von uns und anderen gegen kleine oder große Nazi-Demos. Also wenn wir schaffen, dass die Nazis nicht durch die Stadt laufen, ist das ein Erfolg und das ist der Erfolg der Menschen, die kommen und was tun. Zum Beispiel als auch im letzten Jahr Menschen gekommen sind nach Halle und den CSD stören wollten, haben wir sie erfolgreich am Bahnhof blockiert. Aber auch ja ein längeres oder größeres Highlight ist natürlich, dass die Menschen aus dem Haus der Identitären Bewegung, genau das Haus, was sich die Identitäre Bewegung angeeignet hatte, und für ihre Zusammenkünfte genutzt hat, dass die Menschen wieder ausgezogen sind nach 2 Jahren, weil einfach kontinuierlich Protest stattgefunden hat aus der Nachbarschaft, aus der Zivilgesellschaft, vom Bündnis, mal größer, mal kleiner, auf jeden Fall kontinuierlich und nervig. Das war natürlich ein großer Erfolg. Die Bildungswochen gegen Rassismus, die jährlich stattfinden, sind auch ein wichtiges Ereignis mittlerweile einfach in der Stadt und werden von vielen Akteuren in der Stadt getragen, mitgestaltet. Ich denke auch an den Januar 2024, als nach den Recherchen des Korrektiv wir es geschafft haben, 16.000 Menschen auf die Straße zu bringen, die sich für die Demokratie ausgesprochen haben. Oder zuletzt an einen AfD-Bürgerdialog, wo ja Ulrich Siegmund vor einem eher leeren Saal saß, aber es draußen viele Leute gab, die am Protest teilgenommen haben. Und Ulrich Siegmund zur Kenntnis genommen hat, dass es offensichtlich schwer ist, sich in Halle zur AfD zu bekennen, aufgrund von regen zivilgesellschaftlichem Engagement.
1: Und dann habe ich Magdalena gefragt, gerade auch, weil eben Halle gegen Rechts das einzige Bündnis war, der einzige Veranstalter, der sich in Halle noch getraut hat, diese Veranstaltung mit der Gesellschaft für Freiheitsrechte zu machen, ja, zu der Frage, ist die AfD verfassungswidrig? Ob das Bündnis eigentlich diese Frage AfD-Verbot auch diskutiert hat und wenn ja, was dabei rausgekommen ist und das Ergebnis oder die Klarheit von Magdalena fand ich wirklich auch nochmal überraschend.
2: Wir haben im Bündnis über eine Positionierung bezüglich eines AfD-Verbots beziehungsweise einer Prüfung abgestimmt und uns mehrheitlich dafür ausgesprochen. Spätestens jetzt nach dem Vorliegen des Gutachtens der Gesellschaft für Freiheitsrechte sollte es allen demokratischen Parteien klar sein, dass die AfD verfassungsfeindlich ist. Es wird viel zu oft auf diejenigen referiert, die die AfD wählen, und viel zu selten auf diejenigen geschaut, die von der Verfassungsfeindlichkeit der AfD betroffen sind. Ich denke da an queere Menschen. Ich denke an Menschen mit Einwanderungsgeschichte, an Menschen mit niedrigem Einkommen, arbeitslose Menschen, an Kinder, Frauen, Familien. Und wir fordern den Perspektivwechsel von den Parteien, die die Einleitung des Verbotsverfahrens derzeit blockieren. Wir fordern, dass der Zivilgesellschaft im Kampf gegen Rechtsextremismus und für Demokratie und Vielfalt nachhaltig der Rücken gestärkt wird. Zum Beispiel, indem ein Förderprogramm wie Demokratie leben am Leben gehalten wird und die tolle Arbeit, die damit ermöglicht wird, weiter stattfinden kann und auch nachhaltig gesichert wird. Was Zivilgesellschaft bereit ist zu leisten, damit ab September Rechtsextreme nicht in Regierungsverantwortung kommen, und dies anzuerkennen, wäre so wichtig, gerade hier und jetzt in Sachsen-Anhalt. Und das gilt natürlich auch bundesweit und über den September hinaus.
0: Halle gegen Rechts, das war aber nicht nur die einzige Mutmacherin, die du vor Ort kennengelernt hast, nicht wahr?
1: Auf der Veranstaltung habe ich eine Initiative kennengelernt, die ich wirklich spannend finde, die auch ehrenamtlich ist und die alle auch unterstützen können, ja. Und zwar heißen die Revision 26. Und die machen etwas, was ich super finde.
3: Wir von Revision 26 wollen durch eine landesweite Informationskampagne über die wahren Ziele der AfD Sachsen-Anhalt aufklären und so verhindern, dass die AfD die absolute Mehrheit im Landtag erlangt, die Ministerpräsidenten stellt und die Ministerien besetzen kann. Das hätte nämlich weitreichende negative Folgen für diejenigen, gegen die AfD jetzt schon vorgeht, aber eben auch für diejenigen, die die AfD wählen wollen, weil sie beispielsweise von den anderen Parteien sich nicht vertreten fühlen. Und wir wenden uns vor allem an Wechselwählerinnen und noch unentschlossene AfD-SympathisantInnen. Das sind nämlich gar nicht mal so wenige und die könnten quasi das Zünglein an der Waage bei der Landtagswahl im September sein. Wichtig sind uns vor allem die Kleinstädte und der ländliche Raum. Wir setzen auf analoge Medien wie Flyer und Postkarten und das vor allem in Verbindung mit der direkten Begegnung in Form von Briefkasten- und Marktplatzgesprächen und Gesprächen im Bekanntenkreis. Die Inhalte unserer Kampagne basieren auf dem AfD-Wahlprogramm und greifen die Themen auf, die viele bewegen. Wir haben Material zu Finanz- und Energiepolitik, Bildung und Frauen entwickelt. Wichtig ist uns auch das Thema Freiheit, insbesondere deswegen, weil die AfD zwar behauptet, Freiheit und Demokratie zu verteidigen, wenn man jedoch in ihr Wahlprogramm schaut, fällt auf, dass sie zahlreiche Freiheiten, allen voran die Meinungsfreiheit, stark einschränken wollen. Wir nehmen die Sorgen und die Wut der WählerInnen ernst und wir wollen nicht moralisieren und auch nicht überzeugen, sondern eben zum Nachdenken und kritischen Betrachten anregen, ohne dabei eine andere Partei zu bewerben. Und im Kern geht es darum, klarzustellen, dass eine AfD-Regierung auch der eigenen Wählerschaft stark schaden würde.
0: Wo kann ich mir denn diese Flyer mal angucken, Heike?
1: Also wir verlinken die Flyer natürlich in den Shownotes und wir verlinken vor allem auch die Better Place Fundraising Aktion, damit noch mehr Flyer verteilt werden können.
3: Die Flyer stellen sozusagen den Anlass und zugleich auch die Grundlage dar, um mit Menschen ins Gespräch zu kommen, und das funktioniert erstaunlich gut. Also wir haben beim Verteilen des Informationsmaterials schon viele wertvolle Gespräche führen können. Den Menschen zuzuhören und ihnen mit offenen Neugier zu begegnen, ist wirklich ein Gamechanger. Und das zeigt immer wieder allen Beteiligten, dass die AfD für die tatsächlichen Sorgen der Leute gar keine Lösung bietet, ja, sondern sogar zur Verschärfung der bestehenden Probleme beitragen würde. Das betrifft die Finanz- und Energiepolitik, die Inflation, die viel zu hohen Mieten, die Bildungsmisere und vieles mehr. Und bisher haben wir 400.000 Flyer und Postkarten drucken können und auch schon an die 100.000 bereits verteilt. Zur Finanzierung der Druckkosten läuft übrigens aktuell eine Crowdfunding-Aktion auf betterplace.org. Und wer möchte, kann auch bei der Verteilung unterstützen, Informationsmaterial bestellen oder eine Abholstation im Ort organisieren. Und wir freuen uns sehr über weitere finanzielle und oder tatkräftige Unterstützung, damit wir dann unser Ziel 1,1 Millionen Flyer für 1,1 Millionen Haushalte in Sachsen-Anhalt drucken und verteilen zu können, vor dem 6. September erreichen können.
1: Und es gibt so eine ganz bezeichnende Reaktion auf die Flyer. Die sind nämlich auch im Saale-Kreis vor der Landratswahl dort vor wenigen Wochen verteilt worden. Da war ja die Frage, gewinnt die AfD in Sachsen-Anhalt den ersten Landratsposten? Hat sie zum Glück nicht. Da sind massenhaft der Flyer von Revision 26 verteilt worden. Und das hat den AfD-Kandidaten so sehr aufgeregt, dass auch er selbst einen Flyer in seinem Briefkasten gefunden hat, dass er dazu sogar ein TikTok-Video gemacht hat und den Flyer dabei hochhält. Also offensichtlich treffen die Flyer wirklich einen Nerv. Und das ist für mich so eine ehrenamtliche, klare Aktion, die alle unterstützen können und die mir ehrlich gesagt auch ein Stück weit Vertrauen wiedergibt. Weil wenn wir immer nur mit uns selber reden, das rettet uns am Ende nicht so, ne? Das ist einfach ein Angebot zum Gespräch und zum Nachdenken mit sehr vielen Menschen.
4: Also Heike und Juli, wenn wir das jetzt mal zusammenfassen, was können die Leute denn tatsächlich machen? So was können wir mitgeben? Und dann habe ich bei euch gehört, ist ganz konkrete, prüfbare Forderungen stellen. Es ist ja auch so, wir verheddern uns ganz schnell in so Scheindebatten, aber es gibt ganz klare strukturelle Probleme. Es gibt ganz klare Bedürfnisse und die müssen ganz klar auch an die Politik kommuniziert werden.
1: Also was man ganz klar tun kann, ist zum Beispiel auf der Webseite der GFF gibt es ein Tool, wo man seinem oder ihren Abgeordneten schreiben kann, eine Mail schreiben kann und sagen kann, hey, wir wollen, dass Konsequenzen aus diesem Gutachten folgen. Und das haben schon über 100.000 Menschen getan. Und ich hoffe, die allermeisten Hörerinnen unseres Podcasts tun das auch noch.
4: Cool.
0: Ich würde vielleicht noch hinzufügen, klär deine Werte, sorg für Transparenz, geh in den Konflikt, wo es notwendig ist, werd ein bisschen kreativ bei Sachen, die du starten willst, überleg dir, welche Leute du unterstützen kannst. Ja.
1: Und ich würde bei dem Stichwort Transparenz noch eine Handlungsaufforderung oder Möglichkeit hinzufügen, nämlich Demokratie, du hast es ja am Anfang wirklich sehr klar gesagt und das begleitet uns in dieser Folge, braucht Vertrauen und Vertrauen entsteht durch Transparenz. Und genau gegen diese Transparenz arbeiten leider CDU und SPD in der Bundesregierung. Die wollen nämlich das Informationsfreiheitsgesetz abschaffen oder so krass reformieren in Anführungsstrichen, dass viel, viel weniger Transparenz über Behördenhandeln, über Skandale danach möglich wäre. Auch da gibt es eine Handlungsmöglichkeit. Fast 500.000 Menschen haben schon eine Petition an die SPD unterschrieben, dass sie das nicht tun sollen, dass sie diese Reform zurücknehmen sollen oder ihre Zustimmung dazu zurücknehmen sollen. Die verlinken wir euch natürlich in den Shownotes. Das ist eine Petition von Frag den Staat, die kennt ihr ja alle.
4: Also übersetzt in Julis Autometapher, man will alle Warnsysteme, Blinker etc. deinstallieren und dann sitzen wir in einem Auto, was vielleicht fährt und wir aber nicht genau wissen, oh, was läuft schief, was muss ich das Öl wechseln, was passiert bald. Ja, und genau dagegen müssen wir was tun. Und es braucht Verbote, Punkt, meiner Meinung nach, kann man auch noch weiter diskutieren, aber es braucht ganz viele kleine Schritte auch, die immer wieder eben genau solche Momente, wo die Demokratie auf dem Spiel steht oder wo die Demokratie geschwächt wird, auch ernst nehmen und dagegen was tun und sich ganz klar dagegen positionieren und die unterstützen, die was dagegen tun.
0: Das war die mittlerweile 6. Folge von Kipppunkt Ost. Wir haben über Vertrauen gesprochen und verabschieden uns.
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Hallo und herzlich willkommen zur Musikredaktion, heute mit Lücke. Und heute geht es um Tag- und Nachtmusik und ich habe euch eine Stunde voller Musik mitgebracht. Von einem verratzten Morgen zu einer durchzechten Nacht ist alles mit dabei. Und so hat es gerade auch schon angefangen mit dem Song Verratzt von Zwei Laster, den mir Jonne noch empfohlen hat in letzter Sekunde gestern Abend. Genau, und ich würde sagen, das Einzige, was gegen einen verratzten Morgen hilft, ist wahrscheinlich uneingeschränkte Positivität, die jetzt mit dem nächsten Song zu euch in eure Ohren kommen wird. Und zwar, jetzt kommen die lustigen Tage von Gitti und Erika. Viel Spaß.

Das war der Banger Arbeitszeitbetrug, angelehnt an einen ganz bekannten Song, der gerade in ja überall im Umlauf ist. Vielleicht erratet ihr, welcher das ist. Genau, und ihr seid hier bei der Musikredaktionssendung zum Thema Tag und Nacht. Und zwar habe ich euch verschiedene Songs zum Thema Tag und Nacht mitgebracht und geleite euch von einem verratzten Morgen durch einen ja, positiven Start in den Tag dann doch. Und es wird sich dann über einen müden, ja, vielleicht so ein bisschen trägen Nachmittag hinweg bewegen zu dem Ende einer durchzechten Nacht. Genau, also freut euch auf einen wilden Mix an verschiedenen Songs. Und als nächstes kommt von einer meiner Lieblingsbands oder Lieblingskünstlerinnen, das ist Nuja Bass. Das ist ein ja, Producer aus Japan, der mit verschiedenen RapperInnen schon zusammengearbeitet hat. Und leider schon, ich weiß gar nicht wann genau, aber ich glaube vor so 10 Jahren oder so, gestorben ist. Und aber so ein ziemlich großes Werk an verschiedenen, ja, meistens Hip-Hop-Tracks hinterlassen hat. Und deswegen wollte ich das jetzt nicht auslassen, weil es, ja, wie gesagt, einer meiner Lieblingsartists ist und habe jetzt Gone Are the Days mitgebracht. Genau, und ich finde, es ist irgendwie, ja, vielleicht so im Gegensatz zu so einem, dass man irgendwie den Tag, dass der Tag vielleicht so ein bisschen so das Uncoole gegenüber zur Nacht ist, auf den man auch nicht so richtig Bock hat und sich vielleicht so ein bisschen durch den Arbeitstag quält und sich freut, wenn es endlich Abend wird und man so ein bisschen entspannen kann. Finde ich, dass der Song vielleicht eher so was Positives mitbringt, also so ein, ja, so ein heiteres, magisches Gefühl mit so einem weiten Blick über blühende Landschaften und vielleicht, dass man auf so einem Wolkenexpress durch den Tag getragen wird. Also jetzt viel Spaß mit Gone Are the Days von Nuja Bass.

Also, nachdem wir jetzt heiter und sonnig durch diesen Tag geritten sind auf unserem Wolkenexpress, kommt es jetzt zu einer trüben Nachmittagsträgheit. Oder nicht ganz so trüb, vielleicht auch, ja, an einem schönen sonnigen Tag, an dem man sich so leicht melancholisch fühlt und über eine verlorene Liebe nachdenkt. Und zwar kommt jetzt One September Day von Nina Simone aus dem Jahre 1965. Und ja, sie singt da drin über eine Liebe, die im September, an einem Tag im September begann und auch an einem Tag im September endete.

Hier singt der Gerd Michaelis Chor aus dem Jahre 1974. Es bleibt die Sonne und es bleibt der Tag. Und ihr seid hier bei der Musikredaktion mit Lücke und es geht um Tag- und Nachtmusik. Genau, und der Tag ist auf jeden Fall nicht so meine bevorzugte Zeit am Tag, also die bevorzugte Hälfte des Tages sozusagen. Wie man vielleicht auch merkt, wir haben jetzt gerade Mittag, während ich diese Sendung aufnehme und ich bin etwas neben der Spur. Deswegen freue ich mich, dass es jetzt weitergeht mit Nachtmusik, beziehungsweise erstmal einem Übergangssong, und zwar The Light von Subtract aus dem Jahre 2014. An die Band habe ich früher auch ziemlich viel gehört. Und in dem Lied geht es darum, dass das Licht nicht bleibt, also wie im Song davor wurde ja gesungen, es bleibt die Sonne, und hier wird gesungen, The light never stays.

So, wir sind jetzt hier in der Nacht angekommen mit Kid Cudi oder Kid Cudi, ich weiß immer nicht, wie man es ausspricht. Kid Cudi, Cudi, Day and Night. Und als nächstes kommt Night and Day von Josephine Baker. Ich weiß gar nicht genau, aus welchem Jahr das ist, aber ich glaube, wahrscheinlich so 40er. Und ja, hier zeigt sich die Nacht von ihrer charmanten Seite. Genau. Während sie davor vielleicht eher, ja, musste dann denken, dass man irgendwie sich hinlegt abends, wenn es dunkel ist und versucht einzuschlafen und es halt nicht schafft und sich im Bett hin und her wälzt. Und vielleicht geht man dann nochmal raus und schlendert so durch die nächtlichen Straßen und wandert so durchs Licht der Laternen zu diesem Track von Josephine Baker, Night and Day. Viel Spaß.

Wir haben hier gerade gehört White Night von La Femme aus dem Jahre 2024. Und ihr seid hier bei der Musikredaktionssendung mit Tag- und Nachtmusik. Ja, und in dem Song ging es vielleicht schon wieder um dieses Gefühl, dass man im Bett liegt und nachts nicht einschlafen kann und sich vielleicht fragt, ist der Tag doch besser als die Nacht? Aber ich würde sagen, am Ende ist die Nacht immer cooler, im wahrsten Sinne des Wortes.

Und ich mag besonders die Zeile I want to be a danger, I want to be adored, I want to walk around at night while being ignored. Also vielleicht so mit dem Song diese Warnung, Achtung, ich kann laut bellen und komme nachts nicht zu nah. Hier ist dieser Song, Loud Bark von Mannequin Pussy.

Hier habt ihr gerade gehört von Prince One Night Alone. Ein sexy Song, denn auch das kann ein Aspekt der Nacht sein. Neben anderen Aspekten, zum Beispiel im Lied davor, ging es ja um, dass man nachts vielleicht ja als weiblich gelesene Person alleine unterwegs ist und aber sich safe fühlen kann, weil man laut bellen kann, also Loud Bark hieß der Song. Genau. Weiter geht's mit einem nächtlichen Song von Amy and the Sniffers, Security. Da geht's darum, dass man zu besoffen ist, um nachts noch in die Bar reinzukommen. Ja, wer von euch hat das denn schon mal erlebt? Wenn man jetzt hier anrufen könnte, dann würde ich euch anrufen lassen, aber es geht leider nicht. Naja, aber genau, ich spiele jetzt einfach mal diesen Song ab. Viel Spaß!

Das war Round Midnight von Dorothy Ashby. Eine Coverversion eines Jazzstandards von Thelonious Monk, das 1944 zum ersten Mal veröffentlicht wurde. Und aber diese Coverversion hier ist von 1984. Genau, und ihr seid hier bei der Musikredaktion mit Lücke zum Thema Tag- und Nachtmusik. Und ich wurde noch gefragt, ob ich nicht die kleine Nachtmusik spielen werde. Habe ich es leider nicht vorbereitet. Ich kann sie kurz singen, einfach um das alles hier abzurunden. Okay.

Lalalala. So. Und jetzt kommt This Time of Night von Kurt Weill. Auch neben Dorothy Ashby und La Femme und Nujabes ein Künstler oder ein Musiker, den ich sehr viel höre und schon ja, seit ein paar Jahren irgendwie ist das so Musik, auf die ich immer wieder zurückgreife, egal in welchem Gemütszustand ich mich gerade befinde. Und habe mich sehr gefreut, dass Kurt Weill auch einen Song zum Thema Nacht veröffentlicht hat. Also jetzt This Time of Night von Kurt Weill.

Das war's mit der Musikredaktionssendung heute zum Thema Tag und Nacht und mit diesem Stück von Die Kinder des Monsieur Mathieu, La Nuit, verabschiede ich mich von euch und wünsche euch, wo und wann auch immer ihr gerade zuhört, einen schönen Tag oder eine gute Nacht. Tschüss.

0: the next stick is Noise in the Library.
1: 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Zwischen bunt und bestialisch ein Grenzpunkt Null. Oder The Second Coming of Mr. B. Coitus Bonson. Oder wie Herrenrasse sieht das nicht aus. Texte von Matthias Baderholst. Aufgefrischte Nationalhymnen vom slowakischen Kollektiv Laibach. Und Steel Cello Sounds von Bob Ruffman. Live at the Waterworks in Berlin, April 1990.

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Wir tranken Tee. Wir erwachten und warfen Schatten. Wir gingen und gründeten Staaten. Wir fühlten uns wie erschlagen. Wir wurden erschlagen. Wir hatten gesiegt. Unsere Nächte, unsere Küsse, unsere Schwüre. Nichts war umsonst. Die Erde war unser Menschenopfer. Jetzt auch donnerstags.

Requiem für die DDR. Oder nur ein toter Dichter ist ein guter Produktionsarbeiter. Nur wer Mandeln nascht, ist ihm ein Bruder. Immer stehen wie einst am Ruder, Menschheit windelnd Kommissare. Kein Orgasmus soll uns necken, krampftig never an mein Becken. 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

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Die Tropfen, Toten, die Toten Tropen, Fahnden ungeküsster als Mauser, Trommeln, Gitterstreifen, ein Sprung durch deinen wachen Reifen bringt allen Rassen Reingewinn. 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

Nacht hat Steinzeit im U-Boot. Nach 72 Stunden Reiswein finde ich in dir die Bestarbeiterin auf Seite 229 der Neurose. Fahndung, meine Hand zitternd wie ein maoistischer Subotnik. Ein albanischer Impfausweis sucht nach deiner Adresse, wählt deine Nummer und stirbt im Frühlicht der frustrierten Antarktis. Amundsen und Scott heißen die beiden Rehpinscher, die das Haus durchsuchend Beckett studieren, Briefmarken sammeln, Geheimnisträger sind, bis zum Erscheinen einer Anthologie auf der Südseite unter Wellenborns, die einem Verräter ähnlich Gebete sprechen. Eide, schwarz-braun ist die Haselnuss, unbewohnt, Empfindung. Unsere Zellen 3 Autostunden voneinander entfernt, unsere Beziehung eher sodomitisch, ein Rückschritt in Richtung Freiheit. Eine Droschke geschlagener Kinder sorgt für das nötige Blau, später Kredite, 2 bittere Kelche Kefir, vorüberziehend an einem Vernehmungsprotokoll. Einer Touristengruppe Geiselnehmer, Reste unseres Wahns hängen auf der Leine wie Saphire. Nach 23 Rudeln Gütertrennung, nach Mental und Mumps. Die Steinzeit stopft meine Strümpfe. Ich folge dir, bis du in einer Villa verschwindest. Ich schraube den Schalldämpfer auf. Schuld war nur der Bossa Nova. Matthias Bader-Holst. Heute als Quelle der Worte in diesem Grenzpunkt Null, Reloaded. Es ist der 25. an diesem Tag der deutschen Reinheit. Im allgemeinen Jubel über die Wiederwahl, über dieses Second Coming, wer abrutscht, darf nochmal die zweite Chance. Go on.

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Mit einer Neuaufnahme. Der Nationalhymne der Vereinigten Staaten von America.

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Trotz alledem, immer wieder im gleichen Ghetto, wie auf Hasswane am Muttertag zwischen Schein und Versklavtsein Gebrochenheit geben, auf einem Richtplatz vor dem Morgen Kippen stechen, bis sich Karthago im Milchreis eines Machos ertränkt, den Ureinwohnern die Geduld reißt, sich trifft, was sich wach entblößt. 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Jede Klimaanlage ein Geständnis, eine Kollektivschuld für Anfänger. 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Wie Luftschutzbunker.

Für diejenigen, die heute noch im Zweifel sind, dass sie wirklich zu Hause bleiben können, weil es sich lohnt, zu Hause zu bleiben. Alle diejenigen, die jetzt noch schwanken, bitte ich herzlich, bleibt daheim.

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Ada Holst. Aus der Textsammlung Traurig wie Hans Moser im Sperma-Weinholz. Wir soffen, rauchten und waren unglücklich. Unsere Kinder zeugten wir stets im Stehen, immer zwischen 7 und 10. So vergingen unsere Tage. Wer an etwas glaubte, wurde erschossen.

0: Do you think you can make it?
1: Yes, we can.
0: Deutschland.
1: Deutschland. Ein Wort für dich von Bader Holst. Auf einem heißen Blechdach sterben Eulen für Nashville einen Samovar lang. Rosenrot, traurig wie Hans Moser im Sperma Weinholz, mochte am allerliebsten buchteln im Märchen, die unter Meineid fallen, und Ignaz Semmelweis war ihr sonntags ans Herz gewachsen. Wenn im Kamin der Fremdling litt, die Sonne ihr nirgendwo beschien, das Meer sich teilte, unter den Knüppeln der Gleichheit war, sprach der, der die Bergpredigt eines Schnittmusterbogens im Schatten des Schierlingsbechers gebar, der namenlos war und Pförtner im Aschekrug, im Kabelwerk Ketzer, den sie ansah im Treibhaus zur Wunde, mit den Augen einer Wölfin aus Wolfen vertrieben, seine kalte Hand im Nacken ihrer Sehnsucht, der Satz: Let your boogie down. Ihre Antwort: ein Abendmahl mit Waldmeister, Limonade und Country and Western Music. Ein Tritt in die vedischen Erlebnisorgane, wonach sie sich umarmten, wonach sie sich stillten, und wenn sie nicht entseelte, ein Rauschen Berggemälde, und wenn sie Ignaz Semmelweis und er Rosenrot und beide untergehen, wird der Strand wieder Sturmbahn. Ihr seid im Grenzpunkt Null und mit euch ist die lebende Repetiermaschine Rex Joswig auf Reboot FM. Join the show, folks. Etwas anbeten könnt ihr immer noch.

0: Sie wollen alle in dir wohnen. Sie suchen deinen Hass, um sich zu finden. Du selbst standst Eicheln unter Linden. Du klammerst dich an Kettenhunde. In jedem duftet Volksempfinden, an jedem Pfeilchen feilt Gewahrsam. Geboten wird was ungebunden. Du fütterst dich fast ungeschunden mit Abseits- oder Powerpärchen. Grenzpunkt 0.
1: Es ist 22:30 Uhr.

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Kennen Sie Can? Wollen Sie Can kennenlernen? Na dann. Oh yeah. 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

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Das Erbe.

Lendenschurz und Lichtzwang. 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Zwischen bunt und bestialisch all die toten Albaner meines Surfbretts. Matthias Baderholst. Eine unverfälschte Stimme aus der DDR. Insofern wunderbar geeignet, das Requiem zu halten. Come on, Damo, Suzuki, sing us a canned song.

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Botschaft. Wir haben uns gehasst. Immer morgens, mittags, abends, 24 Stunden. Wenn es 24 Stunden waren, die den Tag unerträglich machten und das sogenannte Sein sich uns hingab wie eine Moschee, Mottschützen, deren Sinne beherrscht werden vom Orakel einer Presskopfsülze von Mosorgski, dem Leiter des Reservistenkollektivs, das seit Borodino in Mund-zu-Mund-Beatmung schwelgt. Wir kamen und gingen, blieben und bebten, schrien aus Rache unsere Bewohnbarkeit an unserer bewältigten Zukunft als Gefangene des Augenblicks, des Augenlichts, erlittener Parolen, uns paarend in den Skihütten des Sommers, hoffend auf ein Verbot, nie gewordenes, eine Botschaft wie Sterben im Strandkorb der Zähmung düsterer Umatmung. Und trunken von Schüssen entlobt sich Marie, gebrochen, ihr Aug, verheilt schon das Knie. Lachen von Freiern in hautengem Leder, nach einer Rugby-Niederlage unter Generalstaatsanwalt Xaver Unsinn, Nathan, Ephraim, Harman, dieses Gedächtnisprotokoll einer Unperson als Wandschmuck

0: untergehen, sich wegwerfen, bevor es zu früh ist für den Krieg, die morgendliche Ohnmacht, das Besitzen eines elektrischen Stuhls, der das Gute im Menschen regiert, seine Würde verteidigt, eine Ausrottung lang, hilflos in den Fängen der Bam, suchend im Staub der Straße, das Antlitz der Sterne von Bautzen und Canossa, das Haus deiner Kindheit, bewohnt von Krapotkin und Kindl, was durch unsere Finger bricht, Mütterberatung oder Vatermord. Mongolenheere auf dem Weg zur Schulspeisung, Befunde, die besagen, allein. Immer älter fühlst du dich jünger als die Steinzeit, ein Feindbild, die gleiche Blutgruppe wie der Dobermann des Diktators. Und gezeichnet gingen wir spielen, bis nichts übrig blieb, bis wir anfingen zu weinen auf Stöße feministischer Post. Nichts sein, sein nichts. Einen einzigen Tag lang glaubte ich, es gäbe mich. Dann war auch das vorbei. Ich fiel und lachte, ich sang, ich kaufte, ich erinnere mich nicht. Du wurdest mein letztes Zeichen. 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Vielen Dank.
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0: 0 Uhr. Hier beginnt das internationale Programm. Nachtprogramm wollte ich schon sagen. Nee, hier beginnt das Nachtprogramm der Freien Radios. Und beginnen tun wir mit den Subtracks, die gerade in einer Sommerpause vor sich hin. Wie heißt denn sowas? Nicht schwitzen.
1: Die können dümpeln.
0: Dümpeln können sie. Ausgedünnt. Dümpeln in der Musikauswahl. Naja, viel Spaß. Los geht's.

0: Warum nickst du? Wir sind im Radio.
1: Ich habe bei diesem hervorragenden Intro, was mir jedes Mal besser gefällt, wenn ich es höre, hervorragend mitgewippt mit dem Kopf.
0: Gut. Wir sind aber im Radio. Ach, ich fange einfach mal an. Tag, Dürkchen.
1: Hier sind übrigens die Subtracks. Ist ja, da merkt man mal, warum du nie zu Radio 1 kommen wirst.
0: Ach so, immer diese, wie heißt das, Corporate Identity-Scheiße.
1: Genau.
0: Na, ist mir ja egal. Ich habe hier ein kleines Video gefunden. Muss es einfach mal spielen. War mal Fan von ihm. Ich sag mal, ein Bündel Fäulnis in der Grube. Und die Arbeiten an Paul Hindemiths Kinderoper, wir bauen eine andere Stadt, hat er mal mit Thomas Fehmarn gemacht. Geiler Scheiß. Holger Hiller, träum. Träum.

0: So, jetzt sind die Elenden weggeträumt oder haben abgeschaltet und jetzt können wir durchstarten. Ist egal, ich habe Holger Hiller Träume gespielt, ist auch auf der Holger Hiller Scheibe 2000 auf Mute erschienen und du kannst jetzt voll durchstarten.
1: Ich starte voll durch mit Chouchou, die sind aus San Jose und ich habe mal geguckt, ich habe die schon 5-mal gespielt bei verschiedenen Gelegenheiten. Also richtig alte Bekannte.
0: Ich weiß,
1: sagt er. Diesmal ist es so eine Field-Recording-Sache, die haben Live-Konzerte aufgenommen mit eigens für das Konzert angefertigten Instrumenten, einer Orgel, einer speziellen modularen Synthesizer, wer hat die nicht, aber auch Gesang und Taschenlampen und elektrische Störsender. Ja, hier kommen Chouchou mit Smashy Smashy.

0: Ja, wir sind in die Subtracks reingestartet, satt durch die Nacht. Das war ein Shushu mit Smashy Smashy. Eraserhead Shushu heißt die Schallplatte. Ist vom 10. Juli und kam raus bei Polyvinyl Record Company.
1: Und ich habe hier was aus der guten alten Zeit. John Carpenter kündigt ein neues Comic an. Er macht ja keine Filme mehr, leider. Aber er hat einen Soundtrack zu seinem Comic gemacht. Eine kleine Single ist da draus geworden. The Ferryman heißt die. Und ich spiele hier Lord of the Underground. Oldschool, schnallt die Ohren fest.

0: Ja, genauso läuft's bei den abgedankten Filmemachern. Ich weiß gar nicht warum. Ich glaube, Hollywood will den nicht mehr. Die waren immer enttäuscht von seinen Filmen, obwohl sie ihn immer raubkopieren. John Carpenter mit seinem Sohn Cody Carpenter und Daniel Davis macht halt nur noch Soundtracks und Comics.
1: Weiter geht's mit zwei Schulfreunden aus Bannerware, Washington. Der eine von beiden, Eli Edwards, hat seine Mutti zu ihm gesagt, als er in der 5. Klasse war, du musst endlich mal Freunde finden. Hier hast du $20, such dir einen Freund. Und mit $20 findet man in Spanaway, Washington, den besten Freund seines Lebens.
0: Den Wopperbrater findest du
1: auch. Den Wopperbrater, und zusammen heißen sie Kasi und wir hören Trigger.

0: Das waren Kasi mit Trigger, die Platte heißt auch Kasi, ist vom 19. Juni und kam raus bei Car Park Records.
1: Ja, und die Kabiawat, weil Buria. Ja.
0: Ja, mach mal.
2: Nee, ich bin falsch.
0: Du bist falsch übrigens. Kapi lacht wegen Grace Jones, das reicht mir gerade gewundert.
2: Ah ja. Wer hat das nur geendet?
1: Ist ja auch real. Ich hab mich hier im Text, ich weiß überhaupt nicht, was du gesagt hast. Deswegen spiele ich jetzt den Opener der LP Warm Letteret und das ist natürlich Warm Letteret von Grace Jones. Ach, eine schöne Cover. Ist 80 Mal rausgekommen auf Iceland Records. Im Übrigen habe ich den Tipp geklaut von der Sonic Radio Show. Muss ich mal erwähnen, von Pelemann.

0: Ach, meine Lederhose tut, als ob sie aus Leder ist.
1: Nee, ist ja Pratsch. Meine Hose tut, als wäre sie aus Leder. Wegen Lederhead Kunstleder, weil das ist so ein extra breit Zitat aus den 80ern. Ach Mann.
0: Ja, Urfassung ist natürlich von Steve Miller. Ihr wisst ja, sind normal Lederhead, Warm Lederhead. Und hier aber in einer Grace Jones Version, die ich irgendwie über Sonic Radio Show Süd entdeckt habe. Und ich wollte es auch nochmal spielen, weil ich es irgendwo auch auf der Festplatte hatte. Mach mal schnell weiter.
1: Jetzt gleich mal noch ein paar Jahre älter. 80er kann ja jeder. Jetzt kommt Musik von 73. Flora, Fauna e Cemento. Und zwar La Nostra Piccola Canzone. Unser kleines Lied. Und das ist der Gute-Laune-Song für diese Sendung. Und nicht zu vergessen, Leute, eine große Zeit hat die junge Gianna Nannini da mitgespielt. Nee, mitgesungen.
0: Na, die andere Rockröhre ist ja gestorben gerade, wa?
1: Wer denn?
0: Wie hieß denn die? Ich hab's vergessen, die war mal im ZDF Sommergarten.
1: Um Gottes Willen.
0: Tyler irgendwie.
1: Ach, Bonnie Tyler ist tot, ja. An Magendurchbruch ist sie gestorben. Um Gottes Willen. Hier kommt Flora. Warum lachen wir denn da?
0: Das kannst du doch so nicht sagen, Alter.
1: Wir machen hier furchtbares Radio, möchte ich mal anmerken.
0: Das ist auch gut so.
1: Ja, hier kommen Flora, Fauna e Cemento mit La Nostra Piccola Canzone.

0: Ja, das waren Flora, Fauna e Cemento mit La Nostra Piccola Canzone. Die Platte heißt einfach nur Rock. Ach nee, die Platte heißt, doch, die heißt Rock und ist vom 31. Dezember 1973, kam raus bei Sony Music Entertainment Italy.
1: Wo auch sonst?
0: Wo auch sonst?
1: Genau. Die schicken uns ja immer noch Musik via BitTorrent, aber Borea B macht das nicht mehr. Die haben ja nicht den Altmeister ihres Faches geschickt, nämlich die neue Seamus-Scheibe. Kreidler, sag ich nur. Snowflakes.

0: falls mich noch jemand fragt, was für ein Altmeister die sind. Ich sag nur Düsseldorf, Leute. Das war Kreidler mit Snowflake von der neuen Seamus-Scheibe, die auf Boja B Indigo rausgekommen ist.
1: Weiter geht's mit Doublespeak, The Visitors hören wir jetzt. Und es ist so ein Synthie-Pop-Projekt mit illustren Leuten, nämlich den Chef von Erasure, Vince Clark, der Blancmange-Sänger Neil Arthur und Produzent Bench. Die haben so ihre alten Sachen neu zusammengebastelt und wir hören, wie gesagt, The Visitors.

0: Ach ja, irgendwie bin ich heute schwierig zu begeistern für diese Sendung. Das war Doublespeak mit The Visitors. Doublespeak Expanded Edition. So heißt die Schallplatte. Ist vom 3. Juli, kam raus bei Blawshake Limited und London Records.
1: Du bist doch selbstgewähltes Leid.
0: Genau.
1: Ich habe hier eine kleine selbstgebrannte CD von Barner 16, komplett 4 heißt sie. Und die ist mit allen Hits voll, halt komplett alles. Und ich habe mir davon ausgesucht, der Mann von The Gypsy Kings, Silviano Kreuz, und der macht Smokestack.

0: 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Guck mal, Amy, wie Mensch. Sir John, Sir King, Sir Mala Freund, Charles Pesci und Sindo. 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
1: Ihr habt unschwer erkannt, er ist auch Teil der Station 17. Wie heißen sie nochmal? Barner 16 macht halt immer so eine kleinen Komplett-Sampler und das war Komplett 4, kam Ende März raus und das war Silvano Kreuz mit Smokestack Lightning. Sag ich doch.
2: Weiter geht's mit Musik aus Brasilien. Biriba Union heißen die. Und tatsächlich, wenn ich die Sendung vorbereite, manchmal lerne ich hier noch was. Seltsame Sachen. Die haben sich nämlich nach einer wild wachsenden brasilianischen Zuckerapfelart benannt. Denk mal drüber nach. Der Song heißt
1: Kann man da Schnaps draus machen?
2: Mit Sicherheit.
1: Boah, wie Tequila. Was hast du gerade getrunken?
2: Ich hab Taco Chips. Ice Cream City.
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0: Das war Berriva Union mit Ice Cream City. Passing Go heißt die Platte. Ist vom 10. Juli, kam raus bei Bright Shiny Things.
1: Hier ist Pi-Radio, hier ist das Nachtprogramm der Freien Radios und wir machen hier die Subtracks, die Sommer, die träge Sommerausgabe. Bei uns bleibt öfters der Gedanke im Hals stecken. Und ich habe hier Sinem, das ist gerade eine frische Scheibe aus dem September, aus dem 18. Nee, sie wird noch am 18. September, ich sag doch, hier bleibt alles hängen. 18. September kommt eine neue Scheibe von Sinem raus. Hatun wird sie heißen. Und was stand da als Textfragment? Sing nicht, Nachtigall, mein Garten ist nicht fröhlich.

0: Das ist auch genau der Grund, diese Musik, warum ich Fun in the Church liebe. Das war Sinem mit Ötme Bülbül von der Hattun-Scheibe, die aber erst am 18. September 2026 rauskommen wird. Ich lese nicht nochmal das Textfragment vor, du bist dran.
1: Okay, jetzt kommen Jeremy Bass und Al Fred. Die sind beide aus Mexiko, einer sogar aus Tabasco. Ja, ist ein mexikanischer Bundesstaat. Was lachst du denn da?
0: Aber da steht Ritmo Cubano. Ja, ich dachte, jetzt kommt noch was mit rum.
1: Ja, rum geht immer. Oder in dem Fall eher Tequila. Jedenfalls, der Song heißt Halleluja, al Ritmo Cubano im Extended Mix.

0: Ja, das waren Jeremy Bass und All Shred mit Hallelujah al Ritmo Cubano. Im, wie gesagt, Extended Mix ist von einem Sampler, der heißt Barley Breeze Grooves. Schon die 11. Runde von diesem Sampler kam raus am 20. Juni bei Club Session.
1: Und ich habe hier mal einen songgewordenen Dialog zwischen menschlicher Erinnerung und KI-gesteuerten Doppelgängern. Neue Scheibe heißt Folk Songs from the WWW. Das ist Wired and Uri. Und ich habe mir natürlich den Windows 95 Song ausgesucht. Da kommt noch einer irgendwann heute Abend.

0: Ja, das war Wired and Ernie mit dem Windows 95 Song, war mal ein Betriebssystem. Den Schrott gibt's irgendwie immer noch. Folks Songs vom The WWW war das, ist am 3. Juli 26 frisch rausgekommen, die Scheibe.
1: Jetzt kommt jemand, der schreibt sich DGOHN, will sich aber John ausgesprochen haben, weil er auch John Canane heißt. Und wir hören I Could Remember So I Made Something Up.

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1: Ja, ihr seid immer noch dabei, falls ihr dabei seid. Und zwar zur zweiten Stunde des Subtracks. Und ich fange an mit Mortal Kombat, was auch sonst. Weil nämlich ich habe völlig übersehen in all den Jahren, dass 21 schon wieder ein neuer Mortal Kombat Film rausgekommen ist, den ich eigentlich lustig fand, weil auch viele von den Finishing Moves, zum Beispiel den Kopf zerquetschen und so weiter.
2: Aber ich dachte immer, es ist ein Computerspiel. Den Film habe ich noch nie gesehen.
1: Da hast du was verpasst. Der erste ist von 95. Nee. Ziemlicher Crash. Na, vielleicht auch nicht. Aber der Titelsong von Techno Syndrome ist natürlich ein Klassiker. Und aber leider haben sie bei der 21er-Version den Soundtrack kaputt geremixed. So was darf man einfach nicht machen. Dann ist mir aufgefallen, es gibt schon wieder einen neuen, nämlich den Mortal Kombat 2. Der ist gerade erst rausgekommen. Und da spielt sogar mal jemand mit, den man kennen kann, Carl Urban. Und da ist nun wieder der Song schick, aber da war es zu spät. Jedenfalls hören wir jetzt einen Remix von dem Hamburger DJ, DJ Analyzer.
2: Hier der kommt. Nicht so gut ist, meinst du?
1: Nee, der ist... Der ist schick im Verhältnis zu dem neuen, der nicht, ach, vergiss es doch. Mhm. Hier ist jedenfalls Mortal Kombat 2012, Techno Syndrome, DJ Golem, Hands Up, Techno Dub, Industrial Club.

0: Ja, das war DJ Analyzer mit Mortal Kombat 2012 von der Platte, die da heißt natürlich Mortal Kombat 2012 Techno Syndrome. Und das kam raus Ende November 2011 bei Cap Records.
1: Na, da kommt ja hier die richtige Musik. Du hast nämlich die Kontrolle über dein Leben verloren. She Lost Control in Long Version ist eine kleine Single mit Covers von Joy Division gewesen. 80 auf Iceland Records hat es schon angedroht. Grace Jones. Nochmal mit Cheese Lost Control.

0: Ach ja, wir hatten ja nicht damals, Grace Jones hatte ich auch nicht gehabt. Ich wusste gar nicht, dass die Coverversion von Joy Division gemacht hat. Naja, geez, Lost Control in der Long Version wartet. Kleine Single, die ist 80 auf Iceland Records rausgekommen.
1: Weiter geht's mit den Nine Wives mit Julia Vegan Thinken. Übersetzt, Julia, wir werden untergehen. Alias Peter Kloos, das ist ein schicker Track und vor allen Dingen Niederländisch ist so eine geile Sprache. Bitteschön.

0: Das war The Nine Wives mit Julia Wigan-Zinken. Die Partei ist auch The Nine Wives. Ich habe, glaube, gerade gesagt The Nine Wolves. Aber nein, sind die neun Ehefrauen, nicht die neun Wölfe.
1: Also ich habe nicht zugehört.
0: Na gut, ich mach's ja auch nicht für dich.
1: Du machst das ja für unsere Zuhörer. Eben. Das ist doch wichtig.
0: Am 22. Juni kam die Platte raus bei Hollow Horse Records.
1: Und ich habe hier auch was Neues. Warp Records, wisst ihr ja, da guckt man öfters mal in die Plattenkiste und da hat der die britische elektronische Post-Rock-Gruppe Seafeld einen Dub-infodierten Ambient Track angeliefert. Sehr viel mit Until Now Soul Herz heißt die neue Scheibe. Irgendwas ist kaputt in meinem Kopf.

0: Na, wie sie sagt, Ambient halt. Von der Post-Rock-Gruppe, der elektronischen Post-Rock-Gruppe, Seafield, auf Warp Records, Anfang Mai rausgekommen. Soul Herz heißt die neue Scheibe.
1: Ja, jetzt kommt Musik aus dem Kongo, aus Kinshasa, DJ Phantom. Und der ist eine rätselhafte Gestalt, darum Phantom. Der elektronischen Musikszene von Kinshasa. Er hat angeblich seinen Stützpunkt auf dem größten Markt von Kinshasa. Ich stelle mir das vor, der hat sein Studio direkt zwischen dem Obstverkäufer und der Garküche. Jedenfalls DJ Phantom mit Limbondelo.

0: Ja, das war Dizzy Phantom mit Limbo und Delo. Die Platte heißt Sando Beat und kam am 23. Januar raus bei Palakeni Records.
1: Und ich habe jemanden aus New York, der mit Instrumenten, die aus Schrott gebaut wurden, so erhabenen Schrottplatz Noise Rock macht. Das ist Neptune mit Enter H-. Play Some Music heißt seine neue Scheibe, ist auf Sleeping Giant Glossolalia rausgekommen. Ach, ich hoffe, ich hab's getroffen.

0: Na, ich finde ja, dass die gut zurückgekommen sind, das Trio, nach mehr als einem Jahrzehnt. Die mussten wahrscheinlich ewig auf dem Schrottplatz wieder was Schönes finden, was gut klingt. Ich finde, die Scheibe klingt gut. Play Some Music heißt sie, ist auf Sleeping Giant Glossolalia rausgekommen. Neptune mit Enter Age. Machen wir schnell weiter.
1: Jetzt kommen die Guachinangos, die sind zum Teil aus Mexiko, aber auch aus vielen anderen Mexika. Die sind zum Teil aus Mexiko, aber auch aus anderen lateinamerikanischen Ländern, die ich vergessen habe. Ja, es sind jedenfalls eine ganze Menge Leute, glaube ich. Wir hören Chucumbe.

0: Ah, das war. Verdammt, ich habe umgeblättert. Jetzt kann ich
1: Nummer 21.
0: Ja, schon klar. Warte mal, ja. Ja, das waren die Guachinangos mit Chukumbe. Die Platte heißt Guachinangos Volume 1, kam am 10. Juli raus bei Jalopy Media Group und bei Ihnen selber Guachinangos.
2: Und ich habe hier ein Debütalbum mit einer persischen Tombak und modularer Synthese. Das Projekt, das 2019 während der Masterarbeit von Peigami zu Kontaktmikrofon initiiert wurde, wurde als Mittel konzipiert, um sich wieder mit seiner persischen Wurzel zu verbinden und experimentelles Sounddesign zu erforschen. Er kommt aus Paris. Die Scheibe heißt Music for Tombak und Synthes, ist am 5. Juni auf Other Peoples rausgekommen.

0: Na, da hat er ja überall seine Kontaktmikrofone angeheftet. Er kennt sich ja damit aus. Er hat ja mal einen Master darüber geschrieben. Das war Sina Peigami. Titel hieß Sur. Schallplatte heißt Music for the Tomback and Synth. Ist gerade frisch rausgekommen auf Other Peoples. Und hier ist Pi-Radio oder das Nachtprogramm der Freien Radios. Subtracks sage ich nur, ihr wisst ja Bescheid.
1: Ja, das Studio hat eine Temperatur von einer Biosauna, ansonsten alle schick. Und ich mach mal weiter, wa?
0: Na, Hauptsache dein Gehirn ist nicht stehen geblieben,
1: wie bei mir. Schon vor einer Dreiviertelstunde. Ja, Eskimo Recordings aus Belgien, die feiern 25-jähriges Jubiläum, haben natürlich ihr Best-of zusammengestellt. Und ich fand den Namen lustig, Eskimo Recordings, hat sie rausgestellt. Die haben früher so Techno-Partys gemacht in einer Eskimo-Fabrik. Und die Eskimo-Fabrik war sehr bekannt.
0: Die haben da Eskimos gebaut?
1: Nein, Eskimo war eine sehr bekannte belgische Unterwäschemarke. Eskimo, weil so warm. Ja, hier kommt Aeli X Transistor Cake mit Danzug.

0: Ja, es war Ely X Transistor Cake mit Danzu von der Platte, die da heißt 25 Years of Eskimo Recordings. Und die kam raus am 3. Juli, klar, bei Eskimo Recordings.
1: Und ich habe hier was von Fun in the Church, Wired and Ernie, Folksongs vom The WWW und zweiter Song The WWW, Does Not Exit. Und die werden das Ganze live aufführen am 22.10.26 in den Kammerspielen München. Ich finde, da kann man hingehen. Ist, wie heißt das? Nachdenkliche Musik.

0: Genau so ist es. Das www existiert nämlich nicht. Das heißt nämlich http wired and Irrwandet. Ich hab vergessen, die sind aus anderen bekannten Bands. Ist so ein Seitenprojekt. Werden das Ganze live aufführen. Wahrscheinlich mit ein bisschen Bromborium drumrum. Visuell. Hofft man doch. In den Kammerspielen München am 22. Oktober 26. Platte heißt Folk Songs vom The www.
1: Ja, jetzt kommen Hell Thanks, das sind fünf Freunde aus der Nähe von New Orleans und die hopsen zwischen Emo, Punk, Elektronika und Indie-Pop hin und her. Sucht euch was aus, hier kommen sie. Ihr habt einen Titelsong der neuen Platte Avoidance.

0: Das war Hell Tanks mit Avoidance von der gleichnamigen Platte und die kam raus am 3. Juli bei Iodine Recordings.
1: Und ich mach mal was von Tammy X. Ich kannte die überhaupt nicht. Wir haben dann aber mal ein Interview mit ihr gemacht. Dann habe ich mal geschaut. Schöne Sachen macht sie mit echten Buckler-Kram. Sie ist aus China, ist gut unterwegs. Und natürlich habe ich mir das Album Look Mom, No Kick Drums ausgesucht. Da versucht sie halt Look Mom Computer zu dissen, hoffe ich. Und da habe ich mir natürlich den Track 261E Bass Glitches ausgesucht. Ist so eine kleine Live-Session.

0: Ja, ich finde es so cool. Es gibt ja wenig, die aus Buchler hörbare Musik rausbekommen. Meistens sind das so Künstler, die da einfach dran rumschrauben, ohne Sinn und Verstand. Aber es gibt wenig, die mit diesen Geräten klarkommen. Meistens sind es lustigerweise Frauen. Aber ist egal, das war Temi X mit ihrer neuen Scheibe. Nee, neu ist die auch nicht mehr. Look Mom, No Kick Drum. Und ich habe da 261E Bass Glitches gespielt. Das ist natürlich das Modul. Wer kennt sich aus? Ich nicht.
1: Weiter jetzt. Wir sind fast durch übrigens. Mit Locke Haynes aus London. Den kann man noch kennen, zum Beispiel von Baader Meinhof oder Blackbox Recorder. Na jedenfalls, der hat sich jetzt bei seiner neuen Platte mal spezialisiert und zwar auf so...
0: Aus dem Fenster gehangen?
1: Hä? Alter, was erzählst du denn da?
0: Na, mit so Baader Meinhof Themen oder irgendwas.
1: Nein.
0: Ach so, das waren die Zauberer und Clowns aus dem britischen BBC-Päderasten-Fernsehen.
1: Oh Gott, das schneiden wir raus. Nee, es gab in den 60ern tatsächlich in Großbritannien einen ganz berühmten Typen aus dem Kinderfernsehen, der sich am Ende als das größte Arsch herausgestellt hat. Das stimmt, aber hat damit, glaube ich, nichts zu tun. Jedenfalls in
0: das ist einfach nur so ein grundlegendes Arschloch.
1: In 60ern und 70ern war es halt im britischen Kinderfernsehen en vogue, dass man
0: alte Männer, sappernde alte Männer. Kindern in Babysprache die Welt erklärt haben.
1: Gott, die Sendung ist am Ende komplett entgleist.
0: Nee, warte mal, fang noch mal von vorne an.
1: Jedenfalls, in 16 und 17 in Großbritannien, in den Kindershows, im Kinderfernsehen, gab es einen Haufen Zauberer. Die waren extrem beliebt und hatten alle ihre eigenen Songs. Und Luke Haynes hat sich die Songs genommen und hat daraus eine Platte gemacht. Und wir hören den Titelsong, nämlich Izzy Wizzy. Let's get busy. Na los.
0: Ich wusste, dass es komisch wird.
1: Pederastenfernsehen.

0: Ja, das war Luke Haynes mit Izzy Wizzy, Let's Get Busy von der gleichnamigen Platte. Und die kam raus am 10. Juli bei Cherry Red Records.
1: Na, es gibt ja nicht nur Zauberer bei der BBC, es gibt ja auch Swans noch, die zaubern auch so ein bisschen was hin. Ich finde natürlich, dass da bei der derzeitigen MGIRA zu viel drin ist, bei dem Setup von Swans. Die haben ja live vor kurzem, ich glaube, in Berlin gespielt. Ist egal, die haben die Deliquence neu rausgebracht, aber live gibt's nur als Flak, weil die Tracks haben extreme Überlängen und deswegen spiele ich zum Schluss den kürzesten Track. Ich glaube, der ist 10 Minuten. The Man Who Refused to Be Unhappy. Subtracks, wir sind durch.
0: Besser ist? Ja. Tschüss, bis zum nächsten Mal.
1: In 4 Wochen hören wir uns irgendwo wieder, wenn ihr denn uns noch gewogen seid. Oder wir sind einfach kleine Rosinen in unserem Radiostudio-Keller.

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